Und das war Worried About Satan. Und die nächsten beiden Stücke führen zurück in die 90er, beziehungsweise zu einem Mixalbum, das damals für viele praktisch zur Blaupause des Downtempo wurde. DJ Kicks von Kruder und Dorfmeister. Zum 30-jährigen Jubiläum erschien das Album im Mai 2026 noch einmal neu gemastert und erstmals komplett als zusammenhängender Mix auf Vinyl. Das Wiener Duo verband darauf Dub, Hip-Hop, Drum and Bass, Acid und Trip-Hop zu einem Sound, der bis heute sofort erkennbar ist. Vieles klingt wie eine nächtliche Fahrt, verschwommene Straßenlichter, Autoradio, schwere Bässe und diese eigentümliche Langsamkeit kurz vor dem Morgengrauen. Und heute ist dieses Album noch unglaublich hörenswert. Die beiden nächsten Tracks stammen ursprünglich allerdings von anderen Künstlern, Dub Dope von Hardfloor und Shaolin Satellite von Thievery Corporation, eingebettet in den unverwechselbaren Flow von Kruder und Dorfmeister.

Und das war Kruder und Dorfmeister und ihr neues Album zum 30-jährigen Jubiläum. Und das nächste Stück kommt von Ulrich Schnaus. Viele kennen ihn nicht nur durch seine Soloalben, sondern auch als Mitglied von Tangerine Dream, wo er zwischen 2014 und 2020 mitspielte. Die beiden aktuellen Veröffentlichungen von Schnaus, Improvisation 5 and 6, entstanden live in London und Nottingham, aufgenommen mit einer ganzen Reihe analoger und digitaler Synthesizer, Step-Sequencer und Effektgeräten. Gerade diese improvisierte Arbeitsweise hört man der Musik an. Nichts wird komplett festgelegt. Vieles scheint sich erst im Moment zu entfalten. Hier ist Ulrich Schnaus mit Improvisation 5.

Und das war Ulrich Schnaus mit Improvisation 5. Und die nächsten beiden Stücke sind etwas ganz Besonderes. Das Album Destructive Arts von Studio Gegner entstand als musikalische Verarbeitung des Todes von Anita Petersen und gleichzeitig als Erinnerung an sie als Sprecherin und Erzählerin. Für eine Ausstellung sprach Anita Petersen Texte für Günther Kunert und Volker Braun ein. Nach ihrem Tod begann Studio Gegner aus diesen Aufnahmen langsam ein Album entstehen zu lassen. Wir hören jetzt zuerst Wie ich ein Fisch wurde und danach Mondnacht aus dem Album Destructive Arts von Studio Gegner, erschienen im Mai 2026.

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1: Und das war Studiogegner, zuletzt mit Mondnacht, und zum Abschluss der heutigen Sendung noch drei Stücke in eigener Sache. Sie stammen von einem Projekt namens Reichenhall, an dem Bernhard Wüstheinrich, Volker Lanko, Mathieu Silvestre und ich beteiligt sind. Das Album entstand Anfang Juni in Šibenik in Kroatien aus älteren, bislang unveröffentlichten Aufnahmen und gelobten Tonschnipseln. Während die Musik auf einer Terrasse komponiert wurde, sangen im Garten nebenan die Zikaden. Für kurze Momente schienen ihre Rhythmen mit den Sequenzen zusammenzupassen, dann liefen beide wieder auseinander. Wir hören nun Out of Sync Together, danach Dinner for Thousands und anschließend What Color is Sound aus dem neuen Album von Reichenhall mit dem Titel Konzert für

0: Und das war die Juli-Ausgabe von Radio Modul Early and Modern Electronic Music. Mein Name ist Lukas. Radio Modul. Und ich verabschiede mich von allen HörerInnen im Stream bei Radio Dreieckland, bei Radio Korax sowie im Kabelnetz der Freien Radios Berlin-Brandenburg. Die heutige Sendung bestand ausschließlich aus Neuerscheinungen aus dem Jahr 2026, neue Alben, aktuelle Projekte und viele frische elektronische Veröffentlichungen der letzten Monate. 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Wenn euch freie und unabhängige Radiokultur wichtig ist, besucht gern auch die Webseiten der Sender und unterstützt ihre Arbeit. 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Bis zur nächsten Ausgabe von Radio Modul, die am 1. August bei Mixcloud erscheint und bei den verschiedenen Sendern zu unterschiedlichen Zeiten ausgestrahlt wird. Bis dahin, euer Lukas.
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0: Hallo und herzlich willkommen an alle Menschen, die jetzt dazugekommen sind und auch an unsere HörerInnen bei Radio Korax. Wir sind hier gerade auf dem Neuwerk Campus. Hier ist Radio Boogie Bichenstein, auch RBG. Und wir haben hier gerade unsere allererste Show seit unserer Gründung auf der Jahresausstellung der Boogie Bichenstein. Wir sind ein neues Studierendenradio. Hier können alle Leute Sendungen machen von der Boogie, die da Bock drauf haben. Ja, ich bin hier nicht alleine, neben mir sitzt hier auch noch Milan.
1: Hallo. Heute ist unsere erste Sendung und ab nächstem September wird es regelmäßig Sendungen geben, teilweise über Radio Korax, teilweise live über das Internet.
0: Wir erzählen jetzt mal, was hier gleich passiert. Hier in der nächsten Stunde wird es zwei Talks geben mit zwei Magazinen. Zuerst haben wir hier das Hässlich Magazin zu Gast. Hässlich Magazin beschäftigt sich mit Handyfotografie. Die möchten sich vorstellen und ein bisschen von ihrer Praxis als sehr kleines Self-Publishing Magazin erzählen. Und danach kommt noch das Neuwerk Magazin. Sie sind ein Magazin der Designwissenschaften von der Boogie Bichenstein. Und die möchten sich auch gerne vorstellen.
1: Und die erzählen auch ein bisschen, was in diesem Studiengang eigentlich alles so passiert.
0: Wir haben auch einen Reporter und den rufen wir jetzt einfach mal an, würde ich sagen.
1: Genau.
0: Unser Reporter ist nämlich gerade irgendwo und schaut sich hier Arbeiten an von Studierenden. Und was er da sieht, wird er uns gleich selber erzählen.
2: Hallo, rasender Reporter.
0: Hallo, rasender Reporter. Hier sind Gwendoline und Mila.
2: Ah, ja, das Radio. Ja.
0: Na, wo steckst du gerade?
2: Ich steck hier gerade vom Konsum 3000 im Gastrobereich und habe hier gerade richtig leckere Tamales von Emilio, kubanische Tamales,
0: mir eingekauft.
2: Kann ich sehr empfehlen. Und ja, was wollt ihr wissen?
0: Naja, was geht da sonst so ab? Was machen die Leute?
2: Ja,
0: was sieht man so?
2: Ich habe hier gerade ein paar Burg-Alumnis vor mir sitzen. Und ich werde sie mal interviewen hier. Oh, die sind gerade im Gespräch vertieft, jetzt in der Sekunde. Ich werde einfach richtig frech zwischenfunken.
3: Oh. Ich habe das Gefühl, dass alle...
2: Ja. Oh je. Hey, okay, die Leute sind hier anscheinend beschäftigt. Aber ja, die Stimmung ist hier, wie gesagt, sehr gut. Und... Nee, jetzt sind gerade wirklich alle im Gespräch, dass die es wohl nicht mitreden. Das ist ein bisschen unangenehm. Und kränkt mein Reporter-Ego.
1: Und was machst du denn als nächstes?
2: Ja, ich werde gleich zum Bookshop gehen. Ich habe gehört, da gibt es richtig schöne Sachen von Studierenden zu erwerben. Und das werde ich mir auf jeden Fall angucken. Und dann in der Villa werden ja auch noch die Masterprojekte ausgestellt, wurde mir gesagt. Ich glaube, das ist natürlich auch das sollte man sich natürlich angucken. Und danach muss man ja auch noch eigentlich in die BIP, ins oberste Geschoss, weil ja die ganzen Bachelor-Portfolios und Bachelor-Dokumentation der Bachelor-Absolvierenden liegen. Und ich glaube, um 18 Uhr ist dann auch schon die Bachelor-Zeremonie. Und das darf man auf jeden Fall nicht verpassen, die Verabschiedung.
1: Ja,
2: weil da geht nämlich ein ganz toller Jahrgang, habe ich gehört. Und
0: Stimmt.
2: Ich glaube, das ist eigentlich eine richtig schöne Jahresausstellung mal wieder.
0: Schade, dass du niemanden interviewen konntest. Wir hätten sehr gerne von jemandem live gehört, aber auch schön von dir live zu hören.
2: Ja, danke schön. Ja, ich glaube, aber es ist ja auch eigentlich ein sehr positives Zeichen, dass die Leute so in sich gekehrt sind und Spaß haben in ihren kleinen Grüppchen, dass ich hier eigentlich weggeschickt werde. Also hier wird sehr genossen. Hier wird sehr im Moment gelebt.
0: Ja gut, dann sagen wir dir Tschüss und machen hier weiter.
2: Ja, viel Spaß noch.
0: Dir auch.
1: Bis bald. Tschüss. Ciao.
2: Danke. Ciao.

0: Herzlich willkommen. Ich bin Maja und wir sprechen jetzt über das Hässlich-Magazin. Neben mir sitzen Clara und Lenny. Könnt ihr euch und das Magazin einmal kurz vorstellen?
1: Ja, hallihallo. Mein Name ist Lenny. Gemeinsam mit Clara sind wir die beiden HerausgeberInnen des Hässlich-Magazins für Handyfotografie und Text und so weiter.
2: Ich bin Clara. Ich bin die andere Herausgeberin und Redakteurin des Hässlich-Magazins und das Magazin sollen wir auch kurz vorstellen.
1: Genau, seit 3 Jahren gibt es das ungefähr. Das haben wir eigentlich aus so einer guten Laune-Idee heraus gegründet, mit der Idee, dass man ja ganz viele Schnappschüsse in der Handygalerie eigentlich hat, die dort eigentlich sehr unbenutzt liegen. Man schaut sie sich relativ selten an. Und dieser digitale Überschuss an Handyfotos, der eigentlich so eine Gegenbewegung ist zur analogen Fotografie, zur auch professionellen Fotografie, wird eigentlich künstlerisch überhaupt nicht wahrgenommen. Und haben wir den Eindruck, dass es relativ selten bis jetzt vorgekommen ist, dass es überhaupt ein Thema ist. Und wir dachten, jeder und jede hat ein Handy fast. Es ist eine relativ niedrigschwellige künstlerische Praxis und wie cool wäre es doch, diese digitalen Handyfotos wieder ins Analoge reinzuholen. Genau, und das war die grundlegende Idee unseres Magazins und dann schalten wir Open Calls und dann können Leute ihre Handyfotos einschicken und dann haben wir das noch erweitert um Texte und bis jetzt gibt es 4 Ausgaben und ja.
0: Genau, bevor wir zur weiteren Struktur eures Magazins zu sprechen kommen, kommen wir zum nächsten Song, denn das Magazin heißt Hässlich und so heißt auch das erste Lied.

0: Die nächste Frage ist, wie ihr eigentlich organisiert seid. Macht ihr das Magazin alleine zu zweit?
1: Nein, wir machen das Magazin nicht alleine. Das wäre, glaube ich, noch viel mehr Arbeit. Also wie gesagt, Lenny und ich machen so die Redaktion und Herausgabe. Aber ein zentraler Teil eines Magazins ist ja der visuelle Eindruck. Und dafür sind unsere GrafikerInnen zuständig. Anna sitzt hier auch gerade vor dem Radiohäuschen. Applaus für Anna. Genau, Anna hat jetzt eigentlich ganz alleine das Layout der vierten Ausgabe gemacht und auch schon das der dritten in Zusammenarbeit mit noch anderen Personen. Die ersten beiden Ausgaben haben wiederum noch andere Personen gemacht. Also das Team wechselt auch immer so ein bisschen. Aber so Anna, Lenny und ich sind der beständigste Kern gerade. Und es klappt eigentlich ganz gut so mit der Aufgabenteilung auch auf jeden Fall. Und dann haben wir aber auch noch andere Leute, jetzt Arto bei der vierten Ausgabe zum Beispiel, die noch Aufgaben übernehmen und helfen und das auf die Beine stellen und auch für die Release-Feiern dann uns viel geholfen haben. Also da hängen auf jeden Fall noch andere Leute mit drin.
0: Und wie viele Ausgaben ist das an? Ja. Wie viele Ausgaben gibt es schon und wie regelmäßig erscheinen die eigentlich?
1: Es gibt jetzt vier Ausgaben. Die vierte wurde jetzt vor 2 Wochen erst released. Es ist noch nicht so eine richtige Regelmäßigkeit festzustellen, aber ungefähr 2 Ausgaben im Jahr sind bisher entstanden. Und das ist auch eigentlich ein Rhythmus, den ich mir auch weiter vorstellen könnte. Und du, Lenny?
2: Ja, das ist ein super Rhythmus. Genau, die erste Ausgabe war zum Thema Transit. Dann gab es eine 2. Ausgabe, die hieß Holy. Eine 3. zum Thema drüben, wo es um Ost-West-Nachwendethemen ging. Und jetzt quasi die 4. Ausgabe zum Thema Panik.
0: Danke, dass du die neue Ausgabe ansprichst.
2: Gerne.
0: Das Heft ist knallorange und ihr habt es auch so toll eingeschweißt. Deswegen nochmal Props auch an eure GrafikerInnen, die das so toll gestalten. Und beim Thema Panik wollen wir auch schon zum nächsten Lied überleiten. Das heißt SOS.

0: Die aktuelle Ausgabe hat das Thema Panik. Und jetzt würde ich gerne von euch wissen, warum eigentlich Panik?
1: Also wir fanden es ganz reizvoll, uns diesem Thema zu widmen, was ja eigentlich sowas wenig Greifbares ist, was sich so vielleicht der Aufmerksamkeit auch eigentlich eher entzieht und situativ auftritt und dann auch wieder verschwindet. Und das, dieses Gefühl aber in so ein bisschen ruhigeres Format zu bringen. Außerdem fanden wir es auch ganz passend oder naheliegend in Hinblick auf derzeitige politische, gesellschaftliche, mentale Verhältnisse. Also auch Panik als irgendwie Gefühl innerhalb dieser multiplen Krisen, in denen wir uns befinden.
0: Wie war der Prozess, daran zu arbeiten? Also ihr macht Open Calls, Leute senden euch Beiträge ein, Fotos, aber auch Texte. Vielleicht könnt ihr da noch ein bisschen mehr erzählen.
2: Genau, zuerst geht's ja immer ein bisschen auf die Themensuche. Das ist ein relativ langer, kreativer Prozess, wo es viel Austausch auch gibt mit den GrafikerInnen. Und dieses Mal bei der Panikausgabe wollten wir eigentlich auf das Thema des Rückzugs eingehen zuerst, also quasi auch ein gesellschaftliches Phänomen, was wir seit der Corona-Krise beobachten, wo sich quasi gesellschaftliche, solidarische Dinge eher vermindern und der Rückzug ins Private eine immer größere Rolle spielt. Dann haben wir uns aber darauf festgelegt, dass wir eher die Reaktion und also was Aktives thematisieren wollen. Und dann sind wir irgendwie zu diesem Thema Panik gekommen, was man halt auch irgendwie wahrscheinlich dann grafisch, künstlerisch besser darstellen kann. Dann gibt's einen Open Call, den wir über diverse Kanäle veröffentlichen, vor allem über unseren Instagram-Kanal. Da könnt ihr uns auch gerne folgen, @heslig.magazin. Und dann läuft es meistens so einen Monat. Dann schicken uns die Leute etliche Fotos ein, etliche Texte. Wir haben jetzt wahrscheinlich in der letzten Ausgabe über 500 Fotos zugesandt bekommen, über 100 Texte, aus denen wir nur einen Bruchteil natürlich auswählen können. Wir wollen dann so viele Leute wie möglich abbilden. Dann gibt's quasi diesen kuratorischen Prozess, dann viel Kommunikation mit den EinsenderInnen und schließlich dann geht's ins Layout und dann irgendwann hat man dann dieses analoge Produkt in der Hand. Und freut sich total.
0: Ja, und ich muss sagen, die Ausgabe ist auch echt toll geworden. Wie würdet ihr das Ergebnis beschreiben?
1: Also, wir sind ein bisschen großformatiger als bei der letzten Ausgabe geworden. Die Ausgabe ist ein bisschen schmaler. Und wie du schon gesagt hattest, knallorange, also auch schon ein kleiner Panikschock-Moment. Was vielleicht auch ganz besonders an dieser Ausgabe ist, ist, dass sie vakuumiert ist in eine Plastiktüte. Das war Annas tolle Idee, recycelbare Plastiktüte. Und ja, das vermittelt vielleicht auch schon so ein erstes haptisches und visuelles Gefühl von so Bedrängnis und irgendwie, ja, spiegelt das Thema wieder. Genau, ansonsten sind die Fotos ein bisschen größer geworden. Es lässt sich wunderbar aufblättern. Und wer das sich ganz aufmerksam anschaut, stellt vielleicht so einen Verlauf auch fest, wie sich das Layout im Laufe des Heftes entwickelt und wie dadurch vielleicht auch so ein Gefühl von Unbehagen konstruiert wird. Kleiner Teaser.
0: Kleiner Teaser, ein Blick ins Heft lohnt sich. Es lohnt sich auch, für den nächsten Song dran zu bleiben. Der Song, der wieder so heißt wie das Heft, aber nicht hässlich, sondern Panic.

0: Wir sprechen direkt weiter über das Hässlich-Magazin. Und soweit ich weiß, macht ihr das Ganze ja auch irgendwie in eurer Freizeit. Und ein Magazin macht man ja nicht einfach so. Deswegen würde ich gerne noch wissen, wie ihr euch finanziert und wie ihr das Ganze überhaupt organisiert. Weil ihr macht ja nebenbei noch viele andere Sachen.
1: Genau. Also wir sind noch am Studieren hier an der Burg beziehungsweise an der Martin-Luther-Universität in Halle. Und deswegen natürlich auch ein sehr interdisziplinäres Projekt aus verschiedenen Fachbereichen. Und ja, wie du schon gesagt hast, das macht sich nicht von alleine. Gerade ein analoges Projekt, das schluckt Ressourcen materieller Art, finanzieller Art. Und gerade in einer Förderlandschaft wie hier in Sachsen-Anhalt, die ja nicht gerade strotzt vor finanziellen Mitteln, ist es umso schwerer, überhaupt an auch Gelder zu kommen. Und wir wollen dieses Magazin natürlich relativ niedrigschwellig halten. Das heißt auch nicht teuer verkaufen, überhaupt keinen Profit daraus machen. Deswegen sind wir über einen hallischen Kunstverein organisiert, der quasi als Trägerverein dient. Und darüber können wir Fördermittel beantragen. Aber das ist natürlich alles nicht so einfach. Es gibt natürlich verschiedenste Arten, Fördermittel zu beantragen über die Stadt, dann auch über die Universitäten und etliche andere Mittel. Aber die sind nicht immer so zugänglich und man muss natürlich auch sich erstmal reinfuchsen. Aber zum Beispiel bei der letzten Ausgabe hatten wir das Glück, relativ gut gefördert zu werden, dadurch, dass wir auch quasi eine Förderung der Städtepartnerschaft Halle-Karlsruhe hatten zu diesem Ost-West-Thema. Das hat ganz gut geklappt. Also man muss dann manchmal so ein bisschen tricksen vielleicht oder so ein bisschen gucken, wo man irgendwie sein Thema vielleicht auch noch ganz gut unterbringen kann. Genau, das so viel dazu. Also es ist quasi ein gemeinnütziges Projekt eines Vereins.
0: Ja, und trotz der Herausforderungen habt ihr euch dazu entschieden, weiterzumachen. Es gibt, es ist schon eine neue Ausgabe in Planung und der Open Call läuft auch schon. Könntet ihr dazu noch mehr verraten?
2: Ja, gerne. Die nächste Ausgabe wird nochmal ganz aufregend für uns auf jeden Fall, weil wir mit einer der großen Literaturzeitschriften Deutschlands kooperieren dürfen, und zwar mit der Bellatriste, die in Hildesheim ja entsteht und da am Literaturinstitut irgendwie auch angeschlossen ist. Und genau deswegen wird es dann im Herbst 2026 schon eine gemeinsame Ausgabe zum Thema Heartbreak geben. Den Open Call gibt's schon auf Instagram und auf unseren beiden Webseiten von der Bella und vom Hässlich Magazin. Und wie man sich denken kann, wird es dann eine Ausgabe, in der es sowohl Texte gibt, als auch Handyfotos. Ja, da sind wir schon im Prozess mit der Bella zusammen. Genremäßig sind wir da total offen. Also genau, von Lyrik über Prosa oder experimentellere Formen. Wir haben jetzt auch noch sogar über Comics diskutiert und ich glaube, das Ergebnis war, dass wir auch Comics akzeptieren. Also genau, werdet kreativ. Ich glaube, das lässt sich alles irgendwie unterbringen. Natürlich müssen wir auch da eine kleine Auswahl treffen aus wahrscheinlich vielen Einsendungen, aber wir freuen uns total darauf.
0: Alle sind eingeladen, Beiträge an das Hässliche Magazin zu schicken. Informationen dazu findet ihr auf Instagram und noch woanders.
1: Auf der Website. Wir haben auch noch eine Webseite, hässlich-magazin.de.
0: Genau, auf der Website unbedingt vorbeischauen und auch noch in die aktuelle Ausgabe Panik schauen. Damit bedanke ich mich bei Clara und Lenny für das Gespräch über euer Magazin.
1: Danke, Maya, dass du hier uns moderiert hast.
2: Danke.
0: Sehr gerne. Wir wünschen euch noch eine tolle weitere Radiosendung, ein tolles Burgwochenende. Aber keine Panik, es geht gleich weiter nach dem letzten Song, der heißt Don't Panic.

0: Wir sind hier gerade bei der Burg Giebichenstein Jahresausstellung vom RBG Radio Burg Giebichenstein. Und zu Besuch haben wir das Neuwerk-Magazin. Die stellen sich hier gleich vor. Wenn wir unsere Feedback-Probleme gelöst haben, geht es gleich weiter.
1: Okay, hey, dann stellen wir es mal vor. Hi, ich bin Benny und...
2: Ich bin Pauline.
1: Ja, genau. Vielleicht noch näher ans Mikrofon, dann hört man dich auch.
2: Genau.
1: Ja, wir sind Teil der fünfköpfigen Neuwerk-Moderation. Und wir haben seit letztem Semester angefangen, Ideen zu sammeln und sind jetzt so in der Phase, wo wir auch einen Open Call haben endlich. Und über den wollen wir heute ein bisschen sprechen.
2: Der Open Call trägt den Titel Am Rand.
1: Du musst wirklich näher ran.
2: Nach dem ersten Semester, wo wir uns mit der Theorie zu dem Thema Isolation Design wissenschaftlich denken beschäftigt haben, ist aus verschiedenen eingeworfenen persönlichen Themen oder Ideen sozusagen ein Konvolut an Themen angewachsen, wo wir uns gedacht haben, dass es spannend sein könnte, darüber zu sprechen. Und wir möchten gerne an dieser Stelle aufrufen, einladen, Beiträge einzusenden an uns. Aber zuallererst soll es natürlich darum gehen, welche Themen wir überhaupt vereinen. Ein wichtiger Punkt, der uns ganz wichtig war für das Magazin, war, dass es eine gewisse Zugänglichkeit geben sollte, dass das Thema Ausschluss von uns von vornherein mitbedacht wird und dass wir uns Gedanken gemacht haben, wie man Menschen erreichen kann, die sonst häufiger vielleicht vergessen werden. Deswegen haben wir jetzt auch seit dieser Woche endlich den Call auch in leichter Sprache. Und nicht nur das, auch ein zentrales Thema des Magazins sollen sozusagen Disability Studies werden. Und uns geht es eben darum, dass wenn man vom Rand aus denkt, der Rand kann natürlich vieles sein, aber eben einer dieser Ränder ist eben auch einer, der geprägt ist durch Ausgrenzung und Diskriminierung und einen gewaltsamen Ausschluss, der auch von der Mitte der Gesellschaft sozusagen bedeutet. Und das trifft eben auch behinderte Menschen. Genau dieses Thema Ableismus ist eben in der Gesellschaft verankert und Menschen werden isoliert, physisch zum Teil auch an den Stadtrand gedrängt und sind schrecklichen Arbeitsbedingungen ausgesetzt. Und überall im ganzen gestalteten Leben finden sich physische Hindernisse, unausgesprochene Hindernisse. Und genau dies ist ein Strukturprinzip, wo wir drüber nachdenken wollen. Und auch wenn es inzwischen im Design natürlich auch Ansätze gibt wie Accessible Design, Co-Design, Participative Design, gibt es natürlich immer noch auf jeden Fall eine Menge zu tun und fragen uns, was sind Punkte, an denen es hängt. Wir wollen gerne Perspektiven von Menschen sammeln und laden daher auch ein, Texte einzureichen in leichter Sprache. Soweit dazu. Natürlich ist das Ziel, Anti-Ableismus und eine gewisse Disability Justice zu erreichen und ein Bewusstsein zu schaffen. Genau, und von daher laden wir ein bis zum 8. August, zum 7. August.
1: Wir haben unsere Deadline ein bisschen geändert. Genau, eigentlich war die mal am 23. Juli und wir haben jetzt, da der Open Call für leichte Sprache etwas später rauskam, auch die Deadline nach hinten geschoben. Deswegen zum 7. August bis jetzt, soweit ich jetzt mich nicht täusche. Genau. Zu den nächsten Themen, die wir noch sozusagen in diesem Open Call haben, ist einmal Devianz, also sozusagen Subkulturen und das und die Dynamiken, die passieren, wenn Nirvana-T-Shirts auf einmal bei Primark verkauft werden und sozusagen immer so ein Hin und Her zwischen Mainstream und Subkultur passiert oder sozusagen der Mainstream die Subkultur auch vereinnahmen kann. Vielleicht gibt es ja auch Fälle, wo das wieder zurückgenommen werden kann. Also diese Dynamiken, die wollen wir auch gerne beleuchtet haben und wenn ihr dazu was habt, auch gerne. Genau.
2: Ein weiteres Thema, was wir aufgemacht haben, war der Begriff Camp. Wir haben den sehr bekannten Essay von Susan Sontag gelesen, Notes on Camp von 1964, und haben uns gefragt, auch das ist ja ein Begriff, der aus einer queeren Subkultur entsprungen ist und ist ein hyperkomplexes Konzept, was schwer zu verstehen ist und wo die Krux auch darin liegt, dass wenn man es versucht zu verstehen, dann vielleicht auch dessen Auslöschung die ja, das Resultat ist. Und von daher ist es vielleicht schon ein bisschen Verrat, dass wir das Thema Camp besprechen wollen, genau, hier, und ja, dass wir es aufmachen und verstehen wollen. Dennoch wollte ich noch kurz erstmal zusammenfassen für die Menschen, die es noch nicht gehört haben, was es bedeutet. Denn Camp bedeutet ja alles, was übertrieben ist, was eine gewisse Künstlichkeit inhärent hat, was gegen ja eine Ernsthaftigkeit steht und wo auch häufig der Stil auf Kosten des Inhalts vielleicht verloren geht. Mhm. Und Camp ist was nicht wertet, was einfach Spaß hat und ja, vielleicht auch Personen, Dinge, Gegenstände, alles, was Camp ist, weiß es vielleicht auch nicht. Am bekanntesten kennt man vielleicht Camp aus der Verortung, aus der Popkultur, aus der Popmusik, aus der Kunst, aus dem Film. Aber es kann alles mögliche Camp sein. Es gibt da unendliche Beispiele.
1: Ja, also und zumal hat auch Susan Sontag ja das auch in den 60ern geschrieben. Also ihr Verständnis von Camp hat sie in Form von einer relativ langen Liste von Punkten erwähnt, wo dann so, keine Ahnung, Beispiele wie der Schwansee genommen wird oder Art Deco als Architektur und als Möbeleinrichtung so die Definition von Camp sein kann. Aber es ist irgendwie sehr lustig, sich damit so zu beschaffen und zu überlegen, beschäftigen oder zu überlegen, was denn alles jetzt Camp für uns sein könnte oder so, oder wo vermutet man das, wo fühlt man das? Genau, es ist ja irgendwie, ja, es ist ja nicht nur in den Objekten, es ist ja irgendwie so eine Einstellung, es ist so eine, ja, es ist halt, es lässt sich halt nicht einkreisen, was sehr cool ist. Genau, und ach ja, genau, ich hatte spontan so eine Eingebung, als ich gestern bei der Modenschau war. Wer war denn noch bei der Modenschau? Also, yay! Genau, ich fand's mega, mega geil. Es war die beste Modenschau, die ich je gesehen habe. Ich glaube, mit Abstand, ich glaube, es lag vor allem daran, dass auch mehr Platz war und mehr Leute endlich da mal teilnehmen konnten. Zumal die ganze Technik im Eisdom ja sowieso schon ziemlich krass ist. Ich glaube, da musste man vielleicht nicht mehr so viel bauen. Wer weiß, ich habe nicht so viel Ahnung, wie viel Arbeit dahinter steckt. Es sah auf jeden Fall nach viel Arbeit aus. Props an euch. Genau. Ja, also, das ist jetzt sozusagen der Punkt, genau. Und daran anschließend lässt sich eigentlich ganz gut der The Right to Opacity, right? Also, wenn man sozusagen versucht, jetzt ein ästhetisches Phänomen einer Subkultur jetzt komplett transparent zu machen und zu verstehen, was genau denn damit gemeint ist, ja, könnte man auch der Sache schaden, wie wir ja so ein bisschen angerissen haben.
2: Ja. Mhm. Zum einen kann natürlich Camp auch als Schutzraum verstanden werden und so ist auch Opazität zu lesen. Also der französische Autor Edouard Glissant hat den Begriff oder ja das Right to Opacity geprägt und es stammt aus der dekolonialen Theorie und danach geht es eben so, dass koloniales Denken versucht, andere zu kategorisieren, zu verstehen, transparent zu machen, messbar zu machen, Kontrolle auszuüben. Und Glissant benennt aber das Recht von marginalisierten Gruppen, dass sie sich nicht offenkundig zeigen müssen, dass sie sich nicht transparent machen müssen und genau, dass sie sich nicht der dominierenden Kultur ständig erklären oder rechtfertigen müssen. Und trotzdem kann Opazität ja ein Nebeneinander existieren, ermöglichen und ja auch eine heterogene Kultur prägen ohne Assimilierung, und Austausch und Beziehungen sind auch so möglich, ohne Identitäten zu sezieren.
1: Ja, genau. Und ich finde es auch irgendwie als Beispiel, also Beispiel zu nennen, ist vielleicht, was mir letztens über den Weg gelaufen ist als Kunstwerk, war Dixons Heartbeats. Das ist ein Gedicht aus einer Sammlung von ihm selbst. Love Instruments heißt die. Da berichtet er über ja das Leben, wie es ist, wenn man schwul und schwarz ist. Und das Gedicht Dixons Heartbeats, es besteht aus ganz vielen so kleinen Grüppchen, und wenn man das so liest, dann kommt man in so einen komischen Herzschlag-Rhythmus und man wird auf irgendeine Weise in den Körper eines HIV-erkrankten Körpers gesetzt, ohne selbst je HIV erkrankt zu sein oder ohne, dass das Wort HIV darin vorkam oder so. Also das finde ich so, ist ein sehr, irgendwie sehr schönes Beispiel, wo man jetzt jemanden nicht komplett bloßstellen oder transparent machen muss, aber man kann trotzdem auf gewisse Weise, auf menschliche Weise nachfühlen, was das Individuum fühlt. Ja. Deswegen mag ich Musik auch so gern, weil das auch so schön opak ist, also in vielen Fällen. So, genau.
2: Genau, und Kunst dann in dem Sinne als Vermittlerrolle funktioniert.
1: Ja, genau, also wenn euch jetzt so diese ganzen Themen, die wir so ein bisschen angerissen haben, sozusagen irgendwie inspiriert haben, dann könnt ihr jetzt eure künstlerischen oder wissenschaftlichen Arbeiten auf, genau, die könnt ihr jetzt sozusagen bei uns einreichen, wenn ihr sogar auch Erfahrungen in irgendwelchen dieser Bereiche selber habt. Genau, schreibt uns auf jeden Fall. Je mehr Perspektiven wir kennenlernen dürfen, umso besser. Außerdem können wir in allen möglichen Medienformaten könnt ihr in allen möglichen Medienformaten einreichen. Also Fotografien, Videos, Interviews, Hörspiele etc. Ihr könnt aber auch Texte schreiben, natürlich, immer noch. Und die müssen aber auch nicht zwingend akademisch sein. Und ihr könnt da Erzählungen, Erfahrungsberichte und Gedichte auch in leichter Sprache einreichen. Und wir verstehen nur Deutsch und Englisch. Das wären so die beiden Sprachen, in die ihr einreichen könnt. Und ja, wenn unser Neuwerk-Magazin dann veröffentlicht wird, wird auch gleichzeitig oder ungefähr in der ähnlichen Zeit die Hybrid Publishing Platform online gehen. Und da können wir dann auch diese ganzen anderen Formate veröffentlichen. Ja, dazu erstmal zu unseren Einreichungsmodalitäten. Ja, auch was noch wichtig ist, wo könnt ihr einreichen? Das muss ich bloß nachschauen.
2: An der Mail neuwerk@burghalle.de könnt ihr uns erreichen. Ihr findet aber auch auf dem Campus verteilt Plakate mit dem QR-Code, wo ihr Informationen nochmal detaillierter nachlesen könnt. Genau, das wäre erstmal dazu zu sagen. Ansonsten ist es natürlich auch so, dass dieses ganze Projekt aus den Design Studies erwachsen ist. Und deswegen haben wir gedacht, wollen wir nochmal ein bisschen klären, woher wir eigentlich kommen und vielleicht, warum Design Studies spannend sind.
1: Wie bist du zu Design Studies gekommen an der Burg Giebichenstein?
2: Bei mir war es so, dass ich im Bachelor Museologie studiert habe, also tatsächlich nicht an der Kunsthochschule angefangen habe sozusagen und über den Zugang von Museen zu Ausstellungen gekommen bin und darüber zu Exhibition Design. Und ich habe da gemerkt, dass Recherchearbeit mir total viel Spaß macht und ich Dinge reflektieren und verstehen möchte, während ich sie mache, idealerweise bevor ein Resultat dabei entsteht. Und dann habe ich Design Studies gefunden und habe eben gemerkt, dass da schon viele an Theorietexten gelesen wird und dass es da sich lohnt einzusteigen, um auch ja hier zu lernen, wissenschaftlich zu arbeiten, zu argumentieren, sich ausdrücken zu können im akademischen Sinne. Und genau, das ist wahrscheinlich der Wissenszuwachs, den ich hier im Master deutlich noch spüre im Vergleich zum Bachelor.
1: Ja, das kann ich sehr verstehen. Ich habe aus ähnlichen Motivationen heraus auch meinen Master hier angefangen. Ich habe ja auch an der Burg Giebichenstein Spiel- und Lerndesign im Bachelor studiert. Und das ist grob so aufgebaut, dass man am ersten Jahr so ein Grundlagenstudium hat. Sehr viele kleine Workshops, sehr lustig, sehr stressig auf eine Art. Dann hat man jedes Semester so projektbezogene Arbeiten, die man machen muss. Und das ist auch wieder die Zeit, ermöglicht eigentlich sehr viel da in tiefe Themen reinzugehen. Also man muss dann relativ schnell ein Thema finden und dann seine Abgabe machen und das präsentieren. Und immer wenn ich dann so mal in eine Sache mehr reingegangen bin oder mehr reingehen wollte, war ich so, ja, okay, entweder kann ich jetzt mehr in das Theoretische mehr reingehen, darunter leidet dann mein Designprozess und ich habe dann nicht mehr viel Zeit für eine Abgabe, oder ich mache es halt andersrum und falle vielleicht dann noch in irgendein Fettnäpfchen, weil ich irgendwelche Sachen nicht beachtet habe. Dieses Interesse halt so, oder dieses Verlangen nach mehr theoretischem Hintergrundwissen, was ich denn eigentlich mache oder in welchem Kontext ich hier gerade arbeite oder in welchem Kontext meine Arbeit entsteht. So, das war so mein Wunsch. Ja, ach, wenn wir sogar im Radio sind und wir sind ja im Radio Korax, dann können wir eigentlich auch nochmal so richtig grundlegend sagen, was denn, wie Design Studies aufgebaut ist. Und genau, also es ist an der Burg Giebichenstein am Design Campus. Es gibt ja auch den Kunstcampus, wir sind am Design Campus. Und Design Studies ist ein Master. Veronika Wiermann, Pablo Abend und Andrew Gilbert sind die Profs von diesem Studiengang. Und auch verschiedene Professuren natürlich. Oh, ob ich das jetzt auswendig kann? Medienwissenschaftler ist Pablo Abend. Veronika Biermann ist
2: Design und Architekturgeschichte.
1: Design und Architekturgeschichte, natürlich.
2: Und Andrew macht Design Anthropologie, um es zu vervollständigen.
1: Perfekt, danke sehr. Und ich glaube, im Wesentlichen könnte man sagen, ist unser Studium in so, vor allem besteht es aus zwei Kursen, und zwar einmal den wissenschaftlichen Kompetenzen, die wir halt jedes Semester aufbauen. Deswegen haben wir eigentlich fast nur theoretische Kurse. Wenn ihr uns trefft, dann wahrscheinlich in einer dieser theoretischen Kurse, die ihr auch mal machen müsst. Also wahrscheinlich. Und dann gibt es noch das Praxisprojekt, was halt unser Neuwerk ist. Deswegen machen wir auch so viel Werbung, weil wir das Neuwerk als unser Praxisprojekt haben. Und Praxis heißt in dem Fall nicht, dass wir jetzt hier irgendwie Buchbinden lernen oder drucken lernen oder so, sondern es ist die Praxis, ein Magazin zu kuratieren.
2: Right? Korrekt. Oder wir agieren praktisch als LektorInnen.
1: LektorInnen, ja, genau. Mhm. Perfekt. Ja, so viel erstmal dazu. Haben wir noch andere wichtige Sachen, die wir vergessen haben? Ja, wir können auch mal sagen, also einreichen könnt ihr noch bis zum August. Wenn ihr Open Calls einreichen wollt, unsere E-Mail ist neuwerk@burg-halle.de.
2: Und ihr könnt auch Abstracts bis dahin.
1: Guter Punkt.
2: Genau, also erstmal wollen wir gerne von euch Abstracts haben und Kurzbiografien. Und dann erst ab Oktober ist dann der Plan, tatsächlich ja wissenschaftliche Beiträge oder Beiträge aller Art einzufordern. Ja. Genau, und dann beginnen wir erst mit der ganzen Arbeit tatsächlich.
1: Ja. Genau, also ihr habt auch eigentlich mehr Zeit. Also wenn ihr schon eine Idee habt, dann könnt ihr die einfach raushauen und das ausformulieren. Da habt ihr noch echt ein bisschen Zeit. Also, ne? So, also es ist alles nicht so gestresst bei uns gerade noch. Wenn ihr den Open Call nochmal haben wollt, googelt einfach Design am Rand, Burg Halle, und dann findet ihr das relativ einfach. So, ich glaube, soweit haben wir's. Ich glaube, mehr haben wir jetzt erstmal nicht. Wir haben uns sehr gefreut, hier zu sein. Danke für die Einladung.
2: Vielen Dank.
1: Und bis zum nächsten Mal, hoffentlich irgendwann. Ne? Wahrscheinlich? Irgendwie? Yay, ciao!
2: Ciao!

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2: 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Hallo und herzlich willkommen. Ihr hört das Morgenmagazin, das ihr bei Radio Korax auf der 95,9 bei den Freien Radios Berlin-Brandenburg auf DAB Plus sowie auf UKW in Berlin auf der 88,4 und in Potsdam auf der 90,7. Bei Radio Blau, bei Kolle Radio in Dresden, bei Radio Z in Zittau auf DAB Plus sowie auf Radio Swupfurt in Frankfurt oder online im Livestream hören könnt. Mein Name ist Zita. Ich werde die nächsten 3 Stunden für euch moderieren und heute habe ich euch ein ganz besonderes Morgenmagazin mitgebracht, denn anders wie sonst wird es in den nächsten 3 Stunden nur um Musik gehen, denn ich spiele in meinem normalen Magazin gerne und viel Musik und dabei kam mir dann irgendwann mal der Gedanke, warum widme ich nicht mal ein ganzes Morgenmagazin lang der Musik, die ich gerne höre und den KünstlerInnen, die hinter dieser Musik stehen. Und aus dieser Idee ist nun das Morgenmagazin entstanden, was ihr heute alle hört. Ich hoffe, vielleicht findet ihr ja auch den ein oder anderen Song, den ihr noch nicht kennt und der euch gefällt.

Das war Forever von Alex G oder auch Sandy Alex G. Alex G ist ein Künstler, der seit 2009 aktiv ist und Musik veröffentlicht. Das hat er dabei am Anfang über Bandcamp und dann auch schnell über YouTube. Zumindest findet man seine Musik auf YouTube auch. Und Alex G ist für mich ein Künstler, der irgendwie Musik macht, die irgendwie sehr einfach ist, aber gleichzeitig auch sehr facettenreich. Und das finde ich irgendwie faszinierend, wie man in einem Musikstück, was irgendwie 2-3 Minuten geht, so viel verpacken kann und es gleichzeitig irgendwie so locker wirken lassen kann. Und Alex G ist mittlerweile, glaube ich, auch durchs Internet recht bekannt geworden und hat sehr lange Zeit auch seine Musik komplett alleine zu Hause veröffentlicht, was ihm, finde ich, auch irgendwie, was so seinen Charme viel ausmacht, weil es so dieses Einfache hat, von dem ich gesprochen hat, obwohl natürlich Musik machen nie einfach ist, aber es hat für mich so ein, es nimmt einen irgendwie an die Hand, ohne viel von einem zu verlangen, zumindest ist es für mich so irgendwie. Und Alex G hat mittlerweile auch mit zum Beispiel Frank Ocean zusammengearbeitet, der ja zumindest mehr Leuten vielleicht noch bekannt sein sollte. Zum Beispiel an seinem Album Blonde, wo er Gitarre mit für das Album sozusagen aufgenommen hat. Und ich bin begeistert von ihm und bin großer Fan, würde ich sagen. Und genau, ich habe ganz am Anfang gesagt, dass sozusagen Alex G oder auch Sandy Alex G, das kommt davon, dass er 2017 seinen Bandnamen von nur Alex G zu Sandy Alex G geändert hat. Das Sandy steht in dem Fall in Klammern. Das habe ich soweit mitbekommen, dass der Grund dafür war, dass es eben einen anderen Künstler gab, der unter dem Namen Alex G veröffentlicht hat und es da irgendwie Komplikationen gab. Aber der Großteil der Leute, die ich kenne, die den Künstler kennen, nennen ihn trotzdem noch Alex G. Und der erste Song, den wir jetzt gehört haben, war Forever von ihm. Und ich habe euch noch ein zweites Beispiel mitgebracht, da ich finde, über Musik sprechen finde ich eigentlich immer nicht so spannend wie Musik selbst zu hören. Das heißt, wir hören jetzt noch den zweiten Track von ihm, und zwar I Wait For You von Alex G.

Breeze Blocks von Alt J. Und das ist tatsächlich der Song, über den ich die Band kennengelernt habe, weil ich einfach irgendwann mal bei YouTube über das Musikvideo gestolpert bin. Und für alle, die das Musikvideo nicht kennen, durch das Musikvideo hat zumindest der Song für mich so ein bisschen die Bedeutung, dass es sozusagen um irgendwie Liebe geht, die aber sehr obsessiv geworden ist. In dem Musikvideo geht es auch um den Streit eines Paars, das zusammenlebt. Und das sieht man in dem Musikvideo. Und ich finde, ich weiß nicht, wie es für Leute ist, die dieses Musikvideo noch nicht gesehen haben, aber für mich hat der Song auch immer so ein bisschen diese Vibes, dass es sozusagen irgendwie, an sich ist es ein Liebessong, aber irgendwas ist nicht ganz richtig. Und das finde ich irgendwie, ja, ich mag den Song, auch wenn dann vielleicht das Thema eigentlich jetzt nicht so schön ist. Und Alt J ist eine britische Band aus Leeds, die jetzt seit 2007 aktiv Musik macht. Und auch Alt J und auch viel der anderen Musik, die ich heute euch vorstellen werde, gehört irgendwie zum Alternativen oder Folk. Das ist so dieses, naja, man könnte sagen, ich habe es in meiner Garage aufgenommen, so ein bisschen die Vibes von Musik. Es ist schwer zu beschreiben, finde ich, aber dazu gehört eigentlich auch Alt J, aber ich glaube,

typische Mac-Tastatur, denn da stellt das Zeichen Delta eben durch das Alt-J dar. Und dieses Delta-Zeichen hat anscheinend für die Band eine besondere, tiefere Bedeutung. Im Griechischen ist das Delta-Zeichen das Symbol für Differenz. Aber ich weiß nicht genau, was der Bezug zur Differenz und der Band ist. Leider konnte ich sie nicht selbst fragen. Das wäre ja vielleicht auch mal ein Ziel. Aber genau, man kann also die Band im Internet unter entweder dem Namen Alt-J oder eben Alt und dann das Delta-Zeichen finden. Aber die Band selbst bezeichnet sich auch als Alt-J. Insofern ist, glaube ich, beides richtig. Und ich werde auch weiter Alt-J sagen, weil ich es einfacher finde, als jedes Mal Alt-Delta zu sagen. Und auch die Band Alt-J hat sich in einer Universität gegründet, was ich festgestellt habe, dass viele Bands, die ich gerne höre, getan haben, dass sich sozusagen die Leute, die gerne Musik machen, irgendwie gefunden haben und dann einfach zusammen angefangen haben, Musik zu machen. Und bevor die Band unter Alt-J Musik gemacht hat, haben sie trotzdem schon zusammen Musik gemacht. Und zwar einmal unter dem Namen Daljeet Daliwar und dann später unter dem Namen The Films. Da gab es dann aber wieder Verwechslungsgefahr mit einer amerikanischen Indie-Rock-Band und deswegen haben sie sich dann irgendwann umbenannt in eben Alt-J, was jetzt auch immer noch ihr Name ist. Und Alt-J könnte auch eine Band sein, die viele von euch irgendwie schon mal gehört haben, denn die Band hat mittlerweile viele verschiedenste Auszeichnungen, so zum Beispiel den renommierten Mercury-Preis, den die Band 2012 gewonnen hat. Das heißt, ich kann mit so Preisen nicht immer viel anfangen, aber ich gehe davon aus, dass das bedeutet, dass sie irgendwie bekannter sind. Und so wie schon bei unserem letzten Künstler habe ich euch auch bei der Band Alt-J noch einen zweiten Song mitgebracht, den ich euch gerne anspielen würde. Und das ist ein Song, den ich dann erst später entdeckt habe, wie ich vorhin schon kurz gesagt habe. Der Song, den wir jetzt vorher gehört haben, Breeze Blocks von Alt-J, ist der Song, über den ich die Band irgendwie kennengelernt habe. Und das war auch lange Zeit der einzige Song, den ich aktiv von ihnen gehört habe. Und irgendwann habe ich dann aus Interesse mir mal die anderen Songs angeschaut und festgestellt, ich mag auch andere Songs von ihnen. Und einen dieser anderen Songs habe ich noch für euch mitgebracht, und zwar Tarot von Alt-J.

Tarot von Alt-J. Und Alt-J werde ich euch aber jetzt nicht nochmal vorstellen, sondern die nächste Band, die ich euch mitgebracht habe, ist Angus and Julia Stone. Das ist ein Geschwisterduo aus Newport, Australien, die jetzt seit 2006 Musik machen. Und man kann leider online nicht so viel Informationen über sie finden, aber ich finde, ihre Musik hat für mich so ein bisschen das Gefühl von Fernweh, würde ich sagen. Also man sehnt sich nach etwas, was irgendwie weit weg ist. Dabei geht's, finde ich, gar nicht wirklich um einen bestimmten Ort, sondern für mich eher irgendwie um ein bestimmtes Gefühl, nach dem man sich sehnt, von dem man vielleicht auch nicht genau weiß, was es ist, aber man hat das Gefühl, es fehlt und man hat das Bedürfnis, das Sehnen nach diesem Gefühl. Und nach dieser etwas vagen Beschreibung würde ich sagen, hören wir uns einfach den Song von Angus und Julia Stone an, den ich euch mitgebracht habe, und zwar ihren Song Big Jet Plane.

Electric Blue von Arcade Fire. Und Arcade Fire ist eine kanadische Band, die sich 2001 gegründet hat und dann 2004 ihr erstes Album veröffentlicht hat. Und Arcade Fire ist eine Band, die sich thematisch sehr viel mit, naja, so dem alltäglichen Leben und mit dem Thema Familie zum Beispiel beschäftigt, was ich sehr passend finde, denn Arcade Fire ist eine Band, die ich durch meine Familie kennengelernt habe. Und was ich an Arcade Fire so faszinierend und so schön finde, ist, dass es tatsächlich eine Band ist, die nicht nur gute Texte macht, meiner Meinung nach, sondern diese dann auch mit gefühlt 1000 verschiedenen Instrumenten vertont, und das gibt einem immer so ein sehr volles Gefühl, wenn ich es beschreiben müsste. Denn es ist immer irgendwie viel im Hintergrund los, und das ist etwas, was ich bei Musik sehr gerne mag. Insofern finde ich, passt die Band da sehr gut. Und der Name ist angeblich entstanden von Arcade Fire, weil einer der Personen, die sozusagen die Band mitgegründet hat, Will Butler, angeblich mal von einer Geschichte von einem Mitschüler über einen Brand in einer Videospielhalle, was ja sozusagen Arcade ist, im Deutschen übersetzt in Videospielhalle. Und von dieser Geschichte war er anscheinend sehr verängstigt, und daraus ist dann der Name der Band entstanden, was ich einen sehr spannende Entstehungsgeschichte finde. Zumindest wäre ich davon nicht ausgegangen, dass der Name irgendwie daher kommt. Und tatsächlich könnten viele von euch die Band kennen, da sie am Soundtrack von Tribute von Panem nicht mitgespielt, sondern sie haben den Soundtrack für diesen Film teils mitkomponiert. Das heißt, in dem Film Tribute von Panem, ich bin mir gerade nicht sicher, welcher Teil, aber in einem der Teile kann man Arcade Fire hören, denn da wird nicht nur ein Song von ihnen benutzt, sondern ein Song von ihnen ist extra dafür entstanden, was ich irgendwie krass finde, weil Tribute von Panem ist ja wirklich ein sehr großes Franchise, und wenn man dafür Musik komponiert, ich glaube, dann ist das ein guter Gig, würde ich sagen. Und Arcade Fire hat auch andere Songs von ihnen wurden für verschiedenste Filme benutzt. Das heißt, sie sind irgendwie mittlerweile ziemlich bekannt. Sie existieren ja jetzt auch schon seit 2001. Und Arcade Fire wurde nicht nur für viele Songs benutzt, sondern hat auch für ihre Songs viele Preise erhalten. Das heißt, sie sind irgendwie bekannt, sogar so bekannt, dass der Coldplay-Sänger, eine Band, von der ich ausgehe, dass sehr, sehr viele Leute sie kennen, und dieser Sänger von Coldplay hat Arcade Fire mal als die greatest band in history, also die großartigste Band aller Zeiten, betitelt, was finde ich ja schon was heißen könnte. Und um uns nochmal anzuhören, was diesem Lob vielleicht zugrunde liegt, hören wir jetzt noch einen zweiten Song der Band, und zwar mehr oder weniger mein Lieblingssong der Band, auch mal wieder der Song, über den ich die Band kennengelernt habe, für euch jetzt hier im Morgenmagazin, Rebellion von Arcade Fire.

Rebellion von Arcade Fire hier im Morgenmagazin, das ihr bei Radio Kurax auf der 95,9 bei den Freien Radios Berlin-Brandenburg auf DAB Plus sowie auf UKW in Berlin auf der 88,4 und in Potsdam auf der 90,7. Bei Radio Blau, bei Kolle Radio in Dresden, bei Radio Z in Zittau auf DAB Plus sowie auf Radio Swupfurt in Frankfurt oder online im Livestream hören könnt. Mein Name ist Zita, ich moderiere das Morgenmagazin heute für euch und heute moderiere ich kein normales Morgenmagazin, sondern ein Musikmorgenmagazin, denn in diesen 3 Stunden des Morgenmagazins habe ich heute für euch ganz viel Musik mitgebracht, denn ich spiele auch in meinen anderen Magazinen sehr gerne viel Musik und da ist mir irgendwann der Gedanke gekommen, warum widme ich nicht mal ein ganzes Morgenmagazin der Musik, die ich mag und den KünstlerInnen, die hinter dieser Musik stehen. Und genau das mache ich heute für euch. Das bedeutet, ich spiele immer ein paar, manchmal auch nur einen Song einer Band, die ich gerne mag und erzähle euch dann ein kleines bisschen über diese Band selbst. Und damit machen wir jetzt auch weiter und zwar mit der Band Barbecues.

Im Jahr 1993 gründete Fernando Barba zusammen mit André Heuso und Marcos Azambuja zusammen eine Musikschule in São Paulo, die Musikschule En Nucleal de Ension Musical. Aus dieser Schule heraus entstand dann 1996 eine Band, die Fernando Barba gründete, aus Menschen, die eben Teil dieser Musikschule waren und die Interesse hatten. Und die Band, die er gründete, heißt Barbatues, von denen haben wir gerade den Song Bayanaya gehört. Und die Band Barbatues beschäftigt sich sehr viel damit, eben mit Body Percussion zu arbeiten. Das bedeutet sowas wie Hände klatschen oder mit den Fingern schnipsen oder sowas wie irgendwie flüstern oder so. Das hat man jetzt, finde ich, im Song auch ziemlich gehört, denn im Hintergrund waren eigentlich gar keine Musikinstrumente, sondern eben nur Geräusche, die die Mitglieder der Band mit ihrem eigenen Körper machen konnten. Was ich immer total faszinierend finde, also ich bin begeistert, wenn Leute Musikinstrumente spielen können. Ich selbst kann leider kein Musikinstrument spielen. Ich bin immer irgendwie gescheitert. Und wenn dann aber Leute Musik mit ihrem eigenen Körper machen können, was ja irgendwie theoretisch sehr einfach klingt, aber am Ende ja doch sehr viel auch Koordination erfordert, die ich zum Beispiel auch nicht unbedingt habe, finde ich das total faszinierend. Und vor allem, wenn danach dann ein Song rauskommt, der, hätte ich nicht gewusst, dass es irgendwie Body Percussion ist, wäre ich davon ausgegangen, dass da irgendwie auch Musikinstrumente verwendet wurden. Deswegen finde ich diesen Song so gut. Und was ich auch spannend finde, ich bin auf den Song tatsächlich gestoßen, da die deutsche Band Antilopen Gang einen Ausschnitt von diesem Song mal in einem ihrer Songs verwendet haben. Und dann habe ich irgendwann diesen Ausschnitt gehört und dachte mir, ach, das ist Antilopen Gang, das könnte ich mal wieder hören. Und habe dann aber bei meiner Suche nach dem Song festgestellt, dass es eine komplett andere Band, auch nicht aus Deutschland ist. Und war davon sehr begeistert, denn ich finde den Song wirklich, wirklich sehr gut. Und ja, das ist eigentlich auch schon alles, was ich euch sozusagen zu Barbatues erzählen wollte. Ich kann's nur empfehlen, hört euch den Song Bayanaya und auch ihre anderen Songs doch gerne mal an.

Santa Fe von Beirut und dieser Song ist tatsächlich benannt nach der Stadt, aus der der Sänger von Beirut, Zack Corden, kommt. Denn Zack Corden ist in Santa Fe aufgewachsen, das liegt in New Mexico und dort hat er dann auch begonnen Musik zu machen, bevor sich die Band dann aber offiziell 2006 in New York gegründet hat, ist Zack Corden sehr viel durch Europa gereist, was seiner Musik auch irgendwie Einflüsse von so Folklore oder sowas gibt. Und das heißt, sehr viele verschiedene Einflüsse in diesen Songs, die, finde ich, man irgendwie auch hört, wieder mit sehr viel Musikinstrumenten im Hintergrund, was ich immer sehr schön finde. Und 2006 wird dann die Band Beirut in New York gegründet. Und wer sich jetzt wundert, Beirut ist ja eigentlich die Hauptstadt vom Libanon. Das stimmt. Und Zack Corden, also der Sänger der Band, hat irgendwann in einem Interview mal zugegeben, dass er die Band beabsichtigt, so wie die Hauptstadt vom Libanon genannt hat. Denn er findet, dass diese Stadt für ihn irgendwie gleichgestellt mit Chaos ist und das fasziniert ihn irgendwie. Spannender Grund. Ich kann nicht sagen, ob Beirut die Stadt sehr chaotisch ist. Ich war noch nie da, aber vielleicht waren ja Leute von euch da, vielleicht könnt ihr das einschätzen. Was ich schon gesagt habe, im Hintergrund hört man wieder sehr viele verschiedene Instrumente. Es gibt auch sehr viele verschiedene Mitglieder der Band, die immer mal wechseln. Und das hört man aber auch, dass sozusagen sehr viele Menschen an dieser Musik beteiligt sind. Und auch wenn Zack Corden der Einzige ist, der singt, finde ich, hört man trotzdem auch den Einfluss von verschiedensten Menschen und eben auch von verschiedensten Orten, was ich sehr schön finde. Und noch ein Fun Fact, bevor wir uns noch einen weiteren Song von der Band Beirut anhören, denn Santa Fe, der Song, den wir gerade eben gehört haben, ist eben ein Song von Beirut. Aber Santa Fe ist auch die Hauptstadt des US-Bundesstaats New Mexico, aus der Zack Corden kommt. Und was ich bei meiner Recherche auch festgestellt habe, ist, dass es ein Hyundai-Automodell gibt, was ebenfalls Santa Fe heißt. Anscheinend ist der Name Santa Fe sehr begehrt. Den Song Santa Fe hören wir jetzt aber nicht nochmal, sondern wir hören jetzt The Riptide von Beirut.

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Simulation Swarm von Big Thief. Big Thief ist eine US-amerikanische Band aus New York, die sich dort 2014 gegründet hat. Und die ganzen Mitglieder der Band haben vorher schon alleine Musik gemacht und auch zwischenzeitlich hat die Band immer mal Pausen eingelegt, um den Mitgliedern die Möglichkeit zu geben, selbst noch Solo-Projekte zu machen. Die waren aber nie so erfolgreich wie die Band dann zusammen. Und ich muss sagen, ich kenne die ganzen Solo-Projekte nicht, aber die Band selbst ist für meiner Meinung nach aus gutem Grund sehr erfolgreich, denn ich finde sie sehr gut. Deswegen spiele ich sie heute auch für euch. Und Simulation Swarm, finde ich, ist ein Song, den ich vor einer Weile entdeckt habe, den ich jetzt auch gerne und häufig in meinen anderen Magazinen spiele, denn der Song macht mir irgendwie Spaß. Und ich habe euch noch einen zweiten Song von der Band mitgebracht, den ich tatsächlich sogar ein bisschen besser finde als Simulation Swarm, den Song, den ihr jetzt als erstes gehört habt. Und deswegen möchte ich den euch eben auch noch vorspielen, und zwar Vampire Empire von Big Thief.

Switch von Big Pig. Big Pig ist eine Solosängerin sozusagen, Jessica Synth, die jetzt eben seit 2016 unter dem Namen Big Pig Musik veröffentlicht. Jessica Synth ist eine irische Sängerin, die jetzt in West London lebt. Und den Song, den wir gerade gehört haben, Switch von ihr, ist tatsächlich mein Lieblingssong von ihr, weil ich die Energie des Songs sehr gerne mag. Also er ist so aktiv und schnell. Ihre anderen Songs sind alle etwas langsamer, was ich an sich auch schön finde, aber der Song Switch gefällt mir von ihr eben am besten. Und was ich spannend finde, wie gesagt, Big Pig ist ihr Künstlername. Und dazu hat sie einmal gesagt, dass dieser Name eben kein Druck auf sie legt in irgendeiner Art oder Form. Und dass sie unter diesem Künstlernamen eben entweder total chaotisch sein kann, aber sie kann auch sehr süß und irgendwie, ja, eben das Gegenteil von durcheinander sein. Was ich spannend finde, ich sehe die Verbindung zum Namen Big Pig nicht ganz, aber ich finde es natürlich immer irgendwie, es ist natürlich immer schön, wenn man merkt, dass KünstlerInnen irgendwie sich mit ihrem Namen sehr wohlfühlen, würde ich sagen. Und genau, ich kann Big Pig nur empfehlen und vor allem eben ihren Song Switch.

Cold, Cold, Cold von Cage the Elephant. Cage the Elephant ist eine Band, die sich 2006 in Bowling Green, Kentucky gegründet hat und dann sehr schnell sehr beliebt wurde. Und ein Label hat sich dann aus England sehr doll für sie interessiert. Und wegen diesem Interesse ist die Band dann sozusagen 2007 nach London gezogen. Leider war der Start dort dann nicht so einfach wie gedacht, denn das erste halbe Jahr hat sich eigentlich für die Band in England niemand wirklich interessiert. Danach sind sie aber auch doch irgendwie in England sehr beliebt und berühmt geworden. Und eine ihrer Single, Ain't No Rest for the Wicked, wurde dann tatsächlich auch als Titelsong für das PC- und Konsolenspiel Borderlands verwendet. Das heißt, sie sind dann doch irgendwie gut durchgestartet. Und ja, ich finde, sie haben viele gute Songs. Ich habe mich jetzt entschieden für den Song Cold, Cold, Cold. Ein Song, den ich besonders gut finde und euch vorspielen wollte. Und als nächstes kommen wir zur Band Car Seat Headrest. Warum das Ganze so heißt, erzähle ich euch gleich, aber erstmal hören wir von ihnen Bodies.

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Fill in the Blank von Car Seat Headrest. Car Seat Headrest kommt aus Virginia und hat sich dort 2010 als Solo-Projekt von Will to Load gegründet. Will to Load heißt wirklich William Barnes. Und der hat die Band, die sie jetzt ist, sozusagen 2010 als Solo-Projekt gegründet und die ersten 5 Jahre lang seine Musik auch komplett alleine aufgenommen. Daher kommt auch der Name Car Seat Headrest, denn das komplette erste Album nahm Toload auf dem Rücksitz seines Autos auf und hat dort eben diese Car Seat Headrest, was sozusagen im Deutschen die Kopfstütze vom Auto ist, hat er dort in seinem Auto hinten die Kopfstütze vom Sitz vorne gesehen. Und so ist dann der Name der Band entstanden. Ich rede jetzt die ganze Zeit von einer Band, denn seit 2015 ist das Ganze eine Band, als Toload nämlich einen Plattenvertrag unterschrieb und danach machte er sich dann auf der Suche nach eben weiteren Bandmitgliedern, die irgendwie ein bisschen mithelfen. Und so besteht die Band seitdem auch. Der Name hat sich aber nicht verändert. Sie heißen auch weiterhin Car Seat Headrest und erstens finde ich den Namen total cool, zweitens mag ich die Band sehr gerne, da sie, finde ich, irgendwie immer wieder Texte, also wenn man die Texte sich mal genauer anhört oder durchliest oder so, stellt man eigentlich fest, dass die Texte gar nicht so glücklich sind und meistens irgendwie eher sich mit, naja, traurigen Themen beschäftigen, aber trotzdem finde ich, die Songs wirken für mich mehr oder weniger sehr glücklich, weil das Instrumentale das Ganze irgendwie so ein bisschen umwandelt. Und das finde ich irgendwie immer ganz schön, wenn man vom Song hören nicht gleich unbedingt mitbekommen würde, worum es geht, wenn man nicht hundertprozentig textsicher ist. Und das finde ich sehr schön an der Band Car Seat Headrest. Und deswegen habe ich euch von denen auch noch einen Song mitgebracht, und zwar Something Soon von Car Seat Headrest.

Soon von Car Seat Headrest hier im Morgenmagazin, das Sie bei Radio Korax auf der 95,9, bei den Freien Radios Berlin-Brandenburg, auf DAB Plus sowie auf UKW, in Berlin auf der 88,4 und in Potsdam auf der 90,7, bei Radio Blau, bei Kolle Radio in Dresden, bei Radio Z in Zittau auf DAB Plus sowie auf Radio Subfort in Frankfurt oder online im Livestream hören könnt. Mein Name ist Zita, ich moderiere das Morgenmagazin für euch heute. Und das Morgenmagazin heute ist kein normales Morgenmagazin, denn heute geht es sozusagen nur um Musik, denn ich spiele gerne Musik in meinem Morgenmagazin und auch sehr gerne viel Musik. Und da habe ich mir irgendwann gedacht, okay, dann mache ich mal jetzt ein Morgenmagazin, wo es tatsächlich wirklich nur um Musik geht und widme da sozusagen der Musik, die ich gerne höre und auch ein bisschen den KünstlerInnen, die diese Musik halt machen, das ganze Morgenmagazin. Und aus dieser Idee ist das Morgenmagazin entstanden, was ihr heute hört. Und weiter geht es hier im Morgenmagazin mit Daughter und zwar mit No Care.

Run von Daughter. Daughter ist ein von 2010 aus London gegründetes Erst-Solo-Projekt von Elena Tonra. Mittlerweile ist es kein Solo-Projekt mehr, sondern eine Band. Den Namen hat sie aber dabei behalten, Daughter. Und Daughter ist für mich eine Band, die ich kennengelernt habe, als ich so in der 5. Klasse war, also so als ich 10, 12 Jahre war ungefähr, und mich so ein bisschen in die Band verliebt hat, weil sie damals so perfekt war, so ein bisschen melancholisch mit irgendwie coolen Texten und cooler Musikbegleitung, und das hat mein 11-jähriges Herz sehr, sehr begeistert. Und auch diese Begeisterung gibt's immer noch für mich. Auch wenn ich es nicht mehr so aktiv höre, würde ich sagen. Aber trotzdem finde ich Daughter immer noch sehr gut. Und Daughter hat immer noch einen großen Platz in meinem Herzen, würde ich sagen. Und 2018 hat Elena Tonner dann ein Solo-Album angekündigt mit dem Namen X-Ray, und danach wurde es dann aber erstmal still um die Band, bis dann im Jahr 2023 wieder neue Songs veröffentlicht wurden. Und einen dieser Songs wollen wir uns jetzt anhören, und zwar To Rage von Daughter.

The Winner is von The Vodka. The Vodka ist eine Band, die sich 1997 in Denver, Colorado gegründet hat. Und der Bandname The Vodka leitet sich dabei vom russischen Wort The Vodka, anders geschrieben, aber wahrscheinlich gleich ausgesprochen, ab. Und das Wort The Vodka im Russischen bedeutet so viel wie Mädchen. Und den Song, den wir jetzt gerade gehört haben, der hat ja sehr viele, also nur Instrumente gehabt. Das ist ein Großteil von der Band, weil sie sehr viel mit Instrumenten und auch verschiedensten Instrumenten arbeiten. Sie haben aber ebenfalls auch Gesang. Auch den Song, den wir gerade gehört haben, gibt's in einer Variante mit Lyrics unterlegt sozusagen. Die Variante, die wir gerade gehört haben, ist aber ein Teil vom Soundtrack vom Film Little Miss Sunshine. Aus diesem Film kenne ich den Song auch, denn ich bin ein riesengroßer Fan vom Film Little Miss Sunshine und finde auch, die Musik ist perfekt für den Film und vielleicht finde ich den Song auch perfekt, weil ich den Film so gut finde, aber es passt einfach sehr gut zusammen, finde ich. Aber die Band The Vodka hat zum Beispiel nicht nur Musik für Little Miss Sunshine gemacht, sondern zum Beispiel auch für den Film Jack in Love. Da wurde ihr Song Dearly Departed benutzt. Oder für das Videospiel Gears of War 2, der Song, der verwendet wurde, heißt How It Ends. Das heißt, die Musik von The Vodka wurde schon für viele, viele verschiedene Projekte verwendet. Mein Favorite von diesen Projekten ist und wird wahrscheinlich auch immer Little Miss Sunshine bleiben. Und ja, immer wenn ich den Song höre, muss ich eben an diesen Film denken. Und immer wenn ich diesen Song höre, gibt er mir auch das Gefühl von diesem irgendwie glücklichen, aber trotzdem traurigen Familienleben, was irgendwie in Little Miss Sunshine ja verbildlicht wird. Und deswegen finde ich diesen Song so wunderschön. Als nächstes stelle ich euch Ethel Cain vor. Dazu hören wir als erstes ihren Song Family Tree.

Family Tree von Ethel Kane. Family Tree ist auch das Intro von Ethel Kanes Album Preacher's Daughter, was sie 2022 veröffentlicht hat. Ethel Kane selbst, eigentlich genannt Hayden Silas Anhedonia, begann Mitte 2017 mit ethnischer und gregoranischen Gesängen inspirierender Musik zu experimentieren, damals noch unter dem Namen White Silas. Und so um 2019 herum veränderte sich dann der Sound ihrer Musik etwas, bis sie dann ab Mitte 2019 unter dem Namen Ethel Kane zu finden war und dann auch unter diesem Namen Musik veröffentlicht hat. Und als Ethel Kane handelt ihre Musik viel von nostalgischen und sauren Goth-Themen, so wie zum Beispiel Armut, Drogenmissbrauch, häuslicher Gewalt, sexuellem Missbrauch und anderen zum Beispiel generationsübergreifenden Traumata. Diese Themen greift sie, also Ethel Kane selbst, sehr viel aus ihrer eigenen Jugend heraus, denn Ethel Kane ist aufgewachsen in einer christlichen Gemeinde, auf der sie aus Grund ihrer Transidentität abgelehnt und als vermeintliche Hexe ausgegrenzt wurde. So erzählt sie selbst. Und laut Ethel Kane war der erste Mensch, der sie selbst eben so akzeptiert hat, wie sie war, ihr Therapeut. Und ihr Therapeut war auch der erste Mensch, der ihrem klar gemacht hat, dass sie nicht in die Hölle kommt, weil sie so ist, wie sie ist. Und nachdem sie das festgestellt hat, nachdem sie sozusagen akzeptiert hat, dass sie so ist, wie sie ist und dass das okay ist, hat sie dann im Alter von 16 Jahren die Kirche verlassen und ist dann auch aus ihrer Heimatstadt weggezogen nach Alabama. Und in ihrer Musik verarbeitet sie eben diese Themen, ihr Aufwachsen. Und dabei verarbeitet sie nicht nur Themen, sie produziert auch alles selbst, sie schreibt ihre Texte selbst und mischt auch alles selbst ab. Das heißt, sehr viel Eigenes und sehr viel selbst gemacht und fasst eben mit ihrer Musik auch diesen Schmerz auf, den sie heute fühlt, wenn sie an ihre Kindheit denkt. Und das, finde ich, hört man auch sehr stark und lässt einen, zumindest mich, sehr stark mit Ethel Kane mitfühlen, wenn ich ihre Musik höre. Und deswegen finde ich sie auch so gut, weil sie so überwältigend ist, finde ich manchmal, aber sozusagen einem so einen Einblick gibt in diese Person, die hinter Ethel Kane steht und einen da irgendwie teilnehmen lässt. Und ich gehe davon aus, auch für viele Menschen irgendwie Dinge widerspiegelt, mit denen sie irgendwie zu arbeiten haben. Und das finde ich eben sehr, sehr schön und deswegen höre ich die Musik einfach auch sehr gerne. Und wie ich vorhin schon erzählt habe, der Song, den wir jetzt zuerst gehört haben, war Family Tree von ihrem Album Preacher's Daughter. Und vom selben Album hören wir jetzt noch einen Song unter Polymer.

Dark Days Are Over von Florence and the Machines. Und bevor ich euch gleich ein bisschen mehr über die Band Florence and the Machines selbst erzähle, spiele ich euch jetzt noch was vor. Und zwar noch einen weiteren Song der Band mit dem Namen Free.

Florence and the Machines gründete sich 2007 in England und es ist sozusagen geschrieben, wird das Ganze Florence plus the Machines. Und ich war immer ein bisschen verwirrt, warum es dieses plus the Machines ist und dachte dann eine Zeit lang, okay, das wird bestimmt einfach sozusagen der andere Teil sein, weil die Sängerin selbst heißt Florence Welch. Insofern bin ich davon einfach immer ausgegangen. Jetzt bei meiner Recherche habe ich aber mitbekommen, dass der Zusatz The Machines sich auf eine langjährige Freundin von eben Florence Welch bezieht. Und zwar die Freundin Isabella Summers, die erstens die Band auch mitgegründet hat und ganz am Anfang der Band auch bei den ersten Songs beteiligt war. Und da deren Spitzname sozusagen Machine war, ist dann der Bandname Florence and the Machines entstanden, was ich sehr schön finde. Also irgendwie, hey, ich gründe eine Band und ich habe hier die Freundin, die macht auch Musik. Ach, dann benenne ich meine Band einfach nach beiden von uns. Finde ich sehr sympathisch und sehr sympathisch finde ich auch Florence and the Machines Musik. Denn ich finde, die Musik ist immer vollgeladen mit Energie, die mich immer selbst auch erfasst, wenn ich mir halt die Musik anhöre. So wie jetzt zum Beispiel den letzten Song, den wir gehört haben, Free, oder eben ganz viele andere Songs von Florence and the Machines. Und ich bin da anscheinend nicht der einzigen Meinung, denn die Band Florence and the Machines ist sehr beliebt und wurde, seit es die Band gibt, in verschiedensten Serien und Filmen verwendet. So zum Beispiel in Jennifer's Body oder Glee oder Gossip Girls zum Beispiel. Also wirklich bekannte Serien und Filme. Und es ist sozusagen, Florence and the Machines hat eine Bekanntheit, die sie meiner Meinung nach auch wirklich verdient haben. Und was ich auch einen spannenden Fun Fact finde, den ich herausgefunden habe, als ich mich über Florence and the Machines informiert habe, ist, dass noch vor der Gründung der Band 2006 Florence Welch selbst, also die Sängerin der Band, in einem Londoner Club auf ihre spätere Produzentin getroffen ist und der anscheinend sehr betrunken auf den Toiletten etwas vorgesungen haben. Die Produzentin war Miranda Nash und ist, soweit ich informiert bin, auch immer noch die Produzentin von Florence and the Machines. Das heißt, irgendwie gibt es auch die Möglichkeit, mal spontan irgendjemanden zu treffen und dann plötzlich eine Produzentin zu haben, was ich einfach irgendwie einen coolen Fun-Fact fand und euch mitbringen wollte. Und darüber, dass Florence and the Machines zum Beispiel für verschiedenste Serien und Co. verwendet wurde, habe ich ja schon erzählt. Sie haben zum Beispiel den Soundtrack, also da wurde nicht nur Musik verwendet, da haben sie extra Musik für geschrieben, für den dritten Film der Twilight-Saga, Eclipse bis zum Abendrot. Den Film habe ich selbst nie geguckt, aber wenn Musik von Florence and the Machines mit dabei ist, kann er ja nicht so schlimm sein, würde ich sagen. Und Florence and the Machines hat auch verschiedenste Preise gewonnen und war auch sehr, sehr häufig in den Charts auf Platz 1, vor allem in England, wo sie auch herkommen. Und Anfang der Corona-Pandemie 2022 veröffentlichte Florence and the Machines ein Lied, das hieß Light of Love. Und alle Einnahmen, die sie von dieser Single bekommen haben, haben sie dann weitergegeben an die Intensive Care Society, einem Zusammenschluss von Beschäftigten in der Intensivmedizin in Großbritannien, um eben Corona-PatientInnen zu helfen. Ich habe ja auch erzählt, dass verschiedenste Songs verwendet wurden von der Band in Serien und Co. Und einen Song davon wollen wir noch hören, und zwar Spectrum. Vorher hören wir aber Mermaids, also gleich zwei Songs hintereinander von Florence and the Machines. Viel Spaß mit Mermaids und dann mit Spectrum.

Spectrum von Florence and the Machines hier im Morgenmagazin, das ihr bei Radio Korax auf der 95,9, bei den freien Radios Berlin-Brandenburg auf DAB Plus sowie auf UKW in Berlin auf der 88,4 und in Potsdam auf der 90,7, bei Radio Blau, bei Kolle Radio in Dresden, bei Radio Z in Zittau auf DAB Plus sowie auf Radio Swobfurt in Frankfurt oder online im Livestream hören könnt. Mein Name ist Zita, ich moderiere das Morgenmagazin für euch heute. Und wenn ihr mir schon etwas länger zuhört, dann sollte euch aufgefallen sein, dies ist jetzt kein normales Morgenmagazin, denn ich spiele heute nur Musik und erzähle euch nebenbei ein bisschen über die KünstlerInnen, von denen die Musik ist. Denn ich habe irgendwann festgestellt, ich spiele gerne viel Musik und eigentlich fände ich es mal cool, sozusagen mich mal ein ganzes Morgenmagazin lang eben mit dieser Musik und den KünstlerInnen zu beschäftigen, die dahinter stehen. Und ja, dann habe ich das einfach gemacht und das, was ihr jetzt gehört habt und was ihr auch noch hören werdet, ist daraus eben entstanden und entsteht. Und gerade eben haben wir Florence and the Machines gehört und darüber habe ich euch ein wenig erzählt über die Band und als nächstes erzähle ich euch ein bisschen über Häusel und dazu hören wir jetzt als erstes einmal seinen Song Eat Your Young.

Häusel oder auch Andrew Häusel Bryan begann seine Solo-Karriere im Jahr 2012. Vor dem Jahr 2012 machte er aber schon sehr viel aktiv Musik. So brachte er sich zum Beispiel verschiedene Musikinstrumente selbst bei und arbeitete zwischenzeitlich mit dem Trinity Orchester zusammen und war zwischenzeitlich auch Mitglied des irischen Chors Anuna. Und ja, er war Teil vom irischen Chor und das liegt daran, dass Häusel in der Küstenstadt Bray in Irland aufgewachsen ist und seine irische Herkunft und der damit verbundene Katholizismus prägt seine Werke auch sehr deutlich. Dazu sagte er einmal, wenn du in Irland aufwachst, umgeben dich in deinem Alltag viele religiöse Aspekte. Meine Musik reflektiert das. Das merkt man vor allem oder, naja, es ist nicht direkt ein religiöser Song, aber ich finde, man könnte ihn trotzdem mit der Kirche verbinden und das hört man vielleicht auch schon am Namen des Songs. Denn 2013 veröffentlichte Häusel seinen Song Take Me to Church. Das ist, soweit ich mitbekommen habe, auch der Song, durch den er sehr bekannt geworden ist und online sehr viel Aufmerksamkeit bekommen hat. Denn der Song handelt von dem Umgang von der Kirche und Gesellschaft mit queeren Menschen. Und davon erzählt Häusel immer wieder, dass es ihm von Anfang an um Sexualität ging und dass es keine größere Lebensbejahung und nichts Menschlicheres gibt als eben den sexuellen Akt. Und er damit mit diesem Song, im Songtext hört man nicht so ganz raus, dass es direkt um queeres Leben geht, aber in dem dazugehörigen Musikvideo, was man auf YouTube findet, kann man einen wütenden Mob sehen, der einen jungen Mann verfolgt und da eben sehr gut reininterpretieren, dass es da halt eben um die Verfolgung von queeren Menschen geht. Und der Sänger Häusel hat dann auch sehr aktiv bestätigt und bejaht, dass es eben um queere Menschen geht und deren Verfolgung und den Song damals auch als Statement gegen die homophoben Angriffe in Russland zu verstehen wollen, die eben um den Rahmen der Veröffentlichung von Take Me to Church in Russland passiert sind. Und ich finde, der Song hat die Aufmerksamkeit verdient und deswegen hören wir uns den Ganzen auch noch einmal an. Ich empfehle, sich dazu auch einmal das Musikvideo auf YouTube anzusehen. Das können wir jetzt hier übers Radio nicht. Aber der Song ist auch ohne Musikvideo sehr gut. Insofern für euch jetzt Take Me to Church von Häusel.

Take Me to Church von Häusel. Als letztes in diesem Musikmoma stelle ich euch Lady Lamp vor. Lady Lamp, auch bekannt als Lady Lamp the Beekeeper, gründete sich 2007 in Bushwick. Und ihre Musik nahm sie sehr lange komplett alleine zu Hause auf und verteilte das Ganze auch kostenlos in kleinen selbstgemachten CD-Paketen in verschiedenen Läden in Bushwick, wo man eben Musik kaufen konnte. Und 2010 zog sie dann nach New York und traf da eine Produzentin, mit der sie dann eben seitdem zusammenarbeitet und ihre Musik jetzt im Studio und unter einem Label veröffentlicht. Wir haben uns jetzt kein Song von ihr vorher angehört. Deswegen wollen wir das jetzt tun, denn ich finde, ihre Musik ist voller Energie und macht mich sehr glücklich. Deswegen will ich euch gar nicht weiter auf die Folter spannen und euch Dear Arkansas Daughter von Lady Lamp vorstellen.

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1: 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Mein Name ist Sita, ich habe das heutige Morgenmagazin für euch moderiert und besagtes Morgenmagazin ist jetzt eigentlich schon am Ende angelangt. Wie gesagt, ich habe die letzten 3 Stunden Musik gespielt, die ich gerne höre und euch dabei ein bisschen über die KünstlerInnen erzählt, die hinter dieser Musik stehen. Ich hoffe, vielleicht habt ihr den ein oder anderen neuen Song für euch entdeckt und damit verabschiede ich mich für heute auch erstmal bei euch und wünsche euch allen einen schönen Tag.
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2: Und damit hallo und herzlich willkommen zum Umweltmagazin Schwarzkehlchen hier bei Radio Korax. Hier im Umweltmagazin Schwarzkehlchen gibt es aktuelle Umwelt-Kurznachrichten und es gibt Beiträge zu Umwelt- und Naturschutzthemen. Ganz genau geht es heute zum Beispiel um einen besseren Brandschutz für Tiere. Es gibt etwas Wissenswertes über den Luchs in Deutschland. Und es geht auch um Hochwasser, beziehungsweise auch einmal darum, wie Hochwasser eigentlich entstehen kann. Das sind nur einige Themen für die heutige Sendung. Musik gibt es auch und die kommt heute zum Beispiel von der Leipziger Band Julia Montes.

Now is the Day, ein Song aus dem aktuellen Album der Leipziger Band Julia Montes. Und das Ganze zu Beginn des Umweltmagazins Schwarzkehlchen hier bei Radio Korax. Ja, wieso eigentlich Schwarzkehlchen? Schwarzkehlchen, so heißt ein kleiner Vogel, genauso wie es den kleinen Vogel Rotkehlchen gibt. Gibt es auch den Vogel Schwarzkehlchen und nach eben diesem ist dieses Umweltmagazin dereinst mal benannt worden. Und wie zu Beginn üblich gibt es hier im Folgenden ein paar aktuelle Umwelt-Kurznachrichten. Die Bilder aus dem Ahrtal sind vielen noch im Kopf. 5 Jahre später sagt fast die Hälfte der Menschen in Deutschland, an meinem Wohnort fühle ich mich vor Hochwasser nicht ausreichend geschützt. Nur gut ein Drittel vertraut laut einer BUND-Umfrage darauf, dass Bund, Länder und Kommunen ausreichend vorbereitet sind. Und die Zahlen geben ihnen recht. Zwischen 2019 und 2023 wurde in Überschwemmungsgebieten eine Fläche von fast 400 Fußballfeldern neu bebaut. Dabei ist das eigentlich dort verboten. Statt Hochwasser natürlich abzufedern, setzt man auf Beton. Jedes Jahr fließen rund 300 Millionen Euro in Deiche und andere Bauwerke. Aber nur etwas über 7 Millionen Euro werden eingesetzt, um Deiche rückzuverlegen und den Flüssen Raum zu geben.

Tipps für eine gelungene Ernte. Spinnenmilben, Gemüsefliege oder Kartoffelkäfer. Wer sich im Gartencenter informiert, hat am Ende oft Pestizide im Einkaufskorb. Dabei könnt ihr den Garten mit cleveren Maßnahmen schützen. Und das völlig ohne Gift. Mehr Informationen dazu gibt es auch heute hier in diesem Umweltmagazin. Recht auf Reparatur. Die Waschmaschine schleudert nicht mehr, der Fernseher bleibt schwarz und der Akku des E-Bikes lässt sich nicht mehr laden. Bisher wurden diese Geräte meist verschrottet, denn reparieren war nicht möglich oder teurer als neu kaufen. Das ändert sich nun ab Ende Juli 2026, denn der Bundestag hat ein Recht auf Reparatur beschlossen. Gute Nachrichten. Prominente Patinnen starten Naturschutz-Großprojekt. Prominente gaben den offiziellen Startschuss für das dreijährige Naturschutzprojekt Grünes Band 3 Ländereck, Bayern, Sachsen, Thüringen. Bei der Auftaktveranstaltung waren die parlamentarische Staatssekretärin des Bundesumweltministeriums Bettina Hagedorn, der bayerische Ministerpräsident Dr. Markus Söder, der bayerische Umweltminister Thorsten Glauber, Umweltstaatssekretärin Katrin Arndt aus Thüringen sowie Umweltstaatssekretär Ulrich Menke aus Sachsen vertreten. Hoffnung für den Luchs. Rund 1000 Luchse müssten mindestens in unseren Wäldern leben, damit ihr Bestand als gesichert gilt. Doch dass sich der Luchs von allein ausbreitet, ist aufgrund der Gefahren eher unwahrscheinlich. Trotzdem gibt es Hoffnung. Im vergangenen Jahr wurde in Thüringen erstmals Nachwuchs einer ausgewilderten Luchsin nachgewiesen. Und der Bund für Umwelt- und Naturschutz Deutschland, kurz BUND, hat viel vor. Seit vielen Jahren engagiert sich der BUND in verschiedenen Bundesländern für den Luchs. Mehr dazu auch heute hier in diesem Umweltmagazin.

Das Umweltmagazin Schwarzkehlchen bei Radio Korax. Und wir sind angelangt beim ersten Themenschwerpunkt in diesem Umweltmagazin. Hier geht es um einen verbesserten Brandschutz für Tiere und ein besseres Leben für Tiere in Stallhaltung. Ein schreckliches Déjà-vu. Wieder brennt eine riesige Stallanlage. Wieder verenden tausende Tiere qualvoll. Wieder funktioniert der Brandschutz nicht. Dabei sollten wirksame Brandschutzkonzepte auch beim Bau von Tierhaltungsanlagen zum Standard gehören. In der industriellen Landwirtschaft scheint ein Tierleben wenig wert zu sein. Dem stellt sich die Frage, wann hört das endlich auf? Beim Brand einer Schweinestallanlage im Coswiger Ortsteil Düben in Sachsen-Anhalt sind 20.000 Tiere gestorben. Bis zu 100 Feuerwehrleute waren im Einsatz. Das Feuer breitete sich rasant aus, war so heftig,

besteht ein geringes Brandrisiko. Zitat Ende. Ein Überleben der Tiere im Brandfall sei laut dem Brandschutzkonzept möglich. Vor wenigen Wochen gab es das endgültige Aus der Anlage in Alt-Tellin. Auch sie war vor Jahren abgebrannt. 62.000 Tiere starben damals. Auch hier hatte der BUND im Vorfeld geklagt, aufgrund des mangelnden Brandschutzes. Dennoch war der Betrieb weitergegangen und die Anlage abgebrannt. Es macht wütend und fassungslos, dass dies immer und immer wieder geschieht. Der Bund für Umwelt- und Naturschutz Deutschland, kurz BUND, macht sich stark für Tierschutz in der Landwirtschaft. Die fehlgeleitete Agrarpolitik der vergangenen Jahrzehnte hatte besonders für die Tierhaltung gravierende Folgen. Es entstanden riesige Ställe mit immer mehr Tieren auf engstem Raum. Tausende Schweine konnten nie erfahren, wie es ist, im Matsch zu wühlen. Die Megaanlagen produzieren riesige Güllemengen. Viel zu viele Tiere werden krank oder sterben durch Brände gigantischen Ausmaßes, wie aktuell in Coswig. Und wir überlasten unseren Planeten. Die Klimakrise wird angeheizt, Wälder werden gerodet, um immer mehr gentechnisch verändertes Futter zu produzieren, Böden und Grundwässer werden belastet. Die Folgekosten der Landwirtschaft gehen in die Milliarden. Der BUND setzt sich ein für eine tiergerechte und umweltfreundliche Landwirtschaft, von der auch die LandwirtInnen gut leben können. Und dazu braucht es klare Regeln. Zum Beispiel Schluss mit dem Wischiwaschi im Brandschutz. Es braucht endlich wirksame Brandschutzkonzepte. Die Vorschriften müssen unbedingt verschärft werden. Der BUND macht sich stark für Verbesserungen in den Landesbauordnungen, die den Brandschutz in Tierhaltungsanlagen regeln. Tiere dürfen nicht weiter schutzlos in solchen Anlagen leiden und sterben. Dafür macht sich der Bund für Umwelt- und Naturschutz Deutschland, kurz BUND, stark. Jeden Tag. Weitere Informationen dazu könnt ihr auch finden auf der Seite www.bund.net.

0: Am Rande vom Wahnsinn. In diesem Fall ein Singletitel von Pankow aus dem Jahr 1996. Und das Ganze hier im Umweltmagazin Schwarzkehlchen bei Radio Korax. An dieser Stelle geht es tierisch weiter und da geht es ganz genau um ein Tier. Und um welches Tier es sich dabei handelt, das könnt ihr im folgenden Wortbeitrag hören.
1: Er lebt in unseren Wäldern und wird doch kaum gesehen. Lautlos streift er durch sein Revier, elegant, wachsam und scheu. Der Luchs. Rund 190 Luchse leben wieder in Deutschland. Ein Erfolg der Auswilderungen. Doch jedes Tier ist in Gefahr. Straßen, isolierte Lebensräume, illegale Tötungen und Krankheiten. Erst kürzlich wurde in Hessen ein abgetrennter Luchskopf gefunden. Ein Fund, der mich fassungslos macht und zeigt, der Luchs braucht dringend unseren Schutz. Hoffnung für den Luchs. Rund 1000 Luchse müssten mindestens in unseren Wäldern leben, damit ihr Bestand als gesichert gilt. Doch dass sich der Luchs von alleine ausbreitet, ist aufgrund der Gefahren eher unwahrscheinlich. Trotzdem gibt es Hoffnung. Im vergangenen Jahr wurde in Thüringen erstmals Nachwuchs, einer ausgewilderten Luchsin, nachgewiesen. Und der BUND hat viel vor. Seit vielen Jahren engagiert sich der BUND in verschiedenen Bundesländern für den Luchs. Auswilderung. Gemeinsam mit seinen Partnern bereitet der BUND Luchse auf die Freiheit vor, begleitet sie und wildert sie in geeigneten Gebieten aus. Forschung. Mit Wildtierkameras verfolgt der BUND ihre Entwicklung. Wie viele Luchse gibt es? Wie leben sie? Was brauchen sie? Lebensräume. Der BUND schafft und vernetzt sichere Lebensräume, etwa am grünen Band, und setzt sich für Grünbrücken sowie gegen illegale Tötungen ein. Aufklärung. Der BUND vermittelt groß und klein, warum wir den Luchs brauchen, etwa im Wildkatzendorf Hütscheroda, sowie durch bundesweite Öffentlichkeitsarbeit. Politik. Der BUND verteidigt den Schutzstatus des Luchses und anderer Wildtiere, setzt sich für starke Naturschutzgesetze und gegen die Aufweichung von Schutzstandards ein. Gemeinsam retten wir den Luchs. Der Schutz von Wildtieren ist komplex und aufwendig und er kostet Geld. Der BUND ist auf private Spenden angewiesen. Wildtierkameras zur Erfassung der Luchse sind die technische Basis für eine wissenschaftlich fundierte Arbeit. Allein eine solche Kamera kostet 340 Euro. Für die Auswilderung braucht es weitläufige und naturnahe Gehege. Hier bereitet der BUND die Tiere auf ein Leben in freier Wildbahn vor. Im Wildkatzendorf Hütscheroda hat der BUND das europaweit erste sogenannte Koordinationsgehege ins Leben gerufen. 2027 baut der BUND zusammen mit seinen Partnern in Nordrhein-Westfalen ein weiteres Koordinationsgehege. Für Pacht, Tierpfleger und Tierpflegerinnen und Nahrung benötigen wir alleine hier eine Summe von rund 60.000 Euro jährlich. Der Luchs ist ein faszinierendes Tier. Der BUND möchte viele Menschen für ihn begeistern und erreichen, dass er in unseren Wäldern wieder sicher und ungestört leben kann. Denn der Luchs spielt eine wichtige Rolle. Geht es ihm gut, profitieren auch viele andere Arten. Das heißt, gemeinsam schützen wir nicht nur den Luchs, sondern damit auch unser Ökosystem Wald. Luchs-Highlights in anderen Bundesländern. Auswilderung. Seit 2024 konnte der BUND gemeinsam mit seinen Partnern und dem Thüringer Umweltministerium 7 Luchse im Thüringer Wald in die Freiheit entlassen. Sogar Nachwuchs gab es schon, weitere Auswilderungen folgen. Umweltbildung. In Sachsen bringt der BUND den Luchs den Menschen nahe. Eine Luchsausstellung, Theatertouren und ein Luchs-Podcast schaffen Wissen und Akzeptanz. Monitoring. In Hessen betreut der BUND das langjährige Netzwerk der Luchsbeauftragten, führt Beobachtungs- und Monitoringdaten in einem zentralen Register zusammen und sammelt so wertvolles Wissen über das Vorkommen der Luchse.

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0: Entweder oder heißt dieses Lied. Ein Lied aus dem Album Die Schöpfung ist bunt, dem aktuellen Album von Katja Kaye. Und Katja Kaye kommt aus Norddeutschland, aber in ihrer Musik zwischen Folk, Country und Pop schwingt die Sonne von Tennessee oder Texas mit. Auch schwierige und kritische Themen scheut sie nicht. Dabei ist ihr allerdings ein positiver Ausblick wichtig. Soweit mal ganz kurz etwas über Katja Kaye, von der wir eben ein Lied gehört haben. Hier im Umweltmagazin Schwarzkehlchen bei Radio Korax. Und im folgenden Wortbeitrag geht es nun um Hochwasser, beziehungsweise darum, wie Hochwasser entsteht. Mehr dazu können Sie und ihr nun im folgenden Wortbeitrag hören.
1: 5 Jahre nach der Ahrtalflut ist der Schutz vor Hochwasser weiterhin unzureichend. Das sagte ein Großteil der Befragten einer vom BUND beauftragten Umfrage. Auch eine aktuelle BUND-Recherche deckt viele Versäumnisse der Bundesländer im Hochwasserschutz auf. Was hat sich also getan? Nur gut ein Drittel sieht den eigenen Wohnort als ausreichend vorbereitet an. 45% der Befragten fühlen sich an ihrem Wohnort unzureichend geschützt. Lediglich 36% der Menschen halten Bund, Länder und Kommunen für ausreichend auf Hochwasser vorbereitet. Ein deutliches Signal. Hochwasserschutz hat wohl aus Sicht der Bevölkerung vielerorts nicht den gewünschten Stellenwert. Die Aussichten für die Zukunft sind nicht gut. Angetrieben durch klimatische Veränderungen finden stark Regenereignisse immer häufiger statt und sind stärker. Die Wahrscheinlichkeit für gefährliche Hochwasser steigt. Im Land der Häuslebauer und Dämmlebauer, Deutschland baut weiterhin fleißig entlang von Flüssen und Bächen. Laut Zahlen des Leibniz-Instituts für ökologische Raumentwicklung wurden zwischen 2019 und 2023 Überschwemmungsgebiete im Umfang von fast 300 Hektar, das sind 400 Fußballfelder, bebaut, trotz Bebauungsverbot. Die geringen Fortschritte, die es durch Deichrückverlegungen gibt, werden durch immer neue Flächenversiegelung vernichtet. Neu ist das Thema nicht. Wir müssen den Flüssen ihren Raum lassen, sagte Helmut Kohl nach der Oder-Katastrophe im Sommer 1997. Fast 30 Jahre später kann man festhalten, dass es nicht gelungen. BUND-Recherche analysiert 79 Flüsse in Deutschland und deckt Ausgaben der Bundesländer auf. Nur etwa 1% der heutigen Auen ist weitestgehend im natürlichen Zustand erhalten geblieben. Auf 43% der Fläche ehemaliger Auen ist heute Grünland zu finden, gefolgt von Ackerland mit 26%. 7% dienen als Siedlungs-, Verkehrs- und Gewerbefläche. Das sind die Flächen, die bei Hochwasser die meisten Schäden hervorrufen. Wie sehr die Flüsse in Ihrem Bundesland eingeengt sind, sehen Sie in der gesamten Recherche. Dabei gibt Deutschland viel Geld für den Hochwasserschutz aus. Zwischen 2014 und 2024 flossen im Durchschnitt rund 301 Millionen Euro pro Jahr in Deiche und andere technische Maßnahmen. Dagegen wurden nur rund 7 Millionen Euro in Deichrückverlegungen investiert. Eine wichtige Maßnahme im ökologischen Hochwasserschutz. Fazit der BUND-Recherche: Bund, Länder und Kommunen investieren vor allem in technischen Hochwasserschutz. Dieser ist teurer als ökologischer Hochwasserschutz, der richtig umgesetzt Hochwasserkatastrophen vermeiden oder abschwächen kann und gleichzeitig der Natur und Umwelt hilft. Hochwasser, Ursachen, menschlicher Einfluss und Schutz in Deutschland. Hochwasser gehören zu den häufigsten Naturgefahren in Deutschland. Die Ursachen sind vielfältig, genauso wie die Lösungen. Durch menschlichen Einfluss werden Hochwasser immer verheerender. Doch mit den richtigen Maßnahmen können wir das Risiko minimieren. Was ist Hochwasser? Hochwasser ist eine zeitlich begrenzte Überschwemmung von sonst trockenem Land. Es wird verursacht durch oberirdische Gewässer, in Küstengebiete eindringendes Meerwasser, nicht abfließenden Starkregen sowie den Anstieg von Grundwasser. Definitionen von Hochwasser, Überflutungen und auch Überschwemmungen. Bei fluvialem Hochwasser überschwemmen Flüsse das Land, indem sie über die Ufer treten. Ausgelöst durch starke, anhaltende Niederschläge oder Schneeschmelze. Ein Hochwasser beschreibt einen deutlich erhöhten Wasserstand, meist bezogen auf einen Fluss. Man unterscheidet nach Ursache. Natürliche Überschwemmungsflächen erfüllen eine Schutzfunktion. Sie nehmen Wasser auf und verringern dadurch die Hochwassergefahr für Siedlungen, Industrie und Infrastruktur. Eine Überflutung beschreibt meist eine ungewollte Wasseransammlung im bebauten Gebiet, meist ausgelöst durch pluvialem Hochwasser, das ist Starkregen. Das Wasser sammelt sich schnell und überfordert Kanalisation und Entwässerungssysteme, sodass es zu Wasserschäden in Straßen und Gebäuden kommt. Hochwasser in Deutschland als Überblick. Ein Rückblick auf vergangene Hochwasserkatastrophen in Deutschland zeigt, wie wichtig die Fähigkeit von Landschaften ist, Wasser zurückzuhalten. In Süddeutschland gab es im Juni 2024 6 Tote und über 4 Milliarden Euro Schaden. Die Flut im Ahrtal und an der Erft im Juli 2021 forderte 180 Menschenleben und hinterließ langfristige Verwüstungen. Im Mai und Juni 2016 starben 7 Menschen durch lokale Sturzfluten und Starkregen im Landkreis Rottal-Inn, der am stärksten betroffen war. Das Hochwasser ist allgemein bekannt unter der Sturzflut von Simbach und verursachte in Bayern Schäden von geschätzten 1,25 Milliarden Euro. Das Hochwasser an Elbe und Donau im Jahre 2002 verursachte 11,6 Milliarden Euro Schaden und 45 Tote in Tschechien, Österreich und Deutschland, davon 21 in Sachsen. Weitere schwere Überflutungen an der Elbe folgten 2006, 2011 und 2013. 2013 sorgte Orkan Xaver in Norddeutschland für schwere Sturmfluten. In Hamburg gab es die zweithöchste Sturmflut in der Geschichte der Stadt. Mit bis zu 6,09 Meter über normalen Null lag der Pegel rund 4 Meter über dem mittleren Hochwasser. Das Oder-Hochwasser im Jahr 1997 war die bisher größte bekannte Flut der Oder. Die Schäden beliefen sich auf über 4 Milliarden Euro. Insbesondere in den Nachbarländern Tschechien und Polen war die Flut verheerend und forderte dort 74 Todesopfer. Wir müssen den Flüssen ihren Raum lassen, sagte damaliger Bundeskanzler Helmut Kohl. Wie entsteht Hochwasser? Vereinfacht gesagt, ist bei einem Hochwasser mehr Wasser vorhanden, als normalerweise da ist. Das Wasser kann nicht schnell genug abfließen oder versickern. Es sammelt sich. Das kann verschiedene Gründe haben. Oft spielen Veränderungen durch menschliche Eingriffe eine große Rolle. Wo ein Fluss Raum hat, ergießt sich das Wasser in die Breite, das sogenannte Breitwasser. Zwischen Deichen wächst es in die Höhe und fließt mit viel höherer Geschwindigkeit. Arten von Hochwasser. Binnenhochwasser ist die Überschwemmung durch Flüsse oder Bäche. Das Küstenhochwasser ist eine Überschwemmung an Küsten und Flüssen, meist ausgelöst durch eine Kombination von Stürmen und Flut. Das fluviale Hochwasser, als Flusshochwasser bekannt, ist eine Überschwemmung durch die Flüsse, die über die Ufer treten, zum Beispiel durch starke, langanhaltende Niederschläge im Einzugsgebiet oder Schneeschmelze. Bluviales Hochwasser ist die Überflutung durch Starkregen. Die Sturzflut ist extrem schnell auftretende Überschwemmung durch Starkregen, die eine hohe Fließgeschwindigkeit erreichen kann. Das Grundhochwasser ist ein Grundwasser, das nach Ablauf des Hochwassers von unten gegen den Boden drückt und auch noch Wochen nach dem Hochwasser zu Gebäudeschäden führen kann. Ein 100-jähriges Hochwasser ist der Wasserstand, der statistisch einmal in 100 Jahren auftritt, als Jahrhundertflut bekannt. Menschliche Einflüsse. Der Mensch erhöht durch den Eingriff in die Natur das Hochwasserrisiko. Durch den Deichbau gehen natürlich Überschwemmungsgebiete an Flüssen verloren. Für die Schifffahrt wurden Flüsse begradigt, mit Staustufen und Buhnen verbaut sowie vertieft. Dadurch steigt die Fließgeschwindigkeit und Hochwasserwellen gelangen wesentlich schneller und höher flussabwärts. Durch diese immer noch massive Versiegelung der Landschaft versickert bei starken Niederschlägen weniger Wasser im Boden. Stattdessen rauscht es direkt über die Kanalisation, Gräben und Drainagen in Vorfluter, Bäche und Flüsse. Es verschwindet in Deutschland stündlich die Fläche von einem Fußballfeld unter Beton. Zudem gehen mit Mooren, Wäldern und Grünland weitere wertvolle Biotope mit Schwammfunktionen verloren.

0: kannst.
1: Und da gab es nochmal ein Lied von Katja Kaya. Und das Ganze auch zu finden auf dem aktuellen Album Die Schöpfung ist bunt. Mehr Informationen über diese Sängerin und Gitarristin gibt es auf ihrer Seite. Ganz einfach unter www.katjakaye.de. Und hier in diesem Umweltmagazin geht es nun um Gartenarbeit ohne Gift. Obst, Gemüse und Blumen aus dem eigenen Garten sind wunderbar. Doch manchmal wird die Freude am Gärtnern getrübt durch hartnäckige Beikräuter, Pflanzenkrankheiten, gefräßige Schnecken oder Insekten, die die Ernte dezimieren. Da ist guter Rat für eine chemiefreie und umweltfreundliche Schädlingsbekämpfung gefragt. Pestizide sind keine Lösung. Wer sich in Baumärkten und Gartencentern informiert, hat am Ende oft chemisch-synthetische Pestizide im Einkaufskorb. Pestizide sind gemacht, um Organismen zu töten und zu schädigen. Oft trifft es nicht nur sogenannte Schadinsekten, sondern auch Nützlinge wie Wildbienen, Schmetterlinge oder Marienkäfer. Einmal ausgebracht, verbleiben Pestizide im Boden oder werden über Luft und Wasser breit in der Umwelt verteilt. Viele Pestizide sind zudem gefährlich für Menschen. Umso wichtiger ist es, auf eine natürliche Schädlingsbekämpfung ohne Chemie zu achten. So manche Hausmittel und tierische Helfer wirken im eigenen Kleingarten Wunder. Mehr Informationen dazu gibt es zum Beispiel auch auf der Seite des Bundes für Umwelt- und Naturschutz Deutschland, kurz BUND, ganz einfach unter www.bund.net. Damit erstmal genug der Worte zu diesem Thema. An dieser Stelle können Sie sich, könnt ihr euch erst einmal zurücklehnen und vielleicht auch mal an den Rosen schnuppern, die ja auch im Sommer viel vorhanden sind. Kurz gesagt, im Sommer blühen. Das soll nun Thema sein, zumindest musikalisch, mit dem Instrumentalstück Stop and Smell the Roses. Ein Stück von der Leipziger Band Barefoot Basement.

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Das heutige Programm, da geht es heute um Musik der ausgehenden 60er Jahre, so von 1967 bis 1970, als die sogenannte psychedelische Musik die Popkultur eroberte und ja so Rockbands wie Jefferson Airplane oder Little Mantex Experience, aber auch die Beatles mit ihren LPs Revolver und Sgt. Pepper hatten dann schon einen gehörigen Einfluss auf die Hörgewohnheiten junger Leute. Und die zeitgenössische Popmusik nahm das natürlich auch auf. Und genau diese Popmusik ist das Thema dieser Sendung. Musik hauptsächlich aus den USA und England mit kurzen Abstechern nach Frankreich, Brasilien und Kanada. Wir hören hier viele Nobodies heute, aber auch ein paar große Namen sind zu hören. Wir haben zwei Bands, die sich da irgendwo in der Mitte bewegen, nicht ganz so erfolgreich bzw. bekannt, aber auch nicht wirklich unbekannt. Das sind einmal die Grassroots, die kommen aus Kalifornien, genauer gesagt aus L.A. und danach aus Houston, Texas, The First Edition. Und hier sind Grassroots mit Feelings. Viel Spaß damit.

Ein wunderbarer Song und das bis zum Schluss. Das war in der First Edition mit Just Drop It In to See What Condition My Condition Was In. Der Sänger Kenny Rogers startete ja dann in den 70er Jahren eine Solo-Karriere und war dann so in dem Bereich des Country-Pop sehr, sehr erfolgreich. Ja, und dieser Song, der ist natürlich auch seitdem Big Lebowski, ne, der Soundtrack, so ein ziemlich fester Bestandteil der Populärkultur. The First Edition. Ich muss noch nachtragen, heute an den Mikrofonen und an den Reglern hier ist Steffen Fuchs, das hatte ich vorhin vergessen bei der Begrüßung. So, jetzt ist es nachgeholt. Jetzt kommt hier eine Band aus Kalifornien, The Afterglow. Die waren nur kurzlebig, die existierten von 67 bis 68 und die haben eine Platte rausgebracht, die heißt auch The Afterglow. Und jetzt hören wir den Song Dream Away. Viel Spaß damit.

Tim Buckley, Phantasmagoria in True von seiner 1967er Platte Goodbye and Hello. Und der sah nicht nur aus wie ein Engel, der sang auch so. Später wurden dann seine Musik etwas rätselhafter und abstrakter. Ich verweise mal hier so auf Platten wie Happy Sad, Lorca oder Star Sailor, aber immer war sie großartig. Und dieser sanfte Troubadour starb leider schon 1975 unter tragischen Umständen an einer Heroin-Überdosis. Das Sunshine-Pop- bzw. Barock-Pop-Projekt Sagittarius war ein typischer Producers Record. Das kennt man heutzutage noch, ne, wenn Produzenten mithilfe von Musikern und Sängern ihre eigene musikalische Vision umsetzen. Ja, und in diesem Fall geht es um Gary Usher. Der hatte sich als Komponist und Produzent für die Beach Boys oder die Birds, auch für Dick Dale als Produzent einen Namen gemacht, für Columbia Records. Und für die einzige Sagittarius LP, die heißt Present Tense, verpflichtete er dann auch die Creme der in Los Angeles tätigen Studiomusiker, unter anderem Glenn Campbell. Der war ja später dann ziemlich bekannt mit dem Song Rhinestone Cowboy. Von dieser LP jetzt den Song Glass. Hier sind Sagittarius.

Die Beach Boys mit viel Flows von ihrer LP Surf's Up. Und 1970, als diese Platte entstand, stand es ja gar nicht gut um die Band, um die drei Wilson-Brüder. Ja, denn die Zeiten von Surf and Fun und Girls and Cars waren da wirklich lange vorbei. Dennis Wilson, dem fiel ja seine Nähe zu Charles Manson oder zur Charles Manson Family nach dem Sharon Tate Massaker auf die Füße. Und sein Bruder Brian war dann schon länger so in einer mentalen Tief versunken, das eben seine kreativen Fähigkeiten massiv behinderte. So musste dann eben Bruder Carl Wilson auch als Songwriter mal einspringen, so wie eben gerade hier gehörten viel Flows. Ja, und Cousin Mike Love, der versuchte zumindest also den ganzen Kahn so ein bisschen auf Kurs zu halten. Ja, das waren die Beach Boys. Im Dezember 67 lancierten Reprise Records, das war die Firma, die Frank Sinatra gehörte, ein TV-Special, Movin' with Nancy. Dieses drehte sich um den größten Star des Labels derzeit, nämlich Franks Tochter Nancy. Bezahlen ließ man sich das Ganze auch noch von einem Cola-Hersteller. Und die Songs des Special gab es natürlich auch gleich auf Platte, rechtzeitig zum Weihnachtsgeschäft. Dem Sinatra-Clan muss man nicht erklären, wie man Geld machte, ne? So. Sie sicherten sich aber für diese Platte oder dieses Unternehmen dann auch wieder die Dienste von Lee Hazelwood als Komponist und Produzent, der ja schon einige Hits für Nancy Sinatra verantwortete. Und er schaffte es, eins der seltsamsten, aber auch schönsten Lieder der Dekade auf dieser Platte unterzubringen, nämlich Some Velvet Morning. Hier sind Nancy Sinatra und Lee Hazelwood.

Der Mamas and the Papas mit Strange Young Girls. Dieser Song erschien auf ihrem zweiten Album. Das erschien im Herbst 1966 und hieß einfach The Mamas and the Papas. Man könnte ja sagen, mit ihren Mega-Hits, ihrer ersten LP, Believe Your Eyes and Your Ears, wie man dem Monday oder auch California Dreaming, ne, wäre alles erzählt bei der Band, aber die haben ja noch drei weitere Platten gemacht und da findet man immer noch so kleine Kabinettstückchen wie gerade den gehörten Song. Der Kopf der Band, John Phillips, war ja auch ein begnadeter Komponist, Arrangeur und Produzent. Ja, und er schrieb auch wohl den größten Flower-Pop-Hit des Jahres 1967, und zwar San Francisco von Scott McKenzie. Das war ein weltweiter Chart-Topper. Und hier hören wir den jetzt auch, aber in der französischen Version von Johnny Hallyday. Ja genau, der Mann, der ja den Franzosen den Rock'n'Roll näher brachte. Aber 1967, da legte er Lederjack und Sonnenbrille erstmal beiseite und zog sich dann so ein Kaftan und bunte Hemden über und zumindest, also legt das Foto hier auf die mir vorliegenden Single bzw. EP nahe. Ja, um den Hals hängen dann noch so ein paar Perlenketten und andere zeitgeistige Klunker. Aber ja, man muss halt mit der Zeit ein bisschen gehen. Hier ist Johnny Hallyday mit San Francisco.

Bifle Mokotra, es lebe der lässige oder der zurückgelehnte Lebensstil. Das war Jacques Dutronc mit Hippie, Hippie, Hurra. War aber eher eine spottische Betrachtung der Flower Power Bewegung. Und wer Jacques Dutronc kennt, der kam ja gar nicht rüber wie ein Hippie, ne? Und auch auf dieser Single, die er vorlegt, da hat er sich so die Überreste einer zerstörten Gitarre um den Hals gehängt. Jacques Dutronc. Aus Montreal, also Kanada, kam Rings and Things. Das war ein Quartett, das leider nur eine Single hinterließ. Hier ist sie mit. Also hier sind Rings and Things mit Strange Things Are Happening. Viel Spaß damit.

Die Brasilianer Os Mutantes mit Ave Lucifer von ihrer dritten LP. Die heißt Adivina Comedia U Ando Maio Desiglado. Ich übersetze das mal mit Wörterbuch natürlich, die göttliche Komödie oder ich bin ein bisschen durch den Wind. Ja, die Band war Teil der Ende der 60er Jahre in Brasilien entstandenen Tropicalia-Bewegung. Das war so eine Gegenbewegung zu der Militärregierung mehr oder weniger propagierten kulturellen Linie. Und die mixten halt brasilianische Musik mit westlichen Einflüssen wie Psychedelia und ja. Und bekannte Vertreter waren Gaetano Veloso, Gilberto Gil oder auch Gal Costa und eben die eben gehörten Os Mutantes, ne? Ja, und die Platten von denen, das ist wirklich ein wilder Stilmix, aber immer hörbar. Das alles immer aufgenommen und rausgebracht unter den erschwerten Bedingungen einer Militärdiktatur. Die in London gegründete Band Kaleidoscope, ne, die brachte 1967 und 68 zwei Platten raus, die qualitativ hochwertigen Psychedelic Pop enthielten, ne? Aber bei den Hörern fand es einfach wenig Resonanz. Aber im Laufe der Zeit wurde diese Schieflage dann doch korrigiert und die Band hat die Wertschätzung erfahren, die ihr zusteht. Wiederveröffentlichungen, zumindest auf LP, die immer mal so alle paar Jahre rauskommen und so weiter, die sind eigentlich schneller vergriffen, als man Kaleidoscope sagen kann. Jetzt hier von ihrer ersten LP, wie gesagt, aus dem Jahr 1967. Die hieß Tangerine Dream und der Song heißt Kaleidoscope, genau wie die Band.

Das waren nochmals Kaleidoscope von ihrer zweiten LP Faintly Blowing, der Love Song for Annie. Eine weitere britische Band nun, die aber nur eine Handvoll Singles hinterließ, waren The Mirage. Und eine davon ist The Wedding of Ramona Blair. Das hören wir jetzt hier. 1, 2, 3, 4.

The Zombies mit Hang Up on a Dream von ihrer 68er LP Odyssey and Oracle. Ja, die hatten sich ja, als die LP erschien, schon längst aufgelöst, einfach frustriert, weil es absolut keine Resonanz gab auf ihre Singles. Sie hatten zwar ein paar kleinere Hits in England, aber dann sozusagen, als sie ihren Stil ein bisschen umstellten, da ging gar nichts. Ich wollte jetzt noch eine schöne Geschichte erzählen, die es dazu gibt. Es gibt nämlich noch einen Nachschlag mit über die Zombies, aber das schaffe ich jetzt einfach nicht mehr. Die Zeit ist wieder davon geeilt. Mein Zeitmanagement, das haut immer noch nicht hin. Es klappt immer nie so, wie ich das plane. Jetzt hier nochmal der Song Emily von Fairfield Parlour. Und ich möchte mich damit verabschieden. Die nächste Rockparade dann wieder in einem Monat, also sprich den letzten Dienstag im Juni. Und morgen 12 Uhr gibt es dann die Wiederholung. Hier am Mikrofon war Steffen Fuchs. Und ja, macht's gut. Ne? Bis zum nächsten Mal hoffentlich.

Herzlich willkommen, alle zuhörenden Wesen an den Endgeräten. Herzlich willkommen zu einer neuen Ausgabe von The Sweet Delight. Mein Name ist Steffen Petzold und ich begrüße euch alle, auch im Namen meines Kompagnons Johnny Banse, der heute nicht hier ist, aber im Geiste immer mit dabei ist. Und heute gibt es wieder Live-Musik, eine Stunde mit einer Band, die extra heute hier im Studio aufgeschlagen ist. Und das ist die Band Schüller. Und wir starten mit einem ersten Song live hier bei Radio Korax. Viel Spaß!

0: Was für ein Glück. Yeah. Die Band Schiller live hier bei Radio Korax. Heute zu Gast bei The Sweet Delight. Und ich sag euch Leute, mir bläst es gerade so schön die Ohren hier frei. Im Studio ist es voll wie lange nicht mehr. Es sind, glaube ich, 4, 8 Leute hier drin. Und als erstes begrüße ich natürlich den Kopf der Band, den Namensgeber der Band, Ralf Schiller.
1: Hallo.
0: Hallo, ich freue mich, hallo, dass Stefan. Ihr und dass du der Einladung gefolgt bist und heute hier für uns live eine Stunde eure tollen Songs präsentiert. Es gibt ja auch einen besonderen Anlass, denn morgen gibt es euer Release-Konzert in Leipzig in der Feinkost vom neuen Album Apokalyptus
1: Bonbon.
2: Apokalyptus Bonbon.
0: Apokalyptus Bonbon.
2: Ich schreibe es immer kurz APO, aber es ist eigentlich Apokalyptus Bonbon. Morgen 19.30 Uhr in der Feinkost.
0: Ja.
2: Es gibt noch ein paar kleine Karten, gibt es noch. Sitzplätze, Stehplätze, auch noch ein paar kleine. Ein wunderschönes Gelände. Wir haben gesucht, dass wir was im Spätsommer finden, was regensicher ist, weil die Feinkost ein wunderbares Objekt, ein wunderbares Areal. Aber auch wenn es mal nieselt, wird das Publikum nicht nass. Wir freuen uns, kommen ganz viele Leute, die wir kennen, dass das natürlich ein gewisses Heimspiel ist. Aber morgen 19.30 Uhr und es muss definitiv 22 Uhr Schluss sein, wegen den Anwohnern. Also für die Leute, die eventuell Angst haben, am Montagabend weggehen, seid ihr 3:45 seid ihr im Bett, und noch ein Likör. Und einen Tee und dann wird alles gut. Also ein paar kleine Restkarten sind noch da. Über Eventfrog ist es zu finden oder über unsere Webseite oder Facebook. Ralf Schiller.
0: Ja.
2: Wir freuen uns morgen.
0: Ja, und wir werden es auch noch öfter mal erwähnen heute in der Sendung hier, weil das neue Album ist es ja auch der Grund, weswegen ihr heute hier seid und uns ein paar Songs daraus live präsentiert. Und der erste Song, was war das für ein Song?
2: Der ist nicht auf der CD.
0: Ja.
2: Wir spielen oft jetzt in den Konzerten Lieder, die es noch nicht auf Kassette, Vinyl oder CD gibt, weil uns eigentlich sehr, sehr wichtig ist, live zu spielen, die Menschen, die Leute, die Freunde live zu treffen, die Umgebung wahrzunehmen, sie einfach draußen zu sein. Und das Sekundäre ist eigentlich der Tonträger, den man im Grunde mit nach Hause nehmen kann. Weihnachten ist ja auch bald in Sicht.
0: Ja.
2: Und wir spielen heute, ich glaube, kein einziges Lied von der neuen CD. Vielleicht eins. Mal sehen.
0: Tatsächlich?
2: Ja, weil es ist ja morgen. Morgens große Premiere.
0: Ah, okay. Ihr wollt nicht vorweggreifen, sozusagen.
2: Aber die Stilistik ist die ist ähnlich. Es gibt ruhige Sachen, schnelle Sachen, traurige Sachen, heitere Sachen.
0: Ja.
2: Alles dabei. Ich habe mir gedacht, wir spielen heute mal ein paar Lieder. Zum Beispiel morgen, vielleicht ein, zwei von denen spielen wir morgen auch, aber von der neuen, ich suche da mal eins raus, was war original von der CD.
0: Ja.
2: Also jetzt nicht einspielen, sondern hier spielen
0: lassen. Genau, ja. Wunderbar. Ihr seid ja heute zu 7 hier eingetrudelt, zu 8 mit eurem Gast. Es ist voll. Geht es noch für euch? Ist es akzeptabel von der Bewegungsfreiheit her?
2: Also die Saiten der Gitarre hängen durch die Wärme. Ich muss nachstimmen, aber sonst ist... Geht es den anderen gut?
3: Ja, uns geht's gut.
2: Oh, wunderbar. Macht mal ein bisschen Lärm, damit die Leute wissen, wie viele Leute hier im Studio sind.
0: Genau, es sind 7 Leute hier. Ralf, stell uns doch mal ganz kurz die Band vor, bevor ich mich hier mit den Namen verhasple.
2: Ja, genau. Also fange ich hinten in der Ecke an. Anton Walter Sterz an der Trompete. Dann Marcel Winkler, Bass. Dann stehe ich hier mit meiner Schlaggitarre, Gunter Schwarz mit der E-Gitarre, Miko Mikulic, Violine. Hinten ist Jan van de Kast auf dem Cajon, Schlagzeug hat heute nicht reingepasst. Und hinten, ganz hinten in der Ecke, am Akkordeon Frank Oberhof.
0: Ja, sehr schön, vielen Dank. Da wissen wir schon mal ungefähr, mit wem wir es hier zu tun haben. Und wir werden nachher auch ein bisschen mit der Band noch quatschen, aber... Vielleicht erstmal den nächsten Song. Was spielt ihr für uns?
2: Wir spielen, der Song heißt Wir haben. Das ist so eine Aneinanderreihung von Sachen, die mir durch den Kopf gegangen sind, was uns in unserer Region, in unserer Gesellschaft so ein kleines bisschen und ein großes bisschen ausmacht. Und wir haben letztes Jahr dazu auch ein Video gedreht im Lu-Kino in der Spinnerei. Haben wir das richtig schön auf großer Leinwand aufgeführt. Und es ist sozusagen den Song, den wir schon... letztes Jahr aufgenommen haben, aber jeder bei sich zu Hause und ich habe es dann zusammengemixt. Wir haben das einfach mal ausprobiert und dann haben wir ein Video gedreht in Connewitz an einem Sonntagnachmittag mit Grill und allen und Hund und Kind und Kegel und das ist der Song dazu und den spielen wir jetzt. Wir haben.
0: Jawohl, viel Spaß.
3: Eins, zwei, drei, vier, eins.

0: Jawohl.
1: Also für mich ist es sehr gut auszuhalten hier und ich halte euch sehr gut aus auf meinen Ohren, muss ich sagen. What a sweet delight. Ihr macht dem Namen der Sendung alle Ehre. Ein echter Genuss, euch hier auf die Ohren gepustet zu bekommen. Toll. Also hier bei uns steht die Luft, brennt die Luft, sage ich euch. Wollen wir mal die Tür kurz öffnen? Vielleicht kriegen wir da ein bisschen mehr Sauerstoff. Oh. Vielen Dank, vielen Dank. An der Gitarre, Knut.
0: Ja.
1: Knut, komm doch mal ruhig. Oder du kannst ja auch dein Amp-Mikrofon hochnehmen.
0: Ja, mache ich.
1: Und kannst
0: oder so. Komm hier rüber, einfach mal Platz.
1: Genau.
0: Mach Platz, ja.
1: Knut, du bist hier die E-Gitarre in der Band.
2: Ja.
1: Und ich hoffe auch, die kommt gut durch. Es ist ein ganz schönes Volumen, Klangvolumen, was hier im kleinen Raum entsteht. Knut, wie lange bist du schon in dieser Band? Mich interessiert es.
2: Oh, auch wenn ich nicht so aussehe, würde ich sagen, ich bin das Küken in der Band. Es ist noch keine 10 Jahre, es ist vielleicht 7 Jahre, 8 Jahre ungefähr. Mit Ralf bin ich lange, lange schon befreundet. Wir kennen uns, also noch nicht seit Kindergartenzeiten, aber doch, da waren wir beide noch jung eben. Und haben aber keine Musik zusammen gemacht. Und ich weiß noch genau...
0: Außer bei Partys.
2: Ja. Und ich weiß noch genau, wie du mich eines Tages anriefst. Ich war gerade beim Rasenmähen und fragtest, ob ich abends mal einspringen kann.
0: Ja,
2: und,
0: Heimatkunde.
2: Diese interimistische Aushilfe hält jetzt fast schon 10 Jahre.
0: Ja. Ach, ich bin so froh darüber. So ein großartiger Mensch und eine großartige Band, die Knut auch hat, auch mit eigenen Songs, Caro Nero.
1: Ah, ja.
0: Die haben am 17.09. ein Rekord-Release im Horns Erben.
2: Genau so ist es,
0: Leipzig.
2: Ja.
1: Müssen wir uns merken, 17.09.
2: Ist auch regensicher, weil ist drin.
1: Ja, ja, schön. Knut, was ist für dich, wo liegt für dich der süße Genuss des Musikmachens? Würdest du ein paar Assoziationen...
2: Ich bin da so ein bisschen bei Ralf. Ich finde, beim Musikmachen, das Schöne ist, dass man es zusammen macht. Und ich finde, dass wir in einer Zeit leben, wo das immer weniger wird, weil das Business sich so entwickelt, dass es für viele Leute fast nur noch Sinn macht, alleine on the road zu gehen. Und ich zitiere gern Maria König, mit der ich viele, viele Jahre auch in einer Band gespielt habe, die gesagt hat, aber wenn man das dann immer alles alleine macht, mit wem freut man sich denn dann, wie schön das war hinterher? Ja, und also ich finde, der Zauber von Musik entsteht, wenn man gemeinsam musiziert.
1: Die Interaktion, ja. Vielen Dank, Knut.
2: Sehr gerne.
1: Dann lasst uns einen nächsten Song hören und dann stelle ich euch das nächste Mitglied der Band etwas näher vor.
0: Der nächste Song nennt sich Pessimistische Ballade. Aber keine Angst, es ist nicht so pessimistisch, wie es klingt.
3: Es ist eigentlich auch keine Ballade.
0: Und eigentlich auch keine Ballade, aber Ballade klingt so schön. Und in einem freundlichen G-Dur, wer zu Hause an den Radioapparaten mitspielen will, es ist ganz einfach G und C und dann mal zum Schluss ein kleines bisschen E-Moll. Ganz simpel.
1: Eine Einladung zum Mitjammen, das ist das richtige Thema hier. Viel Spaß.

0: Was für eine starke Nummer, wow. Ralf Schüller und seine Band live bei Radio Korax heute in einer Live-Studio-Session. Und ich freue mich tierisch, dass das geklappt hat. Ach, was für ein Soundspektakel hier. Also, Ralf, muss ich mal sagen, und auch an alle, was für tolle instrumentale Arrangements ihr in die Songs packt, was jeden Song so einzigartig macht irgendwie und so eigen im Gefühl.
1: Das ist das Großartige, wenn man nicht nur aufs Geld guckt, sondern versucht, eine gute Zeit zu haben.
0: Ja, ja.
1: Und ich denke mir die Lieder natürlich zu Hause allein aus. Auf der Gitarre habe auch oftmals schon Wünsche, Ideen für spezielle, markante Melodien.
0: Ja.
1: Aber das Schöne ist, wenn wir auch zu zweit, zu dritt, zu viert und jetzt heute hier zu siebt in so einer Runde spielen, jeder bringt was ein. Und die Jungs sind so toll, dass sie zuhören und ein Gefühl dafür haben, nichts kaputt zu machen. Und so formiert sich, so entsteht so ein Song und reift auch. Ja. Und das ist einfach eine wunderbare Sache. Das ist ja eine wunderbare Art von Kommunikation, die wir hier machen. Und nun schon so viele Jahre. Also es ist ein riesengroßes Glück. Und ich glaube, das ist so Voraussetzung, dass man damit glücklich ist. Und dass man sich freut, dass man sich selber überrascht. Und jeder Konzertabend ist ja auch ein kleines bisschen anders. Also ich lege auch immer großen Wert drauf, erstmal, dass die festgelegten Melodien, dass die drinne sind. Aber wir haben alle unsere Parts, wo jeder jeden Abend eigentlich was anderes auch spielen kann. Und das finde ich sehr, sehr schön. Das ist nicht keine Schichtarbeit, das ist keine Stechkarte hier. Ja. Und ich hasse so Solos bei anderen Bands oder so, dass sie immer das gleiche Ding sind, obwohl so viel mehr Platz wäre. Ola und Groß

0: Big Band Formationen. Ich hatte mal in New York einen Freund, die haben davon auch immer erzählt. Es gibt Leute, der hat im Count Basie, bei Count Basie gespielt und er hat gesagt, die haben Leute dabei, die sind echt pfiffig, voller Herz, voller Liebe zur Musik und die spielen nicht jeden Abend, wenn die ihren Solopart haben. Bei den großen Big Band Formationen ist das so, hast du einen Saxophonisten und alles, eben Schlagzeuger und Klavier. Die guten, sympathischen Leute spielen nicht jeden Abend das Gleiche. Und die, die das so als Arbeit sehen, Pflicht oder vielleicht auch zu ängstlich, was ja kein Vorwurf ist, die spielen ihren Stiefel immer runter. Und das wäre natürlich für mich zu langweilig. Wir haben so 70, 80 Konzerte im Jahr. Och, das wäre so öde, wenn das immer genauso ablaufen würde.
1: Absolut, absolut.
0: Und so, also ich glaube, in dieser Freiheit können wir uns auch entfalten und neue Sachen auch mal ein Instrument wechseln. Und dadurch wir natürlich nicht immer in der gleichen Konstellation spielen. Wir sind eigentlich ein fester Stamm von 6 Leuten und dann haben wir Gastmusiker für spezielle Sachen, wenn sich das lohnt. Morgen ist es ja auch ein bisschen anders. Und da ist es so, dass wir eigentlich immer auch reagieren und die, die jetzt als Gast da sind, Mikko zum Beispiel an der Geige, also eine Geige ist sonst bei den meisten Konzerten nicht mit dabei und die kommunizieren auf der Bühne miteinander und paaren sich, wechseln sich ab. Und so entstehen dann Sachen, wenn man aufeinander hört, über die ich mich dann immer freue und denke, auch so ein schöner Moment, der nicht wiederzugeben ist, außer es hält jemand mit dem Handy drauf.
1: Ja, aber selbst dann ist es nur ein Abglanz.
0: Genau, genau. So ja, sehe ich das.
1: Der Moment, in dem es passiert, ist der, auf den es ankommt, ja. Und das ist, ich finde, es klingt in euren Songs, es klingt in euren Arrangements und ich habe euch ja neulich auf dem Hinterhof spielen hören in Leipzig, auch in einer ziemlichen Unplugged-Besetzung und trotzdem ist der Sound, am besten macht das Licht wieder an, falls, ja.
2: Mal ganz aus und dann wieder an.
1: wenn der Sound einfach, egal wo ihr spielt, egal wie ihr spielt, einfach ein organisches, atmendes Wesen wird, ja, oder ist. Und das ist, finde ich, bemerkenswert und das ist der echte Genuss beim Zuhören.
0: Für mich ich habe mich auch in dem Hinterhof da haben wir, glaube ich, ja nur für ein war mit Kontrabass, glaube ich, sogar im Hof, ne? Mit dem E-Bass. Ja, weil Marcel schon, ich glaube, schon 2 Stunden Kontrabass gespielt hatte an dem Tag. Wir kamen, am Tag davor oder so. Drei Mucken hintereinander. Also seine Finger waren durch. Ja. Und da hatten wir nur einen, so einen kleinen Verstärker, um den E-Bass laut zu machen. Und das ist natürlich schön, dann in so einen Hof zu kommen. Das war eine Überraschung. Und uns zu positionieren. Und dann auch so ein bisschen waren wir gemixt mit den Leuten. Das ist schön. Und dann allein die Akustik. Deswegen live draußen spielen, an unterschiedlichen Orten, gibt mir wahnsinnig viel.
1: Ja, ja. Das ist auch die beste Schule, ja, weil so, wo man steht, entscheidet ja auch, wie es klingt, wie es reflektiert, wie es widerhallt, ja, also es ist wirklich, ja, ist ein Thema für sich. Ich freue mich, wenn ihr uns in den nächsten Song spielt und dann machen wir halb die Verlosung eures neuen Albums
0: okay,
1: mit einer kleinen
0: Quizfrage. Wollen wir Danke spielen als Danke an Radio Korax und an Steffen und seine Crew?
3: 1, 2, 3.

0: danke, kann ich auch nur sagen, für diesen tollen Song hier live bei Radio Korax, die Band Schüller. Hier bei The Sweet Delight, und da möchte ich gerne mal einen kurzen Aufruf an alle starten, die gerne mal hier Gast in der Sendung sein wollen, sich gerne mal präsentieren wollen mit ihren Songs, mit ihren Projekten. Meldet euch hier bei Radio Korax unter dem Stichwort The Sweet Delight und seid bald mal Gast hier bei mir und spielt live für alle, die dies interessiert. Mich interessiert, ob jemand Lust hat, das neue Album von der Band Schüller, nämlich Apocalyptus Bonbon, zu gewinnen. Dafür müsstet ihr nur eine einzige Frage beantworten und danach hier anrufen. Ich sage zuerst mal die Telefonnummer, damit ihr sie schon mal reinhacken könnt. Das ist die 0345 4700744. Und ihr müsstet bitte eine Frage beantworten. Wie viele Leute werden morgen Abend bei der Record Release von Apocalyptus Bonbon bei der Band Schüller auf der Bühne stehen? Das findet ihr im Netz, diese Info. Und ihr könnt ja gerne mal eure Rechner anschmeißen und die Antwort hier bei uns telefonisch durchgeben. 0345 4700744. Und sagt uns, wie viele Leute morgen auf der Bühne stehen werden beim Record-Release von Apocalyptus Bonbon von der Band Schüller. Ja, ich freue mich. Lasst mich mal ganz kurz noch weitere Leute der Band vorstellen. Am Bass haben wir Marcel. Guck mal, das Mikro kannst du dir leicht eindrehen, da bist du auch zu hören. Marcel, wie bist du zu der Band gestoßen? Bist du schon lange dabei?
1: Ich bin jetzt seit über 10 Jahren sind wir dabei, haben wir letztens mal zu rausbekommen. Ich bin über die Fusion zwischen Schüller und der Liedertour quasi. Ich bin der Teil der Liedertour-Band zusammen mit Jan van Gedelkarst und Frank Oberhof dazugestoßen. Und ursprünglich eigentlich als Techniker und dann als der Erstbassist quasi nicht konnte oder passé war, dann bin ich halt eingesprungen und und so
0: quasi. Hast du Bass gelernt und dann ging's los?
1: Na, Bass konnte ich schon vorher, aber ich hatte noch andere Projekte quasi, wo ich quasi mitgespielt habe, genau. Ja.
0: Und jetzt zurzeit spielst du nur in dieser Formation?
1: Nein, oder? es gibt auch andere Projekte, deswegen, genau.
0: Okay, vielen Dank. Wo liegt denn für dich der süße Genuss des Musikmachens? Wie würdest du es beschreiben für dich?
1: Ich bin da ganz bei Knut. Also ich sehe das halt auch wirklich als Mannschaftssport. Nicht gegen, sondern mit dem Publikum. Mittlerweile auch über die Jahre den Zauber der Spielorte. Also ob wir nun jetzt hier spielen oder gestern auf der Domplatte in Naumburg oder ganz privat im Garten irgendwo. Das ist halt mittlerweile, es ist nicht irgendein Club, sondern es ist halt da was ganz Besonderes. Gestern in der Straßenbahn in Naumburg. Ich habe versucht, mich an meinem Kontrabass irgendwie festzuhalten. Es war wie ein Segel im Wind.
0: So,
1: und das sind Sachen, wo ich dachte, das ist ein super Ausgleich halt auch zum Alltag, ja. zum Familienleben. Ja. Und davon zerrt man halt auch wirklich.
0: Also
1: ich habe vorhin schon gesagt, also wir erleben das an einem Wochenende, was andere halt in einem Monat nicht erleben.
2: Ja. Das nimmt dann auch so ein bisschen die Borniertheit der Stadt.
0: Ja.
2: Ich sag dann immer, wir wären hier in diesem Ort, in dieser kleinen Stadt, meinetwegen Nordleben in der Kirche, haben ein paar Konzerte gemacht oder im Kulturhof in Tröchtelborn bei Gotha. Man würde da ja jetzt ohne Grund nicht so anhalten, weil man ja sofort sich als Fremder fühlt. Und dann lernst du die Leute dort kennen und das nimmt so ein bisschen die Borniertheit der Städter für mich jedenfalls raus, weil du mitkriegst, da sind genauso liebe, gute Leute dort und nicht nur die Deppen, vor denen uns fürchtet. Und das ist für uns eine Bereicherung und natürlich sind die Leute in der ländlichen Gegend auch nicht so übersättigt.
0: Ja.
1: Genau,
2: man lernt da Kreise. Leute, jetzt sind gestern 300 Leute, die Frau, die Organisatorin hat mir das erzählt, die haben vor 20 Jahren mit 50 Leuten angefangen und machen jetzt im Sommer 6 Konzerte auf dem Sonnabend. Im Sommer, wo man viel Konkurrenz hat. Bosse spielt Freitag in Wittenberg und also das sind ja auch finanzielle Sachen. Und dass sich so eine Enthusiasten wie auch Frank Oberhof, der die Leipziger Liedertour vor 35 Jahren ins Leben gerufen hat, dass einzelne Leute so viel bewirken können, das ist so faszinierend. Und dass wir die Ehre haben, das Glück haben, die zu treffen. Und Orte kennenzulernen, das kannst du dir nicht vorstellen. Ja, also, wir können Geschichten erzählen, es ist eine Freude.
0: Das kann ich mir sehr gut vorstellen. Da ich zum Glück auch Musiker bin und in verschiedenen Bands spiele, habe ich ungefähr eine Ahnung, wovon du redest, aber ich bin da voll bei dir. Also das ist das größte Abenteuer eigentlich, was man so als Musiker haben kann, ja. Also finde ich auch. Wir gehen einfach nach dem nächsten Song weiter zur Trompete. Und welchen Song spielt er jetzt für uns?
2: Wir spielen das eigentlich, ist das da, die, ich habe natürlich zwischenzeitlich auch wieder 2-3 neue Lieder geschrieben, die anderen noch nicht kennen. Aber das ist ein ganz, ganz junges, das hätte es auch nicht mehr auf die neue CD geschafft. Die Vorbereitungen gingen ja schon im November, Dezember letzten Jahres los und im Februar wurde sie aufgenommen und dann gemixt, gemastert in Berlin. Übrigens, der Musiker und Produzent wird morgen auch
0: spielen.
2: Spielen, Piano, Karl Neukauf, großartiger Musiker, der unter anderem auch auf eine Anregung von Frank Oberhof für einen Song auf der neuen CD André Herzberg von Pankow gewinnen konnte. Mhm. Da machen wir so ein kleines Duett, also kein Liebespaar-Duett, sondern...
0: Die haben ja auch gerade aufgehört, oder? Pankow?
2: Ja, genau. Und wunderbar, also zu empfehlen, Titel 10, noch einmal zusammen mit André Herzberg, wie eine große Ehre. Und jetzt spielen wir aber ein Lied, was noch nicht festgehalten ist, und das heißt, als es uns noch nicht gab, war es still.
0: Na dann, lasst uns das hören.

0: Wow. Wow, was für ein Song. Toll, dann bin ich ja mal gespannt.
1: Ich muss mein Mikro mal aufmachen. Ich bin ja mal gespannt, wann der erscheint, dass ich mir den nochmal anhören kann. Oh, ist toll.
0: Hast du probiert?
1: Ach, richtig, wir zeichnen ja auf.
2: Oder sonst eben morgen. Das Schöne an dem Song ist, ich habe den letzten Sonntag mit Anton an der Trompete das erste Mal gespielt.
1: Genau.
2: Bei einer Familienfeier. Wir sind Vater und Sohn.
1: Ach,
2: manchmal
1: nee,
2: ist nicht ganz wirklich? Klar, wer ist. Ja, ja.
1: Ach du Gott. Ist
2: und
1: ja toll.
2: Wir haben Antons Zwillingsbruder besucht, der auch ein großartiger Musiker ist. Der spielt bei No King, No Crown, bei Lotta Sleeps und bei der Leipziger Band Kräne hat er auch mal gespielt, aber die gibt's glaube ich, nicht mehr. Ne?
1: Anton, du kannst dir ruhig gerne das Mikrofon ein bisschen schnappen.
0: Ja, ich möchte auch dir in die Augen.
1: Ja, schau unbedingt. Du verschwindest immer hier hinterm Display. Anton, du bist also organisch zu dieser Band gewachsen, sozusagen.
0: Ich wollte das Wort so beantworten, weil jeder ja beantworten durfte, wie er denn zur Band dazugekommen ist. Ich wollte sagen, ich bin sein Sohn und sein Kulturerbe quasi. Ich habe leider keine Wahl.
1: Aber du fühlst dich wohl, oder? Also, es macht zumindest den Eindruck.
0: Ich fühle mich sehr wohl, natürlich. Aber nicht nur wegen meines Vaters, sondern auch wegen den ganzen anderen tollen Musikern.
1: Das glaube ich. Aber dieser Musikstyle, ist das für dich selbstverständlich, dieses Genre auch selbst zu bedienen? Also, oder bist du mit einer anderen... mit anderen Trends
0: aufgewachsen. Also ich bin ja ein bisschen ein jüngerer Jahrgang im Vergleich jetzt zu meinen Mitmusikern. Aber es ist genau meine Sparte von Musik. So ein bisschen Element of Crime.
1: Ja.
0: Und ich finde, heutzutage gibt es wenig gutes Deutschsprachiges mit schönen Texten verpackt, mit schöner Melodie und schönen Musikern und Musik. Und ich finde das sehr, sehr gut. Ich fühle mich da aufgehoben.
1: Okay, und das Musikmachen ist dir in die Wiege gelegt worden wahrscheinlich. Und wie bist du zur Trompete? Ist die Trompete dein Herzensinstrument? Oder?
0: Also wenn man sich Musikinstrument jetzt so klassisch wie Violine oder Trompete aussucht, durchläuft man erstmal so eine kleine Vorschule davor. Da macht man so ein bisschen, keine Ahnung, Gesangsausbildung Blockflöte etc. Mhm. Ich habe das mir irgendwann so ausgesucht und hatte relativ dünne Lippen. Und die etwas größere Lippen haben, spielen die Tuba oder nehmen die Posaune. Und ich bin da zur Trompete gekommen.
1: Was würdest du meinen Lippen empfehlen?
0: Du hast auch sehr, sehr dünne, feine, gliedrige Lippen. Du würdest wahrscheinlich auch einen guten Trompeter abgeben.
1: Ich probiere es. Ich habe noch so viel vor.
0: Ja, mal schauen.
1: Vielen Dank, Anton.
0: Danke.
1: Ich schwenke ganz kurz zu Miko, ja? Mhm. Miko weiter. Miko, du bist Gastmusiker in dieser Band, fühlst dich wahrscheinlich aber auch trotzdem zu Hause hier. Worin liegt für dich der süße Genuss des Musikmachens? Das interessiert mich.
3: Also ich liebe es, Atmosphären zu machen. Und lange Zeit habe ich immer mich gefragt, was mache ich eigentlich? Bis mir mal irgendwann ein Techniker, das ist jetzt so vor 2 Monaten gewesen, hat mir dann mal gesagt, du machst Cinematic Sound. Und das war für mich irgendwie so ein Inbegriff, oh ja, damit kann ich mich gut anfreunden, weil ich gerne die Weite in die Musik reinbringe. Gut, klar, ich bin mit Pink Floyd und all solchen Sachen groß geworden. Da macht man dann auch gerne mal ein bisschen psychedelische Sounds und da mal so einen kleinen Crispen irgendwie im Hintergrund oder irgendwas, was mal schnückelt. Klar, wenn man mir natürlich freien Lauf gibt, dann gebe ich auch mal Gas. Ne?
1: Ja.
3: Aber ich liebe es eigentlich im Hintergrund, diese kleinen Dinge so ein bisschen, die Gewürze zu setzen. So. Yeah. Das ist eigentlich mein Job.
1: Die Fluoreszenz.
3: Ja, genau.
1: Ja, wunderschön. Auch sehr schön beschrieben. Ja, das freut mich. Dann lasst uns noch einen Song hören. Es ist schon wieder 13.46 Uhr. Wir haben noch 14 Minuten Sendezeit, ihr Lieben. Lasst uns noch einen schönen Song hören.
2: Morgen erscheint ja das 9. Album. Also ich habe davor, die habe ich jetzt nicht vor 20 Jahren nicht dazu gezählt. Die Projekte. Und das ist jetzt eins, ich glaube, vom 4. oder 5. Album. Dann geht eine kleine Geschichte voraus. Ich wollte einen Brief wegbringen und stand auf der anderen Straßenseite, habe gewartet, dass die Autos durchfahren und sah eigentlich schon von der gegenüberliegenden Straßenseite in den Briefkasten und da hatten sie aber junge Leute oder auch alte Leute mit Filzstift was draufgeschrieben, auf die Klappe. Und dann dachte ich, dann werden sie sich wieder alle aufregen, Raudis, Randale und Beschmutzer und sowas. Aber als ich näher kam, sah ich, da stand drauf, hoffentlich ein Liebesbrief.
1: Ach.
2: Das fand ich sehr schön. Das sieht man jetzt immer mal, also das ist irgendwie rumgegangen, nicht wegen mir, sondern weil es einfach eine schöne Idee ist. Und das habe ich dann, das Lied, was wir jetzt spielen, habe ich danach benannt und die Worte kommen auch drin vor. Hoffentlich ein Liebesbrief.
1: Ja. 1, 2, 3.

0: Der ging voll ins...
1: Der ging voll ins Rote. Yeah!
2: Alle Lampen
1: nur. Oh Mann. Liebe Leute da draußen an den Membranen, ihr hört The Sweet Delight hier live bei Radio Korax. Unsere Sendung für Live-Musik. Und heute zu Gast bei uns die Band Schüller. Zu siebt hier im kleinen engen Studio. Alle schwitzen, alle japsen. Aber wir freuen uns, also ich freue mich speziell, dass es heute zu einer so schönen Sendung gekommen ist. Und wir haben noch zwei Leute aus der Band noch nicht vorgestellt. Ich hätte gern mal ein paar Worte. Ja, ich glaube, Jan, das kannst du noch zu dir ranziehen. Jan, wir kennen uns ja schon...
3: Wir kennen uns schon länger, Steffen, genau.
1: Ein bisschen länger.
3: Wir durften schon zusammen Musik machen.
1: Richtig, richtig.
3: Du hast mich auf der Kiste auch schon ausgeliehen, glaube ich.
1: Genau. Aber Jan, ich möchte von dir wissen, du spielst nun schon so lange in dieser Band. Was hält dich hier?
3: Also ich spiele seit 5 Alben in dieser Band. Durfte schon ganz viele tolle Musiker bei dieser Band sehen und hören. Und was mich an dieser Band hält, ist, Musik ist für mich eine Sprache, die ich sonst mit keinem anderen sprechen kann. Und die ich auch mit meinem Mund nicht fähig bin, diese Gefühle zu äußern. Und darum freue ich mich eigentlich, die Augen zuzumachen. Ich erlebe mich selber, wie ich seltener eigentlich in die Band reinschaue, sondern irgendwo versunken in mir bin, nicht mehr über mein Gesicht her bin und darum ganz verträumt und ganz weit weg nur noch mit meinem Gefühl bei den anderen bin. Und die machen es mir sehr einfach, mit ihnen zu sprechen und zu reden, und das hält mich hier.
1: Also es klingt danach, als könntest du dich einfach der Musik hingeben, ohne Angst haben zu müssen, dass irgendwas Negatives passiert.
3: So kann ich das unterschreiben, genau.
1: Ja, so klingt es auch. Ich habe dich eigentlich noch nie so toll mitsingen und singen hören. Ihr macht sowieso tolle Backgrounds zu diesen tollen Melodien. Und da höre ich deine Stimme jetzt wirklich sehr gerne auch mal in den melodiösen Lagen. Vielen Dank, Jan. Dann kannst du das Mikrofon gerne mal an den Frank weiterreichen. Frank, du bist ja nun immer wieder in aller Munde durch die Liedertour. Für mich bist du eigentlich schon mal optisch der Zwillingsbruder von Daniel Lanois, dem kanadischen Produzenten und Musiker. Und zweitens ein wahnsinnig atmender Akkordeonist. Ich finde, du und das Instrument, ihr atmet ja total im Synchron. So klingt es für mich zumindest. Das Akkordeon und du, ist das schon eine lange Liebe oder?
4: Nee, gar nicht. Das ist eine Zweckgemeinschaft. Denn als ich auf Ralf Schüller traf, hatte der einen ganz großartigen Pianisten. Und ich komme natürlich auch, wie bei vielen Bands, und Akkordeonisten. Das war ein ganz toller Musiker, der lange den Sound der Band geprägt hat. Und ich bin da ganz still auf ein Ersatzinstrument ausgewichen. Das ist das Akkordeon gewesen. Der hat also immer Piano gespielt und Orgel. Und es klang immer, wenn der spielte, wie bei The Band. Ich hätte da eigentlich lieber zugehört als mitgespielt.
1: Ja,
4: und so ist es dann zum Akkordeon gekommen. Und in dieser Band und mit dieser Stilistik macht es einem das leicht, wenn man Akkordeon nicht gelernt hat, dann doch ein Teil davon zu werden und den Sound ein bisschen mitzuprägen.
1: Das heißt, du hast dich da harmonisch eingelernt, eingefunden?
4: Nein, das ist wirklich hier, das ist die erste Band, wo ich überhaupt nicht jetzt stilistisch oder Technik investieren muss. Es ist wirklich ein Selbstläufer gewesen. Mhm. Also man fällt in die Songs rein und ja, man hat natürlich ein paar stilistische Vorbilder und
5: Frank hat stille Einfalt, edle Größe. Wenn ich mir, weil ich immer der bin, der dann auch mit dem aus dem Studio dann kommuniziert, wenn es dann ums Mixen und eventuell noch Editieren geht, dann höre ich, was Frank gespielt hat.
1: Ja.
5: Und das ist aufs erste Hinhören unspektakulär, aber das ist so fundamental in unserem Sound. Obwohl er kein großes Gewese drum macht. Ich freue mich jedes Mal über die ganzen kleinen Sachen, die er hinzufügt, und bei seinem Arbeitspensum mit der Liedertour und mit dem Beruf noch dazu und mit Familie. Das ist Wahnsinn. Ich freue mich jedes Mal über das Akkordeon. Und Frank hat ja auch absichtlich nicht dieselbe Größe meines vorhergehenden Akkordeonisten gewählt, sondern es ist die Hälfte davon. Und es passt auch gut zu seiner Statur. Es ist wunderschön.
1: Okay, ihr Lieben. Vielen Dank für eure tolle Musik, für eure tollen Beiträge hier, für eure Anwesenheit, für eure Sounds. Ich freue mich auf einen letzten Song von euch und ich bedanke mich auch ganz herzlich bei unserem Sendedienst, dem Heinrich. Der wird uns dann mit dem letzten Song ausfaden. Und ich freue mich auf die nächste Sendung. Es wird aus dem Kiosk am Reiheleck stattfinden. Da ist eine große Party am vierten Sonntag des September, genau. Und da wird voraussichtlich Bastian Band da sein.
5: Ja, mit dem haben wir auch schon viel, sind wir auch schon viel unterwegs
1: gewesen. Ich bin gespannt, ob es klappt. Und ich freue mich auf die Sendung und ich freue mich und bedanke mich ganz herzlich bei allen. Bei Anton, bei Marcel, bei Knut, bei Miko, bei Jan, bei Frank und bei dir, Ralf. Vielen Dank.
5: Danke auch, Steffen, und an deine Crew hier. Herzlichen Dank. War schön zu kommen.
1: Wir sehen uns morgen Abend bei eurer Release-Party in der Feinkost um 19.30 Uhr genau, in Leipzig. Ja?
5: Genau.
1: Und ich hoffe, ein paar unserer Zuhörer kommen noch dazu.
5: Ja, es ist schon recht voll, aber ich glaube, so 15 Sitzplätze, das wurde von der Feinkost dann nochmal aufgestockt. Und vielleicht so 30 Stehplätze sind noch. Also, es ist ja ein schönes, wunderschönes, offenes Gelände, also auch angenehm, da ein Konzert zu lauschen. Sonst immer Sommerkino und Theater dort. Freuen wir uns auf morgen. Danke, dass wir da sein konnten.
1: Okay, welcher Song?
5: Wir spielen von der neuen CD den Song Trau mir nicht.
1: Oh, viel Spaß euch allen da draußen.
0: Wie viele sind morgen auf der Bühne?
1: Wie viele sind morgen auf der Bühne? Also, wir geben die Antwort durch.
5: Okay, wir sind morgen, also wir, die wir jetzt hier sind, und es kommt noch Claudia Herold am Cello und unser Produzent und Freund und Musiker Karl Neukauf dazu. Also zu neunt morgen
1: neun auf Feinkost. 4700744, wer jetzt anruft, kriegt die CD. Viel Spaß, ciao, bis bald. 1, 2, 3, 4.

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0: so ein großes Stichwort vielleicht, wo ich aber auch immer noch nicht weiß, ob das halt irgendwie passt überhaupt, ist ja so Freundinnen- oder freundschaftbasiertes Leben. Und das war bei mir früher schon so, dass ich halt mit Leuten zusammengearbeitet habe und mit denen eigentlich auch so meinen Alltag verbracht habe, befreundet war in so einem künstlerischen Kontext und Austausch oder in einem politischen. Und das gibt's halt immer mal und es ändert sich aber auch immer mal. Also manches bricht da auch mal wieder ab. Und sowas beobachte ich jetzt gerade auf jeden Fall schon, vielleicht bewusster. Aber im Großen und Ganzen ist es was, was so sich schon durchzieht irgendwie, dass es das gibt. Dieses wirklich Zusammenleben, Arbeiten, Alltag zusammengestalten. Und das vielleicht dann wieder wie so ein neues Thema, dass es bei mir im Freundinnenkreis gerade auf jeden Fall auch so ist, dass viele arbeiten, was früher nicht so war. Und dass sich dadurch durch so eine Lohnarbeit, die halt dann doch oft individuell organisiert ist, sich auch Sachen verschieben.
1: Mit Mathilde kann ich besser lachen als mit Jonna und mit Lilly. Mich mehr kaputt lachen über Sachen. Und Jonna, mit der, auf die kann man sich verlassen. Aber das kann man auch auf Lilly. Und die kann auch gut Geheimnis behalten, Jonna und auch Lilly. Die sind sich schon ein bisschen ähnlich.

0: Natürlich gibt es auch schon in der Antike irgendwie Vorstellungen von Freundschaft. Da geht es aber häufig um so männerbündische Zweckbeziehungen. Und das Spannende schon ist, dass so in der deutschen Frühaufklärung dieser Begriff der Freundschaft deutlich anders akzentuiert wird. Es da eben um eine Beziehung zwischen Gleichen geht und vor allen Dingen um eine selbstgewählte Beziehung. Also die, ne, das ist eine freie Beziehung im Gegensatz zur familiären Form von Beziehung oder Liebesbeziehung oder ähnlichem. Das hat vielleicht eher was von einer Liebesbeziehung. Also auch sowas wie Vertrauen, Zärtlichkeit und so spielen da eine Rolle. Und genau, es gibt dann auch wirklich in der Frühaufklärung wie so eine Art Kult um die Freundschaft.
1: Die sonderbare Ursache für das Phänomen seines Gesichtes lag unter dessen Oberfläche verborgen. Eine Art gesteigerte Durchblutung, die sich nicht nur auf seine Wangen beschränkte, sondern vom Haaransatz bis zur Brust reichte und aus tieferen Hautschichten hervortrat. Deshalb nannten ihn alle den Verquollenen, weil sein ganzer Kopf unter erhöhtem Druck zu stehen schien. In der Tiefsee hätte er womöglich ganz normal ausgesehen, und wer weiß, vielleicht wäre die Abgeschiedenheit des Meeresgrundes der geeignetere Lebensraum für ihn gewesen.
2: Stell dir vor, du stehst auf einem Platz. Die Stadt um dich herum wuselt. Es ist ein schöner Tag. Ob du die Stadt kennst oder nicht, ist egal. Du stehst auf dem Platz und blickst dich um. Es sind Gebäude zu sehen. Es sind Menschen zu sehen. Schau es dir nochmal genau an.
3: Das sehe ich dir doch alles.
4: Du hast dann halt immer so Gefühle. Also wenn ich dann mal ehrlich bin, dann hast du immer so Gefühle. Weiß ich nicht.
3: Dann ist immer gleich so ein großes Problem.
4: Ja, so Drama.
3: Das setzt mich alles so unter Druck.
4: Und es ist halt auch ein bisschen dein Problem.
5: Es haben halt alle was mit allen, da muss man sich doch nichts vormachen.
3: Wir sind ja auch befreundet.
6: Magst du Briefe? Manchmal frage ich mich, was wäre es, ein langer Brief, der alles sagen würde? Alles, was es zu sagen gibt. An Mütter, an Väter, an Schwestern, an Feinde, an das Wind, an der Fluss. An das letzten Herbst und an der kommende. Solche Briefe, wie Löffel zum Teilen, ein Haben an mir, ein Haben an dir, an dir, an dir.

0: Wir haben immer diese Tat vollbracht, dass wir aneinander vorbeigehen. Wir sind Meister des Vorbeigehens.
1: Wie alle Vagabunden. Ja. Ich glaube, 50 Jahre sind wir aneinander vorbeigegangen schon. 50 Jahre.
0: Ja, ja. Mindestens.
1: Sicher.
0: Nach und nach sind wir so alt geworden, dass wir es gar nicht mehr erinnern und entsinnen und berechnen können. Aber das mit dem Gehen und Bleiben,
1: ja,
0: wovon du gesprochen hast, was meinst du dazu?
1: Das ist so merkwürdig bei den Kunden. Sie treffen sich und dann die heimliche Bruderschaft verbindet sie einfach. Und das ist ja auch bei uns eigentlich der Fall gewesen. Wir wussten genau voneinander.
0: Ja.
1: Du hast sogar einen Vers eines Liedes von mir als Widmung in dein Buch geschrieben.
0: Zwei Verse habe ich geklaut.
1: Zwei Verse hast du geklaut, ja. Ja, was mich sehr freute.
0: Aber deinen Namen, Joe, ich habe sie nicht als meine eigenen ausgewählt.
1: Nein, hast du nicht. Nein, eben, du warst sehr ehrlich. Und dann habe ich dich eigentlich gesucht, weil mich das rührte, dass du gerade diese Verse wähltest. Und dann haben wir uns immer wieder verfehlt. Wenn ich mir vorstelle, wo du gewandert bist, haben sich die Wege oft geschnitten und wir haben uns trotzdem nie gesehen.
0: Nein, aber mit dem Treffen, das, was du sagst, das ist immer das, ich weiß nicht, das ist nie ein Problem gewesen eigentlich.
1: Nein, es ist kein Problem.
0: Wir waren ja in der Bruderschaft niemals verpflichtet durch bindende Gesetze oder durch Paragraphen und so weiter. Wir verschwanden und vielleicht sahen wir uns niemals nicht. Und ich habe doch viele Kumpels gehabt. Wir gingen und wir hängen in den Taschen, nicht? Und dann gingen wir und haben zusammengehalten in Not und Freude. Und dann plötzlich, dann sagte der oder ich, jetzt gehe ich aber darüber. Nicht?
1: Eben.
0: Und dann sagte ich, servus, ne? Wir haben uns nicht mal die Hand gedrückt.
1: Ja, eben.
0: Die Hände, die waren hier, nicht?
1: Ja, eben.
0: Ja.
1: Aber man hat sich eben nie verloren. Das ist es. Es lässt sich eigentlich kaum erklären. Es war keine gesetzliche Bindung.
0: Nee.
1: Gar nicht. Wir waren frei.
2: Wir begrüßen euch ganz herzlich am Internationalen Tag der Freundschaft zu einer vierstündigen Sonderthemensendung über Freundschaft und Freundschaften. Und wir, das sind vier Leute, die jetzt hier im Studio sind. Ich bin Lukas.
3: Ich bin Bello.
4: Ich bin Rese.
5: Und ich bin Christoph, hallo.
2: Und zum Einstieg haben wir einen Ausschnitt aus einem Film gehört, den du, Rese, ausgesucht hast. Warum dachtest du, das ist ein guter Einstieg?
4: Das ist ein Ausschnitt aus dem Film Generalstreik, das Leben lang. Das haben wir gewählt, weil es auf diese unbedingte Freiheit hinweist, die wir in Freundschaften brauchen, die Selbstentschiedenheit, und weil es so bezeichnend ist, wie sie sagen, dass sie 50 Jahre aneinander vorbeigehen und es gar nicht schlimm ist.
2: Und damit haben wir eines der Themen angesprochen, die im Laufe der nächsten vier Stunden hier eine Rolle spielen werden. Unter anderem, was heißt Freiheit in Freundschaften und worin liegt dann trotzdem vielleicht eine Verpflichtung?
3: Genau, dann geht's noch um das Thema, was überhaupt Freundschaft eigentlich ist, was das sein kann. Eine Definition für Freundschaft.
2: Wir sprechen darüber, wie sich Freundschaften verändern und vielleicht, was es für typische Arten von Freundschaften gibt.
5: Wir sprechen über literarische Beiträge über Freundschaft.
4: Wir sprechen über Freundschaft und Liebe und den Versuch der Abgrenzung.
2: Und wir haben ganz viele Beiträge, die zum Teil wir selber produziert haben, die zum Teil Freundinnen und Freunde von uns eingereicht haben für diese Radiosendung. Und das Ganze ist zustande gekommen in einem Projekt, zu dem es auch einiges zu sagen gibt und zu dem wir zunächst erstmal was

0: Ich dachte mir, gewissermaßen soziales Engagement mit Kunst zu verbinden und natürlich auch den Gedanke, möglichst viele Menschen meine Vorstellungen von Kunst irgendwie auch näher zu bringen und Leute einzuladen, mit aktiv zu werden, eben auch für ein großes Projekt, möglichst viele Leute damit ins Boot zu holen und eben auch so eine gemeinschaftlich soziale künstlerische Aktion zu machen, wo so ein Gefühl rüberkommt, dass man gemeinschaftlich an einer großen Sache oder einer größeren Sache mitwirkt. Genau, und die größere Sache war eben dem Fall die Idee eines Buch zu publizieren, genau, wo ganz viele Leute eben einen Beitrag erarbeiten zum Thema Freundschaft, genau. Und auf das Thema Freundschaft bin ich gekommen, eben weil im Grunde es ist ja auch ein sehr niedrigschwelliges Thema ist, womit jeder erstmal was anfangen kann, jeder kennt den Begriff, genau. Und aber trotzdem eben es auch ein sehr komplexes Thema werden kann, wenn man sich tiefgründiger damit beschäftigt. Also im Grunde für jeden was dabei.
1: Es war konkret Christoph, der mich gefragt hat, hier, ich plane ein Projekt zum Thema Freundschaft und ich will Geld beantragen und eine riesige Kunstaktion machen. Und für mich fiel das Thema aber irgendwie, glaube ich, auf einem Boden, der in mir quasi dieses Thema aufgewühlt hatte. Und deswegen konnte ich mich da gut mit reinstürzen und mit ihm und auch Isabella zusammen das dann angehen und da dann auch irgendwie eigentlich quasi auch

0: so ein Thema für mich, wo es war, okay, alle können was damit anfangen und gleichzeitig ab dem Moment, wo man anfängt drüber zu sprechen, merkt man vielleicht, dass es eine große Rolle spielt und gleichzeitig aber eigentlich auch wenig drüber gesprochen wird oder wenig Auseinandersetzung drüber stattfindet, was Freundschaft eigentlich bedeutet. Und so der Rahmen war ja, dass wir verschiedene Gruppen einladen wollen, mit uns zu dem Thema zu arbeiten, was jetzt auch die letzten 1,5 Jahre passiert ist. Genau, und was ich da so mit reingebracht habe am Anfang, war auf jeden Fall dieses zu Besuch bei Freunden sein. Also Menschen zu besuchen, mit denen man sonst vielleicht weniger Kontakt hätte, um dann an dem Thema zu arbeiten. Vielleicht auch gar nicht vordergründig wirklich das Thema Freundschaft in künstlerischen Werken, sondern auch dieses wir besuchen Menschen, dass das irgendwie auch eine Rolle spielen kann.
1: Ich glaube, das hat vielleicht mit so Brüchen im Leben, in meinem Leben zu tun. Also vielleicht zu dem Zeitpunkt, warte mal, das war jetzt 2 Jahre her, da war auch schon Corona und davor war für mich schon irgendwie eine schwierige Zeit durch den Studienabschluss, das Diplom, was irgendwie viel Zeit mit sich selber bedeutet, in einem künstlerischen Auseinandersetzung zu stehen, wo man sehr stark sich und seine Umwelt befragt. Plus, dass ich, glaube ich, auch mit Freundschaften, die auseinandergebrochen oder auch manchmal nur räumlich auseinandergebrochen sind, angefangen habe, auch stark sozusagen zu gucken, wer ist eigentlich da und wie lebe ich diese Freundschaften aktiv oder wie schaffe ich es vielleicht auch nicht. Und ich glaube, so um diese Fragen herum hat es sich in mir aufgewühlt.
2: Ja, da waren auf jeden Fall ganz, ganz viele Momente dabei, eben auch zum Beispiel, wenn man auf einmal, also ich habe das ja unter anderem mit Therese Lippold angefangen und mit Isabella Schiele, und Isabella kann ich vorher gar nicht so, da habe ich mich einfach drauf eingelassen und das war dann noch erstmal so eigentlich eine professionelle Beziehung, genau, und Therese ist halt auch eine Freundin von mir und da war es halt auch so, dass wir auf einmal eine freundschaftliche und eine arbeitstechnische, professionelle Beziehung miteinander haben. Das war interessant, das kennenzulernen, weil ich meine, ich kenne das schon vorher, aber nicht so intensiv und eben auch nochmal mit diesem Thema, weil das war dann irgendwie interessant, wie sich das so ergänzt.
0: Na, für mich persönlich ist es auf jeden Fall so, dass meine Freundschaft zu Christoph und Rese dadurch irgendwie halt auch entstanden ist tatsächlich. Also einfach wir als Team beim Arbeiten. Das ist irgendwie richtig schön, dass das dabei passiert ist, dass ich die beiden jetzt als meine Freundinnen so bezeichnen kann. Und auf der anderen Ebene vielleicht auch so längerfristige Kooperationen. Einmal mit der Förderschule Astrid Lindgren, wo ich das Gefühl habe, da konnten wir tatsächlich eine Bindung aufbauen zu den Jugendlichen, mit denen wir da gearbeitet haben. Und das Gleiche ist im Seniorinnenheim auch passiert, in der Elsteraue, in der Silberhöhe, wo wir zu Besuch waren. Also vielleicht tatsächlich sowas wie Freundschaften knüpfen während des Projekts. Das ist passiert und das ist auf jeden Fall richtig schön.

Also ich habe das natürlich erstmal sehr interessiert wahrgenommen, deswegen, weil das halt Freunde von mir sind, die halt irgendwie so ein Projekt machen und dann sich auf unterschiedliche Art und Weise damit auseinandersetzen. Und das ist ja irgendwie auch für mich, glaube ich, Teil von Freundschaften, dass man irgendwie einen Output zusammen hat, irgendwie zusammen arbeitet, zusammen inhaltlich auch arbeitet. Und genau, deswegen war ich da erstmal sehr dran interessiert. Und fand es dann spannend irgendwie, also was so zwei Pole waren, die ich stark wahrgenommen habe bei euch, auch in unterschiedlichen Erzählungen und aber auch in Texten, die daraus entstanden sind, halt die Frage, wie man im Alter eigentlich Freundschaften führt, weil ihr sozusagen im Altersheim auch wart und da mit Leuten über Freundschaft geredet habt. Und das macht natürlich viel aus oder viele Fragen auf, nämlich dann hängt an diesem ganzen Thema eigentlich auch noch dran, wie will ich eigentlich alt werden und habe ich dann noch gute Freunde und wie kann ich die dann noch gestalten und wie frei bin ich dann noch, diese Freundschaften zu gestalten? Und ich finde, dass da ganz schön viel dranhängt und dass da auch viele Ängste mit zusammenhängen, die, glaube ich, sowieso beim Thema Alter dabei sind. Aber genau, und dann der andere Pol, dass ihr auch mit den Kindern halt irgendwie drüber geredet habt und dann in der Ausstellung halt, die ihr gemacht habt, auch so die Bilder von den Kindern waren und wie die Freundschaften dargestellt haben. Und ich fand es total lustig und süß, dass da auch irgendwie so freundschaftliche

Schimpfungen dabei sind, die ich irgendwie so als sehr liebevoll wahrgenommen habe und auf jeden Fall sehr lustig. Und dann, also ich bin ja sozusagen in das Projekt mit reingekommen, als es dann darum ging, auch fürs Radio was dazu zu machen. Und da haben ja, bevor wir irgendwie an Aufnahmen und irgendwas gegangen sind, hatten wir diesen ganz intensiven Abend, wo wir mit einem Glas Wein und ein bisschen Essen halt irgendwie zusammen über Freundschaft geredet haben. Und ich glaube, dass ich noch nie so intensiv mit anderen Leuten über Freundschaft geredet habe und explizit irgendwie darüber reflektiert habe, was macht Freundschaften aus, und das auch im Gespräch. Und da ist total viel hochgekommen bei mir, und ich habe irgendwie sozusagen selber gemerkt, dass durch dieses Sprechen ganz viele Erinnerungen hochkommen und so ganz viel aufgewühlt wird. Und genau, das war für mich auf jeden Fall auch irgendwie eine wichtige Auseinandersetzung, die ich da mit euch geführt habe.

0: Zweiraumwohnung mit dem Song Ich und Elaine hier im Rahmen einer Sendung am Internationalen Tag der Freundschaft zum Thema der Freundschaft und des Freundschaftens. Und im Rahmen von so einer Sendung steht am Anfang natürlich auch an, darüber nachzudenken, was ist Freundschaft eigentlich? Und Rese, du hast mit ein paar Leuten über diese Frage gesprochen.
1: Genau. Ich habe mit meiner Tochter und meiner Oma und auch in unserem Projektrahmen im Seniorenheim mit älteren Menschen gesprochen. Die werden in der Collage zu hören sein. Und des Weiteren hat ein Mann namens Matthias Jackel, der regelmäßig oder der zumindest auf diese Freizeit gefahren ist über den Kunterbund e.V. und mit Menschen mit mutmaßlicher Behinderung diese Betreuungsfreizeit organisiert. Der hat auch mit 2-3 Leuten gesprochen, die wir jetzt hören.
2: Wir daheim verstehen uns super, wenn der eine oder andere Ruhe braucht, dann gibt er die auch demjenigen dann und regt sich keiner auf. Und wir verstehen uns super.
3: Ah ja, du und Heinz, und wer bist du?
2: Ich bin der Flori.
3: Okay, und Flori, was ist denn für dich Freundschaft?
2: Ja, dass man vielleicht nach dem Urlaub vielleicht ab und zu mal was macht.
3: Hast du zu Hause Freunde, mit denen du auch immer mal was machst?
2: Ja, schon. Ich will ja, die lasse jetzt hier zu Hause, dass ich mal wieder neue kennenlerne in der Gegend von mir.
3: Und ein neuer potenzieller Freund ist der Heinz.
2: Ja, schon. Und auch halt andere noch von hier. Und die, wo noch ganz gut dazu passen. Mhm. Auch die Betreuer mag ich gern. Haben wir auch zu den einen oder anderen schon Freundschaft geschlossen.
3: Irgendwie alle, oder?
2: Ja, schon, ja.
3: Und was ist denn für dich Freundschaft?
2: Ja, dass man vielleicht wegfährt, dass man mal neue Leute kennt, nicht immer zu Hause hockt. Mhm. Das ist mir immer wichtig.
3: Dass man so zusammen Sachen unternimmt.
2: Ja, schon.
3: Was machst du so mit Freunden, die du von zu Hause kennst?
2: Also ich mache nur wieder gerne mal öfters was alleine, dann ich mache auch hin und wieder was öfters mal mit meinen Freunden was in der WG.
3: Was macht er da so?
2: Ja, Eis essen gehen, zum Griechen gehen und auch Tagesausflüge nach Salzburg. Komm schon rum.
3: So ein bisschen gemeinsam erleben.
2: Na, so auch. Ich mache aber auch gerne auch was alleine.
3: Ah ja, okay. Voll. Und wie ist es bei dir, Heinz?
4: Ja, Freundschaft ist halt, dass man sich gegenseitig nicht anlügt, Zusammenhalt und dass man sie pflegt.
3: Freundschaften pflegen? Ja, stimmt. Wie pflegst du deine Freundschaften?
4: Ja, dass man sich halt bei einem Freund rührt und meldet, was er machen möchte oder für Kino oder vielleicht einmal eine halbe Dringer oder so. Mhm. Und ja, dass man ja halt ziemlich gut versteht. Bin halt, habe halt einen Freund, mit dem bin ich 30 Jahre befreundet. Mhm. Und gestritten haben wir noch nie.
3: Wie lange bist du mit ihm befreundet?
4: 30 Jahre.
3: 30 Jahre? Wow.
4: Bin mit ihm in die Schule gegangen, in die erste Klasse. Ja. Und dass man sich halt nicht gegenseitig anlegt.
5: Und was macht ihr gerne zusammen?
6: Naja, aufspielen und Streiche spielen und Jungs ärgern. Auf dem Spielplatz. Und uns zu erzählen, in wen wir gerade verliebt sind. Mit Mathilde kann ich besser lachen als mit Jonna und mit Lilly. Mich mehr kaputt lachen über Sachen. Und Jonna, mit der, auf die kann man sich verlassen. Aber das kann man auch auf Lilly. Und die kann auch gut Geheimnis behalten, Jonna und auch Lilly. Die sind sich schon ein bisschen ähnlich.
5: Und glaubst du, dass ihr richtig, richtig lange befreundet bleibt, ihr vier?
6: Also ja. Für immer und ewig.
5: Und was glaubst du, wie man das gut schaffen kann, dass man für immer und ewig befreundet bleibt?
6: Ja, Vertrauen.
5: Wie meinst du das,
6: Vertrauen? Na, man muss dem anderen vertrauen und so und darf nicht. Also man muss dem anderen vertrauen können und dann bleibt es für immer. Und man kann Brieffreundinnen sein und man kann sich Nachrichten schicken und telefonieren.
5: Wenn man,
6: man darf den Kontakt nicht verlieren.
5: Ah.
6: Man muss den Kontakt halten.
5: Was ist für dich wichtig in Freundschaften?
6: Dass die Freunde mich nicht verraten, also meine Geheimnisse nicht verraten.
5: Und woher weißt du, dass du dir mit Mathilde vertraust? Woher weißt du das?
6: Weil ich das spüre. Mhm. Weil ich Mathilde auch schon ganz lange kenne.
5: Wo spürst du das?
6: Im Herz und im Bauch.
5: Und gibt's auch Freundschaften, wo du schon gespürt hast, dass es im Herz und im Bauch nicht mehr Vertrauen da ist?
6: Ja.
5: Was macht das mit der Freundschaft, dass du das Vertrauen nicht mehr so spürst?
6: Na ja, dann ist sie eben nicht mehr so richtig meine Freundin und so. Und dann bin ich auch sauer auf sie und finde das blöd von ihr.
7: Das liegt auch immer an der Chemie.
3: Oh, wie meinst du das?
7: Ja, die Chemie macht's. Ja, Sympathie.
3: Die Sympathie und die Chemie macht eure Freundschaft?
7: Ja.
3: Und was ist für dich Freundschaft, Anja?
7: Dass man sich gut versteht, zuverlässig ist und so wie hier dann auf der Freizeit sich wieder sieht und gemeinsame Sachen macht, unternimmt mit der ganzen Gruppe. Es ist einfach ein Zusammenhalt und dass man sich gut versteht und dass man auch viel miteinander teilt, Erlebnisse und Erfahrungen. Stimmt's?
8: Mhm.
7: Ja.
8: Man muss einfach auch diese Freiheit haben, zu sagen, nee, ich habe heute keine Lust, ich gehe nicht mit, wenn du angerufen wirst. Das muss ja auch sein.
5: Mhm.
8: Also das erwarte ich jedenfalls, dass man da Verständnis hat, wenn ich mal was anderes vorhabe oder einfach denke, nee, heute bleibe ich zu Hause, heute mache ich die Beine hoch oder es kommt was im Fernsehen, was mich interessiert. Also ich finde es wichtig, dass man gegenseitig die Toleranz bewahrt. Wenn es nicht klappt, nicht sagen, ja, die brauche ich nicht wieder anzurufen, die geht nie mit, so darf es auch nicht sein.
5: Mhm.
8: Das finde ich überhaupt das Wichtigste, dass man Entscheidungen hat, die der andere auch akzeptieren. Oder dass man drüber redet, naja, mal so geht es aber nicht, wir müssen das mal anders machen. Das ist genauso wichtig wie überhaupt der Bestandteil einer Freundschaft, dass ich anerkannt werde mit meinen eigenen Ideen, dass die da nicht rumwurren oder sagen, ja, die rufe ich nicht wieder an, die geht ja nirgends mit hin. Das wäre ja dann schade.
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0: Andreas Dorau mit dem Radiogesicht hier auf Radio Korax im Rahmen einer Sendung, die sich mit Freundschaft auseinandersetzt. Und als ich über diese Radiosendung nachgedacht habe, dafür geplant habe und überlegt habe, was kann ich eigentlich dazu beisteuern, da ist mir aufgefallen, ich hatte immer wieder Kontakt zu dem Sozialistischen Jugendverband der Falken. Also ich war da selbst nie Mitglied, aber habe insbesondere in Jena und Erfurt gute Freunde gehabt, die bei den Falken aktiv sind und habe die Freunde auch immer noch. Und bei den Falken ist es tatsächlich so eine Gegebenheit, dass man sich mit so einem Ausruf grüßt, Freundschaft. Und auch wenn man mit den Falken zum Beispiel E-Mails schreibt, ist das als Gruß immer wieder sozusagen so eine Botschaft, die dann am Ende der E-Mail zu lesen ist. Freundschaft. Und das hat mich interessiert und ich habe gedacht, man könnte dem mal nachspüren. Warum kommt es, dass es bei den Falken diesen Begriff der Freundschaft gibt? Und das ist was, was einen in die Geschichte der Arbeiterjugendbewegung hineinführt. Und das war für mich sowieso spannend, weil ich mich für die Geschichte der Arbeiterbewegung interessiere. Deswegen habe ich bei den Falken so ein bisschen rumgefragt, wer sich denn vielleicht mit diesem Begriff der Freundschaft näher auseinandergesetzt hat. Und ich bin fündig geworden. Christopher Kraus ist jemand, der bei den Falken aktiv ist und der auch mehrere Vorträge schon zum Begriff der Freundschaft gehalten hat. Und mit dem habe ich ein Telefoninterview geführt und habe ihn erstmal gebeten, ein bisschen zu erzählen, aus was für einem Kontext er kommt und ja, wie er auch innerhalb seiner Organisation auf diesen Begriff der Freundschaft gestoßen ist und sich damit auseinandergesetzt hat.
1: Ich bin als Bildungsreferent hauptamtlich bei der Sozialistischen Jugend die Falken angestellt, war aber davor auch schon jahrelang ehrenamtlich tätig. Und es ist ganz spannend sozusagen, glaube ich auch, dass du es so eingeführt hast, weil ich glaube, so eine der ersten Befremdlichkeiten, die ich so hatte, als ich bei den Falken so angefangen habe, ehrenamtlich tätig zu sein, war, dass ja sich da verschiedene GenossInnen mit Freundschaft angeredet oder begrüßt haben und ich am Anfang immer so ein bisschen das irgendwie befremdlich fand oder erstmal komisch fand. Und dann mich aber ein bisschen mehr damit auseinandergesetzt habe, warum wird es eigentlich gesagt? Was meint man damit? Was steckt dahinter an Konzepten? Und ich mich mittlerweile sehr, sehr gut mit diesem Gruß identifizieren kann.
0: Ich denke, dass wir auf die Falken ja auch nochmal zu sprechen kommen, weil sozusagen uns die Geschichte so ein bisschen dahin führen wird. Zum historischen Einstieg vielleicht erstmal, denke ich, oder ist so meine Vermutung, dass der Begriff der Freundschaft historisch zunächst erstmal so innerhalb des Bürgertums so eine Aufwertung erfährt. Also dass es so einen Kult der Freundschaft gab oder dass es so eine romantische Aufladung von diesem Begriff gegeben hat. Also das eher als Teil der bürgerlichen Kultur. Was würdest du denn sagen, was impliziert denn der Begriff der Freundschaft in diesem bürgerlichen Sinne?
1: Ja, erstmal kann ich dir da zustimmen. Natürlich gibt es auch schon in der Antike irgendwie Vorstellungen von Freundschaft. Da geht es aber häufig um so männerbündische Zweckbeziehungen. Und das Spannende schon ist, dass so in der deutschen Frühaufklärung dieser Begriff der Freundschaft deutlich anders akzentuiert wird. Es da eben um eine Beziehung zwischen Gleichen geht und vor allen Dingen um eine selbstgewählte Beziehung. Also das ist eine freie Beziehung im Gegensatz zur familiären Form von Beziehung oder Liebesbeziehung oder ähnlichem. Das hat vielleicht eher was von einer Liebesbeziehung, also auch sowas wie Vertrauen, Zärtlichkeit und so spielen da eine Rolle. Und es gibt dann auch wirklich in der Frühaufklärung wie so eine Art Kult um die Freundschaft. Genau, da gibt es Leute, die sich so richtige, wie so ein Altar der Freundschaft anlegen, ganz viele freundschaftliche Beziehungen führen und auch Leute als Freunde sehen, die sie noch nie getroffen haben, mit denen sie nur über Briefe in Verbindung stehen. Also zum Beispiel gibt es den Johann Ludwig Klein, das ist so ein Frühaufklärer aus Halberstadt. Genau, der hat halt auch diesen Altar angelegt und führt mehrere, also Brieffreundschaft mit mehreren hundert Leuten. Und da spielt einerseits die Frage der Geselligkeit eine Rolle, also des freiwilligen Zusammenschlusses auch. Und aber eben auch so Fragen von Nähe, selbstgewählten Beziehungen und ähnlichen Sachen. Genau, und das Ganze durchaus sozusagen, glaube ich, mit so einem Impuls, gegen so naturwüchsige Beziehungen auch sich aufzustellen. Also sozusagen, das ist eine freie Entscheidung, in eine Freundschaft zu gehen. Da können wir gleichberechtigt als Gleiche miteinander in Beziehung treten.
0: Also mir scheint da tatsächlich so dieses Freiwillige und dieses freie Bündnis eine ganz wichtige Rolle zu spielen. Und ich glaube aber, dass vielleicht auch genau darüber so eine Art Klassenprägung auch reinkommt, weil es gerade das Bürgertum ist, das freie Zeit zur Verfügung hat, um überhaupt so Beziehungen einzugehen, die jenseits eben so von so ökonomischen oder jenseits von so Zweckbeziehungen angesiedelt sind. Würdest du sagen, das kann man auch historisch so nachvollziehen?
1: Ja, erstmal in der Form auf jeden Fall schon, weil wer hat zu der Zeit Zeit, Brieffreundschaften mit mehreren hundert Leuten zu führen. Dafür muss man ja nicht nur die Zeit haben, sondern auch das ökonomische Kapital, um das entsprechend machen zu können. Und Ja, der Begriff der veräußerten Gärform taucht halt da schon in dem eher gebildeten bürgerlichen Kontext auf. Ich glaube einerseits sowohl so ein bisschen gerichtet gegen so die Beziehung, die der Adel führt, die ja eher über verwandtschaftliche Beziehungen sich gegenseitig absichern, aber durchaus auch in Abgrenzung zu den hohen Beziehungen der arbeitenden Klasse. Das würde ich schon sagen.
0: Wenn wir dann auch den Schwenk eben zur historischen Arbeiterbewegung machen, da fällt ja zunächst erstmal auf, dass es da einen anderen Begriff gibt, der da sehr präsent ist und der vielleicht viele Ähnlichkeiten zum Freundschaftsbegriff hat, vielleicht aber auch wichtige Unterschiede. Und das wäre der Begriff des Genossen. Also unter sozialistischen Arbeiterinnen und Arbeitern spricht man sich als Genosse oder Genossin an. Was würdest du denn sagen, welche Bedeutung steckt hinter diesem Begriff des Genossen?
1: Ja, der Begriff des Genossen ist ganz spannend. Es gibt ja eine relativ neue Arbeit von Jody Dean dazu, auf die ich mich auch da viel beziehen würde. Und sagt, ja, die Beziehung, die Genossen miteinander eingehen, ist eine Beziehung, die sich dadurch auszeichnet, dass man auf der gleichen Seite der Barrikade kämpft. Also es sind die gleichen, also sozusagen diejenigen, die in der sozialen Auseinandersetzung, im Klassenkampf auf der gleichen Seite kämpfen und die sich als Genossen aufeinander beziehen. Und da ist schon auch eine Beziehung der solidarischen Gleichheit mit drin. Also Genossen sind gleich voreinander und Genossen beziehen sich aufeinander als Gleiche und mit dem gleichen Ziel. Das ist so, ne, die Überwindung der herrschenden Gesellschaft.
0: Dann gibt's ja diesen Begriff der Genossenschaft, wo ja vielleicht so mehreres drinsteckt, also das gemeinsame Genießen, da vielleicht auch die Konsumgenossenschaften, wo es darum geht, ja irgendwie sozusagen so gemeinsam so Lebensmittel zu verwalten und zu gucken, wie kann man das besorgen und auch produzieren und dann ja sozusagen eben Genossenschaft als gemeinsames Eigentum, das man vielleicht auch verwaltet. Sind das da auch Aspekte, die in diesem Begriff des Genossen mit drinstecken?
1: Ja, auf jeden Fall. Und da kann man auch wieder sozusagen die Wortherkunft sich anschauen. Also der Begriff des Genossen kommt ja wirklich sozusagen etymologisch von Genos, also Althochdeutsch für genießen, etwas gemeinsam besitzen. Und also man kennt vielleicht noch den Begriff des Missbrauchs, der ist, glaube ich, so im Rechtsbereich noch, den gibt's halt dann noch sozusagen, wenn man ein Grundstück sozusagen zum Beispiel hat, dann kann man da auch einen Missbrauch rausziehen. Also sozusagen das gemeinsam nutzen oder da etwas mitbesitzen und dann sozusagen auch alle Sachen mit rausziehen, die aus dem Besitz da sind. Und daher kommt das Ganze sozusagen aus dem Allgemeinbesitz der Allmende. Und ja, ich glaube, das ist da nicht unwichtig, weil damit natürlich auch die Arbeiterinnenbewegung so ein bisschen deutlich gemacht hat, wo sie hin will, nämlich zu einem Allgemeinbesitz von Dingen, also den gesellschaftlich wichtigen Produktionsmitteln, die halt zurzeit im Privateigentum sind im Kapitalismus. Und das soll sozusagen angeeignet werden. Und deswegen, das ist, glaube ich, so ein bisschen die utopische Ausrichtung. Und die andere Seite ist, dass man sagt, wir beziehen uns halt jetzt schon so aufeinander, als wären wir schon die Besitzer dieser Produktionsmittel, nämlich als Genossen, die das gemeinsam verwalten, gemeinsam die Früchte der Arbeit teilen. Genau, so wollen wir uns aufeinander beziehen.
0: Jetzt könnte man ja sagen, es gibt diese Gegenüberstellung von Freundschaft und Genossenschaft und das eine ist bürgerlich, das andere proletarisch, aber man kann ja dann eben sehen, dass das nicht so einfach stimmt, weil nämlich insbesondere dann in der Arbeiterjugendbewegung der Begriff der Freundschaft irgendwann an Bedeutung gewonnen hat. Was würdest du denn sagen, ab wann und wie ist dieser Begriff der Freundschaft da in der Arbeiterjugendbewegung wichtig geworden?
1: Ja, jetzt kann man natürlich davon ausgehen, dass es Freundschaften in der Arbeiterbewegung natürlich irgendwie in irgendeiner Form immer schon gegeben hat. Aber wenn man sich das historisch ein bisschen anguckt, mir ist zumindest der Gruß Freundschaft sozusagen, da gibt es, glaube ich, zumindest einen Hinweis darauf, wo der aufgetaucht ist. Es gibt ein Kinderheim der Kinderfreunde in Österreich, das ist eine der Vorgängerorganisationen der Falken heute. Und die haben ein Kinderheim im Schloss Schönbrunn gegründet. Nach der Revolution 1918 ist das vergesellschaftet worden. Und die haben sozusagen Teile des Schlosses bekommen und dort ein Kinderheim eingerichtet. Und dann gibt es einen Besuch des USPD-Vorstandsmitglieds Arthur Crispin im November 1919, der besucht dieses Kinderheim. Und dann gibt es einen Bericht darüber, der in der Zeitung Die Freiheit erscheint und ein Dankesbrief an die Kinder. Und da schreibt er, ich grüße euch mit dem schönen Worte, das mir beim Betreten eures Heimes als herzlicher Gruß aus Kindermund entgegenschalte, Freundschaft. Und das ist sozusagen damit schon deutlich, dass der, genau, das als Gruß zu dem Zeitpunkt, zumindest in dem Kinderheim im Umfeld der Kinderfreunde, schon ein etablierter Gruß war. Und ja, da ist natürlich auch so ein bisschen Pathos damit drin, wie der Crispin das beschreibt. Aber ich glaube, dass einerseits sehr bewusst ausgewählt wurde als Fuß und andererseits sozusagen auch eine was ganz Spezifisches aussagt über die Art und Weise der Beziehung, also die spezifische Beziehungsweise, die die Kinderfreunde mit den Kindern pflegen wollten. Genau, also einerseits ist, glaube ich, Freundschaft erstmal ein Begriff, der für Kinder und Jugendliche sehr gut nachvollziehbar ist, weil Freundschaften eben eine wichtige Rolle in dem Leben von Kindern und Jugendlichen spielen. Und das erstmal relativ naheliegend ist, dann zu sagen, okay, Freundschaft, da verstehe ich was drunter, das kann ich verstehen. Wie sollten denn Freunde miteinander umgehen? Okay, dann kann man das verstehen. Das ist, glaube ich, einfacher als vielleicht der Begriff des Genossen, der viel stärker damit zu tun hat, dass man gemeinsam arbeitet, dass man gemeinsam ausgebeutet wird, dass man gemeinsam für die Veränderung dieser Gesellschaft kämpft, was für Kinder und Jugendliche vielleicht erstmal nicht so einsichtig ist, auch wenn sie natürlich über die Erfahrungen der Eltern und so weiter da auch Einblicke bekommen. Aber Freundschaften zu führen und Freundschaften auszuhandeln, das ist ja schon was Kinder und Jugendliche relativ früh lernen und was auch in der Jugend eine besondere Rolle spielt. Auf der anderen Seite wird, glaube ich, mit dem Begriff der Freundschaft, der hier so eingeführt wird, auch noch was anderes deutlich. Nämlich, also bei den Kinderfreunden war das von Anfang an eigentlich so, dass sie gesagt haben, wir wollen unsere Kinder nicht einfach nur auf die bürgerliche Gesellschaft vorbereiten, sondern wir wollen sie auf den Sozialismus vorbereiten. Denn diese Kinder, unsere Kinder werden den Sozialismus aufbauen und erleben. Das war sozusagen damals relativ klar für die der Kinderfreunde, dass das in naher Zukunft passieren wird. Und ihnen war auch klar, dass sie im Kapitalismus keine entsprechenden Verhaltensweisen, Muster und so weiter lernen, mit denen sie den Sozialismus aufbauen können. Denn die vorherrschende Beziehungsform im Kapitalismus ist die Warenform und die vereinzelt die Leute eben zu Besitzern entweder ihrer Arbeitskraft oder zu Besitzern von Produktions- und Tauschmitteln, die dann gegeneinander ausgetauscht werden, beziehungsweise dann häufiger über Konkurrenzen sozusagen miteinander in Beziehung gebracht werden. Und dann gesagt, sozusagen, wir brauchen da andere Formen von Beziehungen und die Kinder müssen die auch lernen. Und ich glaube, dass sozusagen hinter der Wahl dieses Grußes Freundschaft eben auch steckt. Wir wollen hier eine spezifisch neue Form der Beziehungsweise etablieren, die wir brauchen werden, um den Sozialismus aufzubauen. Und ganz spannend ist eben dabei, dass dieser Gruß Freundschaft immer mit einem Ausrufezeichen auftaucht. So, der steht eigentlich nicht alleine und ich glaube, das hat ja dann damit einen gewissen appellativen Charakter und ich würde auch sagen, was damit ausgedrückt werden soll. Wir wollen uns hier in unserem Kreise als Sozialistinnen, als Kinder und Jugendliche, die in der Kinderfreundebewegung aktiv sind, die angehende Sozialistinnen sind, gegenübertreten, als wären wir Freunde. Das heißt natürlich nicht, dass wir mit allen Leuten befreundet sein müssen, aber die Aspekte, die sozusagen in dieser Freundschaft, im Freundschaftsbegriff drin sind, nämlich wir wollen uns hier als Gleichberechtigte, wir wollen uns als Gleiche begegnen, aber eben auch als Besondere. Und das ist, glaube ich, sozusagen ein Unterschied zum Begriff des Genossen. Und das ist sozusagen so ein bisschen das utopische Potenzial, was im Begriff der Freundschaft damit drinsteckt. Weil die Genossen sind alle miteinander gleich und im Kampf auch austauschbar. Also der eine Genosse kann den anderen ersetzen. Den Freund kann man nicht ersetzen. Und ich würde sagen, dieser Gruß Freundschaft bedeutet dann eben auch, wir wollen uns in einer Beziehungsweise begegnen, sowohl sozusagen die ausgerichtet ist auf den Kampf für den Sozialismus, aber auch auf die Zeit danach. Und in der Zeit danach werden wir eben nicht mehr austauschbar sein, sondern wir werden eben auch als einzelne Individuen im Kollektiv sozusagen aufgerufen sein. Und das ist, glaube ich, sozusagen die Besonderheit, die in diesem Begriff mit drin steckt.
0: Jetzt hast du die ganze Zeit eben von den Kinderfreunden gesprochen, was ja sozusagen so ein Zusammenhang in der Weimarer Republik gewesen ist. Vielleicht kannst du auch, vielleicht um diesen Kontext deutlich zu machen und um das auch besser verstehen zu können, auch nochmal sagen, wer eigentlich die Kinderfreunde genau waren und wie sie vielleicht auch ausgerichtet waren. Weil das scheint mir so das Besondere zu sein, dass es ja da auch eben in der pädagogischen Ausrichtung so einen antiautoritären Zug gibt. Und vielleicht passt das ja auch genau dann gut zusammen zu diesem Begriff der Freundschaft.
1: Ja, ich denke schon, genau. Die Kinderfreunde sind eine, die aus Österreich kommt. Genau, das waren am Anfang erstmal Eltern aus der Arbeiterbewegung, die gesagt haben, wir müssen was für unsere Kinder tun. Die Lebensbedingungen, also die Bedingungen, unter denen wir leben, sind schlecht. Es gibt wenig Platz, es gibt wenig Beschäftigungsmöglichkeiten für Kinder. In den Städten ist es eng, dreckig, laut. Also müssen wir irgendwie Sachen machen, damit unsere Kinder auch besser aufwachsen können. Und die haben erstmal Gruppenangebot gemacht und sind viel in die Natur gegangen mit den Kindern. Also haben Wanderungen gemacht und ähnliches. Also da gar nicht so unähnlich, jetzt sagen wir mal, der bürgerlichen Jugendbewegungen wie dem Wandervogel oder ähnliches, also in die Natur zu gehen und man kommt aber natürlich auch der politische Aspekt damit rein, dass man eben gesagt hat, naja, wir sind ja auch Teil der Arbeiterbewegung, also sollen unsere Kinder auch Teil der Arbeiterbewegung sein. Und das heißt, es gibt sowohl unsere Vorbildung, dass die Kinder und Jugendlichen auch gut in die Arbeiterbewegung reinkommen können, und das Ganze sollte gleichzeitig kindgerecht sein. Genau, das Ganze formalisiert sich und bildet sich sozusagen ein bisschen aus und strahlt auch auf andere Länder aus. Also in Deutschland werden auch Kindergruppen gegründet und dann nach der Revolution in Deutschland 1918 werden die Kinderfreunde gegründet als eine Organisation der SPD, die aber, wenn man sich das wirklich mal genau anguckt, sozusagen vor allen Dingen auf der Funktionärsebene eher bestimmt ist von Leuten, die aus der USPD kommen. Also eher sozialrevolutionäre Vorstellungen haben, weniger reformerische Vorstellungen haben. Genau, und ich habe es ja eben schon gesagt, worum es denen geht, ist, die Kinder und Jugendlichen in der Arbeiterbewegung, der Arbeiterbewegung, der Arbeiterin darauf vorzubereiten, den Sozialismus aufbauen zu können und auch den Sozialismus leben zu können. Und dazu haben sie sich eben verschiedene Konzepte überlegt. Das eine sind, dass sie in den Städten, Orten, wo es eine Arbeiterbewegung gab, angefangen haben, Kindergruppen und Jugendgruppen aufzubauen und mit den Kindern vor Ort zu arbeiten, was häufig hieß, dass diese Gruppen sich wirklich täglich getroffen haben. Also es war eine ganz konkrete Einrichtung auch zur Alltagsgestaltung, zur Freizeitgestaltung. Da wurde gebastelt, gesungen, Musik gemacht, aber auch immer wieder auch politisch sich fortgebildet. Und was ganz stark war im Bereich war, dass sie gesagt haben, wenn unsere Kinder und Jugendlichen den Sozialismus aufbauen sollen, dann müssen sie Selbstverwaltung und Selbstorganisation lernen. Und das bedeutet auch, dass wir sie in den Strukturen, die wir in den Kinderfreunden haben, dass sie das auch da lernen müssen. Das heißt, wurde sehr viel Wert gelegt darauf, dass diese Kinder- und Jugendgruppen sich auch selber verwalten können und auch größere Zusammenhänge verstehen und selber organisieren können. Und dafür hat man sich dann zum Beispiel auch das Konzept der sogenannten Kinderrepubliken ausgedacht. Das waren große Zeltlager mit etwa mehreren hundert bis mehreren tausend Teilnehmenden, die dann auch von den Kindern, also meistens über drei, vier Wochen liefen, mit Teilnehmenden aus dem ganzen Reichsgebiet und auch darüber hinaus waren zum Teil auch internationale Zeltlager und die immer unter dem Primat der Kinderselbstverwaltung und Selbstorganisation standen. Das heißt, die Kinder haben in ihrer Zeltgruppe Vertreterinnen gewählt, Räte gewählt. Wir haben auf Dorfebene, man hat meistens so 10 bis 15 Zeltgruppen zu einem Dorf zusammengeschlossen, haben da auch Vertreterinnen gewählt und haben auch ein Lagerparlament gewählt und auch Lagerparlamentspräsidentinnen, die dann Entscheidungen auch dort getroffen haben. Bis dahin, dass auch die Kinder zum Beispiel beschlossen haben, bei der ersten großen Kinderrepublik in See kam, gab es sehr schlechtes Wetter mehrere Tage lang. Es war schlammig, nass und kalt und die Erwachsenen wollten das Camp eigentlich schon abbrechen. Und das Kinderparlament hat beschlossen, dass das Camp nicht abgebrochen wird, sondern dass man gemeinsam daran arbeitet, dass das Camp weiterhin stattfinden kann. Genau, also das heißt, es wurde auch sehr viel Wert darauf gelegt, dass es eine wirkliche Mitbestimmung von Kindern und Jugendlichen in den Strukturen der Kinderfreunde gab und auch bei größeren Maßnahmen, Aktionen und so weiter.
0: Das ist interessant zu entdecken, dass es diese Kinderrepubliken damals gegeben hat, weil das ja heute in verschiedenen Kontexten und mit sehr unterschiedlicher Richtung auch immer noch mal auftaucht und ja da aber sozusagen ja interessant ist, dass die Herkunft tatsächlich dann eben aus der sozialistischen Arbeiterbewegung ist. Und wenn wir sozusagen so historische Spuren nachverfolgen, dann kann man ja auch sagen, dass die Falken gewissermaßen so auch eine Nachfolgeorganisation von den Kinderfreunden sind. Also da liegt einige Zeit dazwischen, der Nationalsozialismus und so weiter. Aber es ist ein Jugendverband, ein sozialistischer Jugendverband, der in dieser Tradition steht. Und in diesem Kontext gibt es ja immer noch diesen Gruß der Freundschaft. Das hast du am Anfang auch erwähnt, was dich sozusagen, als du dazugekommen bist, auch so ein bisschen befremdet hat. Freundschaft als Ausruf, als Gruß, was würdest du denn sagen, ist heute die Bedeutung davon bei den Falken? Also hat es sich auch nochmal verändert oder welche Implikationen hat das heute für die Falken?
1: Ja, das hat sich schon verändert und ich glaube auch, dass es eine Zeit lang sozusagen auch eher eine gewisse Distanzierung von diesem Gruß gab, vielleicht auch eher eine innere Distanzierung an manchen Stellen, auch weil der dann natürlich mit der ganzen Geschichte der Arbeiterbewegung und der linken Bewegung verknüpft war und ja auch die FDJ oder so auch diesen Gruß der Freundschaft genutzt haben. Und genau, man so ein bisschen guckt hat, okay, wollen wir das in der Form, was ist denn anders daran? Ich merke aber seit ja, ich würde sagen, mindestens die letzten 10 Jahre eine deutliche Wiederaneignung von, ja, ich will nicht sagen Tradition, aber eine kritische Wiederaneignung von solchen Traditionen, dass man sagt, sozusagen, wir gucken uns das an und schauen auch nochmal genauer, was bedeutet das denn eigentlich, um dann zu schauen, auch wollen wir das nicht auf dieser konkret annehmen und schauen, wie wir das in unsere pädagogische Arbeit, in unsere sozialistische Arbeit mit einbinden.
0: Und wie hältst du es persönlich mit diesem Begriff? Also verwendest du Freundschaft auch als Gruß oder bleibt das auf so einer inhaltlichen Ebene der Auseinandersetzung bei dir?
1: Nee, ich verwende das als Gruß, sowohl im elektronischen oder Schriftverkehr, aber auch so. Und was mir immer auch nochmal wichtig ist, ist ein bisschen zu gucken, jetzt bin ich natürlich als Erwachsener bei den Falken dabei und finde sozusagen da den Begriff der Freundschaft auch nochmal wichtig, um ein bisschen zu gucken, ja, in welche pädagogische Beziehung setze ich mich eigentlich zu den Kindern und Jugendlichen. Und natürlich ist klar, dass ich nicht mit Kindern und Jugendlichen in dem Sinn befreundet bin, aber mich in eine freundschaftliche Beziehung zu denen durchaus setzen kann. Genau, also da würde ich sagen, Pädagogik vollzieht sich ja immer irgendwie in einer Form der unmittelbaren Beziehung und Beziehungsarbeit ist ein wichtiger Aspekt davon. Und ich glaube, es braucht einerseits natürlich eine gewisse Distanz, auch zu einer Freundschaft, weil bin ich der Freund der Kinder und Jugendlichen, aber ich kann mich in eine freundschaftliche Beziehung setzen und sie zumindest so zu behandeln, als wären sie gleichberechtigte Genossen und mich auch freundschaftlich zu ihnen zu verhalten. Und das ist sozusagen was bei den Falken auch durchgängig immer wieder Thema war. Also in welche Beziehung setzen wir uns zu den Kindern, in welches Verhältnis setzen wir uns da und vielleicht kann ich da sozusagen noch einen sozialistischen Erziehungstheoretiker aus unserem Verband zitieren, Otto Karnitz, ein Buch Das proletarische Kind in der bürgerlichen Welt. Und ich glaube, es passt ganz gut. Da schreibt er, wodurch aber können wir inmitten einer bürgerlichen Welt, in der die Kinder doch noch leben müssen, inmitten einer Welt des egoistischen Kampfes, der Brutalität und der Unterdrückung, wie können wir inmitten einer solchen Welt doch das Gefühl der Solidarität in den Kindern stärken, so sehr stärken, dass es zum Grundgefühl ihres Lebens wird. Nicht durch Worte, nicht durch Vorträge, nicht durch Bücher, nicht einmal durch bloße Kindergemeinschaften, sondern vor allem anderen durch unser, also der Erwachsenen, solidarisches Verhalten gegenüber den Kindern. Ich glaube, das ist sozusagen ein wichtiger Aspekt, den ich da mitnehme und dazu gehört eben auch zu gucken, ja, in welche Beziehung setzen wir uns zu den Kindern und da sozusagen den Begriff der Freundschaft und die gegenseitige Verpflichtung der Genossen untereinander auf diese solidarisch-kooperativen Beziehungsweisen, glaube ich, ist da ein wichtiger Aspekt.
0: Dann würde ich sagen, bis hierher, ganz vielen Dank für das schöne Gespräch und in dem Sinne Freundschaft.
1: Freundschaft.
0: Ihr habt hier Christopher Kraus gehört, mit dem ich gesprochen habe, über den Begriff der Freundschaft in der Arbeiter-Jugendbewegung. Und wir wollen hier auch gleich weiter über historische und politische Aspekte von Freundschaft sprechen. Hören aber erstmal Mark E. Smith mit seiner Band The Fall, der hier über seine Friends singt.

0: Tja, und weil wir eben so intensiv über Kinderrepubliken auch Sachen gehört haben, dann kommt natürlich die Frage auf, was passiert mit den Freundschaften, wenn dann auf einmal Kinder da sind?
1: Also natürlich gibt es Momente, wo man wo Kinder jetzt unpassend sind an der Stelle und man sich natürlich freuen würde, wenn man abends was trinkt oder was weiß ich, dass man jetzt da keine Verantwortung tragen muss und nicht mit aufpasst, aber im Grunde ist es für mich erstmal selbstverständlich, dass Kinder mit dabei sind. Also das ist für mich ein normaler Entwicklungsprozess und gerade Freunde für mich sind auf jeden Fall Leute, die das total erstens akzeptieren und zweitens mir ein Gefühl geben, dass das, dass sie willkommen sind mit Kind, so oder so. Also das muss auf jeden Fall, sollte für mich oder ist aus meiner Sicht da überhaupt kein Problem. Es müssten eher Zeichen dafür ausgesandt werden als Freund oder als Freundin, dass das voll gut ist und so weiter und so fort.

0: Also ich glaube, dadurch, dass ich so jung Mutter geworden bin, habe ich da schon, glaube ich, viele, naja, so Sachen, also so Komplikationen in meinem Kopf zu dem Thema gehabt. Also ich war nicht, einerseits konnte ich Maler schon oft mitbringen irgendwo hin, wo Veranstaltungen waren oder so draußen Feste. Da habe ich mich sehr frei auch gefühlt, aber ich habe auch gemerkt, dass es mich mitunter beschäftigt hat, in Gruppen oder in Räume das Kind mitzubringen, wo eigentlich keine Kinder sind, wo vielleicht auch eigentlich geraucht wird, wo ich auch sozusagen mit meiner Erwartung von den Leuten irgendwie nicht sicher war, ob sie sich über das Kind freuen oder nicht. Also ich war da, glaube ich, sehr viel so mit so Sachen beschäftigt, dass ich so sehr über die anderen nachgedacht habe und ob die damit irgendwie klarkommen oder ob das in Ordnung ist, als dass ich diese Behauptung, sag ich mal, so vor mir hergetragen habe, hier bin ich mit meinem Kind. Das fiel mir, glaube ich, sehr schwer mitunter. Nicht immer, sondern ich glaube vor allem da, wo man auch spürt, dass vielleicht das Interesse oder die Zuneigung zu Kindern nicht so groß ist. Genau, und da entlang reihen sich dann natürlich sozusagen die Folgen, dass man dann halt bestimmte Sachen denkt, nicht mitmachen zu können oder also vor allem Freunde und Kinder und Situationen sozusagen nicht kombinierbar sind. Oder wenn man es kombiniert, dass man dann halt auch damit konfrontiert ist, dass das Kind ja auch spürt, dass sich eigentlich niemand für es interessiert, ne? Und dass man das dann auch wieder aushalten muss, plus dass man ja noch mit seinen eigenen Gefühlen von Unsicherheit dann irgendwie noch konfrontiert ist. Genau, also das hat mich, glaube ich, schon eine ganze Weile lang irgendwie auch beschäftigt.
1: Also ich merke, dass insbesondere bei Freundinnen, die halt Kinder haben, dass die ganz oft eine viel größere Verantwortung dann für diese Kinder haben und dass die da auch mitunter ganz schön dafür kämpfen müssen, dass die Kinder dann auch mit Teil der Freundschaft sein können. Und das bedeutet für mich natürlich auch, dass ich irgendwie darüber nachdenken muss und habe so eine Erfahrung, weil gute Freunde von mir, die jetzt in einer anderen Stadt wohnen, damals hatte ich noch mit denen in derselben Stadt gewohnt, die haben halt ein Kind bekommen und dann noch ein Kind. Und für mich war das halt am Anfang so, dass ich halt irgendwie gedacht habe, ich will da übelst gerne Teil davon sein, dass die Kinder bekommen und will gerne sozusagen die auch entlasten und will denen helfen und will irgendwie gerne auch sozusagen ein verantwortlicher Teil mit von dieser neuen Art von Beziehung sein, die dann da ist. Und ich habe da gemerkt, dass das nicht so ohne weiteres funktioniert und dass dann sozusagen das vielleicht auch gar nicht so gut möglich war, darüber zu sprechen. Oder irgendwie hatte ich dann vielleicht auch so den Punkt verpasst, dann da irgendwie selber offensiv reinzugehen und zu sagen, hier, ich kann jetzt das und das machen und wir verabreden uns jetzt mit dieser und dieser Rahmenbedingung, wo das gut möglich ist oder so. Genau, da hat sich die Freundschaft und die Beziehung zu den Kindern für mich auch erst dann wieder intensiviert, als die halt älter geworden sind und dann da eine andere Ebene halt irgendwie da war, wo ich glaube ich auch gemerkt habe, man muss vielleicht, wenn irgendwie so Kinder mit ins Spiel kommen, muss man auch vorher vielleicht bewusst darüber reden, wie man das machen möchte. Aber ja, mitunter lernt man ja auch Leute erst kennen, die schon Kinder haben. Und irgendwie, genau, finde ich das, glaube ich, cool, dass mehr darüber gesprochen wird, weil in den Freundinnenkreisen, in denen ich mich bewege, ist das nicht so oft explizites Thema. Was spielen dann eigentlich die Kinder für eine Rolle?
2: Ja, vielleicht keine so eine große Rolle, weil ich selber keine habe und Freundinnen von mir haben schon Kinder. Und ich mag die Kinder dann eigentlich auch und hoffe auf jeden Fall, dass ich da irgendwie auch immer einen, ja, wie soll man sagen, also dass ich mich da dann irgendwie schon auch mit drum kümmern will, irgendwie, wie sich eine Situation dann verändert, eben durch ein Kind. Und irgendwie auch diese Schwierigkeit, das ist ja erstmal irgendwie auf jeden Fall schwierig, viel Verantwortung und viel Zeit haben zu müssen für so einen kleinen Menschen dann. Aber das ist jetzt nicht so ein Hauptthema bei mir. Also ich versuche damit halt irgendwie bewusst umzugehen, wenn es Kinder gibt in meinem Freundinnenkreis. Genau, aber stellt sich jetzt gar nicht so für mich dar, dass sich da halt jemals irgendwas in meinem Leben groß verändert hat, sondern war da halt manchmal näher dran und manchmal weiter weg. Also ich hatte schon auch mal eine Freundin, wo ich einfach auch viel mit dem Kind Zeit verbracht habe und halt irgendwie auch so meine Krisen irgendwie hatte mit so Verantwortungsaufgaben mit ins Bett bringen und Zeiteinteilung oder sowas. Sowas habe ich gerade nicht in der Form. habe es aber halt auf jeden Fall schon so mitbekommen, dass es teilweise auch ein bisschen daran fehlt, dass in einem Freundinnenkreis, Freundeskreis Verantwortung mit übernommen wird eigentlich für dieses dann irgendwie doch oft so als private Entscheidung abgetane Kind dann vielleicht oder so. Und die Probleme, die sich da halt auftun, einfach auch von der Überlastung oder von vielen Fragen und viel Zeit eben. Ja.

0: nicht crazy sein. 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
1: 30. Juli, das ist der internationale Tag der Freundschaft und aus diesem Anlass senden wir hier eine vierstündige Sondersendung, wo wir uns über den Begriff der Freundschaft viele Gedanken machen und wir wollen jetzt wechseln von der Frage Freundschaft und Kinder hin zu Frage Freundschaft und Alter.
2: Genau, und dazu haben wir während unseres Projekts im Seniorenheim auch Interviews geführt. In dem Projekt sind wir regelmäßig einmal die Woche zum Malen in das Seniorenheim ASB in der Silberhöhe gegangen, wurden dort sehr warm empfangen und ja, es stellte sich eben schon die Frage, wir kamen mit unserem Blick, mit unserem Verhältnis zur Freundschaft und mit dem Denken, dass da ganz viele Anekdoten purzeln werden dorthin und ja, haben dann einfach Unterschiedliches erfahren, also Sie werden hören, ihr werdet hören, die Stimmen aus dem Seniorenheim und auch von meiner Großmutter, die ein breites Bild zeigen.
3: Und dann, ach, das Schönste war, wenn ich so erzählen kann, Chemieschule. Da hatte ich eine Klassenkameradin, der Vater war Doktor der Chemie, die war also nach Hause und die war auch so musikalisch und konnte auch Klavier spielen. Und wenn der Unterricht zu Ende war, dann ging die mit mir runter, die wohnte unten hier an der Ecke Besser-Lützig-Straße. Das war ja bei uns nicht weit weg, wo wir wohnten. Da sagte sie mir, können wir erst mal zu dir reingehen, Klavier spielen? Der Oma hat hier dann nichts gesagt. Dann bin ich mit der Gela da rein und dann haben wir Klavier gespielt.
2: Vierhändig.
3: Und das war schön, da habe ich mich immer gefreut. Aber ich denke, hoffentlich hat Gela heute Zeit, dass wir wieder spielen können. Das war meine Richtung. Ach ja, das war schon, also da mit der Gela, also das wäre auch eine richtige Freundschaft geworden wahrscheinlich, aber die fuhr dann am Wochenende immer nach Sangerhausen zu ihren Eltern. Die hatte ihren Zimmer bei einer alleinstehenden Frau da und die war dann auch oft bei uns, immer so von der Schule aus, wenn sie nicht weiter vorhat, auch ich sage, komm mit zu uns, komm. Mhm. Dann eine Suppe mitgegessen oder Kaffee getrunken. Ich sage, komm, dann können wir wieder Klavier spielen.
2: Aber dann am Wochenende war sie eben immer zu Hause und dadurch konnte es nicht so richtig.
3: Wenn man nichts vorhalten von der Schule her.
2: Und dadurch konnte dann die Freundschaft nicht so, nee, so stark
3: dann,
2: werden.
3: Das ist dann auch auseinandergegangen, als die Schule zu Ende war. Die ist dann wieder nach Sangerhausen und ich nach Buna.
2: Ja.
3: Mega Freundschaft. Ich höre mir sagen, wir haben hier, du hast hier Freundschaften, ja, das weiß ich erst heute noch. Ja? Mhm. Ihr habt einen großen Freundeskreis. Aber bei uns, ja, das war eine ganz andere Zeit, das war zu DDR-Zeiten, als wir jung waren. Und ich meine, wir haben ein ganz schlechtes Leben gehabt. Ein sparsames Leben. Viel verdient haben wir ja nicht. Das war

0: Freundschaften zu pflegen. Die Arbeitszeiten waren viel länger als heute, ja?
1: Also meine Eltern, die waren echt bedacht auf Familie.
0: Ja.
1: Meine Mutter mit, aber mein Vater speziell, der war für alle da. Okay. Wenn es irgendwo ein Problem gab, er hat alles hinten angestellt, auch in dem Moment die Familie, das beißt sich ein bisschen, da war er für andere voll da, ja. Die Familie ist ja sowieso da, da bin ich eben ab 20 Uhr dann zu sprechen.
0: Da sind viele mit gestorben, also als er gegangen ist, ne? Da war er 96 Jahre.
1: Ich habe früher Fußball.
2: Und da sind viele Bekanntschaften mitgestorben, oder wie meinst du?
0: Ja, also auch, ja, das waren nicht direkt Freundschaften, aber gute Bekanntschaften, Freunde, die auch geholfen haben, wenn man was dran so war. Aber nicht in dem Sinn, wie wir es von Kindern kennen, dass sie direkt wie ihr mit euren Freunden und so. Das gab es bei uns nicht. Ja, bei uns waren sie mehr oder weniger Schulfreundschaften. Und was eben, wie gesagt, direkt zur Freundschaften, ja, aber die Klassentreffen, die waren immer schön bei uns. Da wurden dann die Wessis und die Ossis eingeladen.
2: Ah.
0: Da sind ja etliche nach dem Westen gegangen dann, bei der Wende. Oder vorher schon. Ja, und die wurden dann eingeladen, oder wir wurden, dann durften wir nachher ja rüber, dann wurden wir dorthin, da besorgten die auch Zimmer und da blieben wir dann immer zwei, drei Tage. Das war immer schön. Also das waren unsere Freundschaften so gesehen.
3: Ich hatte eine Freundin, jahrelang eine Freundin. Also mit dem Vornamen gewesen wie ich, Christel. Und sie war auch, sie war so genauso alt wie ich. Wir haben leidenschaftlich am Frankfurt-Sturm gespielt. Und so wie es war, der Straße haben wir Völkerball gespielt und Humpeln und
4: so wie das früher war.
3: Hundeseil? Ja, Hundeseil, das alles, was wir, was ja, wir konnten wir damals, meine Mutti war Alleinverdiener, konnten uns nicht viel leisten. Und dann habe ich gesagt, ja, wir sind lange befreundet gewesen. Und die hatte sich von mir Geld geborgt. Und mein Vater ist im Krieg nicht mehr richtig geblieben. Ich bin praktisch bei den Großeltern groß geworden. Die wohnten in einem Haus. Kellerwohnung und meine Mutti oben. Und dann habe ich meinen Opa gesagt, und der ist natürlich hin. Und hat das Geld geholt. Und da war es aus mit der Freundschaft. Noch nicht mehr so gegeben. Oh. 10 Mark sind müssen es gewesen sein.
0: Und da habe ich mal auf der Arbeit erzählt, dass ich mit den Genscher gekreiselt habe und gekullert und angefangen bei du mit Genscher. Ich sage, ich bin doch keine Genossin. Das war eine Genossin. Da hat die mich böse angeguckt. Ich sage, weißt du, weit traut. Wir waren Kinder damals. Die Jungs, die waren 2 Jahre älter, mein Cousin und der Genscher, als ich. Ich sage, das waren Freunde. Und zum Geburtstag wurde eben die Cousine mit eingeladen, das war ich nun. Und da haben wir auf, die hatten einen riesengroßen Wäscheboden, die waren im Firmengelände, war der Onkel, ja so, wie nannte sich das? Na, der hat das da verwaltet, diese ganze Wirtschaft, ist ja auch egal. Und da konnten wir da Geburtstag feiern und das war doch was. Und das war ich, einziges Mädchen und dann vielleicht 5, 6 Jungs, Genscher und dann noch welche aus der Klasse von meinem Cousin.
5: Und meine Freundin, die ich heute noch habe, die jetzt im Rheinland wohnt, die kam aus Schlesien, aus Niederschlesien. Und wir telefonieren immer, aber das ist auch so, die schnattert und schnattert, da kommst du gar nicht zu Wort. Es gibt ja solche Frauen, die so schnell schnattern. Deswegen sagt sie immer, du rufst gar nicht an. Und da wollte ich nicht sagen, ja, ich komme mal nicht zu Wort, wenn ich mit ihr telefoniere. Aber ich rufe sie schon an, aber sie ruft häufiger an. Hast du gar nicht wieder von dir hören lassen. Wie die heißt? Erika. Und die hat bei uns im Haus gewohnt, in der Bremer Straße, in der obersten Wohnung. Die sind da eingemietet worden. Mhm. Die Leute mussten ja irgendwo hin. Und die Frau Stachowski, in deren Wohnung sie gekommen sind, der Mann war im Kriegsgefangenenlager. Hier, das hatte so einen schlechten Ruf auch irgendwo in Hessen. Da ist er dann auch umgekommen. Da ist gar nicht wieder nach Hause gekommen. Und die alleinstehende Frau, die musste da jemand aufnehmen. Erika und ihre Mutter aus Schlesien, die dort so ein Gutshaus hatten und Angestellte. Und die kommen dann, dieses Schicksal, diese Treppe, die

0: runter gehst, die kommen dann da rein und die Frau Storowski, das war so eine Feine, die war irgendwo Sekretärin da am Johannesring in so einer Autofirma. Und die hatte die Klotür zugeschlossen, die konnten nicht aufs Klo. So war das da. Die hat dann diese Wohnzimmer vermietet oder vermieten müssen. Und das war ja auch nur eine Zweiraumwohnung. Die hatte dann das Schlafzimmer und die große Küche und Balkon und das Klo, die wir in der Bremer Straße auch hatten. Und da hat die Erika unten mal, da war so ein Fahrradabteil in dem Haus, wo man die Räder hinstellt, wie das hier unten auch ist, wo dann unten dann die ganzen Leitungen sind. Da hat jemand dahin gepinkelt. Das hat natürlich großen Ärger erregt, aber man muss sich auch mal diese Situation vorstellen.
1: Na, wie war das denn? Die wohnt
0: da drin und darf und kann nicht aufs Klo, weil die zugeschlossen hat. Die ist auf Arbeit und da hat die von morgens das Klo zugeschlossen. Also, es war schon. Aber bis ich das rumgesprochen hatte, in diesem Block da, wir haben ja dann auf dem Hof auch zusammen immer alle gespielt. Wir waren ja da so 11, 12 Jahre nach dem Krieg. Ja, ich war 11 Jahre. Und die Erika auch, die war ein paar Monate älter als ich. Wie sich das rumgesprochen hatte, ist sie dann richtig so als so abfällig bezeichnet worden.
1: Die Erika?
0: Ja. Und, aber die war stark, die hat sich dann entsprechend gewehrt und hat uns das auch erzählt, dass sie nicht kann zu Hause, weil die Frau Schachowski das Klo zuschlägt, die Klozimmer. Ja.
1: Das ist so Generation.
0: Ja, es ist bei euch noch weiter ausgebreitet, der Freundschaftskreis. Also bei dir und bei denen auch. Ich kenne sie noch nicht alle, aber ich höre ja immer von Namen, die ich noch gar nicht kenne. Und da denke ich, das ist noch weiter verbreitet. Die Freundschaft ist größer. Der Kreis ist größer. Das habe ich ja gesehen hier bei seinen 60. oder als Betriebszugehörigkeit beendet wurde. Also. Wer da alles da kommt, das sind ja nun irgendwie engere oder weitere Freunde. Mhm. Nee, so, da konnten wir nicht mit rein. Nee. Nee.
2: Was heißt denn hier? Das war sein Lieblingsfreund. Der kleine,
3: Opa.
2: Der kleine Louis haben sie mal. Das war der Opa.
1: Der große Louis so und der richtig, kleine Louis.
2: Zwei richtig starke Typen. Die haben sich gut gefühlt. Und er war aber mindestens ein Kopf kleiner, wenn nicht noch mehr. Und der ist dann, dein Vater ist 56 geboren. Und Weihnachten ist er mit seiner Freundin, oder waren die da schon verheiratet, nach dem Westen. Und vorher war eine dicke Freundschaft. Und dann hat er nie wieder was von sich hören lassen.
1: Echt?
2: Ja, alle haben sich darüber gewundert. Wir haben dann immer den Harry angesprochen. Hast du mal was von den Günther gehört? Ich glaube, da hieß sogar Hoppe. Ich glaube, da hieß sogar genau wie wir.
1: Und Günther Hoppe.
2: Ich weiß es nicht mehr genau. Manchmal verletzt sich auch jetzt schon was. Aber die, viele Kollegen, die wussten, das ist eine dicke Freundschaft hier, die beiden. Die haben sich so gut verstanden. Und das war aus den Augen, aus dem Sinn. Das konnte keiner verstehen. Hm. Und Harry natürlich auch. Da war bestimmt der Plumpe auch ein bisschen traurig. Hat sich nicht anmerken lassen. Aber.
0: Ja, du siehst, also es, am Ende schält sich so raus, die beste Freundin war die Ilse. Ja, ich denke aber auch viel an sie, weil ich das so einfach nicht verstanden habe, dass sie so eine Krankheit gekriegt hat, gell? Und die man auch nicht richtig erkannt hat, dass es eine echte Krankheit ist. Ich hab, man befasst sich dann, wenn du es einmal erlebt hast, auch hinterher noch damit, wenn du mal irgendwo einen Vortrag hörst oder liest was drüber, da merkt man, das ist eine Krankheit. Und wir haben das auch mal so abgetan, auch die Ilse, die übertreibt es wieder so ungefähr. Und da waren wir eben da, wo die Tore alle geöffnet worden sind und die Türen, das war doch vorher alles gar nicht zugänglich. Das waren die Anfang der 90er Jahre, war das sicher alles gewesen, ne, der Wendezeit. Das sind sehr schöne Erlebnisse gewesen mit Ilse. Schade, dass sie so abgedriftet ist. Die hat sich ja aber für den kleinen Bernd interessiert. Mhm. Hat ihn immer ein Matchauto mitgebracht, ein Matchbox. Ach, ach, also, dass die so das im Kopf gekriegt hat, das verstehe ich bis heute noch nicht. Das ist schade. Mhm. Das war meine echte Freundin, ja. Also im Erwachsenenleben, obwohl ich eine Familie hatte und Ilse war alleinstehend. Das ist ja auch nicht gerade so übereinstimmend alles gewesen. Aber weil wir so eine ich sage jetzt hier, auch nicht so eine Ehe hatten, wo einer ohne den anderen nicht konnte. Das war bei uns nicht üblich. Aber ich habe dann so andere erfahren, wo das eben ganz anders läuft. Das war eine traurige Sache, ja. Aber das, wenn du in dem Alter bist, wo du dann heiratest, dann wird das mit der Freundschaft auch ein kleines bisschen anders. Das ist dann nicht mehr so, als wenn du Solist bist und bist noch jung und hast immer die gleichen Interessen. Das ändert sich ja, wenn du dann einen Partner hast oder einen Freund, bist noch gar nicht verheiratet, ist das anders dann. Ja, dann lässt das nach. Oder es kommt dann wieder zusammen, wenn man längere Zeit verheiratet ist und verliert nicht die Bindung zu der Freundin. Dann wird es auch mal wieder enger. Dann tauscht man sich auch aus. Die hat ja inzwischen vielleicht auch einen Mann und hat Kinder. Und da hat man ja wieder ein Thema.
1: Du jetzt angesprochen hattest am Anfang mit der Rosemarie. Du weißt nicht, ob das noch eine Freundschaft ist, weil du nicht mehr hinterherkommst in ihren Aktivitäten.
0: Denn eine Freundschaft ist es auf jeden Fall. Aber anders als vor Jahren noch. Gell, wo man noch viel so gemeinsam macht. Die Rosemarie hat ja Glück mit ihrer Gesundheit. Die geht ja auch ins Fitnessstudio. Die geht noch schwimmen. Am Nordstrand im Sommer. Skilaufen war sie auch 12 Mal, hat sie mir gesagt. Die macht dann immer eine Buchführung. Und da freue ich mich ja mit das und sage, ich bin auch richtig dankbar, dass ich das kann. Die hat immer keine Zähne mehr. Da hat sie mit ihrem Gebiss hat sie Probleme. Die habe ich auch manchmal. Die sitzt sie abends hier oben. Mhm. Und dann hat sie mit ihren Haaren Probleme. Und was war noch? Sagst, bei mir ist alles am Kopf. Und dann vergisst sie so viel. Also, auch das geht uns allen so. Aber die Freundschaft besteht nach wie vor, aber die ändert sich. Es ist nicht mehr so, wie es vorher war.
3: Freundschaften stellen sich in unterschiedlichen historischen Epochen und Gesellschaftsformationen anders dar und Freundschaften verändern sich einfach, wenn man älter wird. Wir hören den Song Granny von Johnny Kurt und Hank the Tank.

0: Also in der Schulzeit hatte ich auf jeden Fall sehr enge Freundinnenschaften und auch Kumpels und auch Klicken und irgendwie sehr wirbelnd, würde ich mal, sage ich mal, die Freundschaften beschreiben, sehr wirbelnd, quirlig, viel Quatsch machen, viel Spaß haben und irgendwie völlig auch sich an der Leichtigkeit des Lebens irgendwie erfreuen. Ungebunden sein, eben Kind sein und eigentlich nichts zu tun haben, außer von 8 bis 2 in der Schule zu sitzen. Und ich denke dann im Anschluss an die Zeit, da, also hat sich bei mir zumindest dadurch, dass ich dann auch nochmal außerhalb von Deutschland gelebt habe und dann wieder zurückgekommen bin und dann irgendwie über die Dauer, die ich, also ich habe ein Jahr in Mazedonien gelebt, da habe ich auch Freundschaften oder einen Freundeskreis, in den ich reingefunden habe, indem ich dann ähnlich sozusagen wie in Erfurt auch außerhalb der Schule einen Freundeskreis hatte, mir wieder so eine große Wolke zugelegt, auch mit vielen vielleicht nicht so stark verbindlichen Beziehungen, aber eben vielen Leuten. Also ich glaube, ich fand es schon immer toll, viele Leute auch zu kennen und irgendwie so in so großen Wolken umherzuschweben. Und dann eigentlich mit dem Umzug nach Halle, dann haben sich diese Beziehungen auch erst so ein bisschen verstetigt. Klingt so, als hätte ich sonst keine stetigen Freundschaften gehabt, so nicht, aber nochmal auf eine Art intensiviert, oder es haben sich dann auch, ja, so an den gemeinsamen Aufgaben im Leben vielleicht die Freundschaften auch so gefunden.
1: Ja, ich habe im Sprechen über die verschiedenen Freundschaften halt gemerkt, dass bei mir auf jeden Fall sich Freundschaften verändert haben, also die Art und Weise, wie ich halt Freundschaften führe. Und da ist halt irgendwie so zum einen halt irgendwie dieses in der Grundschule den besten Freund haben oder dann auch im weiteren Lauf der Schule, was ja irgendwie dann irgendwie so ein Raum ist, wo man eine total starke Verbindung hat, einfach deswegen, weil man sich jeden Tag sieht und dann auch noch seine Freizeit miteinander verbringt und dann auch noch verschworen ist gegen die Lehrer, gegen die Schule und auch gegen andere Leute in der Schule, mit denen man sich nicht versteht oder so. Und das so eine ganz intensive Verbindung war. Aber dann auch noch so später, wo dann sozusagen auch Freundschaften jenseits der Schule dazu gekommen sind, was eine Zeit war, wo man einfach jeden Tag Zeit hatte und das möglich war, dass man sich wirklich jeden Tag sieht und dass so ganz enge und intensive Freundschaften entstanden sind, wo auch ganz viel, ja, wo auch Streit natürlich eine Rolle gespielt hat und aber eben auch ganz viel tatsächlich Beisammensein. Und das hat sich, glaube ich, bei mir inzwischen dahingehend verändert, dass ich halt, glaube ich, mehr Freundschaften habe, wo ich auf lange Jahre der Freundschaften zurückblicken kann und ich die nicht jeden Tag sehe. Und irgendwie in der Stadt, in der ich lebe, habe ich das Gefühl, dass so eine Art von beste Freundschaft sich nicht unbedingt entwickelt. Und das ist für mich gar nicht negativ, weil ich, glaube ich, hier in Halle auch sehr gute Freundschaften habe. Aber ich merke trotzdem, dass das was anderes ist als sozusagen diese Verschworenheit in einem Zusammenhang, wo man sich jeden Tag sieht und ganz viel auch an Entwicklung ja man miteinander austrägt. Genau, also das hat sich auf jeden Fall verändert.
2: Also es gibt da so sehr viele Aspekte dran. Also einmal waren diese Corona-Winter irgendwie für mich vielleicht irgendwie auch, weil die dann schon so thematisch gefüttert waren, auch mit dem Thema Freundschaft, nochmal so voll von Rückbeziehen auf alte Freundinnenschaften und wieder Kontakt aufnehmen, wo ich auch immer noch im Prozess bin. Mit trifft man sich dann irgendwie mal wieder so nach 10 Jahren, was halt an manchen Stellen passiert ist. Genau, dass ich einfach Leute wiedergesehen habe nach richtig langer Zeit und wir jetzt wieder im Austausch stehen miteinander. Und das hat, glaube ich, schon die Beschäftigung mit dem Thema gebracht. Vielleicht wäre das auch sonst auch passiert irgendwie in dieser Zeit, wo es irgendwie schon auch viel Isolation oder wenig Veranstaltungen gab oder sowas. So eine Rückbesinnung vielleicht auf Kontakte, die ich eigentlich wieder Lust hätte zu pflegen. Genau, und auf der anderen Ebene verändert sich da schon viel. Also so ein großes Stichwort vielleicht, wo ich aber auch immer noch nicht weiß, ob das halt irgendwie passt überhaupt, ist ja so Freundinnen- oder freundschaftbasiertes Leben. Und das war bei mir früher schon so, dass ich halt mit Leuten zusammengearbeitet habe und mit denen eigentlich auch so meinen Alltag verbracht habe, befreundet war in so einem künstlerischen Kontext und Austausch oder in einem politischen. Und das gibt's halt immer mal und Es ändert sich aber auch immer mal. Also manches bricht da auch mal wieder ab. Und sowas beobachte ich jetzt gerade auf jeden Fall schon, vielleicht bewusster. Aber im Großen und Ganzen ist es was, was so sich schon durchzieht irgendwie, dass es das gibt. Dieses wirklich Zusammenleben, Arbeiten, Alltag zusammengestalten. Und das ist vielleicht dann wieder wie so ein neues Thema, dass es bei mir im Freundinnenkreis gerade auf jeden Fall auch so ist, dass viele arbeiten, was früher nicht so war. Und dass sich dadurch durch so eine Lohnarbeit, die halt dann doch oft individuell organisiert ist, sich auch Sachen verschieben, es weniger Zeit gibt und so für diese spontanen oder Alltagsprozesse. Aber das sind Sachen, die ich vielleicht bewusst wahrnehme, vorher wahrscheinlich bis zu einem gewissen Grad auch schon. Aber da hat mich das Thema dann auf jeden Fall nochmal dazu veranlasst, da auch nochmal mehr drüber nachzudenken. Und eigentlich auch eher mit so Wünschen verbunden, in die Zukunft irgendwie zu wissen, okay, da will ich eigentlich nochmal vielleicht manchmal auch ein bisschen mehr noch rein investieren in diese kollektiven Zusammenhänge.
3: Viele Freundschaften haben sich geändert, aber eben auch dadurch, dass sie Freundschaften, gute alte Freundschaften waren, haben sie sich auch bewährt und sind auch irgendwie stabil geblieben auf ihre Art und Weise. Aber eben auch wie so ein Flug von zwei Vögeln, die Richtung Afrika machen. So, man fliegt so lang in eine weite Richtung, aber man entfernt sich so langsam immer tendenziell ein bisschen weiter voneinander. Also irgendwann hat man mal gemerkt, so okay, jetzt wurden die Gleise gestellt. Und man bewegt sich, was weiß ich, der eine geht in die eine Stadt, der andere in die andere. Und dann bewegen sich die Lebensentwürfe so langsam auseinander. Und man driftet so langsam voneinander weg. Aber irgendwie gibt's immer noch eine Verbundenheit. Genau, aber die muss man halt pflegen, beziehungsweise muss dann immer mal wieder was Neues dazukommen, weil sich sonst die Freundschaft eigentlich nur noch aus der Geschichte speist. Und dann wird das wird es einfach nicht mehr so lebendig, wie es halt irgendwann mal war. Genau, also Freundschaften wandeln sich auf jeden Fall und sie müssen gewissermaßen immer wieder neu belebt werden mit Ereignissen, die man halt gemeinsam unternimmt und so halt. Ne?
0: Ja, das ist auf jeden Fall was sehr Wertvolles. Also was ich auch in den letzten Jahren gespürt habe, was nicht selbstverständlich ist, dass es immer diese Person gibt. Also es kann auch eben zum Beispiel durch den Umzug von einer sehr guten Freundin dazu kommen, dass es plötzlich diese Person nicht mehr gibt. Also und die lässt sich auch nicht durch jemand anderen dann sofort wiederherstellen, diese Nähe in dieser Alltäglichkeit. Also ich finde das schon was sehr Besonderes, was auch gar nicht unbedingt mit allen so immer möglich ist. Gar nicht, weil es nicht möglich sein könnte, sondern auch, weil es was mit so einer Zeitstruktur zu tun hat, in der jeder so ist, wann man aufsteht, wann man isst, wann man Kaffee trinkt. Ne? Auch so dieses, wie lebt man seinen Alltag? Mit wem passt das überhaupt so zusammen? Ne? Man könnte sich vielleicht auch mit 10 anderen so gut im Alltag verstehen, aber es passt einfach von der Struktur nicht. Also ich spreche da auf jeden Fall immer auf Jackie an, ne? Meine gute Freundin, mit der hatten wir einfach diesen Flow so zusammen, weil wir so ähnliche Abläufe auch im Alltag haben.
1: Ein Moment, der für mich, glaube ich, wichtig ist für Freundschaften oder was für mich auch Freundschaften mit ausmacht, ist, dass man zusammen produktiv sein kann. Und das können musikalische Zusammenhänge sein oder künstlerisch oder man schreibt zusammen irgendwas oder ist irgendwie zusammen in einer produktiven Tätigkeit und arbeitet zusammen. Und wenn man halt irgendwie merkt, das funktioniert und wir greifen hier übelst gut ineinander und das ist eine Freude und macht Spaß, halt so miteinander tätig und produktiv zu sein. Das ist für mich meistens irgendwie dann auch der Anfang von einer Freundschaft oder das ist da entstehen dann sozusagen so Leidenschaften füreinander, wenn man halt irgendwie merkt, das klappt gut zusammen im Produktivsein und es entsteht was draus.
2: Neben den Kollektiven gibt's auf jeden Fall diese Einzelbeziehungen, die halt teilweise auch einfach viel stärker sind dann als solche Zusammenhänge, die vielleicht dann immer so projektbasiert doch laufen, je nachdem, was halt gerade ansteht an Projekt oder an politischem Kampf oder so. Da gibt's auf der einen Seite halt diese alten Freundinnenschaften von früher noch, die halt dann immer wieder aufploppen, wenn man sich dann halt mal trifft, was dann sich eher wie Urlaub anfühlt oder halt dieses Telefonieren zwischendrin, sich auf dem Laufenden halten Und dann gibt es auf jeden Fall die sehr stabilen Freundschaften, die vielleicht auch deswegen so stabil sind, weil sie ein bisschen auch ohne diese Gruppenkontexte gut funktionieren. So die Menschen, wo ich dann hingehen kann, um mich auszuheulen oder sowas, die aber halt auch noch in der gleichen Stadt leben. Das ist auf jeden Fall was, auf was ich sehr bauen kann auch. Aber es sind auch nicht viele. Aber ja, genau, das kann sich auch ändern. Also es kann ja sein, dass es Freundschaften sind, die halt auch entstanden sind in eher so kollektiven Zusammenhängen, aber dann eigentlich über eine lange Zeit auch sehr mit so einer Zweisamkeit verbunden sind, sich zum Essen treffen, im Café treffen, abends miteinander rumhängen und quatschen. Genau, die dann vielleicht auch eine viel bewusstere Pflege oder Verabredungen brauchen, als dieses, man hängt eh miteinander ab und macht gerade halt eh ein Projekt zusammen. So Brieffreundschaften habe ich halt zu ein paar Leuten, aber schon auch ab und zu telefonieren. Das sind dann die Leute, die noch weiter weg sind von früher vielleicht, denen es dann eher so um, gar nicht so um das Alltägliche geht, sondern dann eher mal wieder so ein Update bekommen in so einer Briefform. Sowas habe ich auf jeden Fall auch.

0: Das war der Song Deerhoof mit dem Song Secret Mobilization hier im Sonderthemenmagazin über Freundschaft. Und dieser Song, der hat für mich mit Freundschaft zu tun, deswegen, weil als ich nach Halle gezogen bin, war so meine erste ganz wichtige Bezugsperson Levin, mit dem ich dann ganz viel Zeit verbracht habe. Und wir haben irgendwann auf einer gemeinsamen Reise nach Freiburg diesen Song entdeckt. Oder ich weiß nicht, ich glaube, er hat mir diesen Song gezeigt. Und wir sind immer über auf diese letzte Stelle abgefahren, wo sozusagen der ganze Song nochmal ruhiger wird und sich dann so ein unglaubliches Brett aufbaut. Und dann hatten wir irgendwie so zusammen, immer wieder zusammen diesen Song gehört und eigentlich immer nur, um auf diese schöne Stelle halt irgendwie zu warten, wo der ganze Song nochmal explodiert. Und da irgendwie finde ich, genau, das ist so, also man braucht dann so ein gemeinsames Gefühl und auch so ein Freundschaftsgefühl, um so zu wissen, ha, wir haben eine gemeinsame schöne Stelle in einem ganz bestimmten Song. Ich weiß nicht, ob ihr das auch kennt.
1: Auf jeden Fall, an der Stelle kannst du ja gleich mal deinen Gruß rausschicken.
0: Ja, das ist mein Gruß an Levin. Wir sollten mal wieder was zusammen machen. Genau. Na, hier im Studio sind Christoph, Rese, Bello und ich, Lukas, und sprechen über Freundschaft.
1: Ich schicke auch noch einen Gruß raus an Jackie, die ich ja eben schon erwähnt habe. Ich hoffe, du hörst die Sendung und wir sehen uns bald wieder.
2: Und ich möchte auch noch Luca grüßen dafür, dass ich mich immer bei ihm ausheulen kann, weil Luca so stabil in Halle unterwegs ist und da ist für mich. Und weil ich vorhin über Brieffreundschaften geredet habe, auch über Kyrill, mit dem ich das miterleben kann, wie sich Beziehungen verändern, aber trotzdem irgendwie lang bleiben.
0: Ja, und ich grüße meine WG in der Paracelsusstraße 2. Wir haben jetzt so einen Monat lang knapp zusammengelebt. Ich finde es echt gut.
3: Sehr schön. Mir fällt bei den Liedern so ein Stück von Neu Hallo Gallo ein, und da gibt's nicht so eine ganz alte Geschichte, nämlich wir haben irgendwann mal beschlossen, mit 4 Fahrrädern, 4 Freunde nach Holland zu fahren, und da gab's noch nicht so richtige, da gab Walkman gab's schon, also es gab Radios, wo man eben auch so Tapes reinstecken konnte, und naja, hab ich ein Tape geschenkt bekommen und da waren so viele Münder drauf aufgeklebt, und auf diesem Tape war dieser Song von Neu Hallo Gallo, und ich hatte das Radio an meinem Fahrrad und bin mit Butte und Papenfuß und ich glaube Robby war noch dabei nach Holland gefahren, genau, und da jedes Mal, wenn ich dieses Lied hören muss, denke ich immer an diese Tour. Genau, und aber das Tape, das ist irgendwann abhanden gekommen, und ich wusste immer nicht, wie dieser Song heißt. Ich hatte immer nur diesen Song im Kopf, und irgendwann hat den irgendwann Mark Hornbogen irgendwie aufgelegt gehabt, und ich dachte mir so, hey, das ist der Song irgendwie, ich muss jetzt unbedingt raus, wie der heißt, und dann hat mir Max gesagt, und dann hatte ich auf einmal Neu kennengelernt, eine der coolsten Crowdrock-Bands ever irgendwie, und dann, das hat auf jeden Fall eingeschlagen, und es wird für immer in meinem Gedächtnis bleiben, mit meinen Freunden mit diesem Song durch Holland gefahren zu sein. In diesem Sinne erstmal liebe Grüße an euch aus Halle, ihr lieben alten Verbündeten, seid gegrüßt, Butte und Papenfuß, vielleicht hörst du es sogar, du bist ja jetzt gerade in Leipzig oder so, vielleicht hast du zufällig eingeschalten, und Robby und im Grunde alle anderen, die auch damals dabei waren, es war eine wunderbare Zeit, ich hoffe, wir sehen uns bald wieder, bis bald.
0: Ja, wir sprechen jetzt so knapp oder ein bisschen mehr als 1,5 Stunden über Freundschaft, und ich weiß nicht, ob es sozusagen auch zusammenfassend für die Hörerinnen und Hörer, die jetzt zugeschaltet haben, noch Aspekte gibt, wo ihr sagt, ja, das war markant in dem, was an Sendezeit auch schon zurückliegt.
2: Ja, ich glaube, was mich total beeindruckt hat, ist, dass es dann doch auch schon so eine bisschen so eine Definition gegeben hat an manchen Stellen davon, was es irgendwie braucht, um irgendwie in diesem Thema Freundschaft sich zurechtzufinden. Und dass es da auf der einen Seite so um eine Gleichheit geht zwischeneinander und auf der anderen Seite aber nicht im Gegensatz dazu, sondern halt irgendwie dazu auch noch dieses Besondere aneinander, das ist, was da gewertschätzt wird. Das finde ich halt irgendwie total schön. Also diese Gleichheit bezeichnet vielleicht dieses, dass wir halt, also dass es vielleicht irgendwie so sein sollte.
1: Auf Augenhöhe.
2: Genau, auf Augenhöhe.
1: Wo es jetzt gerade auch in dem einen Beitrag um die Beziehung zu Kindern geht und mit der Frage, ob das überhaupt eine gleichwertige Beziehung sein kann oder ob man sich dabei Mühe geben kann, einander Freund zu sein mit einem Kind, ohne vielleicht die Erzieherposition zu haben.
0: Und dann zusätzlich zu der Gleichheit auch die Besonderheit. Also man kann sich Beziehungen vorstellen, in denen man gleich zueinander ist, aber wo die Einzelperson vielleicht gar nicht so eine wichtige Rolle spielt. Und das ist ja auf jeden Fall auch das Entscheidende in der Freundschaft, dass man sozusagen als ganz individuell und besonders sozusagen als Person so ein großes Gewicht hat und es eigentlich das im Zentrum steht und es darum geht irgendwie. Ja.
2: Genau, und die anderen Worte, ich denke, sowas kommt dann vielleicht immer mal wieder vor, auf jeden Fall beim Nachdenken oder drüber sprechen. Vertrauen, das kam ja irgendwie bei Maler auch schon irgendwie so toll vor. Diese Solidarität, vielleicht auch die Frage mit, was passiert, wenn wir alle nicht gleich sein können? Ist es trotzdem möglich, befreundet zu sein, wenn uns Gesetze einfach ungleich machen, wenn wir verschieden alt sind, verschiedene Erfahrungen gemacht haben? Und dann als das, was Lukas noch schön reingebracht hat, die Leidenschaft und die gemeinsame Produktivität.
1: Und die Ehrlichkeit.
2: Mhm. Und die Ehrlichkeit.
3: Ja, was ich aber trotzdem mal sagen will, bei allem Nachdenken über Freundschaft, was mir aufgefallen ist, am Ende trotzdem, auch dass sie, obwohl sie verschiedene Färbungen hat und sich zum Beispiel auch, wo wir vielleicht nachher nochmal drauf zu sprechen kommen, von Liebe unterscheidet, aber ich finde sie wirklich sehr schwer zu fassen in dem Sinne, also dass sie sich eigentlich tatsächlich einer konkreten Abtrennung von zum Beispiel von Liebe oder und eine gewissen Definition verwehrt und dadurch für mich also auch ein sehr großer Begriff ist und man sie halt sie auch daran besteht, dass man sie eben nicht ganz fassen kann und nicht so richtig auf die Reihe kriegt, eben also was etwas ist, was uns trotzdem überschreitet, übersteigt auf eine gewisse Art und Weise halt. Also.
2: Ja, was Interpersonelles, also was du alleine vielleicht in deinem Kopf ja auch nicht formulieren kannst, weil es ja was ist, was an sich darauf angelegt ist, dass es mehr ist als ich. Deswegen stottern wir hier so rum und versuchen es mal, Synonyme oder gleichzeitig im Machen ja die Freundschaft auch zu erkunden. Fand ich ja schon auch. Macht ja gerade diesen Moment auch aus. Radio über Freundschaft.

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0: У грудні 22-го року я вирішила повести на Київщину.
1: Im Dezember 2022 kontaktierte mich eine Gruppe von Frauen, die Mütter und Ehefrauen von gefangenen Soldaten sind, die Mariupol verteidigt haben. Sie fragten mich wegen irgendeiner Exkursion an. Ich habe die Frauen in die Stadt Brovary in der Oblast Kiew gebracht. Dort gibt es eine bekannte Manufaktur, die Honigwein produziert. Den Frauen ging es natürlich nicht darum, sich zu betrinken oder zu verkosten. Sie wollten einfach eine kurze Auszeit von den Behörden, den Fragen zur Behandlung von Kriegsgefangenen und der Kommunikation mit Journalisten. Unser Ausflug hat ihnen sehr gut gefallen. Sie erzählten anderen Frauen davon und es kamen immer mehr Anfragen. So habe ich angefangen, Touren für Frauen anzubieten, die ihre Männer oder Kinder im Krieg verloren haben. Heute sind es Hunderte von Frauen, die an meinen Rehabilitationstouren teilnehmen möchten.
0: По факту, уже станом на сьогодні, у мене просто сотні жінок, які хочуть кудись їхати.
2: Оксана Левкова ist Aktivistin. Seit 25 Jahren ist sie im gemeinnützigen Sektor der Ukraine tätig. Ich habe sie 2022 getroffen, als ich ein Feature über die Schwarzmeerküste vorbereitete. Ihre lebensfrohen kulturellen Gastrotouren wurden von fast allen zeitgenössischen ukrainischen Dichtern und Kulturträgern besucht. Neulich habe ich wieder mit ihr per Zoom gesprochen. Sie bietet diese Touren immer noch an.
1: Ich habe eine besondere Verbindung zur Oblast Odessa, in der ich eine Zeit lang gelebt habe.
0: У мене є певний сентимент до Одещини, в якій я теж жила, і я туди
1: Vor dem russischen Angriffskrieg habe ich Dichter, Journalisten, Schriftsteller, IT-Fachleute, Anwälte und Banker nach Budjak, dem ukrainischen Bessarabien, gebracht. Damals zahlten diese Leute viel Geld, um an gastronomischen Touren teilzunehmen und die bessarabischen Bulgaren, Moldauer und Gagausen kennenzulernen. Diese wurden in der Zeit Katharinas der Großen hierher eingeladen und nennen sich bis heute Kolonisten. Wir besuchten sie, probierten ihre Gerichte, schauten uns ihre Tänze an und hörten ihre Geschichte. Ich kenne mich dort sehr gut aus. Seit 2022 habe ich angefangen, Touren für Frauen dort anzubieten. Das ist ein riesiges Unterfangen, denn die Frauen und Mütter gefallener ukrainischer Soldaten haben kein Geld dafür. Zum Glück gibt es viele Ukrainer, auch jene im Ausland, die verstehen, wie wichtig die psychische Gesundheit von Hunderttausenden Frauen ist. Der ukrainische Staat verfügt, milde ausgedrückt, nicht über die nötigen Mittel dafür. Deshalb ruht diese ganze Initiative auf den Schultern von Ärzten, Ingenieuren, Bibliothekaren und anderen, die nach Kräften spenden. Die einen 150 Grivna, die anderen 1500 Grivna. Wenn ich sehe, dass wir bereits etwa 2000 bis 3000 Euro gesammelt haben, weiß ich, dass die Tour stattfinden wird. Es sind immer etwa 9 bis 12 Frauen. Wir wählen dann mit den Frauen, die auf der Warteliste stehen, einen Termin aus. Dabei entscheiden wir auch, ob es die Region Kiew, wie jetzt, oder doch die Region Odessa sein soll.
0: Одещина – це єдиний, тут, щоб не наврочити, неокупований південний регіон України.
1: Oblast Odessa ist übrigens die einzig voll freie, nicht besetzte südliche Region der Ukraine. Frauen aus allen Ecken der Ukraine kommen nach Odessa. Ich hole sie von den Zügen und Bussen ab und schon beginnt unser Feuerwerk. Warum ein Feuerwerk? Weil es das sonnenverwöhnte Odessa ist, weil es Obst, Gemüse, das Meer, Weingüter und Käsereien gibt, weil es Kunstgalerien und Naturschutzgebiete und Austernfarmen gibt und weil es definitiv ein Gehirnneustart für die Frauen ist. Budjak rehabilitiert Frauen ganz von selbst, ohne Psychotherapeuten. Ihr Zustand verändert sich buchstäblich in den ersten Minuten. Denn sie kommunizieren mit Gleichgesinnten, nicht mit Verwandten, die schauen, wie sie trauert, ob sie richtig trauert. Es gab Fälle, in denen Verwandte und Nachbarn beobachteten, ob Frau am Sarg ihres verstorbenen Sohnes wirklich aktiv weint oder nicht. Es gibt schon sogar in den sozialen Netzwerken so ein bitteres Meme zu diesem Thema. Hier sind Frauen unter sich, die selbst Kriegsopfer sind. Und sie verstehen, dass sie niemand verurteilt. Wenn sie will, um nicht durchzudrehen, ein gutes Glas Wein aus Butschak trinken, sich mit teurem Lippenstift schminken oder zum Austernessen fahren möchte, schämt sie sich nicht. Aber wenn sie in ihrem Dorf von Freunden, Bekannten und Verwandten kritisch beäugt wird, schämt sie sich oft dafür, Spaß zu haben. Auf der Tour verstehen alle einander. Wenn du willst, lachst du. Wenn du nicht willst, lachst du nicht. Wenn du willst, weinst du. Wenn du nicht willst, weinst du nicht. Und bis zum Ende der Tour freunden sie sich an. Oft bleiben sie in Kontakt und fahren gemeinsam nochmal irgendwo hin. Die Oblast Odessa wird leider oft beschossen, aber wir hatten Glück. Bei all den Touren gab es keinen Beschuss. Nur ein einziges Mal mussten die Frauen im Luftschutzbunker sitzen. Manche Frauen haben Angst, dorthin zu fahren. Aber seien wir realistisch. Diese Frauen fühlen sich ohnehin am Boden zerstört. Eine von ihnen sagte zu mir: Oksana, ich komme aus der Oblast Kharkiv. Mein Sohn wurde zu Tode gefoltert. Wie könnt ihr glauben, dass ich Angst vor diesem Beschuss habe und anderthalb Stunden im Keller zu sitzen? Schlimmer als das, was ich durchgemacht habe, kann es nicht werden.
2: Wie schaffst du überhaupt diese neue für dich Aufgabe?
1: Für mich ist es wichtig, dass diese Frauen aus Dörfern und ländlichen Gebieten kommen. Ich biete ihnen keine psychologische Beratung, sondern Reisen, frische Seeluft und den Austausch miteinander.
2: Aber bei dem Tor in Rivne, das heute beginnt, gibt es doch auch Psychologinnen.
0: Так, зараз у нас нововведення сьогодні стартувало. До мене звернулися група жінок, які є мами.
1: Ja, hier hat eine interessante Neuerung auf Initiative einer selbstorganisierten Gruppe von Verwandten Vermisster in Krynki in der Region Oblast Cherson begonnen. Die amphibische Landungsoperation bei Krynki war eine schreckliche Tragödie, weil es dabei sehr hohe Verluste gab. Überwiegend sind dort Marinesoldaten verschwunden und umgekommen. 12 Mütter von Vermissten haben sich an mich gewandt und gesagt, dass es ihnen sehr schlecht geht und sie nicht mehr weiter wissen, wenn ich ihnen nicht helfe. Sie brauchen eine Gruppentherapie mit erfahrenen Psychologen, die auf Trauerarbeit bei unbestimmten Verlusten spezialisiert sind. Sie wollten ausdrücklich eine Tour mit Psychologen machen. Ich war beeindruckt und ich habe Psychologen für sie gefunden. Ich kenne die kanadisch-ukrainische Psychologin Dr. Svetlana Kominko, die aus Ternopil kommt. Sie beschäftigt sich in Kanada mit der Rehabilitation von Soldaten und der Integration von der aus der Ukraine evakuierten Familien und hat sich auf das Thema Trauerarbeit spezialisiert. In den letzten 3 Jahren hat sie bereits zertifizierte Fachkräfte für dieses Thema in der Ukraine ausgebildet. In der Stadt Dubno, in der Nähe von Rivne, wo wir uns gerade befinden, leiden Ludmila Utvarko und Alla Pilipchuk, 2 von diesen zertifizierten Studentinnen eines der psychologischen Hilfszentren. Sie haben heute damit begonnen, mit meinen Frauen zu arbeiten. Diese Tour wird eine Kombination aus Psychotherapie und Reise sein und noch 4 Tage dauern.
0: Ще 4 дні.

0: 4 Tage später trafen wir uns wieder im Zoom, diesmal mit 2 Teilnehmerinnen, Ilona Didik und Olga Святная.
1: Добрий день, мене звати Ілона. Я мама місяцьник в Кринках.
2: Guten Tag, mein Name ist Ilona. Ich bin Mutter. Mein Sohn Artem ist in Krinki verschwunden. Ich suche ihn schon seit 1 Jahr und 9 Monaten. Ich bin aus Kiew.
3: Guten Tag, ich bin Olga, ich bin die Mutter von Vladislav, der in Krinki verschwunden ist. Derzeit wohne ich in einem kleinen Ort in der Oblast Kiew.
0: Wie geht es Ihnen heute?
2: Heute ist ein sehr schöner Tag. Wunderschönes Wetter. Frost. Der Schnee glitzert in der Sonne. Wir sind jetzt in einem Reitsportkomplex in der Nähe von unserer Unterkunft. Pferde im Schnee. Wir können Fotos machen und reiten. Das ist alles noch vor uns. Wir haben den ganzen Tag. Aber die Vorfreude spüren wir jetzt schon.
3: Wir sind Frau Oskana sehr dankbar, dass sie diesen Ausflug für uns organisiert hat. Es ist ein sehr schöner Augenblick, sich ein wenig zu entspannen, etwas Schönes zu sehen und uns abzulenken von den Tiefen, die wir täglich erleben. Aus dem Fenster sehen wir unsere Frauen, sie reiten schon auf den Pferden.
0: Wir waren diese 4 Tage für Sie.
2: Das erste ist, dass wir diesem Alltag, Realien, in der wir uns jeden Tag befinden, entfliehen konnten. Dank Oksana wurden genau die Frauen hierher gebracht, die das am meisten brauchen. Diese lebendige Kommunikation, der Austausch mit Psychologen und die neuen Eindrücke geben uns die Möglichkeit, Abstand von unserer Realität zu nehmen, zumindest für eine kurze Zeit.
3: Vier Tage sind eine zu kurze Zeitspanne, um sich zu verändern, aber die Arbeit mit den Psychologen hat uns sehr dabei geholfen, bestimmte Dinge, vor allem unsere Emotionen, tiefer zu verstehen und zu lernen, wie man mit negativen Emotionen umgeht. Außerdem haben wir noch stärker gespürt, wie wir uns gegenseitig unterstützen und trösten. Wir sind zu einer noch engeren Familie geworden. Es gibt Momente und Geschichten, die ziemlich erschütternd sind. Und wir weinen alle zusammen. Oder heute haben wir gemalt und eine Frau malte einfach eine so komische Figur, dass wir wie kleine Kinder darüber zusammen lachten. Und solche Augenblicke sind für uns in solch einer schwierigen Zeit sehr wichtig.
0: Sie sind alle von dem Verein Krinki, der Weg nach Hause. Können Sie ein paar Worte darüber sagen?
3: Vor Kriegsbeginn kannten wir uns nicht. Wir haben uns kennengelernt, als unsere Kinder verschwanden und wir begannen, nach ihnen zu suchen. Wir besuchten verschiedene Veranstaltungen, die unsere Behörden für Familien von Vermissten organisierten. Seit 2024, als unsere Jungs am linken Ufer des Dnipro verschwanden, nehmen wir gemeinsam an Kundgebungen teil, um das Ausmaß dieser Tragödie darzulegen. So haben wir uns nach und nach kennengelernt und haben eine NGO gegründet. Nach und nach schlossen sich über 230 an, Mütter, Ehefrauen, Schwestern. Wir haben unsere Organisation Krinki, der Weg nach Hause, genannt, weil der Weg der Jungs nach Hause dornig und schwer ist. Und genauso ist es auch bei uns. Sie haben dort für die Unabhängigkeit gekämpft und wir kämpfen jetzt für sie. Wir versuchen, so viel wie möglich über sie herauszufinden. Und hier verbringen wir schon 4 Tage praktisch rund um die Uhr gemeinsam und sind uns irgendwie viel vertrauter geworden.
0: Und was hat Sie auf dem Tour am meisten beeindruckt?
2: Gestern waren wir in Dubno. Es ist so beeindruckend. Ein kleines Städtchen mit einer langen Geschichte seit dem 12. Jahrhundert und einem prächtigen Schloss, das wir mit viel Freude besichtigt haben. Wir hatten eine wunderbare Reiseleiterin und das war eine Fülle von Eindrücken. Außerdem haben wir Olena Medvedeva besucht, die Bücher besteckt. Sie ist eine Meisterin aus Rivne und ist im ukrainischen Buch der Rekorde eingetragen. Um ein Buch zu besticken, brauchte sie 2 bis 3 Jahre. Und sie machte so viele Bücher, von 9 Kilogramm bis ganz winzig. Kopsa von Taras Shevchenko, die Gedichte von Lesya Ukrainka und Vasil Stus.
3: Wissen Sie, die Briefe an den Sohn von Vasil Stus sind uns besonders nah. Wir schreiben auch Briefe an unsere Söhne.
0: Sie schreiben Briefe an ihre Söhne?
3: Ja, es gibt bei uns eine solche Praxis. Das Internationale Rote Kreuz leitet die Briefe nach Russland weiter. Es gibt bestimmte Protokolle, was man schreiben darf und was nicht. Und wir schreiben in der Hoffnung, dass unsere Söhne die Briefe doch noch erhalten. Es gab einen Fall, in dem die Angehörigen nicht wussten, dass ihr Sohn in Gefangenschaft war, aber sie schrieben weiterhin Briefe. Als der Junge aus der Gefangenschaft entlassen wurde, sagte er, ich habe einen von den 18 Briefen meiner Mutter erhalten. Da denkt man, man muss schreiben. Falls sie einen Brief bekommen, gibt es ihnen vielleicht sogar Zuversicht und Kraft, durchzuhalten. Das ist wichtig für uns und für sie. Die Briefe werden hauptsächlich übermittelt, wenn sich der ukrainische Ombudsmann mit dem russischen Ombudsmann trifft. Auf dieser Ebene findet der Briefwechsel statt. Und wenn Delegationen des Internationalen Komitees vom Roten Kreuz in russische Kolonien reisen, versuchen sie auch, diese Briefe zu übermitteln.
2: Auch beim Gefangenenaustausch werden diese Briefe ausgetauscht.
3: Die Gefangenen befinden sich dort in einem völligen Informationsvakuum. Sie wissen nicht, was hier bei uns in der Ukraine passiert und ob ihre Angehörigen noch leben. Und dann erhältst du einen Brief und verstehst, dass deine Angehörigen am Leben sind und auf dich warten. Du hast einen Ort und jemanden, zu dem du zurückkehren kannst.
0: Und wie versuchen Sie, Ihre Kinder zu finden?
3: Wir haben bestimmte Vorgehensweisen. Wir wenden uns an die Polizei, wir lassen einen DNA-Test durchführen zur Bestätigung, Gott bewahre, für den Fall, dass der Körper zurückgebracht wird. Es gibt eine Koordinationsstelle mit einem persönlichen Konto, in das wir alle Daten und Merkmale eintragen, zum Beispiel Tätowierungen. Wir tauschen uns aus und erhalten viele Informationen voneinander. Auf diese Weise helfen wir sogar dem Staat, da wir bereits über mehr Informationen verfügen. In den sozialen Netzwerken stoßen wir manchmal auf Männer, die zur selben Zeit am selben Ort waren, aber lebend zurückgekommen sind. Wenn sie bereits aus dem Militär entlassen wurden, dürfen sie ein paar mehr Details erzählen als Soldaten. Von unserer Plattform aus sehen wir, welche Informationen eingehen und ob es für manche gute Nachrichten gibt und der Status eines Vermissten in Gefangenschaft geändert wird.
2: Eine weitere Quelle sind Jungs, die im Rahmen eines Gefangenenaustauschs zurückkehren. Nachdem sie die Quarantäne durchlaufen haben, wird uns erlaubt, sie zu besuchen. Wir fahren hin, bringen ihnen Leckereien mit, unterhalten uns mit ihnen und fragen, ob sie vielleicht irgendwo Informationen gehört haben.
3: Sie schauen sich diese großen Alben mit Fotos unserer Angehörigen an. Sie schauen, ob sie jemanden erkennen. Tatsächlich gab es einige Fälle, in denen sie unsere Jungs in Gefangenschaft wiedererkannt haben.
0: Und wie viele Fälle gab es schon, in denen sie gefunden wurden oder zumindest erkannt wurden?
3: Tatsächlich sind das vereinzelte Fälle. So etwas kommt vielleicht insgesamt etwa einmal im halben Jahr vor. Leider gibt es bei uns gerade eine Welle schlechter Nachrichten. Immer häufiger werden Leichen zurückgebracht. Gute Nachrichten gab es schon lange nicht mehr. Irgendwie haben wir den Mut verloren. Aber wir müssen weitersuchen, solange wir nichts wissen. Es sind schreckliche Worte, die wir den Frauen sagen, denen die Körper ihrer Söhne zurückgebracht wurden. Gott sei Dank ist er schon zu Hause, zumindest so. Dieser Frontabschnitt war extrem schwierig. Viele unserer Jungs sind dort verschwunden. Sie wurden am Fluss Dnipro bombardiert. Deshalb ist es sehr selten, dass jemand von dort zurückgebracht wird, nachdem er gefallen ist. So etwas ist eher ein Wunder. Deshalb sind wir so traurig. Wenn in offiziellen Zahlen etwa 800 Männer aufgeführt sind, haben wir durch Gespräche mit verschiedenen Militärangehörigen und sogar mit Ausländern,

0: Wenn wir den Kopf hängen lassen, wenn wir aufhören, etwas zu tun, wird niemand unsere Kinder finden.
1: Und was macht diesen Dorf so besonders?
0: Wir wohnen in einem schönen Hotel und haben tolle Zimmer. In dieser Gegend gibt es immer Licht, Wärme und heißes Wasser.
2: In einer Zeit, in der die Menschen 20 Stunden ohne Licht auskommen müssen, ist das sehr wertvoll. Wir ruhen uns hier von Stromausfällen aus und genießen diese alltäglichen Kleinigkeiten. Gut, dass wir uns ausgeruht haben, bevor wir unsere Suche fortsetzen. Wir haben ein bisschen Zeit für uns bekommen, uns eine kleine Pause gegönnt, um durchzuatmen, Kraft zu sammeln und dann weiterzumachen. Unsere Frauen kommen aus verschiedenen Regionen. Für sie ist es besonders interessant, hier etwas Neues zu entdecken. Die neuen Orte, Sehenswürdigkeiten und die köstliche Küche zeigen, wie bunt das Leben ist. Es kann nicht alles traurig, eintönig und düster sein. Wir sagen oft selbst, dass unsere Söhne nicht wollen, dass wir ständig traurig sind. Wir sollen auf uns achten und uns erlauben, Frauen zu sein, schön und gepflegt, obwohl wir keine Lust darauf haben. Aber wie ich immer sage, er kommt zurück und du läufst hier so herum.
0: Ganz krank und niedergeschlagen. Wir müssen ihm helfen, wenn er kommt, und nicht, dass er dich dann pflegen soll.
2: Denn wenn wir besonders traurig sind, denken wir oft daran, was unsere Kinder durchgemacht haben. Und wenn unsere Kinder so stark sind, müssen auch wir genauso stark und tapfer sein. Ja, keiner von uns hat sich dieses Heldentum gewünscht. Und nun sind wir mittendrin. Leider hatten wir keine Wahl.
1: Was haltet ihr von der Kombination aus psychotherapeutischer Arbeit und Ausflügen?
0: Ich hatte zum Beispiel noch nie Therapeuten aufgesucht. Ich dachte, sie würden mir sagen, du musst leben, du musst dies, du musst das. Aber die Kommunikation mit den Psychologen hier war für mich eine Offenbarung. Mir hat es sehr gut gefallen, dass wir alle 12 in einem Kreis mit dem Therapeutinnen gesprochen haben. Das ist für mich ziemlich nützlich. Vielleicht möchte ich mir in der Zukunft sogar einzeln mit einem Therapeuten arbeiten.
2: Wenn es nur diese Gruppentherapie gegeben hätte, wäre es ein bisschen langweilig gewesen. Wir haben vormittags Therapie und lassen unsere Gedanken schweifen. Am Nachmittag gibt es dann Unterhaltung. Da ist die Stimmung schon etwas beschwingter. Es war eine Art Entlastung und Neustart für das Gehirn. Das ist eine sehr coole Kombination. Denn manchmal überwältigen einen die Emotionen so sehr, dass man sich einfach hilflos fühlt. Hier kann man sich wieder etwas fangen und lernt sogar neue Praktiken. Vielen Dank, dass Sie über uns erzählen wollen.
1: Nachdem Frauen zu ihren Freundinnen und zu Pferden sich angeschlossen haben, fragte ich Oksana, ob sie bei dieser Belastung nicht selbst psychologische Unterstützung bräuchte.
3: Nun ja, diese Tätigkeit hat mich in ihren Bann gezogen, aber ich weine regelmäßig. Ich bin in die Geschichten der Frauen hineingezogen worden, und es sind Hunderte. Ich bin gelernte Journalistin und beginne jede Tour damit, Frauen zu interviewen, online oder live. Ich bin so durchgeknallt, dass es für mich kein Problem ist, in irgendein abgelegenes Dorf zu fahren, zum Beispiel nach Puninka, wo es 50 Witwen gibt. Neben mir sitzen 50 Frauen, deren Männer ums Leben gekommen sind. 50. Das kleine Dorf. Und so weiter und so fort. Ich führe auch Interviews mit den Ehefrauen von Soldaten, die in Gefangenschaft zu Tode gefoltert wurden. Ich veröffentliche die Interviews auf Facebook. Die Menschen sehen all dieses Grauen und spenden Geld, während diese Geschichten nicht ständig auf meiner Seite zu finden, die von 15.000 Menschen aus verschiedenen Ländern gelesen wird, würde keine Spendensammlung stattfinden. Ich versuche, Distanz zu wahren, aber trotzdem habe ich ständig Flashbacks und mein Kopf brodelt vor lauter Geschichten. Dass ich mit diesen Frauen mit ruhiger Stimme sprechen und mit denen lachen kann, ist eine Eigenschaft, die ich an mir nicht besonders schätze. Mein Hauptvorwurf ist,

0: dass ich ständig diese Flashbacks habe. Schreckliche Flashbacks. Es ist sehr schwer. Manchmal weine ich sogar am Telefon. Sehen Sie, ich führe Interviews am Telefon mit einer Frau in der Stadt Kilia, am Rande der Region Odessa. Ich tue alles, um die Zähne zusammenzubeißen und nicht zu verraten, dass ich weine. Aber ich habe keinen Ausweg. Ich kann sie irgendwie unterstützen, aber mir selbst geht es sehr schlecht. Nun, Schlaflosigkeit und so weiter, aber naja, die Psychotherapeuten, an die ich mich theoretisch wenden würde, würden sagen, Oksana, in ihrem Kopf sind hunderte von Foltergeschichten. Wir haben nicht genug Ressourcen, um uns das alles anzuhören. Niemand hat so viele Ressourcen. Außerdem ist die Arbeit mit Psychotherapeuten doch sehr zeitaufwendig. Ich bin ja immer im Stress. Um eine Tour vorzubereiten, muss ich jedes Mal mein Letztes geben. Dieser Krieg wird uns noch sehr lange nachwirken. Ich habe den Eindruck, dass alles auf den sonderbaren Idealisten lastet, die ständig im Eiltempo rennen und denken, Krieg, wir müssen retten. Und gleichzeitig sieht ein Teil der Menschen diesen Krieg gar nicht oder gibt sich zumindest nicht so. Aber diejenigen, die von Natur aus Freiwillige sind, atmen kaum noch. Es ist sehr schwer, das alles durchzuhalten. Körperliche Arbeit, geistige Arbeit. Wir überleben nur noch schwer mit dem eingefrorenen Kiew. Jeden Tag ohne Aufzug in den 10. Stock hoch, wenn es keinen Strom gibt und so weiter.
1: Кожен день по 20 разів на 10-й поверх ліфти ж не працюють, коли електрики немає, і так далі, да.
2: Und wie sieht die Perspektive aus?
1: Ну, яка перспектива? Перспектива така, що будуть далі жінки проситися на ці тури.
0: Die Perspektive ist, dass sich weiterhin Frauen für diese Touren melden werden. Glücklicherweise schließen sie neue Freundschaften und beginnen, selbst Touren zu unternehmen. Ihnen wird es auf jeden Fall besser gehen, als wenn sie allein in den vier Wänden ihres abgelegenen Dorfes säßen. Diese Selbstorganisation funktioniert nicht nur, weil ich sie dazu inspirieren kann, sondern auch, weil sie Ukrainerinnen sind. Ich selbst bin ja auch ein Produkt des Einflusses vieler NGOs und der Entstehung der ukrainischen Zivilgesellschaft. Es wäre gut, wenn uns auch internationale Fonds statt nur einzelne Spender unterstützen würden. Aber internationale Fonds verstehen das nicht. Was sind denn Reisen? Für sie ist Reisen eine Kategorie Unterhaltung. Und wie soll man sich während eines Krieges unterhalten? Ich habe keine einzige Förderung erhalten. Deshalb muss man weiterarbeiten.
1: Тому треба далі працювати і працювати. От що.

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0: So, Herr Fleischer, die nächste. Jetzt wieder im Kiosk ist die Printeria. Und vor mir jetzt jemanden, den ich noch gar nicht kenne, hier aus dem Zusammenhang. Wie heißen Sie denn bitte?
1: Dini Kaiser.
0: Dini Kaiser, und Sie sind Künstlerin, oder?
1: Ja, genau, ich bin Druckerin.
0: Druckerin, also vom Beruf Druckerin, oder?
1: Eher so nebenberuflich.
0: Okay, okay. Und Sie sind jetzt hier und machen einen Druckworkshop zusammen mit Annette Hoffmann. Ja, sehr schön. Wir werden Zine gemacht. Also Zine ist so ein Oberbegriff, der jetzt hier schon einen ganzen Monat hier läuft. Also Zine sind kleine Zeitungen, kleine Zeitschriften. Fanzines kennt man ja. Also das, ich dachte, man hat mit dem Begriff Fan zu tun. Aber anscheinend nicht. Das ist eigentlich ein Fachbegriff, oder?
1: Ja, es kommt so ein bisschen aus der DIY-Szene. Also Zeitschriften, selbstgemacht, in Handarbeit zu einem bestimmten Thema. Ja, also wichtig ist vor allem der DIY-Charakter. Meistens die ganz einfachen Zines sind gefaltet aus einem Bogen Papier, gar nicht geschnitten, einfach nur gefaltet mit wenigen Seiten, die dann zum Blättern entstehen.
0: Okay, was ist DIY?
1: DIY, also selbst gemacht. Ja. Do it yourself.
0: Ach so, gut, okay. Gut, das ist, muss man manchmal erklärt kriegen.
1: Genau,
0: also das läuft ja schon eine ganze Weile, es läuft nur noch nächste Woche. Mhm. Ja. Sind Sie oder du? Danke. Bist du hier das erste Mal mit dabei oder warst du schon vorher zugange?
1: Ich bin hier tatsächlich zum ersten Mal mit dabei.
0: Und ja, wie geht's dir damit? Doofe Frage. Aber hast du irgendein Thema festgestellt für die Zines, die hier entstehen? Hast du so einen Oberbegriff festgestellt, was hier so die Leute gerne machen? Oder ist das wirklich nur x-beliebig, was hier passiert?
1: Es ist tatsächlich total wild gemischt. Wir haben von einfachen Kritzeleien bis relativ komplexen Motiven alles mit dabei. Genau.
0: Und wenn du Druckerin bist, nebenberuflich, beschäftigst du sonst mit Zeitungen, Zeitschriften oder Zines oder dergleichen, Publikationen, Flyern oder was weiß ich was?
1: Ich drucke tatsächlich nur Einzelstücke. Ja, also nicht Einzelstücke als Druckerin.
0: Einzelne Motive.
1: Wie bitte? Was?
0: Einzelne Motive.
1: Genau, einzelne Motive, einzelne Bögen, ja.
0: Du bist nicht Papierkünstlerin, oder?
1: Nein, also ich beschäftige mich ausschließlich mit Hochdruck. Also Linol und Holzschnitt.
0: Die du selber machst oder druckst?
1: Die ich selber herstelle und drucke.
0: Doch Künstlerin.
1: Ja, genau. Aber also ich lebe nicht davon. Gut, es geht nun wahrscheinlich vielen Künstlerinnen so, aber ja.
0: Ist ja etwas Besonderes hier schon mal heute auf den Weg gelaufen. Du bist ja, wie sie heute das erste Mal hier, seit 16 Uhr, glaube ich, ja.
1: Was meinst du mit?
0: Naja, ist ein besonderes Motiv oder eine besondere Zeitung oder irgendwas besonders Aufgefallenes?
1: Also was mich fasziniert ist, dass Leute relativ schnell, also herkommen, ohne Plan relativ schnell die Umgebung auffassen hier am Reileck und dementsprechend sich auch Motive suchen, wie zum Beispiel Laternen, Hydranten oder auch Menschen, die sie auf der Straße sehen. Und das hat mich sehr fasziniert. Also die Leute nehmen die Atmosphäre hier relativ schnell auf und setzen das um. Das finde ich spannend.
0: Gut, dann gucke ich mal auf die Leute und sehen, ob mir jemand was sagt. Dankeschön.
1: Gerne.
0: Gut. Also ich habe jetzt hier rumgefragt, die Leute sind alle furchtbar zurückhaltend, wollen alle nichts sagen. Ich kann ja viel fragen, die Leute sind alle furchtbar beschäftigt mit dem Schneiden auch. Irgendwie wird Papier geschnitten, also da, um irgendwelche Muster anzufertigen, um dann irgendwelche Drucke zu gestalten. Und jetzt habe ich ja jemanden getroffen, sie zeichnet eine Mohnpflanze, das ist eine Mohnkapsel, richtig? Ja, das ist ja nun kein Wunder, ich meine, sowas kann man ja erkennen. Aber diese Person ist bereit, mir was ins Mikrofon zu sagen. Hallo.
2: Hallo. Ja, also ich war gestern schon da zum Linoldrucken und genau, jetzt machen wir heute Siebdruck. Ja, und es macht Spaß. Die Mädels sind cool drauf und nett und ist irgendwie eine sehr entspannte Atmosphäre auf jeden Fall.
0: Ich sehe da eine Mohnpflanze, eine Mohnkapsel. Ich meine, hier entstehen ja Zines, also so kleine Zeitschriften zu einem bestimmten Thema. Hast du dir ein bestimmtes Thema ausgesucht? Ich meine, was du gestern schon verfolgt hast, was du heute hier verfolgst?
2: Nein.
0: Nein?
2: Nein, also ich habe gestern ein runtergefallenes Eis gedruckt und heute die Mohnpflanze. Und meine Freundin hier zeichnet eine Kuh und das wird ein gemeinsamer Druck. Genau.
0: Okay, also gemeinsame Mondkapsel mit Kuh. Ich meine, Kuh, ja, na gut, der Schwanz sieht ein bisschen merkwürdig aus, aber gut, egal, die Art kenne ich halt noch nicht. Ich dachte so, unter Thema Pflanzen könnte man ja haben oder Samen oder gleichen, aber wenn das dann runtergefallenes Eis und eine Mondkapsel, gibt es Mondeis oder sowas?
2: Sollte es wahrscheinlich geben.
3: Ach so. Ja, bei Vanilla.
0: Okay, nicht, dass ich jetzt hier Werbung mache, aber dann gibt es, okay. Und na gut, jetzt nach deiner Intention zu fragen, kannst du dir nicht erklären, wieso gestern runtergefallenes Eis, heute eine Mondkapsel?
2: Naja, ich habe das Eis gesehen und dann dachte ich mir, ah, das fotografiere ich und daraus will ich was machen. Und ich habe gestern irgendwie eine einfache Vorlage gebraucht und heute habe ich meine Mondkapsel im Büro gesehen und dann dachte ich, du und ich heute zusammen mit der Kuh, die jetzt entsteht.
0: Gut, dann ist ja fast schon schade, dass die Kuh nur gezeichnet wird, die Original ja daneben steht. Das wäre es dann noch, glaube ich. Weil wenn so eine intensive Beziehung zu der Mondkapsel, zu dem Gezeichneten ist, dann wäre das schon fast schon schön, wenn die Gezeichnete auch da ist. So ist mein Eindruck. Also, oder liege ich da falsch? Ja, jetzt allgemein zu Kicher, also ich meine, es war so eine Assoziation, so ein Geistesblitz, den ich hatte. Also irgendwie vermisse ich jetzt die Kuh hier, also die Originale.
2: Ach so. Naja, nee, das ist jetzt der kreative Teil der ganzen Geschichte, weil die Kapsel, die zeichne ich jetzt einfach so ab. Und naja, nee, wir haben gestern über Kühe gesprochen. Mhm. Genau. Wir haben gestern über Kühe gesprochen und dann kam es eben so. Also ich glaube, die Kuh ist ein verbindendes Element in unserer zwischenmenschlichen Beziehung, die jetzt hier ihre Form findet.
0: Okay, Kühe sind ja ganz nette Wesen, oder? Das meine.
2: Ja, genau. Ja, mit denen kann man auch gut kuscheln. So. Das war so der Aufhänger. Und dann haben wir uns gefragt, wo können wir hier in der Umgebung Kühe finden zum Kuscheln? Weil sie hat noch nie mit einer Kuh gekuschelt.
0: Also eine richtige Kuh, eine richtige lebendige Kuh, ja?
2: Ja, ja. So zum Anfassen und Sehen und Fühlen. Also kennst du eine Kuh?
0: Nee, hier in der Gegend nicht, leider. Das ist dann also...
2: Hier so eher Ackerbau, gell? Wir haben hier nicht so viel Vieh.
0: Ja, also es gibt hier irgendwelche Hühner-KZs und sowas, natürlich nichts für Kühe. Naja, Pferde weiß ich wohl, welche sind, aber Kühe? Ich meine, ich habe noch nie eine Kuh gekuschelt. Wo du herkommst, hast du es wohl mal gemacht oder so? Auf dem Hof oder auf dem Land, wo wir mit einer Kuh gekuschelt. Also nicht mit einem Kälbchen, sondern richtig eine Kuh, aber ausgewachsene
2: ja.
0: Kuh.
2: Naja, letzte Woche in Bayern, weil da sind die ja so zutraulich, die kennen ja Leute und dann kann man da einfach so hingehen und die weiden frei und dann kann man halt zusammen Zeit verbringen.
0: In der Kuh?
2: Ja.
0: Das habe ich noch nie gemacht, das ist ja mein Tipp, also für Leute, die dann irgendwie die Zeit haben, nach Bayern fahren, mit einer Kuh Zeit verbringen, vielleicht ist es ja ein interessantes Erlebnis. Ich meine, man trinkt die Milch dieser armen Biester, ja, dem werden die Kälbchen weggenommen dafür, ja, dass sie dann Milch geben, man isst das Fleisch von Rindern und Kühen und dann könnte man sich doch mal mit einer Kuh als Individuum und Wesen so beschäftigen.
2: Ja. Na, mal die Höcker kraulen oben, wisst.
0: Das ist noch nicht, ich meine, das ist ja Horn, das merkt ja die Kuh ja nicht, oder?
2: Nee, ich meine, da wo eigentlich die Hörner sitzen auch, aber da sind dann so Höcker. Und ja. Ich glaube, die mögen das dann halt, weil überall, wo die Kühe halt nicht rankommen, wisst ihr, das ist dann gut zum Krauen.
0: Okay, jetzt ist die Kuh erklärt und hier eine gute Mondkapsel hast du bei dir auf Arbeit gesehen und dann, ich meine, mir ist nur so aufgefallen einfach, dass du so ein individuelles Verhältnis hast zu dem, was du zeichnest. Also das ist so und dann, wenn ich hier die Kuh sehe, dann muss ja irgendwo auch das Original gewesen sein, was man zeichnet, ne? Also das ist so das, was mich da so, ist eine Assoziation einfach gewesen. Und das ist ja erklärt. Hast du schon mal mit einer Kuh gekuschelt? Nee, du noch nicht, ne?
3: Nee, aber ich will ja unbedingt. Also bitte find mir eine Kuh.
0: Ja, hier in Halle gibt's glaube ich keinen. Ich wüsste jetzt keinen. Ja, nee, mal sehen. Vielleicht ist es ja ein Aufruf an die Hörer. Darf ich noch euren Namen haben, mit wem ich hier geredet habe? Oder ist das jetzt geheim?
2: Nee, Anastasia.
0: Okay, okay. Und du?
3: Bibi.
0: Alles klar. Jo, das war mein intensiver Ausflug hierher zum Fleischer-Kiosk, wo Mondkapsel, Kühe und alles andere gezeichnet werden, wo eben Zines, kleine Zeitungen entstehen zu einem bestimmten Thema und wo man so sich um Kühe bemüht, die hier leider fehlen vor Ort. Ich meine, sowas macht ja auch die Gegend lebendig, wenn hier lebendige Tiere sind. Dankeschön.
2: Danke auch.

0: Wiesen und Feuchtgebiete leisten weit mehr als nur Landschaften zu prägen. Sie speichern Wasser, schützen die Artenvielfalt, bilden die Existenzgrundlage für landwirtschaftliche Gemeinden und tragen zur Regulierung des Klimas bei. Doch in der gesamten EU und darüber hinaus sind diese Ökosysteme immer stärker überlastet. Grund dafür sind der Klimawandel, Umweltverschmutzung und eine Landnutzung, die nicht dem Prinzip der Nachhaltigkeit entspricht.
1: Die Folgen sind bereits sichtbar. Die Landwirtschaft kämpft mit immer mehr Dürreperioden und niedrigeren Ernteerträgen. Die Lebensräume der Wildtiere schrumpfen. Und einige Flüsse in der EU haben in den letzten Jahren historisch niedrige Wasserstände erreicht. Um diesen Problemen entgegenzuwirken, hat die EU Maßnahmen ergriffen, mit denen sie Ökosysteme sanieren und Gewässer besser schützen will.
0: Ein zentrales Instrument im Kampf gegen die Landverödung ist die Verordnung über die Wiederherstellung der Natur, die 2024 in Kraft trat. Die Verordnung umfasst Maßnahmen zur Wiederherstellung von Feuchtgebieten, Wäldern, Flüssen und Agrarökosystemen. Alles wesentliche Instrumente, um die EU gegen Dürre und Landverödung zu wappnen. Sie legt rechtsverbindliche Ziele für die Wiederherstellung der Natur in der EU fest und verpflichtet die Mitgliedstaaten, entsprechende Maßnahmen zu ergreifen. Das Ziel ist, alle Ökosysteme, die der Wiederherstellung bedürfen, bis 2050 zu sanieren.
1: Die Verabschiedung der Vorschriften war nicht unumstritten. Nach einer intensiven Debatte über ihre potenziellen Folgen für Landwirtschaft, Landnutzung und Wirtschaftsgeschehen nahm das Europäische Parlament den endgültigen Text im Februar 2024 mit knapper Mehrheit an.
0: Die Verordnung enthält zwei wesentliche Ziele für 2030. Erstens sollen auf mindestens 20% der Land- und Meeresflächen der EU Wiederherstellungsmaßnahmen ergriffen werden. Zweitens werden die Mitgliedstaaten verpflichtet, bis 2030 mindestens 30% der geschädigten Lebensräume wieder in einen gesünderen Zustand zu versetzen.
1: In der Verordnung wird die zentrale Bedeutung gesunder Ökosysteme beim Kampf gegen Wüstenbildung und Dürre hervorgehoben. Feuchtgebiete, Wälder, Flüsse und Wiesen speichern Wasser und schützen Böden vor Erosion. Außerdem sorgen sie dafür, dass Landschaften Extremwetter besser überstehen können. Die EU-Mitgliedstaaten sollen bis 2030 auch den Rückgang bestäubender Insekten umkehren, 3 Milliarden zusätzliche Bäume pflanzen und 25.000 Flusskilometer wieder in einen frei fließenden Zustand versetzen.
0: Um diese Ziele zu erreichen, müssen alle Mitgliedstaaten in einzelstaatlichen Wiederherstellungsplänen konkrete Maßnahmen und Zeitpläne festlegen. Die Vorschriften gelten für verschiedenste Ökosysteme, auch für städtische Gebiete. Städte sind angehalten, Grünflächen zu erhalten oder zu vergrößern. Mit der Verordnung zur Wiederherstellung der Natur will man Artenschutz, Ernährungssicherheit und die Wasserbewirtschaftung verbessern. Außerdem soll die Verordnung der EU helfen, sich an ein wärmeres und trockeneres Klima anzupassen.
1: Das Europäische Parlament hat sich auch für strengere Vorschriften zur Verringerung der Wasserverschmutzung ausgesprochen. Die aktualisierten Vorschriften dazu traten im Mai 2026 in Kraft. Sie sorgen dafür, dass Schadstoffe strenger kontrolliert werden und führen strengere Grenzwerte für eine breitere Palette von Schadstoffen ein. Bei den Vorschriften geht es auch um Schadstoffe, die in letzter Zeit verstärkt in den Mittelpunkt gerückt sind, wie Mikroplastik, Pestizide, Arzneimittelrückstände und die sogenannten Ewigkeitschemikalien, also per- und polyfluorierte Alkylsubstanzen, kurz PFAS.
0: Saubereres Wasser ist nicht nur für die öffentliche Gesundheit entscheidend, sondern auch für den langfristigen Schutz der Böden, der Landwirtschaft und der Artenvielfalt. Da Dürren zunehmen und Wasser knapper wird, muss nicht nur die Wasserqualität gewahrt werden, sondern es muss auch dafür gesorgt werden, dass uns das Wasser nicht ausgeht.
1: Aufgrund der neuen Regeln wird die Europäische Chemikalienagentur stärker in die Pflicht genommen, die Wasserqualitätsnormen regelmäßig im Einklang mit den neuesten wissenschaftlichen Erkenntnissen zu aktualisieren. Die Mitgliedstaaten müssen diese neuen Vorschriften bis Ende 2027 in ihr einzelstaatliches Recht aufnehmen. Danach haben sie bis 2033 bzw. 39 Zeit, die neuen Normen für Oberflächen und Grundwasser zu erfüllen. So will man dafür sorgen, dass dem Klimawandel zum Trotz auch künftige Generationen in der EU Zugang zu sauberem Wasser haben, das sie entsprechend nutzen können.
0: Mit Blick auf die fortschreitende Wasserknappheit und den Klimawandel hat es sich die EU außerdem zum Ziel gesetzt, den Wasserkreislauf anpassungsfähiger zu machen. Erreichen will sie dies mit Hilfe der europäischen Wasserresilienzstrategie. Mit ihr sollen Wasserknappheit, Umweltverschmutzung und klimabedingte Risiken in der EU bekämpft werden. Der maltesische Abgeordnete Thomas Bayada leitete die Arbeit des Europäischen Parlaments an dem Bericht. Er sagte auf der Pressekonferenz zur Strategie:
2: Every decision that we take,
1: mit jeder Entscheidung, die wir treffen, verbrauchen wir Wasser. Ob für Industrie, Landwirtschaft oder Konsumgüter. Für alles braucht man Wasser. Und daher müssen wir unter anderem innovativ sein, um Wasser effizienter zu nutzen, aber auch Wasser wiederverwenden und nicht konventionelle Wasserquellen finden.
2: Water reuse and non-conventional water sources.

0: Die Wohnkosten in der EU sind in den letzten 10 Jahren stark gestiegen. In vielen Mitgliedstaaten sind die Miet- und Immobilienpreise schneller gestiegen als die Einkommen. Das belastet die Haushalte finanziell und vertieft die Gräben in der Gesellschaft. Für die Krise gibt es nicht nur eine Ursache. Vielmehr liegen ihr mehrere Faktoren zugrunde. Das begrenzte Angebot, steigende Baukosten, die starke Nachfrage nach Wohnraum in Städten und die zunehmende Belastung der Mietmärkte.
1: Rund 75% der EU-Bevölkerung lebt heute in städtischen Gebieten. Prognosen zufolge soll dieser Anteil bis 2050 weiter steigen. Da Städte nach wie vor Wachstum und Innovationen ankurbeln, wird sich der Druck auf den dortigen Wohnraum vermutlich auch künftig verstärken. Für viele Menschen geht es nicht nur darum, ob sie sich ein eigenes Haus oder eine eigene Wohnung kaufen können. Es geht auch darum, ob sie sich ihre Miete leisten können, ohne einen zu großen Anteil ihres Einkommens dafür auszugeben. Darum, ob sie in der Nähe ihres Arbeitsplatzes und von Einrichtungen des täglichen Bedarfs leben können. Und darum, ob sie sicheren und energieeffizienten Wohnraum finden.
0: Die Europäische Kommission will diese Probleme angehen und hat ihre Bemühungen verstärkt. Im Dezember 2025 legte sie einen Plan vor, mit dem der Zugang zu erschwinglichem Wohnraum verbessert werden soll. Mithilfe dieser Strategie will man vor allem das Angebot steigern, Investitionen mobilisieren, die Bauvorschriften vereinfachen und schutzbedürftige Gruppen unterstützen.
1: Baugenehmigungen sollen künftig schneller erteilt werden. Momentan kann dies in einigen Staaten Monate oder gar Jahre dauern. Außerdem sollen neue Vorschriften für die Kurzzeitvermietung von Unterkünften ausgearbeitet werden. So will man den Gemeindeverwaltungen in gefragten Gegenden dabei helfen, ihre Folgen besser in den Griff zu bekommen.
0: Die Kommission hat auch eine europäische Wohnungsbauallianz ins Leben gerufen. Sie bringt staatliche Stellen und Industrie an einen Tisch, um sich über Lösungen abzustimmen und bewährte Verfahren auszutauschen. Die Kommission ist der Ansicht, dass mehr nachhaltige und energieeffiziente Wohneinheiten gebraucht werden. Um der Nachfrage gerecht zu werden, müssten in der EU jedes Jahr mehr als 2 Millionen neue Wohneinheiten gebaut werden.
1: Die Arbeit der Kommission ist eng mit den Initiativen des Parlaments zum Thema Wohnen verbunden. Im Dezember 2024 setzte das Parlament einen Sonderausschuss zur Wohnraumkrise ein. Der Ausschuss beschäftigte sich mit den Ursachen der Krise und beurteilte die Instrumente, die der EU momentan zu ihrer Bekämpfung zur Verfügung stehen. Außerdem gab es einen intensiven Austausch mit Interessengruppen. Anfang 2026 nahm der Ausschuss einen Bericht an, in dem er mehrere Empfehlungen abgab. Unter anderem müsse mehr in den sozialen Wohnungsbau und in erschwinglichen Wohnraum investiert werden.
0: Außerdem müssten EU-Gelder besser eingesetzt und nicht genutzte Mittel aus dem Corona-Wiederaufbaufonds umverteilt werden. Die Mitgliedstaaten sollten steuerliche Anreize einführen. So könnten sie Haushalte mit niedrigem und mittlerem Einkommen unterstützen und sowohl den Eigenheimbesitz als auch das langfristige Mieten erschwinglicher machen.
1: Die Abgeordneten wollen auch, dass der Wohnungsbau vereinfacht und beschleunigt wird. Um dieses Ziel zu erreichen, sollen digitale Verfahren eingeführt werden, mit denen der Verwaltungsaufwand reduziert werden kann. Außerdem wird die Bearbeitungszeit für Baugenehmigungen künftig verkürzt, insbesondere für erschwingliche und nachhaltige Wohneinheiten.
0: In dem Bericht heißt es auch, es sei wichtig, die Qualität des Wohnraums zu verbessern. Im Einklang mit den Klimaschutzzielen der EU müssten dazu unter anderem die Energieeffizienznormen verbessert werden. Zugleich müsse man die Energiearmut bekämpfen. Zusätzlich forderten die Mitglieder des Sonderausschusses zur Wohnraumkrise, dass Plattformen für die Kurzzeitvermietung von Unterkünften besser reguliert werden. Der zunehmende Tourismus dürfe nämlich weder dazu führen, dass in Großstädten weniger erschwingliche Wohnungen verfügbar sind, noch die Preise weiter in die Höhe treiben.
1: Darüber hinaus hat das Parlament die Wohnungspolitik als wesentlichen sozialen Schwerpunkt auf EU-Ebene anerkannt. Bei der Plenartagung im März 2026 führten die Abgeordneten eine Debatte mit Rat und Kommission zu dem Thema und nahmen anschließend den Bericht des Sonderausschusses an. Mit seiner Entschließung will das Parlament EU-weit angemessenen, nachhaltigen und bezahlbaren Wohnraum fördern. Bei der anschließenden Pressekonferenz sagte der Abgeordnete Borja Jiménez Larraz, der den Bericht verfasst hatte,
0: seit 2010 sind die Mieten in der gesamten EU um 30% und die Wohnimmobilienpreise um 60% angestiegen. Wir müssen 10 Millionen Häuser bauen, wenn wir die derzeitige Nachfrage decken wollen. Die Zahl der Baugenehmigungen ist in den letzten 5 Jahren um mehr als 20% zurückgegangen. Wir haben eine sehr ernste und bedenkliche Situation aus gesellschaftlicher Perspektive, aber auch wenn es um die Wettbewerbsfähigkeit geht, da sie die Gewinnung von Fachkräften erschwert und ihre Mobilität hemmt. Und natürlich ist das ein klarer Bruch für junge Menschen. Die Vorsitzende des Sonderausschusses, Irene Tinalli, wurde konkret.
1: Wenn wir das Angebot erweitern wollen, müssen wir uns natürlich mit neuen Gebäuden beschäftigen. Aber eine große Herausforderung liegt auch in der Sanierung und Nutzung bestehender Gebäude, die derzeit nicht für Wohnzwecke genutzt werden.
0: Das Parlament fordert mehr Investitionen, weniger Verwaltungsaufwand und bessere Wohnqualität. Außerdem hebt es den Arbeitskräftemangel in der Bauwirtschaft hervor, denn der Bau von mehr und besseren Wohneinheiten hänge von qualifizierten Arbeitskräften ab. Anfang Mai 2026 hielten der Sonderausschuss des Europäischen Parlaments zur Wohnraumkrise und die Europäische Kommission gemeinsam eine hochrangig besetzte Veranstaltung zum Thema Wohnraum ab. Parlamentspräsidentin Metsola richtete sich an die Anwesenden.
1: Der nächste Langzeithaushalt ist eine echte Gelegenheit, sicherzustellen, dass die EU-Gelder gezielt und strategisch eingesetzt werden und auf das ausgerichtet sind, was die Menschen tatsächlich brauchen. Und zwar zuallererst ein Dach über dem Kopf. Ein junges Paar, das sich endlich ein Zuhause leisten kann. Eine Krankenschwester, die in der Stadt leben kann, in der sie arbeitet. Eine Familie, die sich nicht mehr zwischen Heizen und Essen entscheiden muss. Dafür kämpfen wir. Und gemeinsam werden wir das auch erreichen.

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1: Und damit ein herzliches Willkommen hier zum Widerhall. Und heute begrüßen euch Basti und Clara im Studio.
2: Hallo und schönen guten Abend.
1: Wir wollen uns in den nächsten 2 Stunden in dem heutigen Widerhall mit Musik und Künstlerinnen aus aller Welt beschäftigen. Außerdem erfahrt ihr gleich mehr über einen britischen Psych-Künstler oder
2: Psych-Pop-Künstler,
1: mit dem du dich auch auseinandergesetzt hast und wo wir auch gleich einen Beitrag von dir hören werden über ihn. Die Person heißt Chelo und wir beginnen mit dem Lied Dissolve in the Rain.

0: Chelo mit Calibre und Dissolve in the Rain. Ja, ein wunderschönes Lied, wie ich finde. Chelo hat mit Calibre vorher noch nicht Musik gemacht, also Chelo macht auch an sich eher alleine Musik. Und jetzt hat er sich aber so ein bisschen verändert in seinem Stil, kann man sagen. Und das ist auch ein ziemlich langes Lied, das geht eigentlich schon fast 9 Minuten. Basti, was ist denn dein Eindruck von Chelos Musik?
1: Also ich kenne ja nur bis dato nur diesen Song, aber ich finde es großartig, was für eine Bandbreite und Größe diese Musik hat. Also so von diesen atmosphärischen Klängen, von es kommt so ein bisschen rüber wie so Weltmusik, dieses so verschiedene Musikrichtungen so zusammen in so einem groß atmosphärischen, ich weiß nicht, wie man sowas beschreiben kann, aber es wirkt so riesig und auch, wir hören das ja auch hier im Studio gerade über Boxen, du hörst vor allem auch so kleinteilige Dinge auch in diesem Lied. Ich finde das faszinierend. Mhm. Ich finde das faszinierend.
0: Ja, das stimmt. Also ich finde auch, das hat so einen sehr einnehmenden Klang auch. Also es ist ja so, Psych-Pop ist eine Musikrichtung, wo halt eben viel, was eigentlich ja ein typisch Pop ist, gar nicht vorhanden ist. Ich finde, Pop führt eigentlich in diesem Musikgenre irgendwie voll ins Irrtümliche, weil diese Musikrichtung an sich so sphärisch ist eigentlich die ganze Zeit und du hast dann viele kleine verspielte Töne, aber du kannst jetzt nicht sagen, das ist ein typischer Chart-Pop-Song. Das ist es ja eigentlich nicht am Ende des Tages.
1: Nee, so überhaupt nicht. Deswegen hatte ich mich auch so ein bisschen gewundert, warum das so Pop, das auch in dem Namen drin steckt. Aber macht Chelo nur so eine Musik oder geht das alles so in diese Musikrichtung, so ein sphärisches?
0: Also ich kann ja sagen, dass auf jeden Fall Chelo Musik macht, die immer so ein, ja, dieses Genre bedient, aber am Ende des Tages macht er auch viel mit Gitarre, also der spielt selber Gitarre und baut die auch oft mit rein. Aber ich glaube, vielleicht ist es ganz gut, wenn wir an der Stelle einfach mal dieses Künstlerin-Porträt über ihn anhören, was ich mal gemacht habe. Und ja, da wird man auch mehr erfahren, ob seine Musik nur melancholisch ist und wie er dazu gekommen ist, Musik zu machen. Also hören wir jetzt mal in Chelos Welt hinein.

Das war, oh Gott, das war ein Porträt zum Psych-Pop-Pop-Künstler Shelo. Wer auf die Musikrichtung Psych-Pop steht, ist bei Melodies Echo Chamber genau richtig. Das Melodies Echo Chamber ist ein Hauptprojekt der französischen Sängerin Melodie Prochet. Sie kollaborierte dafür mit Kevin Parker, und Parker ist ein musikalisches Multitalent und vor allem für sein Musikprojekt Tame Impala bekannt. Ihr hört jetzt von Melodies Echo Chamber das Lied Sometime Alone.

0: Gypsy Rag von François Sciottino. Und das ist spanische Gitarre, die ihr gerade gehört habt, und die ist auch gar nicht so weit entfernt von Tango. Musik zum Tanzen ist ein Paartanz, der vielen Vorurteilen ausgesetzt ist. Vorspiel, Erotik, Verführung. Und natürlich führt der Mann. Ein Inbegriff von Heteronormalität, oder? Bietet der Tango vielleicht sogar das Potenzial, Geschlechtergrenzen aufzulösen? Na klar, findet Steffi Stenzel. Frau Stenzel ist Tanztrainerin und Tanzlehrerin. Die Radio Z-Sendung Jürgen und Christine von Suanza de Tango haben Fembreak auf die durchaus emanzipatorische junge Tango-Szene aufmerksam gemacht und sie eingeladen, starre Vorurteile zu hinterfragen.
1: Geschlechterrollen und Tanzen? Och, ist doch eigentlich ganz klar, oder? Prinzipiell ist Tanzen was für Mädels, und wenn Männer tanzen, dann im Paar, und natürlich führen sie dann und die Frauen folgen. Was denn sonst? Ach so, du tanzt auch noch Tango, den argentinischen. Das ist doch der Tanz, der so super erotisch ist und alle tauschen ständig

0: Partner. Also so eine Art Vorspiel für mehr und die Männer sagen, wo es lang geht.
1: Nee, so einfach ist es nicht. Ich tanze alles Mögliche seit 44 Jahren. Aber der Tango aus Uruguay und Argentinien, vereinfacht argentinischer Tango genannt, an dem bin ich vor circa 25 Jahren tanzend und unterrichtend hängen geblieben und komme nicht mehr von ihm los. Und ich tanze und unterrichte beide sogenannte Rollen leidenschaftlich gerne. Insoweit stimmt das mit dem leidenschaftlichen Tango. Aber führen und folgen ist ein Großhirnkonstrukt, das hinter den realen Möglichkeiten dieses Tanzes kläglich zurückbleibt. Stattdessen bietet er Möglichkeiten, jemand anderen, männlich, weiblich, divers, auf einer Ebene sinnlich und spielerisch kennenzulernen, die uns mit unserem materialistischen, körperentfremdeten und verkopften Dasein, ja und manchmal auch sexualisiertem Dasein, oft gar nicht mehr zugänglich scheint. Für mich ist Tango Tanzen eine Idealform der nonverbalen Kommunikation, weil alle Sinne mitspielen dürfen und sollen. Dieser Tanz bietet unendliche Möglichkeiten der Verständigung. Es gibt keinen Grundschritt, keinen festgelegten Grundrhythmus für die Bewegungselemente. Beide Partner verstehen sich über Einladungen zu Bewegungen, beide Partner machen Vorschläge dazu und beide sind dabei aktiv. Es ist ein Training der physiologischen Grundlagen, so nüchtern das jetzt klingt, von Körperkommunikation, ähnlich wie beim Sprachenlernen. Ach, und wenn wir schon bei Sprache sind, wenn ich spreche, unterscheide ich nicht, ob ich eine Frau, einen Mann oder irgendjemand, der sich anders definiert, anspreche. Genauso wie es mir beim Tango egal ist, welche zufällige Körperform der oder diejenige hat, den oder die ich umarme, und ob mein rechter oder mein linker Arm die andere Hand oder den Rücken spürt. Hauptsache, wir haben beide Vergnügen an diesem Tanz miteinander und an uns gegenseitig. Insofern ist in meiner Sicht gerade der sogenannte Macho-Tanz Tango Geschlechtergrenzen auflösend.
2: Das sagt Steffi Stenzel über das Potenzial vom Tango und die Geschlechtergrenzen aufzulösen. Passend zum Tango läuft jetzt Tango Flamenco von Amik.

Desert Rose von der Band Sting und wollen wir gleich im Nahen Osten bleiben und zwar in der Stadt Beirut. Das ist nicht nur die Hauptstadt des Landes Libanon, sondern auch der Name einer großartigen Band. Das Paris nahe des Ostens ist aber auch auf einer musikalischen Ebene präsent bei genau dieser Band. Und diese Band ist aktiv seit dem Jahre 2006 und der Amerikaner Zach Cordon hat diese Band gegründet und ist nach Beirut gezogen und fand diese Stadt so großartig, dass er seine Band nach dieser Stadt benannt hat. Und wollen wir mal reinhören in die Musik und in ein Künstlerinput-Porträt von genau dieser Band und die Musik, die sie gemacht haben.

Beirut ist bekanntermaßen die Hauptstadt des Libanons. Sie liegt am östlichen Mittelmeer an der Levante-Küste. Eine Stadt, die vor dem libanesischen Bürgerkrieg oft als Paris des Nahen Ostens bezeichnet wurde. Ein Ort von antiker Schönheit. Inspiriert hat sie auch den Amerikaner Zack Compton, der 2006 seine Band gründete und nach ihm jener Stadt benannte. Vorher brach er allerdings mit 16 Jahren die Schule ab und reiste nach Europa. Die Blasmusik des Balkans begeisterte ihn dabei grenzenlos und bildet bis heute das Fundament seiner Musik.

sechs Alben und einige EPs hat Beirut seit 2006 auf den Markt gebracht und sie alle eint der charakteristische orchestrale Klang zwischen Folk, Synthie-Pop und osteuropäischer Polka, angereichert meist von einer bittersüßen Portion Fernweh. Immer wenn ich ihre Musik höre, muss ich an Abenteuer denken, erlebte und zukünftige. Ich denke an verregnete Sonntagnachmittage und Abende im Kerzenschein. An eine traumhafte Kanureise über einen Stausee in Zentralkolumbien mit lauter Musik, die bis an die umliegenden Ufer schwappt und viel zu wenig Sonnencreme.

0: Beirut zaubert für mich nicht selten mit verträumten Klängen die Geschichte vom Hunger auf das, was hinter bekannten Grenzen wartet. Auch ist die Musik eine Reise zwischen Ost und West. Leadsänger und Instrumentalgenie Zach Compton ist in Virginia und Santa Fe aufgewachsen, hat aber aus Russland emigrierte Großeltern. Die Songs des Debütalbums Gulag Orchester tragen durchs Reisen inspirierte Namen wie Brandenburg, Bratislava oder Postcards from Italy. Auch wenn er mit den verschiedenen Bandmitgliedern von Beirut in wechselnder Konstellation immer wieder zusammenarbeitet, ist er ein Tausendsasser, der sich nicht nur auf die Blasmusik versteht.
1: The ukulele being one of the most important, this will probably play a major role in the studio. I've been playing this thing forever, actually. My girlfriend told me to buy a ukulele a while ago and I got it as a joke at first until I realized just how amazing it really was. I broke it in France, actually. That show I was telling you about with the Cochani Orchestra, I managed to break my ukulele in multiple places, but it still works, it still plays. On the record, I played percussion, organ, piano, trumpets, French horn, euphonium, ukulele, mandolin, you know, anything that was

Das neueste Album Artifacts, das erst vor wenigen Wochen erschien, ist eine Hommage an die Anfänge der Band. Es kann als Retrospektive verstanden werden, als Dokumentation, wie sich Bayreuth musikalisch entwickelt hat zu dem, was die Band heute ist. Alte Lieder in frischem Gewand, erweitert durch völlig neue Aspekte. Ein sehr empfehlenswerter Einstieg in die wundersame, berührend mystische Musik des Weltenwandlers Zack Compton.

0: KünstlerInnen-Porträt der Band Beirut. Weil es gerade schon angesprochen wurde, die Inspirationsquelle von Blasmusik, beziehungsweise von Musik mit wahnsinnig vielen Bläsern. Wie unter anderem auch in den Musikrichtungen Ska oder auch Big Band Musik, wo Bands entstanden sind mit 30, vielleicht auch 40 Leuten, die gleichzeitig auf der Bühne standen und zusammen Musik gemacht haben. Und um zurück auf Ska zu kommen, diese Bands gibt es in aller Welt und unter anderem auch in Melbourne in Australien. Und die haben ein grandioses Lied gemacht mit dem Titel Get It Smart von The Melbourne Ska Orchestra.
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0: Get It Smart von der Band Melbourne Ska Orchestra. Und diese Band besteht aus sage und schreibe 34 Leuten. Deswegen finde ich, kann man so ein bisschen sich über die Begrifflichkeit unterhalten. Ab wann ist es eine Band und wo geht das dann in Richtung Orchester? Aber ich finde das so wahnsinnig faszinierend auch, wie viele Leute das sind und wie viele Instrumente das dann auch sind, weil das ist dann nicht so eine Trompete oder ein Saxophon, sondern ich glaube, in dieser Band gibt es 4 Saxophonisten und irgendwie 3 Trompeten und mehrere Leute, die Schlagzeug beziehungsweise so Akustik, Trommel spielen und sowas. Aber wie findest du eigentlich die Musikrichtung Ska?
1: Also ich dachte ja vorher, bevor wir dieses Lied gehört haben und auch insgesamt, ich habe nur ein paar Songs jemals gehört, die halt eben Ska ja beinhalten oder halt eben als Ska-Musik bezeichnet werden. Und da war ich manchmal nicht so abgeholt von, aber diese Musik und dieses Orchester, ich würde ja schon an der Stelle sagen, dass es eins ist, weil es ja eben so viele Leute beinhaltet und so viele Instrumente, hat mich sehr überzeugt. Ist auf jeden Fall so richtig, also vielfältig gewesen und auch so dynamisch. Das hat mir sehr gefallen und man muss es ja auch, wie du vorhin schon angemerkt hast, als wir uns so ein bisschen während des Lieds über das Lied unterhalten haben, erstmal auf die Kette kriegen, das Ganze zu koordinieren, dass da auch wirklich jeder irgendwie mitwirkt oder halt einfach sich, also dass man die hören kann, so in dem Umfang, wie das halt eben hier ist.
0: Ja, aber springen wir zeitlich ein kleines bisschen zurück zu Orchester und zu großen Orchestern oder Bandorchester, wir sagen eher mal Orchester, springen wir zurück ins 19. Jahrhundert, wo es auch viele Bläser und Trommeln und Musikinstrumente gab, aber doch die Musikrichtung ein kleines bisschen anders war. Und zwar wollen wir auf den Künstler Anton Bruckner blicken, der im 19. Jahrhundert lebte und in vielen Aufzählungen neben Beethoven, Mozart und Händel immer so ein kleines bisschen vergessen wurde. Und genau darüber haben wir mit Dr. Thomas Leibniz gesprochen. Er ist Präsident der Internationalen Bruckner Gesellschaft.

Mit der Komposition der 7. Sinfonie, der am Anfang gerade verklingt, schrieb sich Anton Bruckner 1883 in das Buch der Musikgeschichte ein. Dabei war der musikalische Aufstieg und Erfolg von Bruckner über lange Zeit alles andere als selbstverständlich. Aber fangen wir zuerst einmal am Anfang des Lebens von Anton Bruckner an. Am 4. September 1824 erblickte Anton Bruckner im kleinen Ort Ansfelden in Oberösterreich das Licht der Welt. Er war das Kind des örtlichen Schulmeisters und kam so sehr schnell in Kontakt mit der Musik. Zu den Pflichten des Schulmeisters gehörte damals nämlich auch der Kantorendienst in der lokalen Kirchgemeinde. So kam es, dass Bruckner schon im Alter von 10 Jahren vertretungsweise Gottesdienste an der Orgel begleitete und Violine und Klavier spielte.

0: Bruckners Jugend endete recht schnell, als sein Vater schwer erkrankte und schließlich starb. Zu diesem Zeitpunkt war Anton Bruckner gerade einmal 13 Jahre alt. Nach dem Tod seines Vaters wurde Bruckner auf ein Internat in der Umgebung von Linz geschickt. Auch dort erhielt Anton Bruckner als Sängerknabe eine weitere musikalische Ausbildung. Seinen Lehrern fiel der junge Bruckner vor allem aufgrund seines Orgelspiels auf. Bruckner saß gerne über Stunden an der Orgel und improvisierte. Dies hätte ihm beinahe einen Verweis von der Schule eingebracht, da er in dieser Zeit eigentlich auf dem Feld hätte arbeiten müssen. Trotzdem kann man Bruckner nicht als Wunderkind bezeichnen, wie der Präsident der Internationalen Bruckner-Gesellschaft, Dr. Thomas Leibniz, erzählt.
1: Jetzt muss man nüchtern sagen, Bruckner ist zu dieser Zeit nicht besonders aufgefallen. Er hat zwar schon begonnen, eigene Kompositionsversuche zu machen, aber dennoch hat er die Laufbahn eingeschlagen, die einem zukünftigen Lehrer zugedacht war. Er machte dann eine Lehrerausbildung in Linz. Er war Schulgehilfe in etlichen Dörfern, wo er nicht immer sehr gut behandelt wurde. Und erst in der Zeit danach begann dann eine intensivere Befassung mit Musik. Aber dazu muss man gleich ganz grundsätzlich sagen, dass bei Bruckner alles sehr spät gekommen ist. Er war das Gegenteil eines Wunderkinds. Er ist auch in seinen frühen Kompositionen noch nicht originell. Das folgt der Konvention der Zeit. Da klingt vieles nach Mendelssohn und nach den Zeitgenossen. Und erst sehr spät bildet sich bei ihm dieser ganz individuelle, charakteristische Klang heraus.
0: Und so begab es sich, dass Anton Bruckner nun erst einmal für mehr als 10 Jahre den Lehrerberuf ausübte, bei dem ihm noch keine große Aufmerksamkeit zuteil wurde. In diese Zeit fällt auf die Komposition einiger Motetten und Psalmvertonungen sowie eines Requiems und einer feierlichen Messe. Nach den 10 Jahren vollzog sich allerdings ein rapider Wandel zum Berufsmusiker.
1: Da gab es ein punktuelles Ereignis. Der amtierende Linzer Domorganist starb 1855 und es wurde ein Wettspiel ausgeschrieben zur Ermittlung eines Nachfolgers. Man musste Bruckner sogar überreden, an diesem Wettspiel teilzunehmen. Als er dann teilnahm, war er der klare Gewinner. Niemand konnte es mit seiner Orgelkunst aufnehmen. Und ab diesem Zeitpunkt, ab 1855, ist er dann nicht mehr Lehrer, sondern ist hauptberuflicher Musiker, nämlich Domorganist in Linz. Er kümmert sich nicht nur um die Kirchenmusik, sondern ab 1860 auch um die Chormusik in Linz. Es gab, so wie es in dieser Zeit üblich war, einen Männerchorverein, die Liedertafel Frohsinn. Und mit dieser Liedertafel hat Bruckner etliche Konzerte gegeben, hat sich auch als Chordirigent einen guten Ruf erworben und komponierte auch einige Werke für den Chor.
0: Die Zeit als Dirigent des Männerchores in Linz prägt auch das Werk Bruckners. So sind heutzutage noch viele Chorkompositionen erhalten, die möglicherweise auch einen Einblick in die Gefühlswelt des Anton Bruckners geben. So auch das nun folgende Werk mit dem Titel Trösterin Musik.

0: Unter Umständen lässt sich dieses Lied von Anton Bruckner als Inbegriff Bruckners Beziehung zur Musik interpretieren. Bruckner, durch die frühe Krankheit und den frühen Tod des Vaters geprägt, hat es auch nach seinem Bekanntwerden nicht leicht. Ihm fiel es schwer, an die gehobenen Kreise in Linz und später in Wien Anschluss zu finden. So fühlte er sich oft zurückgewiesen und wenig wertgeschätzt. Dies wurde auch durch die zeitgenössischen Musikkritiker noch verstärkt.
1: Es gab in dieser Zeit nicht nur in Wien, aber vor allem in Wien zwei musikalische Lager. Das Lager der Tradition, des Klassizismus, das auf Johannes Brahms gesetzt hat, und die Anhänger der sogenannten Neudeutschen Schule, gleichzeitig Anhänger Richard Wagners, die Bruckner propagiert haben. Und entsprechend diesen Lagern vollzog sich dann auch die Rezeption. Es war allerdings so, dass die führenden Wiener Musikkritiker, vor allem zu nennen Eduard Hanslick und Max Kalbeck, diesem Brahms-Lager angehört haben und Bruckner im Allgemeinen sehr schlecht beurteilt haben. Darunter hat Bruckner außerordentlich gelitten, denn diese Ebene der Sprachlichkeit oder auch der Negativtendenz in der Sprache, der war er überhaupt nicht gewachsen. Er war nicht ein Mann des Wortes, er war nur ein Mann des Komponierens. Und als dann Eduard Hanslick oder Max Kalbeck oder Gustav Dempke ihre geschliffenen negativen Kritiken geschrieben haben, da stand er davor wie vernichtet und hat unter anderem auch die Aufführung von Symphonien untersagt, um sie nicht diesen Vernichtungsurteilen auszusetzen.
0: Dementsprechend suchte Bruckner nicht nur Trost in seiner eigenen Musik. Wie viele andere Künstler auch, suchte er sich ein Vorbild.
1: Vor allem in seinen letzten Linzer Studienjahren, da lernt er die Werke von Richard Wagner kennen. Und die haben ihn ganz besonders geprägt, die haben ihn begeistert. Die zeigten ihm auch, dass man die strengen Regelwerke verlassen kann, dass man einen neuen, kühnen Ton anschlagen darf. Und Wagner ist auch gewissermaßen dann der musikalische Abgott seines Lebens.
0: Damals bezog sich die große Verehrung allerdings ausschließlich auf eine musikalische Ebene. Mit den antisemitisch-völkischen Ideen seines Idols konnte Anton Bruckner nichts anfangen. Grundsätzlich sind Bruckners Werke in ihren Aussagen weder politisch, noch spiegeln sie irgendeine gesellschaftliche Konvention wider. Bruckner war vielmehr offen für eine andere Art des Fanatismus.
1: Religion spielt bei ihm eine ganz zentrale Rolle. Es ist ja im frühen 20. Jahrhundert der etwas unglückliche Terminus der Musikant Gottes entwickelt worden, obwohl der in mancher Hinsicht nicht den Kern der Sache betrifft, denn als Musikant lässt sich Bruckner nicht bezeichnen. Seine Musik ist sicher keine musikantische, und er ist auch nicht vorrangig Komponist von Kirchenmusik gewesen. Aber der Glaube, die Religion, die waren gewissermaßen das tragende Fundament seines Lebens, in gewisser Weise auch sein Schutzpanzer nach außen, hinter den er sich zurückziehen konnte. Und in seinen letzten Lebensjahren, das berichten Freunde und Schüler, nahm diese religiöse Gebundenheit ein wenig Züge des religiösen Wahns an. Das ist dann einigen schon etwas unheimlich geworden.
0: Bruckner war jedoch nicht nur seinem Gott treu ergeben. Auch gegenüber seinen Dienstherren hatte er eine übertriebene Unterordnung. Diese war möglicherweise durch seine extrem strenge Erziehung durch seinen Vater und die im Stift St. Florian begründet. Gegenüber anderen Musikerkollegen war Bruckner in seinen Äußerungen jedoch nicht so zimperlich. Dies lässt sich vor allem an seinem Verhältnis zu seinem Erzrivalen Johannes Brahms erkennen.
1: Diese beiden Komponisten haben ja gleichzeitig in Wien gelebt, haben sehr unterschiedliche Wege in der Symphonie beschritten und betrachteten sich gegenseitig auch als Konkurrenten. Es gibt teilweise auch recht unfreundliche und fast sogar herabwürdigende Bemerkungen des einen über den anderen. Vor allem Brahms hat sich gar nicht freundlich über Anton Bruckner geäußert. Aber beide setzen auf ihre Art bei Beethoven an. Man hat ja bekanntlich die erste Symphonie von Brahms als die 10. Beethovens bezeichnet. Und bei der 7. Symphonie Anton Bruckners hat Hermann Levi, der diese Symphonie 1885 in München herausgebracht hat, ausgerufen, das sei das bedeutendste Werk seit Beethovens 9. Symphonie.
0: Allgemein hat Anton Bruckner Großes für das Genre der Symphonie getan, welches sich zu Bruckners Zeit in einer existenziellen Krise befand. Landläufig war nämlich die Meinung verbreitet, dass man Beethovens Werke nicht mehr überbieten konnte. Deshalb hielten sich die meisten Musiker von diesem Genre fern. Bruckner wurde dadurch jedoch nicht abgeschreckt und entwickelte das Genre weiter.
1: In seiner höchstpersönlichen Aussage, in seinem Klangbild, markierte er etwas sehr Eigenes. Es war dieser Klang, wie ihn Bruckner in seinen Symphonien praktiziert, und er hat auch in dieser Form keine Nachfolge gefunden. Also so gesehen ist Bruckner ein Solitär in der Musik des 19. Jahrhunderts.

Anton Bruckner war das hier im Widerhall. Und ja, ihr konntet gerade etwas mehr über den Komponisten Anton Bruckner erfahren, der im 19. Jahrhundert lebte und klassische Musik machte, lebte und wirkte. Und wollen wir noch ein kleines bisschen tiefer in die Klangwelten klassischer Musik eintauchen, und zwar mit noch einem Stück genau von ihm, und zwar der Symphonie Nummer 3 in D-Minor mit dem Namen Ziemlich schnell.

0: Anton Bruckner mit dem Stück Ziemlich schnell aus dem Jahre 1889. Und ja, wir kommen jetzt von Anton Bruckner weiter zu dem Wandel in der Musikindustrie. Was mir gerade dazu auch noch eingefallen ist, oder besser gesagt mir und Bassi, ist, dass ja früher das Verzeichnis für Musikstücke ganz anders war. Es war anders benannt. Es gab nicht diese klassischen Titelbezeichnungen und diese normalen Nummerierungen, sondern es wurde dann zum Beispiel auch viel in WAB 103 angegeben, wie jetzt hier zum Beispiel bei dem Stück von Anton Bruckner. Und ja, die Zeit der großen Bands und Parteien ist vorbei. So ist ein Artikel von den Konzertveranstalter und Publizist Berthold Seliger im Neuen Deutschland betitelt. Darin schreibt er darüber, wie das Ergebnis der Bundestagswahl der Entwicklung in der Musikindustrie folgt. Heißt, die Großen werden kleiner. Er stellt die These auf, dass die Volksparteien genauso ausgedient haben wie die klassischen Bands oder Weltstars, die die Massen begeistern, wie etwa die Beatles oder die Rolling Stones, Prince oder Michael Jackson. Und ein Einblick in die Charts gibt Berthold Seliger recht. Kaum eine Band findet sich regelmäßig und weltweit in den Top 10 oder den Top 20 wieder. Die populäre Musikkultur ist differenzierter geworden. Darüber haben wir mit Berthold Seliger gesprochen. Zu Beginn beschreibt er es, wie so ein Vergleich funktioniert und wie er aus diesem Vergleich oder wie er aus diesem Vergleich kam.
1: Ja gut, der Vergleich ist natürlich ein bisschen, wie soll man sagen, man könnte sagen, er ist an den Haaren herbeigezogen. Ich sehe es eben nicht so. Ich glaube einfach, oder was mich geärgert hat, ist, dass irgendwie so getan wird, weil die CDU jetzt auch auf 24% runtergedackelt ist, dass so getan wird, als ob das irgendwie, als ob es immer noch große Volksparteien geben würde, unter deren Dach sich sozusagen alle Menschen versammeln. Und dann gibt es eben noch so ein paar kleine Splitterparteien, die mal größer, mal kleiner sind. Und ich finde, das ist vollkommen eine falsche Analyse. Ich meine, wir haben das an der SPD ja schon seit vielen Jahren erlebt, dass sie eigentlich nicht mehr in der Lage ist, auch nur annähernd 35 oder 40% zu bekommen, weil es da eben andere Parteien gibt, wie die Grünen, wie die Linkspartei. Und das ist jetzt eigentlich eine Entwicklung, die bei der CDU nachvollzogen wird, wenn man so will. Das ist eine gesellschaftliche Entwicklung, das ist das Interessante in meinen Augen, nämlich eine gesellschaftliche Entwicklung, dass wir generell nicht mehr die großen Narrationen haben, unter denen sich die Menschen versammeln können, sondern dass wir viele kleinere Narrationen haben. Und das ist eben genau das, was wir im Kulturbereich, im Musikbereich seit vielen Jahren erleben. Es gibt nicht mehr die großen, und da geht es gar nicht so um die Weltstars, die vielleicht irgendwie auf Platz 1 der Charts weltweit sind. Die gibt es ja immer noch. Es gibt Kanye West, es gibt Beyoncé und solche Leute. Also es geht gar nicht um die zig Millionen Klicks, die da irgendein Drake bekommt oder so, oder diese südkoreanische Staatspopband BTS, sondern es geht darum, kann irgendjemand einen Song von Kanye West singen oder von Drake oder von BTS, oder fragen Sie mal 90% der Deutschen, wer ist denn BTS? Ja, also, und das ist der Unterschied zu Beatles oder Stones oder wegen mir ABBA oder auch in den 80er Jahren noch Michael Jackson oder Prince. Das war etwas, was viele Leute kannten oder fast alle Leute kannten. Und da erleben wir eine Zersplitterung, eine kulturelle Zersplitterung, eine Ausdifferenzierung verschiedenster Szenen, wenn man so will. Ich finde es im Musikbereich teilweise ganz toll, dass es das gibt, dass man also nicht mehr irgendwie nur noch die großen Stars, die von den Großkonzernen der Kulturindustrie geprägt werden, dass man nicht nur die hören kann und muss, sondern dass man eben plötzlich nicht zuletzt dank Streaming, dank neuer Vertriebswege, dass man auch ganz viele kleine Bands sehen kann und hören kann. Und das ist etwas, was in der Politik aber irgendwie ignoriert wird und wo so getan wird, als ob es immer noch die Narration von zwei großen Volksparteien gäbe, als ob es nicht längst so ist, dass über 50% der Menschen sich für etwas anderes entscheiden.
2: Was würden Sie sagen, woher kommt jetzt in der Musikindustrie diese Entwicklung? Also warum sind die großen Bands mittlerweile nicht mehr so präsent und warum spitzt es sich immer mehr quasi auf einzelne Charaktere zu?
1: Ich glaube, das ist letztendlich etwas, was auch mit der technologischen Entwicklung zu tun hat. Also ich kann mich noch gut an die Zeiten erinnern, als ich angefangen habe, Platten zu kaufen. Also früher Mitte 70er Jahre. Da gab es einen Plattenladen in der Stadt, in der Kleinstadt, in der ich aufgewachsen bin. Und ja, man musste im Grunde das Angebot nehmen, was der hatte. Und das war natürlich von den damaligen Charts geprägt. Heute wissen wir, das war Payola. Da wurden die Charts ja bis weit in unser Jahrtausend hinein getippt. Die wurden ja gar nicht, da wurden ja ja gar nicht tatsächliche Verkaufszahlen ermittelt, sondern es gab irgendwie eine zweistellige Anzahl von Tippern, also zum Beispiel die Leute von Karstadt, von WOM, als es die dann gab, die einfach ihre Tippzettel abgegeben haben und eingeschätzt haben, was könnte sich denn wie verkaufen. Und die wurden natürlich zum Großteil geschmiert. Also es gibt dieses Payola-System, also in den USA ist das ja ganz groß, dass eben die ganzen DJs da irgendwie 100-Dollar-Scheine mit der Platte erhalten haben und damit die gespielt wurde. Also wir hatten da ein hochgradig korruptes System, was aber funktioniert hat, weil die Leute eben, ja, es gab dann eben nichts anderes und die Tipper haben dann eben das getippt, was dann die großen Retailer dann sozusagen sich in die Geschäfte gelegt haben. Das hat sich geändert durch zum einen CD und Digitalisierung. Das heißt, es ist leichter für kleinere Firmen, ihre Sachen zu veröffentlichen. Es ist leichter für die Künstler, Musik aufzunehmen. Die Produktionsmittel wurden sozusagen vergesellschaftet, wenn man das so will. Also sie wurden vereinfacht und dadurch ist viel mehr differenziertere Musik entstanden. Aber es ist nicht zuletzt durch die Streamingdienste halt so, dass ich heute 50 Millionen oder noch mehr Tracks mit einem Fingertip away habe. Ne? Also ich kann sozusagen, also wenn man einen distinguierteren Musikgeschmack hat, also ich höre zum Beispiel viele Sachen der sogenannten Weltmusik, also irgendwas, was gerade in Afrika

0: radikales Zeug, was ja eher so Dance und Techno und wirklich radikales Zeug ist. Das können die direkt vertreiben und man kann es über Bandcamp einfach digital kaufen oder auch die Platten bestellen. Oder ich kann es eben beim Streamingdienst hören. Das heißt, ich habe die Möglichkeit, meinen extremeren Musikgeschmack auszuleben. Und das ist ein großer Unterschied. Und offensichtlich ist es so, dass das viele Menschen mögen und diesen kulturellen Mainstream, den die Musikindustrie in die ganze Zeit vorgesetzt hat, dass sie den satt haben. Und das ist eigentlich eine schöne Entwicklung. Das Problem ist, glaube ich, wenn ich das noch sagen darf, bei diesen ganzen Szenen, also dieser Ausdifferenzierung von Szenen, das ist natürlich kulturell erstmal wertvoll und spannend und erfreulich. Es führt aber natürlich, kann auch gesellschaftlich zu einer negativen Entwicklung führen, wenn die Szene zur Blase wird. Also wenn ich so tue, als ob nur meine Szene existiert und alles andere drumherum nicht. Also wenn ich nur Heavy Metal höre oder nur afrikanischen Techno oder, na, also dann führt das zu einer großen Intoleranz, die im kulturellen Bereich jetzt nicht so schlimm ist, mein Gott, ne, damit kann man leben. Aber wenn man das auf die gesellschaftlichen Verhältnisse überträgt, ist es natürlich genau das, was wir heute auch erleben von einigen, zum Beispiel rechten Verschwörungsparteien, rechtsradikalen Parteien wie der AfD, dass da natürlich so getan wird, als ob sie die Weisheit mit Löffeln gefressen haben. Oder wenn ich dann an kleine Splitterparteien denke, die halt irgendwie sehr radikalisierte Welterklärungsversuche unternehmen, das kann zu einer Entsolidarisierung der Gesellschaft führen. Also erstmal ist es in meinen Augen toll, dass es auch viele kleinere Parteien gibt, die dann antreten und die vielleicht 2 oder 3% bekommen. Es ist aber auch, kann auch einen Entsolidarisierungseffekt haben, dass man so tut, als ob es nur auf einen selber ankommt und dass die großen gesellschaftlichen Themen, Stichwort Klimaschutz, soziale Situationen, Mieten und sowas, dass einem das eigentlich nicht interessiert, weil man ist ja gerade mit Tierschutz beschäftigt oder mit einer Satirepartei oder sowas.
1: Ich habe auch so das Gefühl, jetzt nochmal auf diese Ausdifferenzierung der Musiklandschaft zurückzukommen, dass die Charts quasi mittlerweile auch immer weniger Rolle für die einzelnen Szenen spielen, weil sich so viel in den einzelnen Szenen abspielt, dass es eh irrelevant ist, weil ganz, ganz oben stehen natürlich irgendwelche Namen. Und wenn man jetzt für die Szene selber ist es eigentlich per se nicht wirklich maßgeblich. Wenn ich jetzt zurückdenke, ich habe letztens ein Buch gelesen über den Toningenieur der Beatles und der beschreibt dort, dass die Labels von den Bands selber riesige Sparten dieser Platten kaufen, damit eben die Verkaufszahlen hochgehen, um quasi die KünstlerInnen so richtig von unten herauf zu pushen und sich quasi diesen Erfolg kaufen. Wir haben ja in letzter Zeit mitbekommen, es gibt es in diesen gekauften Klickzahlen, aber wie schätzen Sie das denn ein, wenn man jetzt sagen würde, als kleine Künstlerin oder Künstler, ist es heutzutage leichter oder schwerer, Fuß zu fassen in der Musiklandschaft?
0: Ja, ich würde sagen, es ist viel leichter. Weil dieser Gatekeeper-Terror des alten Musikgeschäfts, also da sind einige wenige Plattenfirmen, die entscheiden, was veröffentlicht wird und die ja auch mit brutalsten Mitteln das durchsetzen, die ja auch ihren Bands Vorschriften machen, ne? Also die ja auch, wir kennen das von großen Künstlern wie Neil Young, Jayhawks oder solchen Bands, die dann auch einfach sich weigern, bestimmte Alben zu veröffentlichen. Ne? Oder denken Sie sogar an die Rolling Stones, die irgendwie noch ein Album veröffentlichen mussten, weil der Vertrag das sagte und die dann eben da eine sehr radikale Nummer gemacht haben und die dann nicht veröffentlicht werden konnte, aber damit kam sie aus dem Vertrag raus. Also das war ja ein brutales Geschäft. Ne? Und es gab vor allem eben wirklich nur wenige Plattenfirmen. Ich glaube, die Indies, dass die so Fuß fassen konnten, dass die heute eine große Rolle spielen, dass sie weltweit ja über 20% Anteil, Marktanteil haben, die Indie-Plattenfirmen hat wesentlich damit zu tun, dass die Produktionsmittel günstiger wurden. Das heißt auch Aufnahme, das ist ein ganz wesentlicher Punkt und das ist ja auch etwas, was den Bands selber zur Verfügung steht. Also sie können heute im Homestudio aufnehmen, das ist relativ günstig. Mein Gott, wenn sie 1000 CDs pressen machen wollen, dann ist das irgendwie, das kann man finanzieren. Ne? Man muss dann natürlich irgendwie noch den ganzen Apparat selber finanzieren, also Promotion-Agenturen wegen mir oder schauen, dass man irgendwie in die Streaming-Dienste rankommt. Dafür gibt es Servicefirmen. Das ist aber alles viel besser, als wenn ich mich mit Haut und Haar einer großen Plattenfirma verschreiben muss, die aus kommerziellen Gründen Kultur macht und nicht aus inhaltlichen Gründen. Also ich glaube, das ist eine große Chance für viele Künstler. Das Problem ist natürlich, und da muss man auch nicht drum rumreden, es gibt letztendlich viel zu viele MusikerInnen und Bands. Ja, es gibt auch viel zu viele tolle MusikerInnen und Bands. Und das ist natürlich umso schwerer, da heute Fuß zu fassen, weil es ein irrsinnig großes Angebot gibt von wirklich toller Musik, die aber kein Mensch hören kann. Und also ich glaube, das ist mehr so ein Problem von jungen Bands, dass sie da irgendwie, ja, dass sie da natürlich, wie gesagt, bei Spotify, ich weiß jetzt gar nicht, wie viel sind, 80 Millionen Tracks oder sowas,

0: wenn ich da jetzt 10 hinzufüge, wie werden die hörbar? Das ist ja, glaube ich, ein Problem.
1: Ich habe diesbezüglich auch ganz interessant, ich habe einen Kumpel, der Musik auch veröffentlicht, schon seit Ewigkeiten, also er hat mit 14 schon irgendwie auf dem Schulhof seine CDs wirklich verteilt und mittlerweile hat er auch schon seine 3-4 Vinyl-Releases so und er sagt, er hat mir letztens erzählt, er hat glaube ich letztens mal 100 Euro bekommen oder 80 Euro bekommen oder wie viel von den Veröffentlichungen. Er hat letztens haben die Tracks an ein Label aus Barcelona geschickt und dann haben die, es ging um Vinyl-Release und haben die gesagt, ja okay, wir würden es uns teilen, also 1200 Euro ihr, 1200 Euro wir und dann kriegt ihr ein Vinyl-Release. Das heißt, momentan ist die Frage, okay, mit Verkauf von CDs wird nicht mehr so viel zu verdienen sein. Jetzt durch Corona wird auch nicht mehr so wirklich viel durch Veranstaltungen gemacht. Wo wird Geld gemacht bei Musik? Wer macht damit Geld? Wo landet das Geld am Ende?
0: Ja, ich muss ja ganz ehrlich sagen, ich finde das nicht die Hauptfrage. Die Hauptfrage ist doch, wie kann ich gute Musik spielen und herstellen, komponieren, auf die Bühne bringen. Das ist, glaube ich, es ist alles ist im Kern eine ästhetische Frage. Und die Beschäftigung damit, mit welcher Sorte von Musik könnte ich mehr Geld verdienen, ist eine nachrangige oder eine sehr, ich finde es auch eine sehr, wie soll man sagen, neoliberale Haltung, dass man irgendwie, es gibt ja so Musiker, die jammern, dass sie weniger verdienen als ihr Zahnarzt. Ja. Ist es das Ziel von einem Musiker, so viel Geld zu machen wie ein Zahnarzt? Dann gibt es einen ganz einfachen Weg. Dann muss man Mainstream-Scheiße komponieren und zum Major gehen. Dann kann man vielleicht mit Musik immer noch einigermaßen wohlhabend werden. Das Problem ist doch ein ganz anderes. Und natürlich kann ich jetzt irgendwie, also die Frage ist ja, ich muss ja von irgendwas leben. Also das ist ja die Kernfrage. Ja, ja. Ob ich damit wohlhabend werde oder wie viel ich da verdiene, ist die nächste Frage. Aber kann ich von Musik leben? Und da, glaube ich, hilft es nicht weiter, irgendwie in einem kapitalistischen System darüber nachzudenken, wie das kapitalistische System effektiver gestaltet werden kann. Das wird es nicht tun. Kapitalismus lebt davon, dass es brutal ist. Und dass es ein brutales System ist, was sich nicht um die Einzelnen kümmert. Die Frage ist eine gesellschaftliche Frage und da ist ja mein Vorschlag, dass es zum Beispiel ein Kulturexistenzgeld geben sollte. Ne? Also dass man einfach sagt, so wie es die Künstlersozialkasse ja auch für die MusikerInnen gibt, wo sie eine Krankenversicherung bekommen und zum Teil auch eine Rentenversicherung. Das ist ein System, was man ausweiten müsste, dass zum einen eben auch Arbeitslosigkeit, unverschuldete Arbeitslosigkeit finanziert werden muss, dass es aber auch eine Existenzsicherung generell geben muss. Also und das darf nicht nur für die MusikerInnen gelten, sondern eben auch für die ganzen Kulturarbeiterinnen, wie ich das nenne. Also ich meine, es sind da über 700.000 Menschen, die in der Kultur selbstständig arbeiten. Das ist ja eine irrsinnige Zahl. Und 719.000, glaube ich, nach einer Aufstellung des Deutschen Kulturrats. Und davon sind über die Hälfte sogenannte, wie die das ein bisschen zynisch nennen, Mini-Solo-Selbstständige. Das heißt Leute, die weniger als 17.500 Euro im Jahr verdienen, also weniger als 1.500 im Monat haben. Und da muss etwas passieren. Und da ist mein Vorschlag, es muss ein Kulturexistenzgeld geben, dass die MusikerInnen, wenn sie Musik machen und Konzerte spielen oder aber auch die TontechnikerInnen, die Tourmanager, die Cateringkräfte, die Security-Leute, die Stagehands, also all die, die ja mit dafür zuständig sind, dass es überhaupt Konzerte zum Beispiel geben kann, dass die mit einem Existenzgeld nicht ständig um uns Überleben kämpfen müssen. Man kann sich dann darüber unterhalten, die Grünen haben das erfreulicherweise aufgegriffen und haben gesagt, es muss da eigentlich so 1200 Euro im Monat für die KulturarbeiterInnen geben. Ich würde eher sagen 1500, aber das ist dann eine marginale Frage. Und wenn diese Existenz gesichert ist, dann kann jeder eigentlich auch wirklich unbehindert von Markterwägungen dem Thema nachgehen, wie kann ich gute Musik herstellen und wie kann ich mich da profilieren, wie kann ich da irgendwie ästhetisch vorangehen und etwas der Welt hinzufügen, was die Welt vielleicht noch nicht gehört hat. Und dann ist die Frage, okay, der eine wird dann erfolgreicher sein und dann wirklich mehr verdienen, weil mit 1200 oder 1500 Euro, das ist ja wirklich nur eine Existenzsicherung. Aber ich glaube, das ist der nächste Schritt, den wir gehen müssen. Dass wir sagen müssen, okay, es gibt eine Grundsicherung für MusikerInnen und für KulturarbeiterInnen, damit, weil das, was sie zu unserer Gesellschaft beitragen, eine neue Musik herzustellen, das ist wesentlich für die Gesellschaft. Wir müssen da einen neuen Konsens herstellen. Wir haben in der Gesellschaft den Konsens zum Beispiel, dass es Opernhäuser gibt. gibt, was ich übrigens auch richtig finde, die sehr viel Geld kosten, aber die Gesellschaft sagt, das wollen wir finanzieren, weil das zur Wertigkeit unserer Gesellschaft, zur kulturellen Vielfalt beiträgt. Die Gesellschaft müsste aber den Schritt gehen, dass sie sich auch um die zeitgenössische Musik, um die Musik, die jetzt entsteht, in den verschiedensten Szenen von Pop, von Hip-Hop, Indie, Jazz, auch neue klassische Musik, dass sie die finanziert und da ist der Kern eben eine soziale Absicherung der Leute, die diese Musik machen.
1: Wäre sowas vielleicht auch eine Möglichkeit, um quasi den Einfluss der Musikkonzerne, der großen Musikkonzerne, die eben die Musiklandschaft schon auch maßgeblich bis dato prägen, auch zurückzudrängen?
0: Das glaube ich eher nicht. Also ich glaube, dass es da geht es um die Sicherung der vielen kleinen Szenen, die so wertvoll sind und die den Humus der Musikszene ausmachen. Es ist ja so, die großen Konzerne kümmern sich nicht um neue Musik, das muss man einfach sagen. Weder die großen Plattenfirmen noch die großen Konzertunternehmen. Ne? Also wenn Sie an Live Nation oder an CTS Eventteam denken, das sind Aktiengesellschaften, denen geht es um Shareholder Value, denen geht es darum, dass die Aktionäre glücklich sind. Und die haben einfach mit Kultur oder mit dem Anspruch, gute Musik zu präsentieren, null zu tun. Ganz im Gegenteil. Denen geht es um Kommerz, denen geht es um das, was kommerziell erfolgreich ist. Wenn das dann irgendwie eine tolle, anspruchsvolle Musik ist, denken Sie an Nirvana, denken Sie an Kendrick Lamar oder sowas, dann machen die das auch. Aber die entdecken das nicht und die fördern das nicht. Also ich glaube, die Kulturkonzerne müsste man mit ganz anderen Mitteln in die Enge treiben. Aber mir geht es einfach erstmal nur darum, dass die vielen tollen MusikerInnen und KulturarbeiterInnen, die es gibt, dass die unbeschwert von Existenzsorgen ihrer Kernarbeit nachgehen können. In einer Zeit, wie Sie ja zu Recht gesagt haben, wo man mit CDs praktisch nichts mehr verdient, wo jetzt dank Corona die Auftrittsmöglichkeiten massiv beschränkt werden, in so einer Zeit sozusagen trotzdem befreit von den dringendsten Existenzfragen Musik machen zu können.
2: Sagt Berthold Seliger, er ist Konzertveranstalter und Publizist. Wir kommen jetzt gleich zu einem Künstlerinnenporträt über Bomba Estero. Und das ist eine kolumbianische Band, aber vorher werden wir nochmal so einen ganz kleinen Musikbreak machen. Und zwar auf jeden Fall jetzt erstmal mit Rapmusik. Ich finde, man muss es ja auch irgendwie, wenn man über internationale Musik spricht, auch beleuchten, dass es diesen Musikbereich gibt. Und ihr hört jetzt von Duk WRTH, also ich weiß nicht, wie man das jetzt irgendwie besser hätte aussprechen können, mit dem Lied Michul.
3: Michael Gibson.

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Eure tagesaktuelle Redaktion ist in den ersten beiden Augustwochen ausgeflogen. Wir brauchen eine Verschnaufspause, tanken den Sonnenschein und lassen uns von neuen Abenteuern inspirieren. Ihr braucht die Magazine aber nicht missen, weil wir mit Vorproduktion und Mucke vorgesorgt haben. Auf Wiederhören!

Cabaret von Los Pamperos. Und wir bleiben bei kolumbianischer Musik. Ihr habt jetzt ja gerade schon so einen Einblick bekommen, wie sich klassische kolumbianische Musik anhören kann. Und wir kommen jetzt aber zu einer etwas moderneren kolumbianischen Musik, und zwar der Musik von Bomba Estéreo. Und ja, ich werde euch die gleich mal ein bisschen genauer vorstellen.

Das ist Bomba Estero mit dem Lied Tierra. In Tierra geht es um die zerstörte Umwelt durch den Menschen. Aber auch die Hoffnung, die Erde noch zu retten, schwingt im Refrain mit. Das Lied Tierra befindet sich auf dem Album Déjà. Bomba Estero veröffentlichte Déjà letztes Jahr. Doch wer ist Bomba Estero eigentlich? Es handelt sich hierbei um eine kolumbianische Band, die 2001 in der Hauptstadt Bogota entstand. Ihre Musik vereint Cumbia-Rhythmen mit Elektro, Reggae, Hip-Hop und weiteren Musikrichtungen. Am Anfang war Bomba Estero ein Soloprojekt von Simon Meja. 2005 wurde aus dem Soloprojekt eine Band. Der Bassist Simon Meja lernte im folgenden Jahr die Sängerin Liliana Somme kennen. Beide teilten die musikalische Vorliebe für Rock- und Technomusik. Noch im selben Jahr veröffentlichte Meja und Somme das Album Volume 1.

Das Lied Bomba auf dem ersten Album der Band Bomba Es Terror kommt sehr entspannt rüber. In Bomba schlummern Cumbia vereint mit leichten Techno-Beats und sich wiederholenden Lyrics. Cumbia entstand in der Kolonialzeit aus spanischen, afrikanischen Einflüssen in Kombination mit der Musik der Ureinwohner Amerikas. In Lateinamerika ist die Musikrichtung Cumbia weit verbreitet. Laut dem Gründer Meja der Band Bomba Es Terror ist die Cumbia mit seinen unterschiedlichen lokalen Ausprägungen die populärste lateinamerikanische Musik. Die Musikvermischungen wurden immer vielfältiger. Die Band begann Dancehall, Reggae, afrikanische Musik und Hip-Hop zu den traditionellen Cumbia-Klängen zu geben. Schon von Beginn ihrer Gründung legte Bomba Es Terror großen Wert auf Konzerte. Nach ihrem zweiten Album Estella fingen sie an, Tourneen außerhalb von Kolumbien zu machen. Das Visa für die Einreise in die USA zu bekommen, war nicht einfach. So beschrieb Beja den Vorgang. Ehe ich mich versah, stand ich in einer Reihe von 1000 Menschen und war im Begriff zu erfrieren. Wir hörten Polizisten Anweisungen geben über die Lautsprecheranlage und sahen Plakate, die vor Drogenhandel warnten. Ich verfluchte die ganze Welt und ihre Politik. Willkommen in der amerikanischen Botschaft in Bogotá. Glücklicherweise bekamen wir alle die Visa. Trotz der schwierigen Startbedingungen ließ sich die Band Bomba Es Terror nicht aufhalten. Ab 2009 und in den folgenden Jahren folgten weitere internationale Tourneen und Festivalauftritte. 2011 erschien die dritte Veröffentlichung der Gruppe. Es handelt sich hierbei um die EP Ponta Bomb. Bomba Es Terror fokussierte sich bei der EP auf unterschiedliche Remixe des Liedes Fuego.

0: Zusammenführen von der Musikrichtung Cumbia und modernen Musikrichtungen macht die Band zu etwas Besonderem. Damit stoßen sie auf viel Anklang und sind schon ein Weilchen kein Geheimtipp mehr. Auch wenn ich nicht alle Lieder oder auch wenn nicht alle Lieder meinem Musikgeschmack entsprechen, finde ich einige sehr interessant. Ich finde die verspielte Art des Produzenten Mejar, verschiedene Musikrichtungen zu kombinieren, erfrischend. Zudem finde ich schön, dass Bomba Estero ihre Reichweite nutzt, um auf die Klimakrise aufmerksam zu machen. So sagte die Sängerin in einem Interview mit Hashtag We All Crow Latina, wir vergessen, dass die Erde das ist oder da ist, da sie immer gibt und wir immer nehmen. Wir kümmern uns nicht um unseren Planeten.
1: Eso es lo que pasa también con la tierra, ¿no? Como nos olvidamos de que está ahí, de que siempre nos está dando y de que siempre nos estamos recibiendo.
0: Und ja, das war meine Vorstellung zu Bomba Estero. Bassi, was hast denn du jetzt so mitgenommen von dieser Band? Also was würdest du sagen, ist dir so dahin geblieben oder was konnte dir vielleicht sogar auch schon gefallen an der Band?
2: Naja, also ich muss halt sagen, ich find's faszinierend, so viele verschiedene Musikrichtungen zu mischen und dass daraus Dinge entstehen.
0: Mhm. Ja, ich finde auch, das ist vielleicht jetzt nicht bei jedem O-Ton so gut rübergekommen, aber wir können ja einfach mal ein Lied von denen hören, das heißt Bosque. Und genau, das ist, finde ich, sehr auch sphärisch und geht in eine sehr entspannte Richtung. Hat ein bisschen für mich Dschungelcharakter oder so, wie ich es mir vorstelle, im Dschungel rumzutigern. Also ja. Jetzt Bomba Estero mit Bosque.

0: Bomba Estero mit dem Lied Bosque. Und ja, wir haben jetzt gerade noch mal so ein bisschen rekapituliert, was eigentlich diese Sendung Internationale Musik für uns bedeutet hat. Und ich muss ehrlich sagen, ich bin zu diesem Schluss gekommen, dass wir einige sphärische Lieder hatten in dieser Sendung, aber auch in andere Bereiche eingetaucht sind. Bassi, was würdest denn du sagen, welcher Bereich hat dich denn heute so am meisten fasziniert? Vielleicht einen, den du noch nicht so gut kanntest. Welcher war da für dich so ein richtiges eine Kirsche auf dem Sahnehäubchen, wie man so schön sagt.
1: Ja, also ich fand's sehr, sehr schön, das, was du mitgebracht hast, die kolumbianische Musik, womit ich mich noch eigentlich gar nicht auseinandergesetzt habe, aber auch wieder Klassik zu hören und auch neue Klassik zu hören und vielleicht auch nicht klassische Musik, klassische Lieder auch zu hören, die so bekannt sind, wie jetzt Bach, Beethoven, Händel oder sowas, sondern halt auch eine Person aus dieser Zeit, aus dem 19. Jahrhundert, wie jetzt Brückner. Und ja, aber auch irgendwie so in den Tango einzutauchen und zu sagen, so ein bisschen Gypsy noch zu spielen, so Flamenco. Ja, ist einfach schön, so in so Musik einzutauchen, sich auch mit Musik auch auseinanderzusetzen und zu beschäftigen.
0: Auf jeden Fall. Und ich finde auch, also für mich war ja Ska jetzt so richtig die Neuentdeckung heute, weil ich ja vorher das irgendwie so ein bisschen für mich abgeschrieben hatte, aber auch keinen richtigen Plan hatte, was ist eigentlich Ska als Musikrichtung. Und ja, da wurde ich heute auf jeden Fall eines Besseren belehrt. Ansonsten natürlich auch die Klänge von klassisch spanischer oder halt eben ja lateinamerikanischer Musik, kann man ja sagen. Und dann natürlich auch der Tango ist immer, finde ich, etwas sehr Angenehmes, auch am Abend das zu hören und sich so ein bisschen darauf einzugrooven. Und für mich war ja auch der Komponist Anton Bruckner was ganz Neues, genauso wie Zach Coron und ja seine Band Bayrou. Das ist ja auch etwas, was ich vorher gar nicht so auf dem Schirm hatte. Und ich glaube, wir haben heute vielleicht nicht alle Musikrichtungen so einfangen können, aber ich glaube schon, wir haben eine etwas breitere Masse vielleicht für euch in der Abendgestaltung ermöglicht. Und genau, wir kommen jetzt nochmal zum Abschluss an einem Lied oder in einer, ja, nochmal in ein anderes Land musikalisch gesehen, und zwar in Japan gibt's die Künstlerin, oder aus Japan kommt die Künstlerin Foundi. Und Foundi hat ein wunderschönes Lied, das heißt Okodori. Und ich weiß nicht, Bassi, sagt dir Foundi was?
1: Nein, gar nicht.
0: Nee, okay. Also ich kenne sie auch noch nicht so lange. Also ich würde jetzt sagen, vielleicht ein paar Wochen erst. Aber ich muss sagen, ich bin schon jetzt ein sehr großer Fan. Es ist halt auch auf Japanisch ihre Musik. Also man wird jetzt nicht alles wirklich verstehen, es sei denn, man spricht die Sprache. Aber natürlich trotzdem wunderbare Musik. Und ich weiß gar nicht, in welche Musikrichtung es genau geht, aber es spielt am Ende des Tages auch keine Rolle. Ihr hört jetzt Foundi mit Okodori.

0: Okodori mit dem, Foundi mit dem Lied Okodori. Und ja, wir sind jetzt am Ende des Widerhalls angekommen. Genau. Und Bassi, was ist jetzt so für dich, Foundi für eine, Künstlerin oder was macht sie aus deiner Sicht jetzt von diesem ein Lied ausgehen für Musik?
1: Spannende Musik, also Musik, die ich selber aktiv irgendwie nicht höre, weil ich sehr viele andere Musikrichtungen höre, aber ich weiß gar nicht, in was man das für eine Musikrichtung reinstecken oder stopfen könnte, wenn man das jetzt müsste. Ich würde so sagen, es ist so eine Mischung aus vielleicht Pop und Indie, aber ich bin mir unsicher, was hältst du dazu oder was würdest du dazu sagen?
0: Also du, ich bin da eigentlich ehrlich gesagt voll bei dir, weil ich finde, es hat so was Poppiges, gerade mit diesem und dann kommt halt dieses dann doch aber mehr Indie-mäßige, also ich würde schon eher zum Indie zuordnen als zum Pop, aber ich kenne jetzt auch nicht so extrem viele Lieder von ihr. Das ist jetzt eins der Lieder, die ich halt besonders mag, deswegen habe ich das auch rausgesucht, aber ich glaube schon, dass es mehr so eine Indie-Musikrichtung ist, die sie halt eben da irgendwie, die sie vertritt, kann man ja sagen. Und genau, Bassi, was erwartet uns jetzt denn noch? Also
1: nee, genau, und was ich noch sagen wollte zu dem Indie, ist, dass auch so dieses Gitarrenriff, was da auch noch drin ist, so total diesen Indie-Vibe hat und auch so die Musik an sich, auch von dem, was so an Synths und Zeug in der Musik drinne ist, finde ich, macht das es irgendwie spannend und irgendwie so ein, hat es so einen ziemlichen Indie-Vibe.
0: Auf jeden Fall. Also ich finde auch, das kann man sich schon mal gerne anhören. Also ich glaube nicht, dass das natürlich, es gibt keine Musik, die jeder mag, aber wir hoffen natürlich, euch hat es gefallen. Und genau, wir verabschieden uns jetzt an der Stelle und wünschen euch noch eine restlich schöne Sommerzeit.
1: Genau.
0: Genau. Wir hören uns.
1: denn die tagesaktuelle Redaktion ist momentan in der Sommerpause. Und wir wünschen euch noch ganz viel Spaß mit dem weiteren Programm. Und das war ein Widerhall über internationale Musik.
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Ein Platz der Republik, das ist eine Sendereihe von Radio Korax, ein wiederkehrendes Moment im Programm unseres Senders. Und es geht darum, Blicke auf dieses Bundesland Sachsen-Anhalt zu werfen. Was macht dieses Bundesland aus in seiner Lebensqualität, in seiner Geschichte? Was denken zivilgesellschaftliche, subkulturelle, antifaschistische und antirassistische Gruppen und Einzelpersonen in den verschiedenen Städten von Sachsen-Anhalt? Und natürlich auch, was ist die Lage hier im Land im Vorfeld der Landtagswahlen im September dieses Jahres? In den letzten Wochen war Radio Korax zu Besuch in Wittenberg, Kalbe, Halle-Neustadt und Halberstadt. Im Juli und August werden wir außerdem in Salzwedel, Zeitz, Eisleben, Wettin-Lübbejün und Bitterfeld unterwegs sein. Mein Name ist Lukas und ich war gerade in Magdeburg. Dort habe ich den Verein Miteinander besucht und ein ausführliches Gespräch mit David Bekrich geführt. Beim Miteinander e.V. in Magdeburg ist Bekrich zuständig für die Arbeitsstelle Rechtsextremismus. Er schreibt für verschiedene Zeitungen und Zeitschriften Analysen über die äußerste Rechte und er war auch für Radio Korax immer wieder ein Gesprächspartner. Ihr hört hier David Bekrich im Gespräch über Ostdeutschland, Sachsen-Anhalt, Magdeburg, über persönliche Wege und Zugänge und seinen Blick auf die aktuelle politische Entwicklung.

0: Ich sitze hier in Magdeburg in den Räumlichkeiten vom Verein Miteinander, ein Verein, der ja Zweigstellen in Magdeburg, Halle und Salzwedel hat. Und ich sitze hier jetzt zusammen mit David Begrich, der eben für die Niederlassung in Magdeburg arbeitet. Hallo David, schön, dass wir sprechen können.
1: Hallo, schönen guten Tag.
0: Radio Korax hat ja relativ oft schon mit Miteinander gesprochen, also sowohl in Halle als auch in Magdeburg, aber vielleicht trotzdem auch nochmal für Hörerinnen und Hörer. Wie würdest du die Arbeit von Miteinander vorstellen? Was ist das für ein Verein? Was sind Ziele und Anliegen?
1: Also Miteinander e.V. ist 1999 gegründet worden, damals nach dem Wahlerfolg der DVU in Sachsen-Anhalt, die von heute aus nimmt sich das etwas skurril aus, aber 12,8% bei den Landtagswahlen 1998 bekamen und das einen politischen Impuls gab zu sagen, also da müsste man doch dagegen steuern. Und die Arbeit von Miteinander e.V. ruht im Wesentlichen auf drei Säulen, nämlich auf der Säule Beratung, auf der Säule Bildung und auf der Säule Analyse. Das heißt, es gibt Bildungsprojekte, es gibt Beratungsprojekte, mobile Beratung und Opferberatung. Und es gibt den Analysebereich, das ist die Arbeitsstelle Rechtsextremismus. Das ist so im Kern die Arbeit. Wir koordinieren einen Teil der Arbeit der mobilen Beratungsteams in Sachsen-Anhalt. Und wir haben eben jetzt über die zurückliegenden weit über 20 Jahre der Arbeit von Miteinander e.V. doch auch einige Höhen und Tiefen durchschritten und haben auch umfangreiche Erfahrungen gemacht in der Frage der Auseinandersetzung mit so unterschiedlichen Erscheinungsformen des Rechtsextremismus. Aber zweifelsohne ist es so, dass die AfD, die 2016 hier damals mit dem höchsten Wahlergebnis von 24,3% in den Landtag Einzug schon die Partei ist, die das politische Klima und die politische Kultur am nachhaltigsten verändert hat.
0: Genau, ich denke, dass wir über die AfD und die Entwicklung, die auch dazu geführt hat, dass wir darüber auch nochmal gesondert sprechen werden. Mich würde auch am Anfang des Gesprächs erstmal so ein bisschen interessieren, wie für dich so Zugänge gewesen sind und Wege gewesen sind hin zu der Auseinandersetzung, die du führst. Du bist ja geboren in Erfurt, hast in Berlin studiert. Welche Wege haben dich denn letztlich nach Magdeburg geführt, hier in diese Stadt?
1: Also ich bin in den letzten 30 Jahren, habe ich Magdeburg insgesamt 4 oder 5 Mal verlassen und bin immer wieder hierher zurückgezogen. Also zur Berufsausbildung habe ich Magdeburg verlassen, zum Studium. Dann bin ich wieder hergekommen, dann sind meine Kinder in Halle an der Saale geboren, nicht alle, aber einige. Und bin dann wieder nach Magdeburg gekommen. Das heißt also offenkundig gibt es irgendeinen Magnetismus, einen biografischen Magnetismus zwischen mir und dieser Stadt, die ja keinen guten Ruf hat in der Öffentlichkeit. Magdeburg gilt ja so ein bisschen immer als das hässliche Entlein oder die Stadt, die zu Unrecht Landeshauptstadt geworden sei. Ich sehe diese Stadt mit anderen Augen, Magdeburg sozusagen, als eine Stadt, die im vergangenen Jahrhundert auch wirklich Verwundungen erfahren hat. Das hatte natürlich auch geschichtliche Ursachen, gar keine Frage. Aber ich bin auch kein leidenschaftlicher Magdeburger. Also ich habe so ein sehr nüchternes Verhältnis zu dieser Stadt, was vielleicht auch daran liegt, dass ich Hochdeutsch spreche und nicht diesen Magdeburger Slang habe. Trotzdem nervt es mich, wenn Leute Magdeburg sagen und nicht Magdeburg. Also das G wird als K ausgesprochen und nicht als langes A, wie wenn man dann mit Menschen aus dem Ruhrgebiet spricht oder manchmal auch aus Berlin, die ja die Neigung haben, sozusagen Worte mit A, das A dann zu verlängern. Also der Ort heißt Magdeburg und nicht Magdeburg. Aber man muss es jetzt auch nicht übertreiben. Und ich teile diesen Magdeburg-Identitätsdiskurs, den teile ich im Wesentlichen nicht.
0: Jetzt hast du ja unter anderem auch Theologie studiert. Und das fand ich eigentlich ganz interessant, da nochmal zu fragen, wie für dich da so Wege gegangen sind hin zu der Auseinandersetzung mit Rechtsextremismus. Also auf der einen Seite eine wissenschaftliche Auseinandersetzung mit Glaubensfragen und dann aber irgendwie ja so eine Analyse des Rechtsextremismus. Wie hängt das für dich vielleicht zusammen oder wie hat der Weg vom einen zum anderen geführt?
1: Nein, da muss man eigentlich weit zurückgehen in das Jahr 1988. Das war das Jahr, in dem es zum ersten Mal eine offen auftretende Neonazi-Szene in der DDR gab. Und ich war damals 16 Jahre alt und war in einer jungen Gemeinde, einer Kirchengemeinde in Brandenburg an der Havel. Und uns hat das schon sehr beschäftigt, dass es in einem Staat, der ja von sich sagte, er sei die antifaschistische Essenz aus der Erfahrung des Zweiten Weltkrieges, dass es da plötzlich Neonazis gab. Oder nicht plötzlich, aber es gab sie. Und die gingen auch ziemlich auf Konfrontation. Also es gab Überfälle auf den Jugendkeller der Kirchengemeinde und so weiter. Und das war so der Ausgangspunkt, dass ich mich ja seitdem eigentlich fortwährend immer wieder mit Rechtsextremismus beschäftigt habe. Auch dann in den 1990er Jahren, die ja heute so ein bisschen unter diesem Label Baseballschlägerjahre laufen, die ich zum Großteil in Magdeburg, aber auch in anderen Städten erlebt habe, also zum Beispiel in Potsdam, wo ich damals lebte, oder in Berlin, also in Ost-Berlin. Und das wirklich eine intensive Zeit war, die sich einfach dadurch auszeichnete, dass sehr viele festgefügte gesellschaftliche Strukturen, die wir heute als noch selbstverständlich hinnehmen, damals es gar nicht gab. Also es war ja so eine Übergangsgesellschaft. Der alte Staat war nicht mehr da, der neue noch nicht. Ich habe also mindestens 5-7 Jahre lang immer wieder Situationen erlebt, in denen Staat und Gesellschaft vor Neonazis zurückgewichen sind und vor allem vor ihrer Gewalt zurückgewichen sind und diese Gewalt auch nicht konsequent verfolgt haben, sondern gedachten, wenn man das irgendwie ignoriert oder beiseite schiebt, dann wird sich das schon von alleine klären. Hat sich nicht von alleine geklärt. Natürlich gibt es so ein generationelles Auf und Ab, aber das, also mich hat das immer sehr beschäftigt und mich hat auch die Frage beschäftigt, warum es die Erwachsenen eigentlich nicht beschäftigt. Also ich war ja damals Anfang 20 und ich habe so ein bisschen darüber gestaunt, dass sozusagen die Erwachsenenwelt diese Entwicklung des Rechtsextremismus also mal allenfalls zur Kenntnis genommen hat, und ich kann mir das heute nur so erklären, dass die so mit der Lösung ihrer eigenen kollektiven biografischen Fragen, also Umorientierung im Berufsleben und allem beschäftigt waren, dass dafür eigentlich keine Zeit war. Aber das war der Grund sozusagen, warum ich angefangen habe, mich damit zu befassen.
0: Und die Theologie, spielt die heute noch eine Rolle für dich, oder?
1: Also die Theologie als Theologie spielt für mich insofern eine Rolle, als dass theologisches Denken für mich eine Quelle der Horizonterweiterung und der Inspiration ist. Ich sag's mal mit einem, es gibt den berühmten Theologen Karl Barth, mit dem ich mich im Studium sehr intensiv beschäftigt habe. Und von dem stammt der schöne Satz, man müsse die Bibel über die Zeitung und die Zeitung über die Bibel legen. Und das ist so ein bisschen mein Motto. Also ich bin kein christlicher Fundamentalist. Ich bin in einer kulturprotestantischen Familie aufgewachsen. Für uns war zu Hause sozusagen das bildungsbürgerliche Christentum von einer solchen Selbstverständlichkeit, dass das sozusagen gar nicht irgendwie, also es bedurfte gar keiner extraen Frömmigkeitseinübung, sondern das war Teil des Mechanismus, also so eine typische, ich bin in so einer typischen evangelischen Familie in der DDR aufgewachsen, fast alle, nicht alle, aber fast alle aus meiner Familie waren Pfarrer oder haben in der Kirche gearbeitet oder bei der Kirche gearbeitet oder ehrenamtlich in der Kirche gearbeitet. Und für mich war Kirche immer auch ein Lernort von Demokratie. Also ich bin ja zu DDR-Zeiten in einem Land aufgewachsen, in der sozusagen so die Beteiligungsmöglichkeiten oder heute würde man sagen, die Möglichkeiten, Selbstwirksamkeitserfahrungen zu machen, jetzt nicht so besonders groß waren. Und das hat mich schon sehr geprägt und Kirche hat mich sehr geprägt. Aber natürlich bin ich mir darüber im Klaren, also dass das eine sehr spezifische zeitgeschichtlicher Kontext ist, der mich extrem politisiert hat, politisch sozialisiert hat, der aber auch natürlich mein religiöses Denken sehr stark beeinflusst hat, was vielleicht unter anderen Umständen gar nicht so wäre, wenn ich jetzt das bei meinen Kindern zum Beispiel angucke, für die verläuft das alles ganz anders.
0: Jetzt geht's in der Sendereihe Ein Platz der Republik für Radio Korax so ein bisschen darum, vielleicht nochmal so andere Perspektiven von Sachsen-Anhalt kennenzulernen. Also wir haben das festgestellt auch als Problem, dass ja Halle oftmals näher irgendwie an Leipzig dran ist als an irgendeiner anderen Stadt von Sachsen-Anhalt. Und deswegen ist so der Ansatzpunkt von dieser Sendereihe, dass wir verschiedene andere Städte in Sachsen-Anhalt besuchen. Und jetzt habe ich auch schon im Rahmen von verschiedenen Besuchen, die wir da gemacht haben, festgestellt, dass ich denke, dass Sachsen-Anhalt aus verschiedenen Städten auch sehr unterschiedlich aussieht. Also Sachsen-Anhalt ist anders, wenn man es aus Richtung Halle anschaut, vielleicht anders, wenn man es aus Magdeburg aus anschaut oder anders, wenn man es aus Salzwedel anschaut. Wie würdest du denn Sachsen-Anhalt beschreiben als das Bundesland, in dem du lebst, vielleicht auch als politische Landschaft?
1: Das ist eine interessante Frage, weil mir in den letzten Wochen immer wieder das Phänomen begegnet, dass wenn ich mit Journalisten zu tun habe, eines der Probleme ist, dass die Sachsen und Sachsen-Anhalt nicht auseinanderhalten können. Also die Sachsen waren immer die Sachsen, sing mein Sachse, sing. Die in Sachsen hat es immer gegeben, egal ob unter August dem Starken oder Adolf Hitler oder Erich Honecker, Sachsen waren immer die Sachsen. Die Sachsen-Anhalter, es gibt keine Sachsen-Anhaltiner, sondern die Sachsen-Anhalter, sind sozusagen keine kulturgeschichtlich gewachsene Einheit oder Bezugspunkt, obwohl ja auf dem Gebiet des heutigen Sachsen-Anhalts sich so viele kulturgeschichtliche, zeitgeschichtliche, historische, wissenschaftliche, philosophische und religiöse Dinge abgespielt haben, die für die deutsche Geschichte essentiell sind, wie in kaum einem anderen Bundesland. Das ist das Interessante. Also wenn du dich in Naumburg auf den Marktplatz stellst und dich einmal im Kreis drehst, sozusagen entlang des Kompasses Norden, Westen, Süden und so weiter, dann durchschreitest du gedanklich einmal die gesamte Geistesgeschichte Deutschlands. Und von Naumburg aus ist sozusagen Friedrich Nietzsche genauso schnell erreichbar wie das Bauhaus in Dessau, der Naumburger Dom und so weiter, ne? So, also Sachsen-Anhalt ist gewisserweise ein Brennglas der deutschen Geschichte und der deutschen Kulturgeschichte, aber kaum jemand weiß es. Also die Leute sagen, ah, Naumburg, ganz interessanter, ne, Uta und was weiß ich nicht was und ein toller Dom und keine Ahnung was. Aber dass das in Sachsen-Anhalt liegt, weiß niemand. Das wissen die Leute nicht. Ja, mich rufen Leute an und sagen, ah, sie wohnen in Magdeburg, das ist doch da in der Nähe von Riesa. Naja, das liegt auch an der Elbe, aber, ne, so, genau. Und Sachsen-Anhalt ist natürlich ein Land, das geprägt ist durch Anhalt, aber auch die alte preußische Provinz Sachsen, weil wo wir hier sind, Magdeburg und nördlich davon, das ist die preußische Provinz Sachsen, die nach 1832 sozusagen preußisch verwaltet worden ist. Das heißt, es gibt eine sehr fragmentierte Geschichte in Sachsen-Anhalt. Und die, nicht nur die Geschichte ist fragmentiert, sondern auch das, also bis heute ist die Realität fragmentiert. Weil natürlich Menschen in Salzwedel sagen, das, was mich mit Menschen in Zeitz verbindet, das ist nicht so besonders viel. Das wäre in Sachsen anders. Der Eilenburger würde immer sagen, ich bin Sachse, und der Görlitzer würde wahrscheinlich auch, nee, der würde wahrscheinlich sagen, ich bin Lausitzer oder auch Sachse. Aber sozusagen so eine Sachsen-Anhalt-Identität gab es lange Zeit nicht. Und wenn man jetzt in die sozialwissenschaftlichen Umfragen guckt, dann nimmt das so langsam zu, dass Leute sich auch als Sachsen-Anhalter fühlen. Aber die Mehrheit der Leute fühlt sich als Hallenser oder als Magdeburger oder als Zeitzer oder als Altmärker. Und das ist, glaube ich, so ein bisschen so eine Besonderheit in diesem Bundesland. So, und dann gibt es natürlich auch einen Teil von Sachsen-Anhalt, der, also nehmen wir mal an, also zum Beispiel Delitzsch gehört ja heutzutage zu Sachsen, gehörte aber mal historisch eine kurze Zeit lang zu Sachsen-Anhalt und so weiter und so weiter. Also die Geschichte Sachsen-Anhalts ist eine fragmentierte, und ich glaube auch, dass die politische und kulturelle Identität Sachsen-Anhalts fragmentiert ist. Was ja aber auch die gesellschaftliche Situation widerspiegelt, ne? So.
0: Vielleicht auch noch der Blick auf Magdeburg. Du hast jetzt schon so ein bisschen gesagt, dass Magdeburg oft ja so als das hässliche Entlein gilt oder so. Aber wie würdest du Magdeburg beschreiben, auch in seiner Lebensqualität, in dem, wie man sich hier bewegt?
1: Also ich habe den Eindruck, dass die Lebensqualität in Magdeburg enorm zugenommen hat in den letzten 30 Jahren. Ich meine, als Jugendlicher bekommt man das nicht so mit, weil man eben irgendwie einfach sich arrangiert mit den vorgefundenen Bedingungen. Aber als ich Kind war, war Magdeburg dreckig, auch immer noch gezeichnet von den Spuren der Zerstörung im Zweiten Weltkrieg. Die Elbe stank vor sich hin. Also die Lebensqualität in Magdeburg ist immens gestiegen. Aber das hat natürlich einen Preis, nämlich dass sozusagen die Magdeburg war ja eine sehr proletarische Stadt geschichtlich, und diese Industriegeschichte Magdeburgs des Schwermaschinenbaus, und die Menschen in Magdeburg haben oder viele Menschen in Magdeburg haben wirklich über Jahrzehnte, also es gibt diesen schönen Satz von Heiner Müller, der sagt, was für die einen Geschichte ist, ist für die anderen immer noch Arbeit gewesen. Und das trifft auf Magdeburg auf alle Fälle zu. Also das ist eine Stadt, in der sehr hart, unter sehr harten Bedingungen in der Industrie, in der Schwermaschinenbau gearbeitet wurde, was die Stadt wirklich sehr stark geprägt hat. Und mit der steigenden Lebensqualität ist aber sozusagen diese, ich sag jetzt mal, diese Präsenz oder diese Sichtbarkeit dieser proletarischen oder postproletarischen Lebenswelt so ein bisschen in den Hintergrund gedrängt worden.
0: Aber er ist eigentlich noch da,
1: oder? Er ist in der Verfasstheit und in der Art, wie die Leute sind, noch da. Also es gibt ja diesen ironischen Satz, der lautet, der Magdeburger ist grob und er meint's auch so. Also viele Leute sagen, die Magdeburger sind gar nicht so unfreundlich wie erwartet. Das ist ja auch ein Kompliment. Und in der Selbstbeschreibung sagt der Magdeburger, nicht gemeckert ist gelobt. Also das höchste Lob, was du von Lehrern bekommen kannst, ist zu sagen, da kann man nicht meckern. Das ist so.
0: Ja. Jetzt gab es in Sachsen-Anhalt in der jüngeren Zeit zwei Ereignisse, von denen ich denke, dass sie sehr wichtig gewesen sind für die Stadt und die Stadt geprägt haben. Und das eine ist die Entscheidung im Sommer 2025, dass die Giga-Chip-Fabrik nicht gebaut wird in Magdeburg. Und das andere ist der Anschlag auf den Weihnachtsmarkt im Dezember 2024. Ich dachte, dass es sicherlich auch ein Bild von der aktuellen politischen Lage gibt, wenn wir über diese Ereignisse kurz sprechen. Vielleicht zunächst zu dem Anschlag, der ja ein sehr verheerender Anschlag gewesen ist, bei dem 6 Personen getötet worden, über 300 verletzt worden sind. Viele Menschen hat dieser Anschlag betroffen gemacht. Es ist auch versucht worden, dass dieser Anschlag zum Anlass rechter Mobilisierungen wird. Wie ist denn deines Erachtens oder in deiner Wahrnehmung diese Stadt mit diesem Anschlag umgegangen worden? Oder was hat das mit der Stadt gemacht?
1: Das ist eine gute Frage. Ich glaube, der Anschlag hat von seinem Ereignisablauf zwei Zeitrechnungen, jedenfalls für eine gewisse Zeitspanne, in Kraft gesetzt, nämlich die Zeitrechnung derer, die von dem Anschlag mittelbar und unmittelbar betroffen waren, und die Zeitrechnung in der Stadt selbst. Für die Mehrheit der Menschen in der Stadt ging das Leben irgendwann wieder weiter und es gibt dann so ein Übergehen zur Tagesordnung. Und es gibt die Menschen, die von diesem Anschlag unmittelbar betroffen waren oder auch mittelbar betroffen waren, für die, glaube ich, in gewisser Weise die Zeit stehen geblieben ist oder für die die Zeit ausgesetzt hat. Man könnte auch sagen, die Zeit ist für diese Menschen aus den Fugen geraten. Und ich kann mir eigentlich keine Situation vorstellen, in der diese Zeit wieder in die Fugen zurückgerät. Jetzt gab es vor 2 Wochen diese Urteilsverkündung gegen den Täter. Und auch das ist ein ganz interessantes Phänomen mit dem Prozess. Es gab ja einen Prozessauftakt, da ist eine extra Halle gebaut worden und es war ein riesen Tamtam und so. Aber die öffentliche Anteilnahme an dem Prozess, die ja sich vielleicht auch darin dokumentiert, wie viele Menschen gehen dahin und gucken sich diesen Prozess an, die war eher gering. Also natürlich dann nicht zum Prozessende hin, aber und am Anfang auch nicht, aber zwischendrin, ich war immer mal da, habe mir das immer mal angeguckt, quälende Protokollverlesungen von Verletzungen und wirklich Abgründen von dem, was die Menschen dort an Leid erlitten haben, aber kaum Öffentlichkeit. Und es am Anfang gab es so ein überbordendes Interesse auch der überregionalen Medien. Und ich habe aber den Eindruck, dass, also ich weiß gar nicht, wie ich das ausdrücken soll, ich habe aber einfach den Eindruck gewonnen, durch die Krisen der letzten 7 bis 10 Jahre,

0: gewesen ist, weil der Prozess nun mal die öffentliche Arena ist, wo die Auseinandersetzung mit dem Tatgeschehen sich vollzieht und dann zu merken, ja, beim Prozessauftakt, da kommen noch viele Leute, da gibt es noch Anteilnahme, da interessieren sich noch Menschen. Aber wenn dann die Mühen der Ebene dieses Prozesses laufen und diese quälenden medizinischen Gutachten verlesen werden und die Zeugenaussagen wirklich von Tod und Leid und Verletzung da sich Bahn brechen, dann hat das eben nur noch eine begrenzte Öffentlichkeit. Ich habe mich auch mit einem Journalisten vom MDR unterhalten mal dazu und da sagte mir der Kollege, wissen Sie, Herr Begerich, es gibt Tage, da sitze ich da mit zwei Kollegen fast alleine. Da ist noch jemand von der DPA da und sonst niemand. Und ich glaube, das hat wiederum was mit dieser Fragmentierung unserer Realität zu tun. Also es gibt so etwas wie sich abdichten gegenüber den Krisen und auch diesen Zumutungen der Krisen in der Realität. Also zu sagen, was mich nicht unmittelbar betrifft, dagegen versuche ich mich zu schützen. Und wenn ich nicht unmittelbar betroffen bin, ziehe ich mir das nicht auf den Tisch, also mache ich das nicht zu meinem Thema oder so. Und ich glaube, das haben die Betroffenen und die Angehörigen des Anschlags auch sehr deutlich gespürt. Weil sie eben auch die Erfahrung gemacht haben, dass es für sie sehr schwer war, sich dann Gehör zu verschaffen, öffentlich.
1: Ist ja auch die Frage, was so eine fragmentierte Wahrnehmung oder so ein Abstumpfen von öffentlicher Aufmerksamkeit, was das mit politischen Prozessen und einer politischen Auseinandersetzung macht.
0: Ja, die Fragmentierung spiegelt sich ja in der Politik, ne? Also sozusagen, es gibt ja auch in der Politik die Tendenz, also das andere Extrem ist ja Allzuständigkeit, das will ich auch nicht, aber also ich will nicht, dass jetzt sozusagen die Politik jetzt regelt, was ich mittags auf dem Teller habe, das meine ich nicht, aber der Eindruck, dass auch in der Sphäre des Politischen eine Situation entstanden ist, in der immer nur das Nächste und das Nächste und das Nächste abgearbeitet werden kann und es keinerlei Kräfte und Ressourcen dafür gibt, sich ein Gesamtbild zu machen oder eine Gesamtheit, irgendwas in den Blick zu nehmen, was über den unmittelbaren Handlungsdruck einer bestimmten Situation hinausgeht. Aber das ist ja das erleben wir ja in allen gesellschaftlichen Bereichen, dass sozusagen, es wird mit einer großen Unmittelbarkeit Dinge angegangen, die jetzt auf dem Tisch liegen und was davon dann in anderthalb Jahren oder in 5 Jahren oder so übrig ist, das ist dann eine völlig andere Frage. Und das hat natürlich auch viel mit der Beschleunigung zu tun. Also das Gefühl der Beschleunigung durch die sozialen Medien, auch dadurch, dass viele Ereignisse mit einer hohen Gleichzeitigkeit auf uns einstürzen oder auch auf die Politik einstürzen, die sozusagen eine Reaktionspriorisierung erfordern. Das alles macht das, glaube ich, mit aus.
1: Das Aus für die Giga-Chip-Fabrik in Magdeburg ist nochmal so ein bisschen ein anderes Thema, aber kommt mir trotzdem auch entscheidend vor, einfach weil die Region sich davon ja unglaublich viele Arbeitsplätze erhofft hat und auch den Zufluss von hohen Fördersummen. Was hat das mit dieser Stadt gemacht, dass diese Chip-Fabrik nicht gebaut wurde?
0: Also ich glaube, es gab ob zu Recht oder zu Unrecht, dazu fehlen mir die fachlichen Kenntnisse, aber die Ansiedlung von Intel wurde in der Stadt jedenfalls phasenweise auch in der Landespolitik als eine Art Heilsversprechen gehandelt. Ich war da immer sehr skeptisch, um das mal vorsichtig auszudrücken. Aber der Absturz war natürlich heftig. Also wenn ich die Erwartung habe zu sagen, es kommt hier so ein US-amerikanischer Konzern, die stellen hier eine Infrastruktur hin, es wird Arbeitsplätze, es gibt dieses, jenes, sonst noch was. Also war ja die Rede davon, dass 10.000 bis 12.000 neue Einwohner nach Magdeburg kommen. Das hätte ja sozusagen das öffentliche Leben erheblich dynamisiert. Das hätte wahrscheinlich einen neuen Stadtteil bedurft. Schulplätze, Kindergartenplätze. Also ne, wenn plötzlich 10.000 Einwohner mehr hast, die müssen alle Kartoffeln kaufen, zum Zahnarzt gehen und das ABC lernen. Das ist jetzt alles nicht eingetreten und ich glaube, dass obwohl die Politik daran ja keine Schuld trägt, hat das, glaube ich, sozusagen so eine

0: so eine Erfahrung aus den 1990er Jahren nochmal, oder vielleicht sogar eine Retraumatisierung aus den 1990er Jahren nochmal aufgerufen zu sagen, es werden Versprechungen gemacht und die werden nicht eingelöst. Na, so, also das ist ja so ein Lerneffekt der 1990er Jahre, dass da Versprechungen gemacht worden sind und die sind nicht eingelöst worden oder sie haben sich nicht eingelöst oder nicht einlösen lassen. Und ich bin mir sicher, dass der Rückzug von Intel, auch wenn die Politik dafür keine Verantwortung trägt, dennoch zur Erosion des Vertrauens in die Politik entscheidend beigetragen hat. Na, so.
1: Dann würde ich vorschlagen, dass wir den Bogen schlagen auch zu dem, was Anlass für diese Sendereihe Ein Platz der Republik ist. Und das ist ja einfach die hohen Umfragewerte der AfD in Sachsen-Anhalt und auch ein Wahlprogramm, das kämpferisch vorgetragen wird als Regierungsprogramm der AfD und in dem Radio Korax ja auch ein eigenes Kapitel bekommen hat mit dem Titel Radio Korax den Geldhahn abdrehen. Das war ja für uns auch der Anlass, sozusagen in Sachsen-Anhalt zu versuchen, noch mal ein bisschen in die Breite zu gehen und zu versuchen, genau, nochmal andere Leute, potenzielle Bündnispartner kennenzulernen und eine andere Art von Öffentlichkeit herzustellen. Das ist eben das, was wir machen können, die Öffentlichkeit herstellen. Wenn wir diese hohen Umfragewerte uns anschauen für die AfD, dann kann man ja von verschiedenen Blickwinkeln das analysieren. Und ein Ausgangspunkt wäre erstmal auch der historische oder sozusagen der Versuch, so eine historische Entwicklung zu analysieren. Und du hast jetzt schon die Zeit nach der Wende angesprochen, mit dem Stichwort der Baseballschlägerjahre, wo es ja diese neonazistische Straßengewalt gab in einem enormen Ausmaß. Und jetzt, als wir in Sachsen-Anhalt unterwegs waren, haben wir viele Leute getroffen, die diese Zeit auch in Sachsen-Anhalt erlebt haben und die für sich auch versucht haben, so einen Vergleich zu machen und die irgendwie gesagt haben, okay, die Qualität von Gewalt, die wir erlebt haben, die war damals krasser. Jetzt gibt es natürlich eine Zunahme an rechten Gewalttaten, aber irgendwie scheinen diese hohen Zustimmungswerte für die AfD nochmal eine andere Dimension zu sein. Das heißt, es verschärft sich was, aber trotzdem ist irgendwie die Qualität der Gewalt eine andere. Und ich würde dich gerne fragen, genau, ob du diesen Blick bestätigen kannst oder wie du darauf blicken würdest.
0: Ich glaube, es hilft uns überhaupt nicht weiter, zum Verständnis des Aufstiegs der AfD in diesem Fall Äpfel mit Birnen zu vergleichen. Also der gewaltbereite Neonazismus oder die gewaltbereite neonazistische Jugendkultur der 1990er Jahre war in der Tat eine echte Gefahr auf der Gewaltebene. Auf der politischen Ebene spielten die eine untergeordnete Rolle. Also, ne, will da nicht missverstanden werden, diese ganzen Interventionen mit rassistischer Massengewalt in Bezug auf die Frage des Umgangs mit dem Thema Asyl, das war ein politischer Faktor. Aber eine neonazistische Jugendkultur war kein politischer Faktor im Parlament und im politischen Oberhaus des Landes sozusagen. Das heißt, das mit der heutigen Situation zu vergleichen, ist, glaube ich, nur begrenzt sinnvoll. Es sei denn, man versucht sich nochmal die Frage zu stellen, gibt es denn Kontinuitätslinien? Und diese Kontinuitätslinien kann man, glaube ich, versuchen, also man kann mal versuchen, diesen Faden aufzuwickeln, indem man nochmal versucht, sich zu fragen, was machen denn eigentlich die Täter von damals? Also ich habe das ja mal in einem Aufsatz genannt, die Generation Hoyerswerda, die sind ja jetzt auch Mitte 40. Also die damals die Schläger und die Prügler und die Straßenaktivisten waren oder vielleicht auch nur diejenigen, die mal zu einem Neonazi-Aufmarsch gegangen sind oder Rechtsrock sich reingedreht haben, weil das eben irgendwie zum Teil der Jugendkultur gehört hat. Und ich würde sagen, die sind zum Teil, natürlich nicht vollständig, aber die sind zum Teil heute die Adressatenschaft, aber auch die Wählerschaft der AfD. Und die Kontinuität besteht also nach meiner festen Überzeugung darin, dass die AfD auf so etwas aufsatteln konnte wie ein rechtes Lebensgefühl. Nicht rechte Politik, sondern ein rechtes Lebensgefühl. Also die Legitimität, rassistische Ressentiments und autoritäre Einstellungen lebensweltlich zu äußern. Und das hat was mit Hegemonie zu tun. Also wir haben ja in den frühen 2000er Jahren immer davon gesprochen, dass es so etwas gab wie eine Hegemoniefähigkeit einer rechtsextremen Jugendkultur. Und diese Hegemonie, die ist ja nicht verschwunden, sondern die hat sich in etwas anderes transformiert. Und transformiert hat sie sich in eine Offenheit, Akzeptanzbereitschaft und Zustimmungsbereitschaft zum Politik- und Deutungsangebot der AfD. Und wenn man das verstehen will, wie das funktioniert, damit das kein abstraktes soziologisches Kauderwelsch ist, muss man sich, glaube ich, nur mal angucken, wie Ulrich Siegmund Wahlkampf macht. Ulrich Siegmund vermittelt den Leuten ein rechtes Lebensgefühl. Der ist den ganzen Wahlkampf bisher, wir reden heute am 7. Juli, kann sein, das ändert sich nächste Woche, aber bisher ist er den ganzen Wahlkampf damit beschäftigt, sich und seine Position zu depolitisieren. Also er macht sozusagen einen ganz interessanten Schritt, nämlich dass er seiner Anhängerschaft, sowohl seiner Kernanhängerschaft als auch den weiteren Leuten im Vorfeld der AfD suggeriert zu sagen, ich agiere hier nicht als politischer Akteur in erster Linie, sondern ich vermittle ein rechtes Lebensgefühl, ich würde es nennen rechtes Lebensgefühl, Ulrich Siegmund würde sagen Normalität. So, und wenn man sagen will, Siegmund ist die personifizierte Selbstverharmlosung der AfD, also ein freundlicher junger Mann, von dem jede Großmutter sagt, den hätte ich gern als Schwiegersohn. Und trotzdem steht es ja scheinbar im Kontrast zu diesem sehr radikalen Regierungsprogramm genannten Wahlprogramm. Und dann würde man ja eigentlich sagen, das ist ein Widerspruch. Ich würde aber sagen, es ist kein Widerspruch, sondern es ist eine Doppeladressierung. Also wir haben einerseits dieses Wahlprogramm, in dem hammerharte radikal-rechtsradikale Sachen drinstehen, von dem jeder, der irgendwie seine sieben Sinne beisammen hat, weiß, dass davon vieles rechtswidrig ist. Und wir haben einen Spitzenkandidaten, der sehr erfolgreich damit beschäftigt ist, seine Spuren zu verwischen. Im Sinne von informellem Auftreten. Also Siegmund tritt ja ganz selten als Politiker auf. Sondern er tritt immer als das auf in der liebsten Rolle, in der die er spielt. Und das ist Ulrich Siegmund. Ulrich Siegmund spielt Ulrich Siegmund. Und da ist er authentisch. Ne? Er geht auf die Leute zu. Das ist ja ganz interessant, wenn man sich mal anguckt, sozusagen, wie die Spitzenkandidaten so auf so einer vorpolitischen Ebene strategisch kommunizieren. Und Ulrich Siegmund ist derjenige, der das sehr informell macht. Also schon wie der auftritt, wie er spricht, was er anhat, das hat nichts Formelles. Und Informalität schafft Nähe, Formalität schafft Hierarchie. Ja, also wenn der Ministerpräsident irgendwo kommt, dann muss die Informalität immer erstmal hergestellt werden. Dann muss man, also der kommt ja in der Regel mit einem Beraterstab oder was, aber weiß ich nicht was. Und dann hat er einen Anzug an und eine Krawatte und da. Und dann gibt's noch irgendwie einen Polizisten, der daneben ansteht mit einem Knopf im Ohr. Das sind alles formelle sozusagen Signaturen der Hierarchie, des Hierarchischen. Das alles hat Siegmund nicht, sondern er kommt also der kommuniziert sofort auf Augenhöhe. Die muss nicht hergestellt werden. Sondern er kommuniziert sofort auf Augenhöhe. Und das ist also bis jetzt jedenfalls das Erfolgskonzept.
1: Ich glaube, ich würde gerne versuchen, noch ein bisschen diesen Widerspruch zu durchdringen. Also eine rechtsextreme Partei auf der einen Seite oder auch ein sehr rechtsextremes Wahlprogramm für das Land Sachsen-Anhalt und auf der anderen Seite ein Spitzenpolitiker der AfD, der auf diese Normalisierungsstrategie setzt. Weil ich finde das interessant, wie sich das einbettet auch in den Landesverband der AfD in Sachsen-Anhalt, weil ich habe das immer so wahrgenommen, dass dieser Landesverband zu denjenigen Landesverbänden innerhalb der AfD gehört, die eben diesen völkischen Flügel vertreten. Und wir haben zum Beispiel solche Figuren wie den Hans-Thomas Till-Schneider, der ja im Landtag in Sachsen-Anhalt Reden hält, wo ich glaube, man kann sehr gut die Faschismusdefinition von Robert Paxton darauf anwenden, nämlich dass jemand quasi den Untergang einer Gemeinschaft beschwört und irgendwie so ein inbrünstiger Nationalismus irgendwie so eine Wiedergeburt dann suggeriert oder die Rettung verspricht zu sein. Das ist ja der Widerspruch, den du angesprochen hast, aber wie würdest du da auch nochmal diesen Landesverband charakterisieren?
0: Also ich will nochmal was zu dem Widerspruch sagen, von dem ich glaube, dass er keiner ist, sondern eine Doppeladressierung. Also ich glaube, das findet in unterschiedlichen Sphären statt. Also man kann ja mal die Leute, die zu Ulrich Siegmunds Veranstaltungen gehen, die Frage stellen, lesen Sie denn das Wahlprogramm? Und ich würde ja sagen, dieses Wahlprogramm, das hat circa 160 Seiten, ein bisschen weniger. Das haben zwei Arten von Leuten gelesen, nämlich die das analysieren wollen und müssen, so wie ich. Also sozusagen externe Leute, die sich da drüber beugen und sagen, aha, und da gibt's diesen Begriff und da gibt's, das ist das und das ist besonders radikal und so. Die Wählergruppe 3 der AfD liest nicht 160 Seiten. So, und auch für die Kernwählerschaft der AfD hat sozusagen dieses Wahlprogramm so ein paar politisch-ideologische Brühwürfel, die bei Bedarf sozusagen wie so ein Maggi-Würfel geschmackvoll aufgegossen werden können. Das heißt, das ist gar kein Widerspruch, sondern es ist funktioniert in unterschiedlichen politischen Sprechräumen. Ja, so. Und Ulrich Siegmund funktioniert in einer breiten Öffentlichkeit, also sozusagen als Transformationsriemen für diesen oder als Transformation dieses radikalen Programms. So. Und insofern kann man das vielleicht auch auf die Formel bringen, zu sagen, das Radikale ist das Normale. Also es ist ja erstaunlich, dass die Wählerschaft der AfD in Ostdeutschland, im Westen muss man das nochmal abwarten, aber die Wählerschaft in Ostdeutschland ist ja jeden Radikalisierungsschritt dieser Partei bisher mitgegangen. Jeden. Also die Partei gibt es seit 2013 und mit der damaligen Partei hat die heutige AfD nicht mehr so besonders viel zu tun. Gibt noch ein paar Akteure, die sind gleich. Björn Höcke war damals auch schon Mitglied, war damals wahrscheinlich auch schon rechtsradikal, aber ne, so. Und das heißt, die Wählerschaft ist diesen Radikalisierungsweg mitgegangen. Jetzt gibt's doch gar keinen Grund für die AfD, sich selbst zu deradikalisieren. Wenn die Wählerschaft das belohnt, also weil ja auch bei nach jedem Parteitag wird dann in den Medien gesagt, oh, die AfD ist noch mal radikaler, war nach diesem Bundesparteitag in Erfurt auch wieder so radikal wie noch nie und was weiß denn ich nicht, was die Wählerschaft findet das großartig. Und das ist eben nochmal was anderes als in den anderen europäischen Staaten, nehmen wir mal Front National oder Giorgia Meloni, wo ja sozusagen eher so ein Weichspülprogramm durchgejagt worden ist durch die Programmatik, ist es bei der AfD zumindest im Osten so, Radikalität belohnt die Wählerschaft. Ja, so. Und das ist sozusagen, das wäre der Aufhänger, sich politikwissenschaftlich mit der Frage zu beschäftigen, warum belohnt die Wählerschaft diese Radikalität? Ja, so.
1: Ja, das ist die Frage, die, wo ich es interessant finde, die weiter zu diskutieren. Und vielleicht vor dem Hintergrund, dass Sachsen-Anhalt ja eben das Bundesland ist, in dem die AfD im Moment die höchsten Umfragewerte hat. Also es schwankt ja so zwischen 40% und 42%.
0: Ja, aber diese Wählerschaft von, also diese prognostizierte Wählerschaft von 42% ist ja sehr heterogen zusammengesetzt. Also wenn 42% der Leute sich vorstellen können, dich zu wählen, dann hast du ja da nicht nur eine Kernwählerschaft, die sozusagen dich aus Überzeugung wählt, weil du sowieso alles großartig findest, was du machst, sondern du hast weitere Wählergruppen. Also nehmen wir mal die Wählergruppe 2, die ich mit dem Satz charakterisieren würde, die sagen immer, aber da hat die AfD doch einen Punkt. Das ist ja sozusagen der Einstiegssatz, ja, in diese Debatten mit der Wählergruppe 2. Das sind nicht Leute, die gefestigt politisch, ideologisch überzeugt sind von dem, was die AfD sonst doch macht, sondern die AfD hat es eben vermocht, in gewisser Weise ein diskursives Chamäleon zu sein. Wenn die Sonne scheint, nützt es der AfD. Wenn es regnet, nützt es der AfD auch. Wenn die Benzinpreise steigen, nützt es der AfD. Wenn sie sinken, nützt es der AfD auch. Also das ist ja ein interessantes Phänomen und das heißt, die politische Beliebtheit der AfD wird im Moment nicht nur von der AfD gesteuert, sondern vor allen Dingen davon gesteuert, dass es in Ostdeutschland eine Wählergruppe gibt. Wir hatten ja in Sachsen-Anhalt immer eine hohe Volatilität, also die Berechenbarkeit des Wählers in Sachsen-Anhalt, der Wählerin in Sachsen-Anhalt war schon immer berüchtigt, nämlich unberechenbar. Ja, will nur noch mal daran erinnern. Plötzlich hatte die DVU 12,8%, plötzlich hatte die FDP mal 13%. Die Institute haben das so, nicht so richtig vorausgesehen. Und das heißt, wir können auch sein, dass wir jetzt hier irgendwie noch eine Überraschung erleben, die Institute uns jetzt noch nicht spiegeln in Sachsen-Anhalt. Aber was da dahinter steht, ist sozusagen, man hat in Ostdeutschland zu Parteien ein Verhältnis wie zu Waschmittel. Und dieses Verhältnis wie zu Waschmittel ist zu sagen, ich probiere jetzt mal das Waschmittel aus für diese Klamotte, mal sehen, ob das Waschmittel das bringt. Und wenn nicht, nehme ich das nächste. Und ein Teil der Wählerschaft der AfD funktioniert genau so. Die sagen nämlich, na ja, die waren jetzt 10 Jahre in der Opposition, sollen sie noch mal zeigen, was sie können. Und sollen noch mal regieren. Und dann gucken wir mal. Und das ist natürlich in Bezug auf eine rechtsextreme Partei wirklich gefährlich. Aber das ist die Haltung. Das ist die Haltung der Wählergruppe 2 und 3 in Bezug auf die AfD. Das heißt, die haben überhaupt keinen... Ja, das ist sozusagen wie so eine Risiko-Inkaufnahme zu sagen, na ja, mit den jetzigen Parteien läuft es scheiße, soll doch die AfD mal zeigen, was sie kann, und in 5 Jahren wählen wir sie wieder ab. Meine These wäre ja zu sagen, in den 5 Jahren geht sehr viel in der politischen Kultur kaputt, aber ich glaube, man muss einfach erstmal diesen Mechanismus verstehen, warum Leute sagen, na ja, dann versuchen wir es jetzt mal mit der AfD und vielleicht ist es danach die Tierschutzpartei oder die, was weiß denn ich nicht wer, ne?
1: Ich würde so in Fragen nach den Ursachen, glaube ich, auch nochmal versuchen, das eben auf Sachsen-Anhalt als Bundesland zu beziehen. Und ich meine, in Sachsen-Anhalt gibt es ja die ganzen Probleme, die es in Ostdeutschland insgesamt gibt. Also du hast ja auch schon diese Erfahrung nach der Wende angesprochen, die mit Deindustrialisierung ja auch verbunden war. Es gibt dieses Stichwort Strukturwandel und die Probleme, die damit verbunden sind. Wir haben Probleme in der Infrastruktur. Demografieproblem wird immer wieder diskutiert. Verschuldung der Kommunen und dass die oft ja nicht entscheidungsfähig sind in den Sachen, die aber entscheidend für die Verhältnisse vor Ort sind. Inwiefern sind das denn Probleme, die sich auch in diesen Zustimmungswerten zur AfD widerspiegeln?
0: Ja, die spiegeln sich da drin natürlich wieder, und da bin ich jetzt nicht sozusagen, ich habe ja jetzt keine soziologische Untersuchung gemacht, die das so abschichtet. Ich glaube nur, diese Probleme verdichten sich zu einem Krisenbewusstsein. Und dieses Krisenbewusstsein hat in Ostdeutschland sehr viel früher und sehr viel rapider eingesetzt als im Westen. Das hat was mit unterschiedlichen zeitgeschichtlichen Erfahrungen zu tun, aber es hat vielleicht auch so ein bisschen mit so ganz schnöden materialistischen Tatsachen zu tun, wie das, ich glaube, der durchschnittliche Ostdeutsche erbt etwa 12.000 bis 15.000 Euro und der durchschnittliche Westdeutsche, weiß ich nicht, 200.000 oder so. Das heißt, die materielle, also welche Fettschicht ist denn noch da, ne? Irgendwie, wenn gesellschaftliche Krisen greifen. Das spielt die eine Rolle. Die andere Rolle spielt vielleicht auch, das ist ja die These, die Jana Hensel vertritt. Ich teile die nicht, aber ich finde sie trotzdem erstmal interessant. Nämlich zu sagen, die Ostdeutschen haben sich lange darauf eingelassen, politische Partizipation einzufordern in der größer gewordenen Bundesrepublik, und sie ist ihnen in Bezug auf ihre spezifischen kulturellen und sozialen Erfahrungen verweigert worden. Und jetzt kommt diese Biege zu sagen, also der letzte Aufstand der Arbeiteraristokratie der DDR in dem Versuch, auf Augenhöhe im wiedervereinigten Deutschland politische Anerkennung zu finden, waren die Hartz-IV-Proteste. Also ein eher emanzipatorischer Protest. Und dieser Protest lief ins Leere, das wissen wir ja, ne? Wolfgang Clement, der damalige Arbeitsminister, hat sich hingestellt und hat gesagt, die können da im Osten so lange auf die Straße gehen, wie sie wollen. Die Hartz-IV-Gesetze sind alternativlos. Und plötzlich gab es eine Situation, dass Menschen, die 35 Jahre lang gearbeitet hatten, den gleichen sozialen Status hatten im Jobcenter wie ein 19-Jähriger, der irgendwie seine Ausbildung abgebrochen hatte. So, und das ist sozusagen, also die Hartz-IV-Proteste sind ja nicht nur politisch gescheitert, die sind auch als soziales und politisches Partizipationsbegehren einer bestimmten Generation gescheitert. Und die nachfolgende Generation hat daraus vielleicht auch den Schluss gezogen zu sagen, na, wenn wir hier richtig auf den Putz hauen, dann muss man das irgendwie vielleicht mit anderen Themen machen, um sich Gehör zu verschaffen. Ist eine Deutung, die ich teile die nicht, weil da drin natürlich sozusagen der Aspekt von Rassismus und autoritärer Formierung keine Rolle spielt. Aber ich würde trotzdem sagen, das ist ein Aspekt, über den man nochmal nachdenken muss, nämlich sozusagen, warum das Protestpendel dann plötzlich nach rechts schwingt. Also wenn sozusagen ein eher emanzipatorischer Protest offenkundig nicht funktioniert und die Leute sich dann wenige Jahre später auf so rassistische Protestformate verlegen und sagen, na, jetzt kommen diese ganzen Argumente, jetzt schickt uns Angela Merkel hier in unser schönes Dorf die Asylbewerber und so weiter und so weiter. Das muss man alles nicht teilen, aber man kann das ja einen Moment lang mal sozusagen als Arbeitshypothese nehmen. Und die da drüber liegende Folie ist die Folie der Erwartung aus der Politik an die Veränderungsbereitschaft der Ostdeutschen. Seit 1990 gibt es sozusagen die Anforderung, ihr müsst euch den Marktbedingungen, ihr müsst euch den veränderten geopolitischen, was weiß denn ich nicht, was Bedingungen anpassen. Und jetzt kommt die AfD und die sagt, wir kehren zurück zu einer erwartbaren Linearität der Normalität. Also, tun, ergehen, Leistung wird belohnt, faul sein wird bestraft und so weiter und so weiter. Ne? So. Also, und die AfD stellt sozusagen die, in Anführungsstrichen, gute alte Ordnung der alten Hierarchien wieder her. Männer sind Männer, Frauen sind Frauen, die Fleißigen kriegen gesellschaftliche Anerkennung, die Faulen nicht und. Ist alles nicht meine Sicht der Dinge, aber es ist sozusagen, es spiegelt etwas, ne? So. Und die AfD tut ja sehr viel dafür, diese Normalitätserzählungen sozusagen zu verstärken und zu sagen, also kommen wir mal auf Till Schneider zurück, der sagt, wenn die Kinder in der Schule wieder was lernen würden, statt Ringelpiez mit Anfassen zu machen, dann würde auch das gesellschaftliche Zusammenleben wieder funktionieren. So. Und da sagen natürlich viele Leute erstmal, da hat er recht. Und dann guckt man erstmal ein bisschen genauer, was die AfD sich schulpolitisch so vorstellt. Und dann hat man das Gefühl, naja, das hat eigentlich mit einem anderen Form des Lernens nichts zu tun, sondern es ist eigentlich sozusagen, will Till Schneider die Schule, die Hochschulen und am Ende die ganze Nation in eine so eine Art Kadettenanstalt verwandeln. Na? So, indem wir irgendwie permanent nur stramm stehen und auswendig lernen, was König Friedrich Wilhelm III. So heldenhaftes getan hat, wenn er taglang war. Ist halt die Frage, ob man das will oder ob Leute das wirklich überblicken, ne? So. Also, das ist ja ein interessantes Retro-Deutschland, in das Till Schneider zurückkehren will. Immer wenn ich das durchlese, dann habe ich das Gefühl, ich lese so eine Programmerklärung des Deutsch-Völkischen Schutz- und Trutzverbandes aus den 20er Jahren. Und das war so eine völkische Massenorganisation, die eigentlich sich nicht entscheiden konnte, wollen sie den wilhelminischen Nationalismus zurück oder wollen sie schon den Übergang zum Faschismus? Also es war so eine klassische präfaschistische Massenorganisation. So. Und gleichzeitig knüpft das natürlich aber auch an das Autoritäre, und das ist ja auch immer eine Unterströmung in Ostdeutschland gewesen. Wir haben einfach im Osten eine autoritäre Unterströmung. Das hat mit Totalitarismus oder Hufeisentheorie nichts zu tun. Diese autoritäre Unterströmung, die ist beides, die ist links und rechts. Also es gibt sie links. Die SED war eine linksautoritäre Partei, ja, poststalinistisch, weiß ich nicht was, sozusagen ohne den Autoritarismus hätte die SED dieses Land DDR nicht zusammenhalten können. Das war eine linksautoritäre Partei und diese linksautoritären Deutungsmuster, die hatten prägenden Charakter für die Gesellschaft und hatten natürlich auch, also jedenfalls in ihren kleinbürgerlichen Erscheinungsformen, waren anschlussfähig oder hatten Übergang zu rechtsautoritären Deutungsmustern. Also beim Nationalismus, beim Rassismus und so weiter. Das ist jetzt auch nichts Neues, aber man kann schon Kontinuitätslinien verfolgen. Also der ehemalige AfD-Fraktions- und Parteivorsitzende in Sachsen-Anhalt, André Poggenburg, der hat sich immer sehr gerne daran erinnert, dass er Jung- und Thälmann-Pionier war. Und das hat ja nicht nur damit zu tun, dass man jetzt sagt, na ja, da gab's irgendwie, war das Eis schön und die Sommerferien waren schön oder weiß ich nicht was, oder man war 30 Jahre jünger und irgendwie in Jessica verliebt oder irgendwie sowas, sondern das hat natürlich auch habituell lebensweltliche und politische Kontinuitäten.
1: Ich habe das Gefühl, dass in dem, was du jetzt gesagt hast, dass du auch zwei Sachen gemacht hast. Nämlich das eine ist diese Normalität, zu der die AfD zurück will, dass man irgendwie so aufzeigt, diese Normalität gab es nie. Also das ist ein imaginäres Normal oder ein imaginäres Zurück. Und das andere ist, dass du auf Konsequenzen hinweist. Also was würde passieren, wenn die AfD das umsetzt? Sind das auch strategische Ansätze, wo du sagen würdest, das macht Sinn, immer wieder auf diese Punkte zu gehen?
0: Ja, das macht natürlich Sinn. Aber was würde passieren, wenn die AfD regiert? dann muss man, glaube ich, mal eine bittere Wahrheit ganz deutlich aussprechen. Für eine übergroße Mehrheit der Wählerinnen und Wähler würde sich zunächst erst einmal nichts ändern. Und zwar weder im Positiven noch im Negativen. Ne? So, also die AfD, da ging es vor allen Dingen um die Organisation von Kontinuität. Und wenn man sich jetzt das Wahlprogramm der AfD, aber auch ihr Parteiprogramm, aber auch das anguckt, was die Funktions- und Mandatsträger sagen, wenn der Tag lang ist, dann würde sich natürlich vor allen Dingen für gesellschaftliche Minderheiten sehr viel ändern. Und zwar sehr schnell und sehr rapide. So, und das heißt, es lohnt sich auch nochmal diesen Demokratiebegriff der AfD anzuschauen, weil sie ja den sehr gerne in Dienst nimmt und sagt, ja, das ist eben Demokratie, wenn wir regieren und da 40% haben. Aber Demokratie ist ja nicht Diktatur der Mehrheit, sondern Demokratie ist Interessenausgleich. Und die Frage ist so ein bisschen, wenn für die übergroße Mehrheit der Menschen sich nichts ändert, aber für Menschen, die gehandicapt sind oder einen migrantischen Kontext haben oder politisch weltanschaulich der AfD nicht in den Kram passen, für die wird es ein Problem. Für den von der Alltagsgeschäft des Politik, des, von der Sphäre des politisch weit entfernten Einwohners in der Blumenstraße 28, 48,3 Jahre, formale Qualifikation Angestellter und seine Frau mit zwei Kindern und einem 10 Jahre alten Auto vor der Tür, würde sich wahrscheinlich erstmal gar nicht so viel ändern. Aber die Qualität in einer Gesellschaft oder in einer Demokratie lebt ja auch davon, dass sie jetzt nicht nur sozusagen eine lebenswerte Umwelt für die Mehrheit organisiert, sondern auch in der Lage ist und auch willens ist, gesellschaftlichen Minderheiten Repräsentanz zu verschaffen und Partizipation zu verschaffen. Und das würde sehr schnell, sehr rapide sich ändern, wenn die AfD regiert.
1: Wie blickst du jetzt auf die Zeit, die noch bleibt bis zur Landtagswahl im September? Oder worauf kommt es an für dich jetzt in dieser Zwischenzeit?
0: Tja, also die Tage verrinnen ja sozusagen wie in so einer Sanduhr. Ich glaube, wir werden so etwas erleben, wie das im August, also wenn dann die Sommerferien vorbei sind, wird es nochmal eine sehr heiße, sehr intensive Wahlkampfphase geben. Ich glaube, im Moment wird das jetzt so, jetzt fahren erstmal alle in Urlaub und es plätschert so vor sich hin. Ich glaube, es kommt in der verbleibenden Zeit schon darauf an, nochmal klarzumachen, welche Konsequenzen das hat, wenn die AfD tatsächlich die Regierung übernähme. Oder weiterhin, oder nicht weiterhin, sondern ihren gestaltenden Einfluss auf die Politik irgendwie erweitern könnte. Und da sind ja viele Leute damit beschäftigt, das genau zu sagen. Also das auch nochmal zu kommunizieren. Was bedeutet das für alleinerziehende Frauen, die berufstätig sind mit Kindern? Oder was bedeutet das für Senioren in der Seniorenarbeit, wenn die AfD die Arbeit der Wohlfahrtsverbände umkrempelt oder weiß ich nicht was? Ne? Also Leuten einfach auch nochmal vor Augen zu führen und zu sagen, die Wahl der AfD, das ist kein abstrakter Vorgang, sondern es hat auch konkrete Konsequenzen. Und natürlich wird es jetzt eine Herausforderung, die im Moment bestehende Kommunikationsdominanz der AfD zu durchbrechen oder ihr zumindest was entgegenzusetzen. Weil das ist ja auch ein Teil des Problems, dass die AfD ja zumindest in den sozialen Medien uneinholbar vorne liegt. Jetzt gewinnt man natürlich die Wahlen in Sachsen-Anhalt nicht damit, dass man TikTok- und Instagram-Videos macht, was auch damit zusammenhängt, dass die Mehrheit der Wählerinnen und Wähler dieser Generation, also nicht dieser internetaffinen Generation angehören. Und außerdem, wenn man also jetzt mal nördlich von Stendal versucht, irgendwie ein wackelfreies Video aufzurufen, wird das wahrscheinlich mit der Internetverbindung eher schwierig. Aber es ist natürlich ein Faktor.
1: Ich habe hier mit David Begrisch gesprochen vom Verein Miteinander in Magdeburg. Ganz vielen Dank für das ausführliche Gespräch.
0: Ich danke euch.

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Ja, schönen guten Abend. Es ist Mittwoch, kurz nach 8 und ihr hört hier auf der Welle der Freiheit, der 95,9 Radio Korax, die Sendung Power Slide. Tja, eben gerade gehört Iggy Pop mit I Wanna Live vom Album Naughty Little Doogie aus dem Jahr 1996. Wir haben das Sommerloch, es ist heiß draußen und tja, irgendwie fühle ich mich nicht ganz wohl. Oder mental, emotional, irgendwo ist Krieg, irgendwo ist Wirtschaftskrise und dann sterben auch noch die Idole meiner Jugend weg. Und ja, das ist heute das Thema der Sendung. Wir widmen uns heute zwei kürzlich verstorbenen Künstlern. Die eine ist Jennifer Finch und der andere Künstler ist Lou Koller. Wir fangen vielleicht am besten mal mit Jennifer Finch an. Wer von Jennifer Finch noch nie was gehört hat, die junge Frau, ja, ist 66 geboren und ist leider am 18. Juli 2026, also letzte Woche, verstorben. Und Jennifer Finch, ja, war eine Punk-Ikone, eine Bassistin, die in der Los Angeles Punk-Szene Mitte der 80er schon aktiv wurde. Dort hat sie zuerst mit einer Band namens Sugar Baby Doll gespielt, zusammen mit Courtney Love und einer Cat Billiard. Courtney Love sperrt später Hole gegründet und Cat Billiard Babes in Toyland. Und Jennifer Finch ist 1986 dann der Band L7 beigetreten als Bassistin. Und das ist quasi L7, das Role Model einer Riot Girl Band, bevor es den, sag ich mal, Begriff Riot Girl Band überhaupt gab. Und was soll ich lange dazu sagen? Also, ja, mit 59 verstorben an einem Hirntumor. Schade ist vor allen Dingen, da L7 wieder auf Tour war. Jennifer Finch hatte L7 1996 dann verlassen, nach 10 Jahren, und ist 2014 zurückgekehrt und sie waren wieder auf Tour. Und ja, jetzt ist halt die ganze Sache mit L7 irgendwie, als wär's gegessen. Aber nichtsdestotrotz erinnere ich heute an Jennifer Finch mit ein paar Songs von L7. Und wir hören jetzt erstmal, ja, was soll ich sagen, den bekanntesten, poppigsten Song, den es dann gab, damals von L7, aus dem Jahr 1992, genau, von deren drittem Album Bricks Are Heavy hören wir jetzt Pretend We're Dead. Und das muss leider die Frau Finch jetzt nicht mehr vorgeben. Sad. Up geht's und pretend we're dead.

Ja, das war L7 mit dem Song Pretend We're Dead aus dem Jahr 1992 vom Album Bricks Are Heavy mit der verstorbenen Bassistin Jennifer Finch am 18. Juli verstorben. Deswegen spiele ich hier ein bisschen L7. Ich persönlich bin mit L7 erst 1994 in Berührung gekommen, weil sie waren dort, also zu dem Zeitpunkt, mit ihrem vierten Album Hungry for Stink relativ erfolgreich und stachen einfach als neben Hole, einer der bekanntesten Frauen-Grunge-Rock-Bands heraus, obwohl L7 eigentlich aus dem Punk-Bereich eher kommt, wenn man es auch nicht ganz hört, aber die Überschneidung Punk-Rock-Grunge-Rock, was soll's, ne? Gib dem Kind einen Namen und verkauf es. Aber wir hören jetzt erstmal von Hungry for Stink, ja, den damals größten Hits von diesem Album, und das war, glaube ich, Andres, gleich der erste Song. Ab geht's mit L7 und Andres.

Ja, das war L7 mit Andre vom Album Hungry for Stink aus dem Jahr 1994. Mit der mittlerweile verstorbenen Bassistin Jennifer Finch. Ja, und L7, wo Jennifer Finch spielte, war eigentlich eine Band. Die hatten nicht direkt die eine Sängerin, sondern die haben sich beim Gesang öfters auch mal abgewechselt. Und deswegen hatte auch Jennifer Finch vollständige Lieder zum Singen. Und ja, eben gerade gehört eher Donita Sparks, die Gitarristin, die ansonsten viel bei L7 gesungen hat. Aber wir hören jetzt vom 1992 Album Bricks Are Heavy einen Song, den die Bassistin Jennifer Finch singt, und zwar One More Thing. Viel Vergnügen damit.

Ja, das war L7 mit One More Thing am Gesang, die frisch, also tja, kürzlich verstorbene Jennifer Finch, Bassistin der Band L7 vom Album Breaks Are Heavy aus dem Jahr 92. Ja, L7 gehen tatsächlich dann jetzt auf ihre letzte Tour ohne ihre Bassistin. Die letzte L7-Tour ist jetzt geplant für Oktober 2026 soll es losgehen. Die Tour heißt The Last Hooray und ich bin mal gespannt, wann sie nach Deutschland kommen. Das zieht sich halt immer ein bisschen hin und tragischerweise kann Jennifer Finch, nachdem sie 86 quasi, also diese Band mitgegründet hat, L7 daran nicht mehr teilnehmen aufgrund ihres Todes. Aber Frau Finch hat es geschafft, vor ihrem Lebensende, das sich ja angekündigt hat durch den Krebs, den sie hatte, noch ihre Memoiren zu vollenden. Und die heißen da Shooting Up and Making Out, A Memoir of My Life in L.A. and L7. Und es ist geplant, dass das am 19. Januar 2027 in den USA veröffentlicht wird, also die Memoiren von Jennifer Finch. Ich bin mal gespannt. Für den Musiknerd sicherlich interessant zu wissen und ja, auch eine gewaltige Leistung dann, das noch kurz vorm Todesende zu Ende zu bringen, seine Memoiren, wenn man denn schon mit 59 verstirbt. Tja, bitter ist es. Aber wir hören jetzt noch einen letzten Song von L7 und dann widmen wir uns einem anderen frisch verstorbenen Künstler. Traurigerweise. Aber wir hören jetzt erstmal noch von, ja, ihrem wohl nach Bricks Are Heavy erfolgreichsten Album Hungry for Stink den Song Stuck Here Again, wo auch immer man hier feststeckt. Ab geht's, das ist L7. Und bitte dreht die Empfangsgeräte auf Maximallautstärke.

Ja, das war L7 mit Stuck Here Again vom Album Hungry for Stink aus dem Jahr 1994 mit der am 18. Juli verstorbenen Jennifer Finch noch am Bass. So, ja, die Stimmung ist unten, auch weil es draußen warm und unangenehm ist. Und man hatte, ja, letzte Woche noch eine weitere Ikone als Toten zu beklagen, und zwar Lou Koller, seines Zeichens Sänger von Sick of It All, welcher er ja zusammen mit seinem Bruder Pete Koller 1986 gegründet hat. New Yorker Hardcore-Szene, die Band Sick of It All, tja, legendär. Lou Koller, einer der einflussreichsten Hardcore-Sänger überhaupt. Und der ist halt leider dann an Krebs verstorben. 2024 musste die Tour abgesagt werden, deren letzte, weil der Herr Koller unter Speiseröhrenkrebs litt. Und nachdem er dann im Mai 2025 als krebsfrei galt, hat er im September ja dann mitgeteilt, dass er Krebs zurück war. Und leider schlug die letzte Therapie dann fehl. Und er ist dann halt am 24. Juli 2026 im Alter von 59 Jahren verstorben. Und hinterlässt natürlich eine Lücke, weil die hätte ich mir eigentlich gerne nochmal angesehen, Sick of It All. Schade, ich bin auch erst recht spät in Mitte der 90er auf die Zuge

0: diese gestoßen. Und da waren sie schon alte Heroen des Hardcores. Aber wir fangen mal so ein bisschen am Anfang an. Nicht ganz am Anfang. Das erste Album brachten sie 1988 bereits raus. Und das war noch so vom Sound wirklich schlecht produziert, möchte man fast sagen. Ihr zweites schoben sie dann gleich 1989 nach. Und wir hören jetzt von den, auch weil ich jetzt bloß noch eine halbe Stunde Zeit habe, hetzen wir jetzt ein bisschen durch ein paar Sick of It All Alben, Andenken an Luke Holler. Und wir hören jetzt vom zweiten Sick of It All Album aus dem Jahr 1989, das da heißt Blood, Sweat and No Tears. Den Song ist ein Doppelsong, Clobbering Time und Pay the Price. Das, ja, geht dann mal ab jetzt. Und zwar bitte nochmal ein kleiner Hinweis: dreht die Empfangsgeräte sehr laut, allein schon zu Ehren von Lou, und hört euch jetzt diesen schrecklichen, schrabbeligen Oldschool-Hardcore-Sound von Secret of the Dollar aus dem Jahr 1989 an. Viel Vergnügen damit.
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Ja, in der Kürze liegt die Würze. Das war Sigur Dauer mit dem verstorbenen Sänger Lou Koller vom 1989 Album Blood, Sweat and Tears, No Tears mit dem Song Clobbering Time / Pay the Price. Clobbering Time, das Anfangsstück, war bereits auf dem Album vom 1988, auf dem Debütalbum veröffentlicht. Man hört hier noch eindeutig die 80er Jahre schlechte Hardcore New Yorker Produktion heraus, die sich dann mit dem nächsten Album änderte. Also sage ich jetzt mal so, wurde besser mit der Zeit, und Sick of It All ließen sich 3 Jahre Zeit mit dem Produzieren eines neuen Albums, und 1992 erblickte dieses die Welt und hieß Just Look Around, und wir hören jetzt von diesem Album Just Look Around den titelgebenden Song Just Look Around auf Maximallautstärke bei euch zu Hause. Hoffentlich. Ab geht's, Just Look Around.

Ja, das war Sick of It All mit Take a Look Around oder nee, Just Look Around von ihrem dritten Album aus dem Jahr 1992. Schon weitaus besser produziert als aus den 80ern. Und dann, ja, 1994 erschien das Überalbum, das das Genre eigentlich, wie sie sagen, die zweite Hardcore-Welle eigentlich prägte. Und das war Scratch the Surface, unglaublich, wie soll ich sagen, hart produziert oder aggressiv und ja, Lou Koller in seinen Texten auch immer durchaus sozialkritisch bis hin zu anti-amerikanisch, anti-US-amerikanisch natürlich und ja, war halt ein großer Kritiker dieser etwas durch kapitalistischen Gesellschaft und ja, wir hören jetzt vom Album Scratch the Surface den Song Scratch the Surface, der davon handelt, dass man doch den schönen Schein ja nicht unbedingt immer so glauben sollte, was einem so vorgemacht wird. Ja, Empfangsgeräte auf Maximallautstärke lautet die Order und ab geht's jetzt hier mit Sick of It All und Scratch the Surface.

Ja, hier bei Radio Korax Pausleit werden die Songs mal rausgespielt. Das war Sick of It All mit Scratch the Surface von ihrem 1994er Überalbum Scratch the Surface. Tja, der verstorbene Luke Holler, 24. Juli verstorben ist er, war nicht nur Sänger bei Sick of It All, sondern auch ein großer Unterstützer der New Yorker Hardcore-Szene, der Hardcore-Szene an und für sich, und hat auch bei vielen Bands mal mitgesungen oder Backing-Vocals gesungen, so zum Beispiel bei den Gorilla Biscuits auf dem 1988er Album Star Today, auch bei dem Song Star Today, oder halt bei Born from Pain, dem Song Doomsday Clock oder H2O, What Happened. Und mir fiel einmal auf, als ich das 1995er Album Sif, also auch einer relativ bekannten Hardcore-Band aus USA gehört habe. Sif, also der Herr Sif war früher bei den Gorilla Biscuits, wie es den Zufall ergibt, also Sänger, und auf seinem ersten Album, Soloalbum, wie man es auch mal benennen mag, hat der Herr Ziff, C-E-F-V, Ziffarelli heißt er, glaube ich, mit Nachnamen, auf einem Song dann den Herrn Luke Holler um eine kleine Gesangspassage gebeten. Und dieser Song, der heißt Can't Wait One Minute More. Und genau den hören wir, damit wir jetzt nicht nur noch Sick of It All hören müssen. Also hier ist erstmal Ziff mit Can't Wait One Minute More mit einem kurzen Gesangsanlage vom verstorbenen Luke Holler. Ab geht's.

Ja, das war Sif mit Can't Wait One Minute More von ihrem 1995er Album Set Your Goals mit einer kurzen Gesangspassage von dem Herrn Luke Holler. Ich glaube, man hat's gehört, wo er eingesetzt hat. Und wir machen weiter mit, ja, einem Andenken an den verstorbenen Herrn Koller, Sänger von Sick of It All mit Sick of It All. Und zwar gehen wir jetzt in das Jahr 1997. Da haben Sick of It All ihr fünftes Album herausgebracht, das da hieß Build to Last. Und wir hören jetzt davon den Song Closer. Up geht's.

Ja, das war Sick of It All vom Album Bitterlust aus dem Jahr 1997, der Song Closer. Eigentlich, ja, jede Menge Hardcore-Klassiker. Irgendwie hat ein Sick of It All auf jedem Album den einen oder anderen Ohrwurm drin, zumindest in den 90ern noch. Und waren noch sehr produktive Zeiten. Also sie haben ja letztendlich in den 90ern, also 92 bis 99, 1, 2, 3, 4 Alben rausgebracht. Und zwei Alben von, ja, 88 und 89, also 6 Alben hatten sie zum Ende der 90er bereits auf im Petto, was eine ganze Menge ist für eine Hardcore-Band. Und wir machen jetzt weiter mit dem 1999er Album Call to Arms. Und auch auf diesem war eine kurze Hardcore-Hymne, die da hieß Falling Apart. Und ja, die hören wir jetzt einfach, weil manchmal fällt einfach alles auseinander. Ab geht's mit Sick of It All und Falling Apart.

Ja, das war Sigurd mit Falling Apart von ihrem 1999er Album Call to Arms. Tja, ich glaube, einen von Sigurd gibt's noch. Oh ja, nach den 90ern, also beziehungsweise gut, 2000, Anfang 2000 kam bereits das nächste, aber danach wurde es ein bisschen, ja, wurden die Abstände zwischen den Sigurd Alben immer etwas länger. Man hat auch eine Menge produziert und zu meiner Schande muss ich gestehen, dass ich nach den 90ern Sigurd Hall auch von den Alben her nicht mehr so sehr verfolgt habe, weil ich dachte mir, die fünf, die ich habe, sind eigentlich vollkommen ausreichend. Was jetzt für ein Sigurd Hall-Fan eigentlich, ja, was eigentlich nicht von einem gewissen Fantum herrührt, aber trotzdem, legendäre Band Sigurd Hall mit, die es ja wohl nicht mehr geben wird, da die einfach auf ihrem Sänger Luke Holler auch aufgebaut haben. Der war ja das Alleinerkennungsmerkmal mit dieser Hardcore-Stimme. Also diese Stimme im Hardcore-Punk-Bereich, die seitdem jeder versucht hat zu imitieren. Viele weniger erfolgreich. Tja, und was machen wir jetzt? Ach ja, wir spielen von einem recht späten Sigurd Hall-Album. Das letzte Album kam übrigens 2018 raus. Und ich habe hier jetzt noch eins aus dem Jahr 2010 dabei. Das heißt Based on a True Story und von diesem Album hören wir jetzt den Song Long As She's Standing und ja, ich hoffe, dass sie noch eine Weile steht. Ab geht's hier. Long As She's Standing hat wieder was Politisches, aber sogar links, glaube ich. Aber ihr müsst es selbst herausfinden, wenn ihr genau auf den Text hört. Ab geht's. Long As She's Standing.

Ja, das war Sigurd mit Long As She's Standing vom 2010er Album Based on a True Story. Das ist es quasi schon gewesen. Oh, der Stuhl quietscht hier im Studio für die heutige Sendung, die sich da befasst hat mit, also kurz abgerissen hat mit zwei verstorbenen Künstlern. Einmal der Frau Jennifer Finch, ehemalige Bassistin von L7, die am 18. Juli 2026 im Alter von 59 Jahren verstorben ist, und dem Herrn Lou Koller, Sänger von Sigurdal, der am 24. Juli 2026 ebenfalls im Alter von 59 Jahren verstorben ist. Bitter, bitter und auch traurig und ja, schon schlimm, wenn die Idole der Jugend sterben. Egal, was habe ich noch? Ach ja, es ist das Sommerloch in Halle und es gibt eigentlich kaum Programmtipps, außer dass es Rockpool in der Grenzstraße 19 ein Open Air macht, und zwar am Samstag, den 22.08.26 spielen unter anderem Days of Grace, Clip Commander und Victim. Ich wollte es hier nochmal gesagt haben, weil das scheint das Einzige zu sein, was im August dann auch läuft. Ist noch eine Weile hin, aber ich habe es hier an dieser Stelle der Vollständigkeit habe gesagt. Das war's für eine Stunde Power Slide. Wir haben mit Iggy Pop angefangen und wir hören auch mit Iggy Pop auf. Und zwar nochmal von seinem 1996 Album Naughty Little Duke hören wir gleich noch zum Rausschmeißen den Song Innocent World. Morgen früh gibt's die Wiederholung von dieser Sendung um 11. Und wenn ihr sagt, wie morgen, es ist gerade so kurz vor 12, Donnerstag, und dann hört ihr gerade die Wiederholung. Wir hören uns, also ihr hört diese Sendung, die nächste davon gibt's am 23.08. gibt's dann die nächste Sommerloch-Sendung. Vielleicht gibt's da schon wieder Programmtipps für den September. Solange sage ich jetzt noch, also eine Minute lang tschüss, bis ich die Zeit habe, dass ich den Song von Iggy Pop, Innocent World, abspielen kann. Ein versöhnliches Lied zum Schluss. Tja, nach dieser durchaus deprimierenden Sendung. Haltet die Ohren steif, euer Pulver trocken, was auch immer. Und ja, gebt die Hoffnung nicht auf. Es ist irgendwie eine deprimierende Situation, wie in den 80ern gerade. Und es macht alles irgendwie nicht besser, wenn man früh die Nachrichten anschaltet. Aber jetzt erstmal zur positiven Verstärkung hier ein Song von Iggy Pop als Rauschmeißer namens Innocent World vom 96er Album Naughty Little Dugin. Kommt gut durch die Nacht. Was wünsche ich euch? Ja, dass er tapfer bleibt. Das ist wichtig, in diesen Zeiten tapfer zu bleiben. So, wie viele Sekunden habe ich noch? Egal, jetzt geht's ab mit Iggy Pop und Innocent World.

Es ist Sommer, noch nicht heiß, aber wir wollen uns jetzt trotzdem schon einstimmen hier auf der 95,9 mit jeder Menge sommerlichen Beats. Und wo wir beim Thema Sommer sind, sind wir natürlich auch gleich beim Thema Eis. Ist eigentlich naheliegend. 2,90 € habe ich letztens für eine Kugel Eis bezahlt. Wucherpreise, würde ich sagen. Und das ist eigentlich ein Thema, da kann man immer drüber reden. Preissteuerung und die teurer werdenden Eiskugeln. Den Ärzten war die Kugel Eis schon im Jahr 1983 zu teuer. Damals hat eine Kugel in Westdeutschland tatsächlich noch so 30 Pfennig ungefähr gekostet. Aber trotzdem Zitroneneis von den Ärzten.

Zitroneneis, einer der ersten veröffentlichten Ärzte-Songs. 1983 war das und heute stößt uns da vielleicht auch ein paar Sachen ein bisschen komisch auf. Aber es versetzt mich immer noch mental in Freibad-Stimmung.

0: Das war Sonne von Roberto Blanco und ich habe das gehört in einem Mixtape von Rixki und Fader Gladiator, so Hip-Hop-DJs, und wusste auch nicht, dass es von Roberto Blanco ist, und dann 10 Jahre später im Plattenladen gefunden, und das hat mich sehr gefreut. Und an dieser Stelle lieben Gruß an DJ Trinkwasser, der mir dieses Mixtape gezeigt hat.
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3: Man liegt an einem heißen Sommertag im kühlen Erdgeschosszimmer am offenen Fenster. Im Herzen ein leichter Schmerz und ein Gefühl, dass am Ende doch alles gut werden wird. So singt auch Dorothy Ashby, die Jazz-Harfistin aus den USA, in ihrem Song Heaven and Hell. 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

Das war Heaven and Hell von Dorothy Ashby. Und jetzt machen wir eine kleine Reise auf die Südhalbkugel der Erde und zwar nach, Trommelwirbel, Brasilien. Eins meiner Lieblingssehnsuchtsländer. Ich spreche zwar kaum Portugiesisch, nur so ein paar Wörter, aber einfach nur der Klang der Stimme und die sanften Instrumente schaffen es irgendwie immer, mich in so eine ruhige Sommertagsstimmung zu bringen. Und deswegen hören wir jetzt Gabriela von Mari Flores.

Signor Rossi sucht das Glück. So wird es gesungen auf der B-Seite der Kassette, von der der nachfolgende Song stammt. Das ist aber nur die deutsche Übersetzung von dem Originalsong Viva la Felicita, den ich als Kind immer gehört habe und der auf der A-Seite war. Auf der Suche nach dem Glück in den Urlaub fahren. Damit verbinde ich das nachfolgende Urlaubs-Sommerlied.

Viva la Felicita. Wir sind jetzt schon ganz schön rumgekommen. Wir waren schon in Brasilien und jetzt zuletzt in Italien. Und jetzt schwimmen wir noch einmal über den Atlantik zusammen und zwar nach Mexiko. Im Kopf habe ich einen wunderschönen Strand mit Palmen und leichte Wellen vom Meer und die Luft schmeckt salzig. Und genau diese Stimmung greift das nächste Lied Soledad y el Mar auf, also Einsamkeit und das Meer auf Spanisch. Lasst euch jetzt verzaubern von Natalia Lafourcade.

Hi Kisoa, als nächstes werden wir von Bosstown mit Instant Playa direkt an den Strand geschickt mit seinem Jazzy-Hip-Hop-Beat.

0: Es gibt Songs, die sind so tanzbar, die ziehen einem direkt die Schuhe aus. Bei manchen Songs wird man direkt dazu aufgefordert. Jetzt mit dem Song von Tambo, von den Grammophils, Tamborito.
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Jetzt sind wir mit Rigera und No Tengo Dinero ordentlich durch einen heißen Sommertag in den 80ern geballert. Das passt ganz gut. Kein Geld, keine Arbeit, aber Spaß dabei. Jetzt geht's weiter mit dem wohlverdienten Feierabend. Und die Scherben stimmen uns mit Samstagnachmittag auf einen extrem heißen, lazy Nachmittag ein.

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1: Samstagnachmittag von den Scherben war der letzte Song, den ihr gehört habt. Und spätestens jetzt nach der vierköpfigen Männerband ist es Zeit für eine vierköpfige Band in Flinterbesetzung. Und zwar La Luz, eine Band aus Seattle. Die machen normalerweise so Surfrock, haben auch eher ruhige Songs im Gepäck. Und den ich jetzt für euch spielen will, klingt psychedelisch verträumt und lässt förmlich die Sonne aufs Gesicht scheinen oder auch den Mond in einer lauen Sommernacht. Ihr hört jetzt Moon in Reverse von La Luz.

0: Nach einem Sommerregen fällt die Temperatur. Zeit, kurz klarzukommen. Das habe ich durch den Song gelernt, den ihr gerade hier gehört habt. Das war After the Rain von Little Dragon. In dem Refrain heißt es, After the Rain, the temperature drops. Und es ist einer der tausenden Banger, den diese schwedische Band schon veröffentlicht hat. Und trotzdem sind sie noch relativ unbekannt. Das wollte ich jetzt mal ändern mit diesem Song in unserer Sommergefühl-Musiksendung.
1: Unbekannt war mir das folgende Lied, und zwar damals vor 8 Jahren im Conner Island in Leipzig, als ich das bei einem DJ-Set im Sommer gehört habe. Und dann habe ich gefragt, Frank, wie heißt dieses Lied? Frank sagt, Dietmar Meinka, Ibiza.

Wow, das war eine ordentliche Portion Sommermelancholie mit Ibiza. Das war eine knappe Stunde Sommergefühle, die wir euch hier auf der 95.9 präsentiert haben. Wir wünschen euch jetzt einen wundervollen Sommer und schicken euch mit noch einer ordentlichen Portion Punk und A+P nach Sumatra. Macht's gut.

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Ihr hört die gleiche Aufschwankung auf Radio Korax und heute ist Thorsten hier mit zu Gast und deswegen gibt's auch ein bisschen mehr Gitarren als sonst üblich.

Ja, und da ist die Gleichlaufschwankung vorbei. 2 Stunden waren das mit heute mehr Gitarren als sonst. Ich hoffe, es hat euch trotzdem gefallen. Schreibt mir, wenn ihr eine Playlist wollt oder Hallo sagen wollt, an gleichlaufschwankung@web.de und schaltet wieder ein zur nächsten Ausgabe. Ich wünsche euch eine gute Nacht. Euer Wurzel.

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2: Hallo und herzlich willkommen zu einer neuen Ausgabe von IKL im Kopf. Lokalisation hier in der kommenden Stunde. Eine kleine, große Reihe von und mit Andreas Peglau. Jahrgang 1957, Diplompsychologe, psychologischer Psychotherapeut und Psychoanalytiker. Von 1985 bis 1991 war er als Redakteur im DDR-Rundfunksender Jugendradio DT64 unter anderem für Lebenshilfesendungen zuständig. 1990 gründete er die Gemeinschaft zur Förderung der Psychoanalyse e.V. und promovierte im Jahr 2013 am Institut für Geschichte der Medizin der Charité in Berlin. Seit 2008 hatte auch eine eigene Praxis in Berlin als Psychotherapeut und Psychoanalytiker. In der kommenden Stunde hören wir ein Hörbuch aus dem Jahr 2025. Ein Hörbuch von Andreas Peglau, gelesen von Felix Würgler und Saskia Ruttner. Wir sind keine geborenen Krieger. Zu Voraussetzungen von Friedfertigkeit und Kriegstüchtigkeit. Produktion, Regie Andreas Peglau, Ton und Schnitt Berthold Heiland, Klavier Christina Schütz. Viel Vergnügen in der kommenden Stunde.

0: seit die Menschen existieren. Von dem antiken griechischen Philosophen Heraklit ist der Satz überliefert, der Krieg ist der Vater von allem. 1642 schrieb der englische Philosoph Thomas Hobbes vom Krieg aller gegen alle als ursprünglichen, als Naturzustand. Knapp 300 Jahre später knüpfte Sigmund Freud an einen anderen Ausspruch von Hobbes an und behauptete, der Mensch ist des Menschen Wolf, eine wilde Bestie, der die Schonung der eigenen Art fremd ist, beruht auf einer primären, also vorgegebenen, angelegten Feindseligkeit der Menschen gegeneinander. Wäre es so, müssten wir uns keine Gedanken darüber machen, wie es zu Kriegen kommt oder wessen Interessen in Kriegen umgesetzt werden. Es liegt uns halt irgendwie in den Genen. Das hieße zudem, Kriege wären auf Dauer kaum zu vermeiden. Und wenn überhaupt, dann nur um den Preis, unsere wahre Natur, unsere Anlagen zu unterdrücken. Noch heute wird die These vom Krieg als ursprünglichen, quasi natürlichen Zustand vertreten. Zwei Beispiele. 2009, beim Erhalt des Friedensnobelpreises, verkündete Barack Obama, jener US-Präsident, der mehr Kriegstage zu verantworten haben sollte als all seine Vorgänger, der Krieg kam in der einen oder anderen Gestalt mit dem ersten Menschen auf die Welt. Auf der Webseite des vom Trendforscher Matthias Hawkes gegründeten Zukunftsinstitutes ließ sich 2024 erfahren, seit die Menschen existieren, gibt es kriegerische Auseinandersetzungen. Hier meinte man sogar, es ganz genau zu wissen.
1: Die gewalttätigsten Gesellschaften sind oder waren diejenigen, die für uns eher mit dem Attribut friedlich versehen sind. Jäger- und Sammlergesellschaften hatten die größten Mordraten und in den meisten Regionen der Erde tobten Stammeskriege ohne Ende. Im natürlichen Urzustand nahm man sich, was man kriegen konnte. Mitglieder eines anderen Stammes galten nicht als die Unsrigen und die Tötungshemmung war, zumal in den vielen Knappheitssituationen, kaum ausgeprägt.
0: Gegenüber diesem natürlichen Urzustand müssen, beziehungsweise sollen, natürlich die bürgerlichen Demokratien, wo Verarmung, Ausbeutung, Unterdrückung und Kriegstreiberei gesetzlich geregelt sind, als pure Erlösung erscheinen. Reise in die Urzeit. Werfen wir also einen Blick in den aktuellen Stand der Erkenntnisse zur Menschwerdung. Da in der Archäologie aufgrund der geringen Zahl an Belegen vielfach auf Vermutungen und Analogieschlüsse zurückgegriffen wird, ein Großteil der Thesen unter den Fachleuten selbst umstritten ist und schon ein einzelner neuer Fund das Bild oft durcheinanderwirbelt, besitzen manche der folgenden Angaben, insbesondere zu Datierungen, nur vorläufige Gültigkeit. Die daraus von mir gezogenen Schlüsse dürften, hoffe ich, länger Bestand haben. Gegenwärtig wird meist angenommen, dass die Abspaltung der zum heutigen Menschen führenden Linie von derjenigen, die zum heutigen Schimpansen führte, vor etwa 6 Millionen Jahren stattfand. Daraus entstanden zunächst noch relativ affenähnlich anmutende Wesen, auch als Vormenschen tituliert. Von den sich daraus entwickelnden Urmenschen und den Frühmenschen als ersten Vertretern der Gattung Homo wird ab einer 2 bis 3 Millionen Jahre zurückliegenden Zeit gesprochen. Für den anatomisch modernen Menschen, den Homo sapiens, ist bislang eine Existenz von ca. 300.000 Jahren nachgewiesen. Zum Prozess der Menschwerdung hat, darüber besteht wohl Einigkeit, unter anderem die Nutzung des Feuers beigetragen. Dazu erfahren wir auf der Webseite Planetwissen.
1: Einige Funde deuten darauf hin, dass unsere Vorfahren bereits vor rund 1,5 Millionen Jahren die Kraft des Feuers nutzten. Doch die Frage, ab wann es dem Menschen gelang, Feuer selbstständig zu entfachen, wird auch unter den Forschern noch heftig diskutiert. Viele gehen davon aus, dass dies dem Neandertaler mit Hilfe von Feuersteinen vor 40.000 Jahren möglich war.
0: Sollten die genannten Zahlenangaben korrekt sein, hätten unsere Vorfahren knapp 1,5 Millionen Jahre mit Feuer hantiert, ohne herauszufinden, wie sie es selber machen konnten. Es verwundert nicht, dass andere Wissenschaftler, wie der Historiker James C. Scott, einen weitaus früheren Zeitpunkt dafür ansetzen, vor etwa 400.000 Jahren. 400.000 oder 40.000 Jahre? Hinter dieser bemerkenswerten Unschärfe von 360.000 Jahren verbirgt sich ein Grundproblem der Erforschung unserer frühesten Entwicklungsstufen. Über die allergrößte Zeit der Existenz immer menschlicher werdender Wesen vermuten wir zwar vieles, aber wissen äußerst wenig. Keine repräsentativen Aussagen. In dem 2021 veröffentlichten Buch Anfänge, eine neue Geschichte der Menschheit, fassen der Anthropologe David Graeber und der Archäologe David Rangrow den aktuellen Forschungsstand zusammen. Sie schreiben:
1: Für unsere frühe Vorgeschichte liegen kaum Funde vor. So gibt es tausende von Jahren, in denen die einzig verfügbaren Zeugnisse hominider Aktivitäten etwa aus einem einzigen Zahn oder vielleicht ein paar Splittern behauenem Feuerstein bestehen. Wie sahen diese urmenschlichen Gesellschaften aus? Wir sollten wenigstens an dieser Stelle ehrlich sein und zugeben, nicht die geringste Ahnung zu haben. In Bezug auf die meisten Perioden wissen wir nicht einmal, wie Menschen unterhalb des Kehlkopfs gebaut waren, ganz zu schweigen von der Pigmentierung, der Ernährung und all dem anderen.
0: 2024 bestätigten der Archäologe Harald Meller, der Historiker Kai Michel und der Evolutionsbiologe Karel van Schaik: Wir haben es mit einer verschwindend geringen Anzahl erhaltener Menschenknochen zu tun. Eine von ihnen zitierte Schätzung kam auf 3000 entdeckte Überreste des Homo sapiens, die älter als 10.000 Jahre waren. Für die Gesamtzahl an Vor-, Ur-, Früh- und Jetztmenschen, die bis zu diesem Zeitpunkt jemals die Erde bevölkert hatten, gibt es eine, notgedrungen höchst spekulative, Angabe von mehr als 7 Milliarden. Da die Population menschenähnlicher Wesen anfangs offenbar nur schleppend wuchs, gehörten jedenfalls die allermeisten davon zur Gruppe der Homo sapiens. Von Milliarden im Laufe von 6 Millionen Jahren über die halbe Erde verstreuter Individuen einige tausend Überreste, von denen mit zunehmendem Zeitabstand immer weniger auffindbar sind, das verdeutlicht, auf welch wackligen Füßen sämtliche verallgemeinernden Schlüsse über frühe menschenartige Lebewesen und Menschen stehen. Davon, dass Skelettteile einiger weniger Individuen für repräsentative Aussagen über große Gruppen lebendiger Menschen taugen, kann keine Rede sein. Informationen über psychosoziale Aspekte, über die geistig-seelische Verfassung ihrer vormaligen Besitzer, enthalten Zähne und Schädelknochen, aus denen der übergroße Anteil dieser Funde besteht, ohnehin nicht. Also auch nicht darüber, ob sie kriegsgeil oder friedliebend waren. Erste direkte Zeugnisse für das, was wir heute als Kultur bezeichnen, reichen wiederum nicht mehr als 100.000 Jahre zurück. Und erst seit knapp 50.000 Jahren kommen solche Zeugnisse allmählich häufiger vor. Da gab es den Homo sapiens aber bereits mindestens 250.000 Jahre. Doch auch das, was wir über psychische Verfassung, Motive, Ziele und soziale Verhaltensweisen der Menschen in diesen 250.000 Jahren zu wissen glauben, beruht, mit Ausnahme der letzten 5 Jahrtausende, nahezu ausschließlich auf mehr oder weniger plausiblen Annahmen. Wie vorläufig diese Annahmen sind, offenbarte einmal mehr die Meldung vom Juni 2023, dass bereits vor 200.000 Jahren menschenähnliche Vorfahren ihre Angehörigen begraben haben sollen. Bislang war das nur dem Neandertaler und dem Homo sapiens zugebilligt worden, und zwar erst seit 100.000 Jahren. Diese Funde, heißt es dazu in der Meldung, stellen das bisherige Verständnis der menschlichen Evolution in Frage, wonach erst die Entwicklung größerer Gehirne komplexe Aktivitäten wie das Begraben der Toten ermöglichte. Fürsorge statt Mord. R. Brian Ferguson, ein weiterer Anthropologe, hat in diversen Fundstellen hunderte von Homo sapiens Skeletten, die älter als 10.000 Jahre waren, daraufhin untersucht, ob sie Schäden durch interpersonelle Gewalteinwirkung aufweisen. Resultat? Das scheint nur bei etwa 3 Dutzend davon der Fall gewesen zu sein. Das heißt, er fand keine archäologischen Beweise für Krieg in der Zeit, die mehr als 10.000 Jahre zurückliegt. Außerdem müssen Gewalteinwirkungen nicht absichtsvoll ausgeübt worden sein. In der Tat liegen auch für die Urzeit Indizien für zwischenmenschliche Gewalttaten vor. Die früheste wird auf ein Alter von ca. 430.000 Jahren datiert. Nachdem Harald Meller, Kai Michel und Karel van Schaik in ihrem Buch »Die Evolution der Gewalt« die gesamten 3 Millionen Jahre seit Aufkommen der Gattung Homo durchforstet, dabei keine bedeutende Spur ausgelassen haben, bilanzieren sie jedoch: Es gibt nicht einmal eine Handvoll Belege für die absichtliche Tötung von Menschen. Doch selbst wenn es sich bei diesen Tötungen um Morde gehandelt haben sollte, was in Ermangelung von Augenzeugenberichten nie zu klären ist, ein Mord ist kein Krieg. Und ein einzelner Mörder, über den im Gegensatz zum Opfer keinerlei Informationen zu beschaffen sind, kann nicht als stellvertretend für die damalige Menschheitspopulation gelten. Zudem merken Harald Meller und seine Co-Autoren an:
1: Sucht man nach prähistorischen Belegen für Krieg, Mord und Totschlag, entdeckt man stattdessen Indizien von Pflege und Fürsorge. Der paläoarchäologische Befund bezeugt, die Menschen haben sich gegenseitig geholfen und unterstützt. Ansonsten wären viele Verletzungen einem Todesurteil gleichgekommen.
0: Als Beispiel führen sie einen ebenfalls vor ca. 430.000 Jahren verstorbenen Neandertaler an, der an einer ganzen Reihe von degenerativen Krankheiten, Traumata, einer Verkürzung des rechten Armes und wohl Blindheit des linken Auges sowie massiver Schwerhörigkeit litt, dennoch ein Alter von 40 bis 50 Jahren erreichte, was nur bei täglicher Unterstützung seiner Gruppe inklusive Wundbehandlung denkbar war. Kriterien für Krieg. Hinzu kommt: Nicht jede absichtliche zwischenmenschliche Gewaltausübung, ja noch nicht einmal jeder mit Waffen ausgetragene Konflikt, ist ein Krieg. Um noch einmal Wikipedia zu Rate zu ziehen:
1: Eine grundlegende Herausforderung bei der Typisierung von Kriegen ist die Frage, wann ein Krieg als solcher bezeichnet werden kann. In politischer und wissenschaftlicher Betrachtung wird häufig zwischen bewaffnetem Konflikt und Krieg unterschieden. Als bewaffneter Konflikt gilt ein sporadischer, eher zufällig und nicht strategisch begründeter bewaffneter Zusammenstoß zwischen kämpfenden Parteien.
0: In großen Forschungsprojekten, so heißt es dort weiter, gelte das Maß von 1.000 Toten pro Jahr als grober Indikator dafür, dass ein bewaffneter Konflikt sich zum Krieg steigert. Andere Kriegsdefinitionen verlangten darüber hinaus ein Minimum an kontinuierlichem planerischem und organisatorischem Vorgehen bei mindestens einem der Kontrahenten oder dass mindestens eine der kämpfenden Parteien ein Staat sein muss, der sich mit seinen Streitkräften an der Auseinandersetzung beteiligt. Ein längere Zeit als Beleg für die älteste kriegerische Auseinandersetzung gewerteter Fund genügte den eben genannten Kriterien bestenfalls zum Teil. R. Brian Ferguson berichtet über die im heutigen Sudan liegende Ausgrabung:
1: Dieser Friedhof, der als Fundstätte 117 bekannt ist, wurde Mitte der 1960er Jahre bei einer Expedition unter der Leitung von Fred Wendorf, einem Archäologen an der Southern Methodist University in Dallas, Texas, entdeckt und ist nach groben Schätzungen zwischen 12.000 und 14.000 Jahre alt. Er enthielt 59 gut erhaltene Skelette, von denen 24 in enger Verbindung mit Steinstücken gefunden wurden, die als Teile von Geschossen interpretiert wurden.
0: Mittlerweile sind dort 61 Tote unterschiedlichen Alters und beiderlei Geschlechts gefunden worden. 41 Skelette weisen Verletzungen auf. Doch es ließ sich nicht eruieren, ob diese Toten gleichzeitig beerdigt wurden oder im Laufe einer ganzen Reihe von Jahren. Inzwischen stellt sich heraus, viele dieser Menschen wiesen Verletzungen auf, meist durch Pfeile oder Speere, die bei ihrem Tode bereits verheilt waren. Das betraf 3/4 der Erwachsenen. Das Urteil des Urgeschichtlers Dirk Husemann dürfte daher zutreffen. Ein Massaker ist auszuschließen. 5.988.000 Jahre ohne Kriegsnachweis. Doch selbst wenn wir, trotz kompletter Unkenntnis näherer Umstände, die mindestens 12.000 Jahre zurückliegenden Verletzungen und Tötungen im Sudan als Zeichen von Krieg einordnen wollten, hieße das, von 6 Millionen Jahren Menschwerdung ausgehend? Es existierten für 5.988.000 Jahre, also für 99,98% davon, keine Belege für Krieg. Nehmen wir stattdessen die 3 Millionen Jahre seit der Entstehung von Frühmenschen, also der Gattung Homo, als Bezugsgröße, können wir für 99,96% dieser Zeit dasselbe feststellen. Und selbst wenn wir nur die bislang nachgewiesenen 300.000 Jahre Homo sapiens Existenz zum Vergleich heranziehen, ist zu konstatieren, für 96% der Lebenszeit anatomisch moderner Menschen gibt es keinerlei Nachweis für irgendeine kriegerische Auseinandersetzung. Ebenso wenig für die schon vor bis zu 450.000 Jahren als eigenständige Art bestehenden Neandertaler. Auch Harald Meller, Kai Michel und Karel van Schaik geben zu Protokoll, dass für diese unendlich lange Zeit bisher keinerlei archäologische Hinweise auf Krieg oder auch nur sporadische Konflikte zwischen Gruppen vorliegen. Die Archäologie spreche hier eine deutliche Sprache. Menschheitsgeschichtlich betrachtet scheint das kollektive, organisierte Hinmetzeln ein junges Phänomen zu sein. Warum auch, so fragen der Psychologe Christopher Ryan und die Psychiaterin Casilda Yether, hätten sich unsere Vorfahren auf einem fruchtbaren, im Wesentlichen unbewohnten Planeten mit unerschöpflichen Ressourcen auf strapaziöse Wanderungen begeben sollen, um irgendwo andere Menschen zu töten oder selbst getötet zu werden? Dazu passt, dass auf den mittlerweile zu Tausenden entdeckten urgeschichtlichen Höhlenmalereien keine Kriegsszenen zu finden sind. Erst vor circa 7000 Jahren entstanden mehrere Massengräber, die von Fachleuten weitgehend übereinstimmend als Beleg kriegerischer Massaker eingestuft werden. Den frühesten bildlichen Darstellungen, bei der sich Bogenschützen anscheinend feindlich gegenüberstehen, wird momentan meist ein Alter von circa 5000 Jahren zugeordnet. Kriege, so lässt sich vermuten, waren vor allem ein Resultat des Entstehens autoritärer Sozialstrukturen, damit einhergehender ungleicher Besitzverteilungen, vielleicht zusätzlich angefacht durch Naturkatastrophen und deren vielfältige Auswirkungen. Halten wir also bis hierhin fest. Sätze wie die eingangs zitierten von Barack Obama oder dem Zukunftsinstitut, seit die Menschen existieren, gibt es kriegerische Auseinandersetzungen, sind in keiner Weise belegbar und daher zugleich unwissenschaftlich. Wer derartiges dennoch verbreitet, muss sich fragen lassen, auf welcher Grundlage und mit welcher Motivation er das tut. Bei Barack Obama liegt der Gedanke nahe, Kriege als zutiefst menschlich auszugeben, dürfte ihm erleichtert haben, ohne schlechtes Gewissen selbst welche anzuzetteln. Ebenso dürfte es den heutigen Kriegshetzern in Regierungen und Massenmedien zu Pass kommen, auf eine vermeintlich in uns angelegte Bereitschaft zum oder gar Lust am Zerstören und Töten hinzuweisen, um uns die von ihnen angestrebte Kriegstüchtigkeit schmackhaft zu machen, nach dem Motto, ihr wollt es doch sowieso. Grundsätzlich gilt, wer an das angeboren Zerstörerische im Menschen glaubt, erspart sich die irritierende Frage, wodurch Menschen erst böse gemacht werden.

0: Grenzen der Erkenntnis. Der Mangel an objektiven Beurteilungsmöglichkeiten der frühen Menschheitsgeschichte bedeutet freilich zugleich, wir können ebenfalls keinen durchweg friedlichen Beginn der Menschwerdung nachweisen, keinen paradiesischen, urkommunistischen oder matriarchalen Ausgangszustand. 1996, nach gründlichen Recherchen, zogen die Archäologinnen Brigitte Röder, Juliane Hummel und Brigitta Kunz den Schluss:
1: Das Matriarchat ist mit archäologischen Quellen weder zu beweisen noch zu widerlegen. Eines der größten Probleme der Archäologie ist es, dass sie bis heute keinen Schlüssel zur Gedankenwelt vergangener Gesellschaften in der Hand hat.
0: Für die letzten 50.000 Jahre bieten zwar unter anderem Höhlenzeichnungen und figürliche Darstellungen, der Ausdeutung bedürftige, Einblicke in diese Gedankenwelt. Ein verlässlicherer Schlüssel entwickelte sich jedoch erst durch die Möglichkeit, Schriftsprachen in zeitüberdauernder Weise festzuhalten, zum Beispiel als Keilschrift, also vor ca. 5.000 Jahren. Darauf, dass selbst dieser Schlüssel nicht exakt geformt ist, dass schriftliche Überlieferungen häufig falsch, verzerrt und fast immer unvollständig sind, verweist schon der berechtigte Satz, dass die Geschichte von den Siegern geschrieben wird. Im berühmt gewordenen Falle der Osterinsel waren das Eroberer und Sklavenhändler, die den dortigen Eingeborenen jene Zerstörungen andichteten, die sie selbst unter ihnen angerichtet und initiiert hatten. Diffamierungen primitiver Kulturen finden sich vielfach in der Geschichtsbetrachtung. So wurden und werden teils noch immer die Neandertaler als muskelbepackte, geistig minder bemittelte und an Stumpfsinn und Kulturlosigkeit kaum zu überbietende Aliens geschildert. Obwohl längst zahlreiche Funde untermauern, dass diese erst vor etwa 40.000 Jahren verschwundene Menschengattung dem Homo sapiens in allen wesentlichen Aspekten ebenbürtig, genauso menschlich war und sich durch Fortpflanzung in einigen Fällen mit ihm vermischte. Der Psychologe und Anthropologe Hannes Stubbe vermerkt:
1: Auch wenn es manchen Wissenschaftlern schwerfällt, dies zuzugeben, müssen wir heute den Neandertaler als einen vollwertigen Menschen mit allen geistigen, psychischen und sozialen Funktionen, Kräften und Kompetenzen akzeptieren.
0: Und ein größeres Gehirn als wir hatten die Neandertaler außerdem. Martin Kuckenburg, Prähistoriker und Kulturwissenschaftler, charakterisiert den Neandertaler, der offenbar weit vor dem Homo sapiens außerhalb von Afrika lebte, ganz zu Recht als ersten Europäer. In Bezug auf das Thema Kriegstüchtigkeit sind zwei Beispiele von Realitätsverdrehung besonders hervorhebenswert.

1995 haben ihm die Yanomami für seine anhaltenden Verleumdungen ein Einreiseverbot für ihr Territorium erteilt. Aber Shagnan und Pinker ohnehin werden weiter als Kronzeugen der Brutalität indigener Völker und anlagebedingter Bösartigkeit gehandelt. Der Historiker Rutger Bregmann hat Beispiele für die Verlogenheit des Standardnarrativs vom bösen Wilden, den erst eine gute, westliche Zivilisation sozial verträglich machen muss, gesammelt und vorgeblich wissenschaftliche Experimente, Untersuchungen und Publikationen zum Menschenbild kritisch durchleuchtet. Er kommt zu dem Ergebnis, der Mensch sei im Grunde gut. Bedeutet der geschilderte Mangel seriöser Daten zur Menschheitsvorgeschichte, wir können die Frage, ob wir geborene Krieger sind, nicht beantworten? Doch, das können wir. Eine angeborene Kriegs- und Tötungsbereitschaft müsste sich immer und überall zeigen, und sei es nur daran, dass sie permanent unterdrückt werden muss. Um die Aussage, dass wir geborene Krieger sind, als unzulässig abzuweisen, müssen wir also nur den Nachweis erbringen, dass es auch anders ging oder geht. Für die letzten Jahrtausende ist das durchaus möglich. Jäger und Sammler. Bezüglich unserer sich als Jäger und Sammler betätigenden näheren Vorfahren, oft als Wildbeuter bezeichnet, sei, so Harald Meller, Kai Michel und Karel van Schaik, das Vorurteil zu beerdigen, deren Leben wäre einsam, armselig, ekelhaft, tierisch und kurz gewesen. Anscheinend waren sie größer als der heutige Durchschnittsmensch und ihre Lebenserwartung könnte, so geben es Christopher Ryan und Kasida Yathar wieder, bei 70 bis 90 Jahren gelegen haben. Auch der Anthropologe Robert Edgerton meint, dass in Europa die städtischen Bevölkerungen die Langlebigkeit der Jäger und Sammler vermutlich erst um die Mitte des 19. oder sogar des 20. Jahrhunderts wieder erreichten. Diese Nomaden waren offenbar bestens an ihre Lebensräume angepasst und dürften kaum einen Grund gehabt haben, wegen mangelnder Ressourcen Konflikte vom Zaun zu brechen. Darauf deuten auch die Forschungen zu 148 tödlich verlaufenden Auseinandersetzungen in 21 früheren und gegenwartsnäheren Wildbeutergemeinschaften hin, die der Anthropologe Douglas P. Fry zusammen mit dem Philosophen Patrick Söderberg vorgenommen hat. Ihre Ergebnisse fassen sie so zusammen. Der Hintergrund dieser Todesfälle war meist ein persönliches Motiv wie Eifersucht oder Rache, selten eine Familienfehde, noch viel seltener ein Konflikt zwischen politischen Gemeinschaften oder Krieg. Bei etwa der Hälfte der Gemeinschaften gab es überhaupt keine tödlichen Ereignisse, an denen mehr als ein Täter beteiligt war. Wildbeuterordnungen existierten übrigens auch nicht etwa nur vor, sondern jahrtausendelang zusammen mit den erstmals vor circa 6000 Jahren gegründeten Staaten. Wie James C. Scott in seinem Buch »Die Mühlen der Zivilisation« aufzeigt, lag dieses parallele Existieren nicht zuletzt daran, dass das Wildbeuterdasein eine attraktive Alternative zur Sesshaftigkeit war und blieb. Denn in den befestigten Siedlungen stiegen Lebenserwartung und Qualität meist zunächst gar nicht, sondern sanken. Unter anderem, weil das enge Zusammenleben von Menschen untereinander und mit Haustieren Seuchen verursachte und weil man nun gezwungen war, sich alles Lebensnotwendige vorwiegend an ein und demselben Ort zu verschaffen. Doch auch in den sich herausbildenden großen Städten gab es Beispiele für friedliches Zusammenleben. Eine dieser Siedlungen war das anatolische Çatalhöyük, das etwa 1500 Jahre lang ab etwa 7400 vor unserer Zeitrechnung existierte. Eine Fläche von bis zu 13 Hektar und mehrere tausend Einwohner hatte. Nahrungszugang und materieller Besitz waren anscheinend recht gleichartig verteilt. Hinweise auf eine zentrale Ordnungs-, geschweige denn Unterdrückungsinstanz liegen nicht vor. Ebenso wenig auf Gewaltverbrechen oder mörderische Kämpfe. Allerdings nur 5% dieser Siedlung sind bisher archäologisch erschlossen. Dennoch ist auch das ein starkes Indiz dafür, dass Kriege keine Menschheitskonstante sind. Mittels bis in die Gegenwart reichender ethnologischer Forschungen lässt sich zudem beweisen, dass Vertreter des Homo sapiens

0: Sapiens lange Zeit gut miteinander leben können. Von den friedlichsten Gesellschaften lernen. 2021 stellten Douglas P. Fry, der seit langem über Chancen der Friedenserhaltung forscht, und der Sozialpsychologe Peter T. Coleman in einem Artikel ihr Projekt nachhaltiger Frieden vor. Seit 2014 bemüht sich ihre Gruppe aus Psychologen, Anthropologen, Philosophen, Astrophysikern, Umwelt- und Politikwissenschaftlern, Informations- und Kommunikationsexperten um ein umfassenderes und genaueres Verständnis von dauerhaftem Frieden. Entgegen üblicher Mediendarstellungen gäbe es, schreiben Coleman und Fry, bis heute eine Vielzahl von Gesellschaften, welche innerhalb ihrer Grenzen und mit ihren Nachbarn seit 50, 100 oder sogar mehreren hundert Jahren in Frieden leben. Dies widerlege die Überzeugung, dass Menschen von Natur aus auf Krieg programmiert sind. An Beispielen führen sie unter anderem die 10 benachbarten Stämme im brasilianischen Oberlauf des Singo-Flusses, die Schweizer Kantone und den Zusammenschluss der Irokesen auf. Als besonders friedensfördernd konnten sie Folgendes herausarbeiten: eine übergeordnete gemeinsame Identität, verbindende kollektive Aktivitäten und Institutionen, gegen Krieg gerichtete Normen, Werte, Rituale und Symbole, eine Friedenssprache in den, so vorhanden, Massenmedien, Politiker, Unternehmer, Geistliche und Aktivisten, die dazu beitragen, eine Vision von Frieden zu entwickeln und zu verwirklichen. Das legt die Frage nahe, was davon heute vorhanden ist in der BRD oder in der EU. Letztere ordnen Coleman und Fry ebenfalls als friedliebende Gesellschaft ein. Aber ihr Artikel stammt ja noch aus dem Jahr 2021. Anatomie der menschlichen Destruktivität. Bereits 1973 hat der Psychoanalytiker und Sozialforscher Erich Fromm Berichte über unterschiedliche Ethnien und die Qualität ihrer Sozialbeziehungen zusammengestellt. In seinem bahnbrechenden Werk Anatomie der menschlichen Destruktivität ist nachzulesen, dass es noch in der zweiten Hälfte des 20. Jahrhunderts stabile, lebensbejahende, unkriegerische, oft matriarchal orientierte Sozialverbände gab, in denen keine Notwendigkeit bestand, einen angeblichen Tötungstrieb niederzuhalten. Fromm fasst zusammen:
1: während wir in allen Kulturen die Feststellung machen, dass die Menschen sich gegen eine Bedrohung ihres Lebens verteidigen, indem sie kämpfen oder fliehen, sind Destruktivität und Grausamkeit in so vielen Gesellschaften so minimal, dass diese großen Unterschiede nicht zu erklären wären, wenn wir es mit einer angeborenen Leidenschaft zu tun hätten.
0: Das Buch von Fromm bietet darüber hinaus die meines Wissens noch immer umfassendste Zusammenstellung von Argumenten aus Psychoanalyse, Sozialpsychologie, Paläontologie, Anthropologie, Archäologie, Neurophysiologie, Tierpsychologie und Geschichtswissenschaft, die für eine dem Menschen angeborene Tendenz zu Kooperation und Friedfertigkeit sprechen. Ich will nur einige der Punkte herausgreifen, die in direktem Zusammenhang mit unserem Thema stehen. Aggression an sich, abgeleitet vom lateinischen aggredere, auf jemanden oder etwas zugehen, etwas in Angriff nehmen, ist nicht nur nichts Schlechtes, sondern ein lebensnotwendiger, gesunder Bestandteil unseres Handlungsrepertoires. Nur mit ihrer Hilfe ist Abgrenzung, Durchsetzung, Selbstbehauptung und Verteidigung möglich. Schon zu Beginn unseres Lebens benötigen wir diese Fähigkeit, um uns durch den engen Geburtskanal hinauszudrängen, geboren zu werden. Die Fähigkeit, in diesem Sinne gesund aggressiv zu sein, besitzen sowohl Tiere als auch Menschen. Sie ist immer an bedrohliche Situationen oder Herausforderungen gebunden. Die Annahmen eines Aggressionstriebes, Konrad Lorenz, oder gar Todestriebes, Sigmund Freud, sind haltlose Spekulationen. Unter Umständen ist mit aggressivem Verhalten auch Zerstörung, Destruktion verbunden. Zum Beispiel, wenn ein Löwe eine Antilope reißt oder wenn Menschen in akuter Notwehr töten. Aber bei Tieren wie auch bei psychisch ausreichend gesunden Menschen wird dieses Zerstören niemals zum Selbstzweck. Sadistisch, gezielt lebensfeindlich, lustvoll brutal verhalten sich weder Tiere noch psychisch gesunde Menschen. Nur destruktiv gemachte, dadurch psychisch schwer gestörte Menschen wollen Krieg. Der Mensch ist in der Lage, sowohl reale wie auch irreale, bloß suggerierte vitale Bedrohungen geistig vorwegzunehmen. Auch Letzteres kann bei ihm biologisch fundierte, der Art oder Selbsterhaltung dienende Aggression oder Destruktion auslösen. Dies wurde und wird vielfach von Machteliten genutzt, um in Massen Kriegsbereitschaft zu erzeugen. Als sinnvoll empfundenes Dasein, erfüllte zwischenmenschliche Beziehungen, aber auch tiefgründige Psychotherapie können helfen, Auswirkungen der zur Destruktivität führenden Sozialisation zu lindern oder zu heilen. Ob wir als potenzielle Killer auf die Welt kommen, lässt sich ebenfalls anhand individueller Lebensläufe überprüfen. Prädestiniert dafür sind Biografien von Menschen, die so schwere Verbrechen begangen haben, wie das Anzetteln von Krieg und Massenmord. Goebbels. Joseph Goebbels, geboren 1897, wurde als späterer Nazi-Propagandaminister zu einem der Hauptverantwortlichen für die antijüdische, antikommunistische und antisowjetische Kriegshetze des NS-Staates. In seiner Kinder- und Jugendzeit ein Schwärmer, schrieb Goebbels Gedichte, Theater- und Klavierstücke, las neben anderen Gottfried Keller, Theodor Storm, Schiller und Goethe, verliebte sich und hoffte auf ein Leben voller Liebe und Anerkennung. Daran, dass diese Hoffnung zusehends scheiterte, hatte sein im Kindesalter entstandener Klumpfuß Anteil, besser gesagt, die negativen Reaktionen auf diese Behinderung. Für seine streng katholischen Eltern stellte sie eine Heimsuchung dar, die am besten zu verleugnen sei. Bei Verwandten und Mitschülern löste sie Abneigung bis Abscheu aus, später auch bei manchen von ihm begehrten Frauen. Mit der Zeit schob sich anstelle der unerfüllten Liebe zu anderen Menschen das Ersatzobjekt Vaterland in den Vordergrund. Doch noch 1919, als völkisch eingestellter 22-Jähriger, bewarb sich Goebbels bei einem jüdischen Professor erfolgreich um eine Promotion und urteilte, dies sei ein außerordentlich liebenswürdiger und zuvorkommender Mann. 1920 reflektierte er den zunächst siegreichen linken Massenaufstand in Westdeutschland gegen reaktionäre Freikorps und Reichswehr so: Rote Revolution im Ruhrgebiet, ich bin aus der Ferne begeistert. Auf der Suche nach einem Genie, das ihn und Deutschland erlösen möge, hörte er 1921 erstmals von Adolf Hitler und war enttäuscht. Er reimte: Seh ich nur ein Hakenkreuz, krieg ich schon zum Kackenreiz. Doch berufliche und private Frustrationen, Arbeitslosigkeit, Hunger, Existenzunsicherheit folgten, seelische Probleme häuften sich. Sinnlosigkeitsgefühle, Suizidgedanken, Alkoholmissbrauch, Nervenzusammenbrüche. Nun wechselten bei ihm Phasen tiefer Depression mit Ausbrüchen fanatischen Willens. 1922 erfuhr er von seiner Verlobten, dass sie Halbjüdin sei, war zwar irritiert, beendete die Beziehung aber zunächst nicht. 1924 konnte er dem Kapital von Karl Marx noch immer positive Seiten abgewinnen. Doch allmählich geriet er völlig in den Bann von nationalsozialistischer Ideologie und Führerkult. Nicht zuletzt, weil sie ihm gestatteten, Minderwertigkeitsgefühle und Depressivität zu unterdrücken. Jetzt formte sich für ihn, wie er schrieb, droben am Himmel eine weiße Wolke zum Hakenkreuz. Der bedingungslose Gefolgsmann Hitlers war fertig. Dieser Prozess dauerte allerdings fast 30 Jahre. Hitler. Kaum über jemand anderen gibt es derartig viele Veröffentlichungen wie über Adolf Hitler. 2020 ist ein Buch hinzugekommen, das den aktuellen Wissensstand über seine Kindheit und Jugend zusammenträgt. Hitler prägende Jahre. Diesem Buch lässt sich einmal mehr entnehmen. Der pubertierende Hitler war offenkundig zunehmend geprägt von durch Größenideen kompensierten Selbstwertproblemen. Auch Verbissenheit, Sturheit, verbale Aggressivität mehrten sich. Das war jedoch kein Wunder und keine Seltenheit bei dem für die damalige Zeit typischen, teils brutal unterdrückenden Umgang mit Kindern und Jugendlichen, dem auch er ausgesetzt war. Und Hitler konnte sich lange Zeit eine andere Seite bewahren, nämlich emotionale Schwingungsfähigkeit. Der jüdische Arzt Eduard Bloch, der sich vergeblich bemüht hatte, die Mutter des damals 18-jährigen Hitler vor dem Krebstod zu bewahren, beschrieb Jahrzehnte danach, wie er am Todestag der Mutter den Sohn wahrgenommen hatte.
1: Adolf, dessen Gesicht die Übermüdung einer schlaflosen Nacht zeigte, saß neben seiner Mutter. Um einen letzten Eindruck von ihr festzuhalten, hatte er sie gezeichnet. In meiner Karriere habe ich niemanden gesehen, der so vom Kummer vernichtet war wie Adolf Hitler. Kein Mensch hätte damals auch nur im Mindesten geahnt, dass er einmal die Verkörperung aller Schlechtigkeit werden wird.
0: Nicht einmal über Goebbels oder Hitler lässt sich daher sagen, sie seien als Monster auf die Welt gekommen, hätten Kriegstüchtigkeit in die Wiege gelegt bekommen. Gelegentlich kann man auch aus der Beschäftigung mit Soldaten Hoffnung schöpfen. Der US-amerikanische Militärexperte Dave Grossman belegt, dass die größte Herausforderung von Armeen darin besteht, den Widerwillen der Soldaten, andere Menschen zu töten, zu überwinden. Die Tötungshemmung lasse sich nur durch abstumpfenden Drill und gezieltes Training aushebeln. Im Zweiten Weltkrieg seien die US-amerikanischen Soldaten so wenig aufs Töten vorbereitet gewesen, dass nur 15 bis 20% der Infanteristen überhaupt einen Schuss abgaben.

0: Quintessenz. Erstens. Die Behauptung, Menschen führten schon immer Krieg, entbehrt jeder wissenschaftlichen Grundlage, ist unseriös und irreführend. Zweitens. Die Frage, ob wir geborene Krieger sind, ob Kriegstüchtigkeit zur menschlichen Natur gehört, lässt sich wissenschaftlich sehr wohl untersuchen und mit einem klaren Nein beantworten. Wer eigene Kinder hat bzw. ausreichend intensiven Kontakt zu kleinen Kindern, kann an dieser Stelle auch überlegen, ob er oder sie diese Kinder als grundlos aggressiv oder gar zerstörerisch wahrnimmt, als geborene Krieger, denen eine Bereitschaft zum Töten zuzuschreiben sei. Es gibt inzwischen zahlreiche Befunde aus verschiedenen Wissenschaftszweigen, die nachweisen, dass wir auf die Welt kommen mit dem Potenzial zu prosozialem Verhalten, zu Liebe, Freundschaft, Kooperation und Friedfertigkeit. Und dieses Potenzial drängt danach, sich zu verwirklichen. Selbst die Politiker, die heute wieder Krieg und Massenmord veranlassen, sogar diejenigen, die diese Morde dann ausführen, sind vor einigen Jahren als gute Menschen auf die Welt gekommen. Anders gesagt, wir alle haben alle nötigen Voraussetzungen, um innerhalb einer guten Gesellschaft auch gute Menschen zu sein. Darauf aufbauend ist wiederum eine plausible Spekulation über die menschliche Frühzeit möglich. Eine heute von vielen Wissenschaftlern akzeptierte These ist, für sämtliche Vertreter des Homo sapiens, der Neandertaler lässt sich hier wohl ergänzen, eine psychische Einheit anzunehmen. Mit anderen Worten, seit es moderne Menschen gibt, verfügen sie über gleichartige seelische Anlagen. David Graeber und David Wengrow schreiben:
1: Ein Mensch, der von Elefantenjagd oder Sammeln von Lotusknospen lebt, kann genauso analytisch, kritisch, skeptisch und einfallsreich sein wie jemand, der sein Geld als Kraftfahrer oder Wirt verdient oder einen universitären Fachbereich leitet.
0: Es lässt sich also vermuten, dass auch unsere fernen menschlichen Ahnen ebenso wenig kriegslüstern waren, wie wir es von Geburt an sind. Und heute? Wenn es das Potenzial in uns gibt, in einer guten Gesellschaft gute Menschen zu sein, woran liegt es, wenn sich dieses Potenzial nicht entfaltet? Daran, dass wir in keiner guten Gesellschaft leben. Kinder sind in keiner Weise weniger wert als Erwachsene. Sie haben aber im Vergleich zu Letzteren kaum Möglichkeiten, über ihre Lebensumstände selbst zu bestimmen. In einer Welt wie der unsrigen, die geprägt ist von autoritären Hierarchien, von Ausbeutung, Unterdrückung, familiärer sowie staatlicher Kontrolle und Umweltzerstörung, ist für die Entfaltung psychisch gesunder Kinder wenig Platz. Die sich daraus für sie ergebenden Leiden und Entbehrungen, ihre vielfach unzureichend befriedigten Bedürfnisse verursachen Trauer, Schmerz und Wut, die in aller Regel gegenüber den Erziehungspersonen nicht adäquat zum Ausdruck gebracht werden dürfen. Sie stauen sich daher an, bis sie destruktive Ausmaße annehmen, was später durch Erniedrigungen in der Schule, der Ausbildung, der Berufs- und Arbeitssphäre verstärkt wird. Da auch solcher Art angestaute Gefühle offiziell zumeist nicht ausgelebt werden dürfen, es sei denn, man wird zum Beispiel Soldat, werden sie verborgen hinter einer Fassade sozialer Angepasstheit, Höflichkeit und Nettigkeit. So entsteht noch immer der nach oben buckelnde, nach unten tretende, autoritäre Charakter. Und das hat höchst bedenkliche Konsequenzen für das gesamte Sozialgefüge. Die destruktiven Emotionen sind nicht nur unterschwellig permanent vorhanden, sie können bei gegebenem Anlass auch jederzeit aus ihrem Versteck hervorbrechen. Dies umso leichter, wenn von Medien und Politik dafür als Zielobjekte sozial schwächere oder dämonisierte Fremde zur Verfügung gestellt werden. Das waren früher in Deutschland nicht zuletzt Juden, Kommunisten und Russen und sind momentan erneut Russen, bald wohl zusätzlich auch Chinesen. Auf diese Weise, durch das massenhafte Herbeisozialisieren destruktiver psychischer Strukturen und mediale Manipulation, wurde und wird versucht, Menschen zur Kriegstüchtigkeit abzurichten. Je aggressionsgestauter und selbstwertgestörter wir gemacht werden, desto verwendbarer sind wir für jede Art destruktiver Zwecke. Ob diese nun mit nationalistischen, neofaschistischen, fundamentalistischen, imperialistischen, umweltzerstörerischen, Kinder-, Frauen-, homosexuellen oder ausländerfeindlichen Ideologien verbrämt werden. Wird der massenhaft angestauten explosiven Wut ein Ventil geboten, sind die Gesinnungen austauschbar. Terror und Mord lassen sich ebenso mit dem Alibi rechter wie linker Weltanschauung verüben, zur Ehre Gottes, zum Heile Allahs, zugunsten einer Ökodiktatur oder, wie gegenwärtig, als Bestandteil westlicher, neoliberaler, regelbasierter Weltbeglückung. Den prinzipiellen Vorgang hat der Psychoanalytiker Wilhelm Reich 1933 in seiner Massenpsychologie des Faschismus so beschrieben. Die Unterdrückung der Kinder mache diese ängstlich, scheu, autoritätsfürchtig, im bürgerlichen Sinne brav und erziehbar. Kinder durchliefen zunächst den autoritären Miniaturstaat der Familie, um später dem allgemeinen gesellschaftlichen Rahmen einordnungsfähig zu sein. Die aufgestaute Lebensenergie, die nach dem Erleiden dieses Erziehungsprozesses auf natürlichem Wege keine Abfuhr mehr erlange, suche nun nach Ersatzventilen, fließe ein in die natürliche Aggression und steigere diese so zum brutalen Sadismus, der ein wesentliches Stück der massenpsychologischen Grundlage desjenigen Krieges bildet, der von einigen wenigen aus imperialistischen Interessen inszeniert wird. Der solcher Art psychisch deformierte Mensch handelt, fühlt und denkt entgegen seinen Lebensinteressen. So werden wir zu Kriegern gemacht. Aber da es in unserer Natur liegt, friedlich, solidarisch und prosozial zu sein, wir können ohne andere Menschen gar nicht menschlich sein, zu Beginn unseres Lebens auch nicht ohne sie existieren, macht es uns krank, auf kriegstüchtig getrimmt zu werden. Alternativen, Perspektiven. Bleibt die Frage, was muss geschehen, damit Menschen wieder so friedfertig werden, wie sie offenbar zur Welt kommen, oder noch besser, damit sie gleich so friedfertig bleiben können? Weil ich mich dazu schon vielfach geäußert habe, will ich mich sehr kurz fassen. Wir brauchen nach wie vor eine Umwälzung der ökonomischen und politischen Verhältnisse, einen Ausstieg aus unserer immer destruktiver werdenden neoliberal-kapitalistischen Gesellschaftsstruktur. Das allein genügt jedoch nicht, wie insbesondere das letztlich missglückte Experiment des realen Sozialismus gezeigt hat. Hinzukommen muss eine psychosoziale Revolution. Den dahinterliegenden Zusammenhang hat Wilhelm Reich 1934 auf den Punkt gebracht.
1: Versucht man die Struktur der Menschen allein zu ändern, so widerstrebt die Gesellschaft. Versucht man die Gesellschaft allein zu ändern, so widerstreben die Menschen. Das zeigt, dass keines für sich allein verändert werden kann.
0: Für unsere Gegenwart ließe sich das so konkretisieren. Erwachsene sollten, nicht zuletzt unter Nutzung psychotherapeutischen Wissens, an ihren herbeisozialisierten seelischen Störungen arbeiten und zugleich dafür sorgen, dass ihren Kindern und Enkeln erspart bleibt, diese Störungen überhaupt erst auszubilden. Der Psychoanalytiker Hans-Joachim Marz brachte ein entsprechendes Konzept der therapeutischen Kultur in die DDR-Wende ein und hat es inzwischen zur Beziehungskultur weiterentwickelt. Kinder liebevoll ins Leben zu begleiten, aktiv nach guten und gleichberechtigten Partnerschaften, erfüllter Sexualität und psychischer Gesundheit zu streben, privat und öffentlich autoritär lebensfeindliche oder gar zum Krieg hetzende Normen in Familie, Schule, Beruf, Medien, Kirche, Politik und Staat anzuprangern und nach Gleichgesinnten zu suchen, mit denen sich dagegen Widerstand leisten lässt, das hat seither noch an Bedeutung und Brisanz gewonnen. Die prägnanteste Beschreibung des langfristigen Ziels solcher Bemühungen stammt von Erich Fromm.
1: Eine gesunde Gesellschaft, in der sich niemand mehr bedroht fühlen muss. Nicht das Kind durch die Eltern, nicht die Eltern durch die über ihnen Stehenden, keine soziale Klasse durch eine andere, keine Nation durch eine Supermacht.

0: Wir sind keine geborenen Krieger. Zu psychosozialen Voraussetzungen von Friedfertigkeit und Kriegstüchtigkeit. Hörbuch von Andreas Peglau, gelesen von Felix Würgler und Saskia Rutner. Klavier Christina Schütz. Produktion und Regie Andreas Peglau. Ton und Schnitt Berthold Heiland. Produziert im Juni 2025 im Hörbuch-Tonstudio Berlin. Die vollständige Fassung des hier leicht gekürzt und verändert wiedergegebenen Textes findet sich auf der Webseite andreas-peglau-psychoanalyse.de. Er wurde dort im Mai 2025 veröffentlicht und steht in 11 Sprachen zum kostenlosen Download zur Verfügung.
1: Mit diesem Text, mit diesem Hörbuch, mit dieser Lesung geht die 4. Ausgabe in dieser Reihe zu und mit Andreas Peglau zu Ende. Weitere Informationen auf der Webseite, die eben auch zu hören war, zu finden. Und damit die heutige Ausgabe von IKL im Kopf, Lokalisation, an ihrem Ende angelangt. Diese kleine große Sendereihe aber noch lange nicht, denn es gibt noch einiges zu entdecken von Andreas Peglau. Viel Vergnügen hier mit dem weiteren Programm des Freien Radios eurer Wahl und dem anschließenden Programm. Bis auf bald.

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10: 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Juli ist der internationale Tag der Freundschaft. Dieser Gedenk